meiner Kinder beraubt. Soweit die Verse 18 bis 20. Jeremia betrauert die Zerstörung Jerusalems. Einsam und weinend stand er in ihrer Asche. Warum war die Stadt zerstört worden? Die Stadt hatte gesündigt. Und die zweite Erklärung ist, der Herr ist gerecht. Gott tat es und Gott hatte recht in dem, was er tat. Dies ist schwer zu verstehen und ich muss sagen, ich bin völlig überfordert, damit umzugehen. Ich kann nur am Rande stehen und das Leiden dieses Mannes betrachten. Und ich entdecke, dass ich keinen Zugang dazu finde. Ich kann nur wie über eine Mauer in seinen Garten schauen. Ich bin nicht in der Lage, darin auf- und abzugehen. Jeremia hat uns zwei Dinge gezeigt, etwas Bitteres und etwas Süßes. Jerusalem hat gesündigt und doch liebt Gott Jerusalem. Jerusalem hat tief gesündigt und der Herr ist gerecht. Gott hat sie geliebt, so sagt Jeremia es, mit einer ewigen Liebe. Das Geschehene ist deshalb passiert, weil Gott gerecht ist. Liebe Hörer, Sie und ich, wir leben in einem Universum, in dem wir es mit einem Gott zu tun haben, einem lebendigen Gott, einem Gott, dessen Herz in Liebe und Verlangen nach Ihnen sein Äußerstes gibt. Aber ich möchte es Ihnen sagen, wenn Sie ihm den Rücken zukehren, wird er Sie richten, obwohl er Sie dennoch liebt. Er ist der gerechte Gott dieses Weltalls. Ich denke, eines Tages wird er uns klar machen, dass es die Hölle tatsächlich gibt, weil er ein Gott der Liebe ist und ein Gott der Gerechtigkeit und ein Gott der Heiligkeit. Das ganze Universum, einschließlich Satan selbst, wird bestätigen, dass Gott gerecht ist und rechtschaffen in allem, was er tut. Ich sage Ihnen, Gott ist so groß und wunderbar und gut, dass wir es nicht wagen sollten, mit ihm leichtfertig umzugehen. Jesus konnte den Schriftgelehrten und Pharisäern, den religiösen Führern seiner Zeit, sagen, »Weh euch, Schriftgelehrte und Pharisäer, ihr Heuchler!« Warum nannte Jesus sie Heuchler? Zitat, »denn ihr fresst die Häuser der Witwen.« Das war einer der Gründe. Das möchte ich betonen, wenn Ihnen Ihr Christentum, nicht Ihr Herz, Ihr Leben in Ihrem Haus, Ihr Geschäftsleben und Ihr soziales Leben beeinflusst, dann sind Sie ein Heuchler. Nicht ich sage das, meine verehrten Damen und Herren, sondern Jesus hat das gesagt. Und er ist derjenige, der über solche Menschen geweint hat. Meine Augen sind trocken, aber seine Augen sind mit Tränen gefüllt, für Sie und für mich heute. Da kann ich Ihnen nur zurufen, wenden Sie nicht Ihren Rücken dem Gott zu, der Sie so liebt. Es wäre tragisch für Sie, sollten Sie es dennoch tun. Gott tut, was er tut, weil er ein gerechter Gott ist. Er kann seine Augen nicht vor dem Bösen verschließen. Wenn ihm die eigenen Kinder nicht gehorchen, muss Gott sie zurechtweisen, auch wenn es ihm das Herz bricht. Jeremia offenbart uns das Herz Gottes. Wenn Jeremia weint, ist auch Gott am Weinen. Wenn er traurig ist, ist Gott traurig. Wenn wir auch nicht verstehen, was geschieht, es ist wichtig, darauf zu vertrauen, dass Gott in dem, was er tut, gerecht ist. Obwohl es sein Herz brach, war er im Recht, Jerusalem zu zerstören und die Menschen damals in Gefangenschaft zu führen. Jeremia schreit, er wolle doch wissen, warum das alles sein musste. Und Gott versichert ihm, dass er gerecht ist, rechtschaffen in dem, was er mit Jerusalem tut. Eine andere quälende Frage, die Jeremia beschäftigt, hat er in Kapitel 1, Vers 12 folgendermaßen ausgedrückt. Euch allen, die ihr vorübergeht, sage ich, schaut doch und seht. Jeremia möchte also wissen, in welchem Maße sind die Menschen innerlich beteiligt? Sind sie wirklich interessiert? Ich habe den Eindruck, der Mensch will einfach nicht die Tatsache akzeptieren, dass die Sünde für Gott ein Ärgernis ist. Stattdessen wird die Tatsache, dass Gott die Liebe ist, für alles Mögliche in Anspruch genommen. Ich stimme dem zu, dass Gott die Liebe ist und die christliche Gemeinde muss gewiss üben, die Liebe Gottes auf den Marktplatz des Lebens hinauszutragen. Das haben wir als Christen oft versäumt. Aber mir scheint, dass es in der heutigen Zeit oftmals auch zu einer Überbetonung der Liebe Gottes gekommen ist.

0: Uns muss gesagt werden, Gott ist gerecht und Gott ist heilig und Gott ist gerecht in dem, was er tut. Die Frage bleibt, wie schätzen Sie Ihre Sünde und Gottes Zorn darüber ein? Ist das kein Thema für Sie? Jeremia war im Begriff zu weinen über diese Stadt. Es gab da wohl noch nicht viele andere, die mit ihm weinten. In der Tat, in Psalm 137 wird berichtet, dass die Gefangenen, die nach Babylon gebracht worden waren, sich hinsetzten und weinten, als sie der Stadt Jerusalem bzw. Zions gedachten. Aber sie schrien nach Rache. Damit waren sie zwar vollkommen im Recht, doch gab es auch eine echte Reue? Oder war es eine Bußhaltung wie bei einem Dieb, dem es bloß leid tut, geschnappt worden zu sein, der aber seinen Diebstahl nicht bereut? Die Leute, die in Gefangenschaft geführt worden waren, haben geweint. Aber Jeremia, der nicht in die Gefangenschaft geraten war, weinte ebenso angesichts der Trümmer, Scherben, Brandreste und Ruinen der Stadt. Er war ein freier Mann, aber es hat ihn bewegt, er war beteiligt und er trug Sorge darum. Ein weiteres Mal möchte ich Kritik üben an einigen religiösen Fernsehprogrammen, die über die Bildschirme flimmern. Manche davon wirken auf eine unnatürliche Weise wie aus einem Guss, poliert und professionell in ihrer Präsentation. Ich denke, es ist eine besondere Leistung der Christen, etwas auf eine so professionelle Weise zu tun. Das ist gut und richtig. Aber ich bin besorgt darüber, dass bei alledem ein bestimmtes Wort oftmals nicht zu hören ist. Das Wort Sünde. Viel zu wenig wird der Fokus darauf gelegt, dass Gott gerecht ist und dass er unsere Sünde bestraft. Jungfrauengeburt, Gottheit Christi, sein Tod und die Auferstehung, das alles ist wichtig. Aber die Frage ist doch, warum ist er gestorben? Das ist die Frage, die Jesus selbst gestellt hat, als er am Kreuz starb. Mein Gott, warum hast du mich verlassen? Diese Frage wird auf prophetische Weise auch in Psalm 22 gestellt. Und dort finden wir auch die Antwort. Du bist aber heilig, der du wohnst über dem Lobgesang Israels. Er ist heilig, er ist gerecht. Christus starb an diesem Kreuz, weil Sie und ich Sünder sind. Sünder, die eigentlich zur Hölle verurteilt sind. Schauen Sie sich das Kreuz an. Und während Sie das tun, zitiere ich noch einmal aus dem ersten Kapitel der Klagelieder, den Vers 12. Euch allen, die ihr vorübergeht, sage ich, schaut doch und seht. Christus musste nicht gezwungenermaßen sein Leben lassen. Er hat gelitten, wie niemand jemals leiden musste. Gott hat ihn verlassen, aber Gott wird Sie, liebe Hörer, nie verlassen, solange Sie leben. Er hat Christus verlassen, damit er Sie nicht verlassen muss. Darf ich Sie fragen, bedeutet das Ihnen denn nichts? Christus starb am Kreuz, um Sie vor der Hölle zu bewahren. Der Heilige Geist wiederum ist in die Welt gekommen, um Christus als Heiland, als Retter zu offenbaren. Und er ist gekommen, um die Welt der Sünde zu überführen. Welche Art von Sünde? Mord? Diebstahl? Ja, sicher, aber etwas ist noch schlimmer. Im Johannesevangelium spricht Jesus von einer ganz bestimmten Sünde, nämlich, dass sie nicht an mich glauben. Gott hat ein Heilmittel für den Dieb. Sie brauchen nur an jenen Dieb zu denken, der neben Jesus Christus am Kreuz hing. Er wurde gerettet. Ich persönlich halte Paulus für schuldig, und zwar wegen Mordes, da er für den Tod des Stephanus verantwortlich war. Doch auch Paulus wurde gerettet. Sie sehen, Gott hat ein Heilmittel für Mörder, Diebe und Lügner. Aber Gott hat kein Heilmittel für jemanden, der Jesus Christus ablehnt. Das ist die größte Sünde, die man begehen kann. Christus abzulehnen ist eher ein Zustand als eine Tat. Sie können niemals die Tat der Ablehnung Christi begehen, aber Sie können allmählich an die Stelle kommen, wo Christus und was er für Sie getan hat, für Sie absolut bedeutungslos ist. Vielleicht erinnern Sie sich, die Einwohner Jerusalems erreichten ein Stadium, von dem Gott zu Jeremia sagte, sei nicht beunruhigt, dass sie nicht auf dich hören. Selbst wenn Mose oder Samuel hier wären, um für sie zu beten, selbst dann würde ich nicht auf ihre Gebete antworten. Es ist zu spät. Sie haben die Seite gewechselt. Es gibt viele, die in unserem hochentwickelten Zeitalter leben, die bis zu diesem Punkt vorgedrungen sind. Aber Vorsicht, von außen lässt sich nicht beurteilen, wann dies der Fall ist. Ich habe die Bekehrung vieler Leute miterlebt, von denen ich eigentlich sicher gewesen bin, das sind die sogenannten hoffnungslosen Fälle. So kenne ich zum Beispiel einen Mann, der war drogenabhängig und hatte mehrere Verbrechen begangen. Aber Gott hat sein Leben völlig auf den Kopf gestellt. Also, weder Sie noch ich sind diejenigen, die beurteilen können, ob jemand über diese Grenzlinie getreten ist. Jerusalem hatte Gott völlig aus dem Blick verloren. Eine einzelne Person kann Gott ebenso abschwören. Deshalb stelle ich die Frage, was bedeutet Jesus Christus für Sie? Was bedeutet sein Tod für Sie? Ich wiederhole noch einmal die Aufforderung aus Kapitel 1 der Klagelieder. Euch allen, die ihr vorübergeht, sage ich, schaut doch und seht. Und damit erreichen wir Kapitel 2 und zugleich das zweite Klagelied. Es beklagt die Verwüstung Judas und Jerusalems. Hören Sie nun daraus die ersten 5 Verse. Wie hat der Herr die Tochter Zion mit seinem Zorn überschüttet? Er hat die Herrlichkeit Israels vom Himmel auf die Erde geworfen. Er hat nicht gedacht an seinen Fußschemel am Tage seines Zorns. Der Herr hat alle Wohnungen Jakobs ohne Erbarmen vertilgt. Er hat die Burgen der Tochter Juda abgebrochen in seinem Grimm und geschleift. Er hat entweiht ihr Königreich und ihre Fürsten. Er hat alle Macht Israels in seinem grimmigen Zorn zerbrochen. Er hat seine rechte Hand zurückgezogen, als der Feind kam, und hat in Jakob gewütet wie ein flammendes Feuer, das alles ringsum verzehrt. Er hat seinen Bogen gespannt wie ein Feind. Seine rechte Hand hat er geführt wie ein Widersacher und hat alles getötet, was lieblich anzusehen war im Zelt der Tochter Zion, und hat seinen Grimm wie Feuer ausgeschüttet. Der Herr ist wie ein Feind geworden, er hat Israel vertilgt. Er hat zerstört alle Paläste und hat die Burgen vernichtet. Er hat der Tochter Juda viel Jammer und Leid gebracht. Soweit aus Kapitel 2, die Verse 1 bis 5. Gott übernahm die volle Verantwortung für das, was der babylonische König Nebukadnezar tat. Denn Gott erlaubte ihm, die Stadt Jerusalem zu zerstören. Gott benutzte ihn als Werkzeug, so wie er zuvor die Assyrer gegen Israel für ihre Bestrafung benutzt hatte. Haben Sie jemals in Ihrem eigenen, persönlichen Leben aufgegeben, darüber nachzudenken, warum es Gott bestimmten Menschen erlaubt hat, Ihnen zu begegnen? Wünschen Sie vielleicht, Sie hätten bestimmte Menschen besser niemals kennengelernt? Gibt es Menschen, die Sie als Ihre Feinde bezeichnen würden? Ich bin der Meinung, auch wenn Ihnen jemand etwas Schlimmes angetan hat, kann es für Gottes Zwecke dienlich sein. Gott hat es womöglich um eines bestimmten Ziels willen erlaubt. Lernen Sie also, die Hand Gottes in Ihrem Leben zu erkennen. Weiter mit den Versen 6 und 7. Er hat sein eigenes Zelt verwühlt, wie einen Garten, und seine Wohnung vernichtet. Der Herr hat in Zion Feiertag und Sabbat vergessen lassen, und in seinem grimmigen Zorn ließ er König und Priester schänden. Der Herr hat seinen Altar verworfen und sein Heiligtum entweiht. Er hat die Mauern ihrer Paläste in des Feindes Hände gegeben, dass sie im Hause des Herrn Geschrei erhoben haben wie an einem Feiertag. Das Haus des Herrn ist jener besondere Tempel in Jerusalem, den Gott gesegnet hatte. Er hatte die Anweisungen gegeben, ihn zu bauen. Der Tempel war der Ort seiner Gegenwart gewesen. Jetzt aber, sagt er, der Tag kam, dass ich diesen Tempel verabscheute. Was können wir daraus lernen? Nun, regelmäßige Kirchgänger haben es nötig, ihr eigenes Leben zu untersuchen. Wenn sie in die Kirche gehen, ist das etwas, was Gott erfreut, oder ist es womöglich etwas, das seiner Sache schadet? Ist Ihre Geisteshaltung angemessen, wenn Sie hingehen, oder sind Sie auf der Kippe? Kann der Geist Gottes Sie in Beschlag nehmen? Ich denke, es kann sogar lasterhaft sein, in die Kirche zu gehen. Wissen Sie, wo der gefährlichste Ort in jener Nacht war, als Jesus verhaftet wurde? War es da, unten bei diesem Haufen von Spitzbuben, die die Verschwörung, die mit seinem Tod enden sollte, durchführten? Nein, im Gegenteil. Der gefährlichste Ort in dieser Nacht befand sich im Obergemach, wo Jesus mit seinen Jüngern das letzte Abendmahl hielt. Wissen Sie warum? Weil Satan da war. Er pflanzte es Judas Iskariot ins Herz, Jesus zu verraten, und er drang auch in das Herz von Simon Petrus vor, damit er ihn verleugnete. Nur weil Sie zur Kirche gehen, bedeutet das noch lange nicht, dass Sie Gott tatsächlich zum Gefallen sind. Lassen Sie uns nun fortfahren mit den Versen 8 bis 10. Der Herr gedachte zu vernichten die Mauer der Tochter Zion. Er hat die Messschnur über die Mauern gezogen und seine Hand nicht abgewendet, bis er sie vertilgte. Er ließ Mauer und Wall trauern und miteinander fallen. Ihre Tore sind tief in die Erde gesunken. Er hat ihre Riegel zerbrochen und zunichte gemacht. Ihr König und ihre Fürsten sind unter den Heiden, wo sie das Gesetz nicht üben können. Und ihre Propheten haben keine Gesichter vom Herrn. Die Ältesten der Tochter Zion sitzen auf der Erde und sind still. Sie werfen Staub auf ihre Häupter und haben den Sack angezogen. Die Jungfrauen von Jerusalem senken ihre Köpfe zur Erde. Soweit die Verse 8 bis 10. Das ganze Volk, alle diese Leute, erduldeten die äußerlichen Schmerzen der Trauer. Aber schauen Sie, wie Jeremia betroffen war, von dem wir in Vers 11 Folgendes hören. Ich habe mir fast die Augen ausgeweint. Jeremia weinte so sehr, dass er nicht einmal mehr richtig sehen konnte. Mein Leib tut mir weh. Anders ausgedrückt, das Erleben reißt ihn fast in Stücke. Es zerstört seine Gesundheit. Jeremia war ein Beteiligter. Es brach ihm das Herz. Wie viele von uns sind bereit, wirklich am Werk Gottes beteiligt zu sein? Sind wir bereit, im Notfall unsere Gesundheit zu gefährden? Sind wir bereit, uns Gott zu überlassen? Ich springe nun zu den Versen 14 und 15. Über die zerstörte Stadt Jerusalem heißt es dort: Deine Propheten haben dir trügerische und törichte Gesichter verkündet und dir deine Schuld nicht offenbart, wodurch sie dein Geschick abgewandt hätten. Sondern sie haben dich Worte hören lassen, die Trug waren und dich verführten. Alle, die vorübergehen, klatschen in die Hände, pfeifen und schütteln den Kopf über die Tochter Jerusalem. Ist das die Stadt, von der man sagte, sie sei die allerschönste, an der sich alles Land freut? Tja, der Feind draußen freut sich über das Elend von Jerusalem. Auch ich bin manchmal hart in meinen Anmerkungen über den Zustand der christlichen Gemeinde in unseren Tagen. Ich selbst befinde mich offiziell im Ruhestand, aber natürlich habe ich mich nicht vollständig aus dem Verkündigungsdienst zurückgezogen. Und deshalb muss ich mich immer wieder fragen, wie sehr lasse ich das an mich heran, was es an Problemen in der christlichen Gemeinde heute gibt? Gehe ich da innerlich unbeteiligt dran vorbei? Sitze ich vielleicht als Kritiker bloß beobachtend am Rand des Geschehens? Oder wird es mir zu einer echten Last in meinem Herzen? Ich kann aufrichtig sagen, dass ich davon tatsächlich innerlich bewegt werde. Und gern möchte ich jemand sein, der die vielen wunderbaren Pastoren, die es gibt, ermutigt. Es geschieht nur allzu leicht, dass wir in unserem Kritikgeist streng sind, wenn uns eine Sache überhaupt nichts mehr persönlich bedeutet. Soweit diese Anmerkungen. Und nun kommen wir zu den letzten Versen in Kapitel 2, in denen Jeremia noch einmal die Lage der Stadt Jerusalem zusammenfasst. Ich lese ab Vers 16. Alle deine Feinde reißen ihr Maul auf über dich, pfeifen und knirschen mit den Zähnen und sprechen, ha, wir haben sie vertilgt. Das ist der Tag, den wir begehrt haben. Wir haben's erlangt, wir haben's erlebt. Der Herr hat getan, was er vorhatte. Er hat sein Wort erfüllt, das er längst zuvor geboten hat. Er hat ohne Erbarmen zerstört. Er hat den Feind über dich frohlocken lassen und hat die Macht deiner Widersacher erhöht. Schreie laut zum Herrn, klage du Tochter Zion, lass Tag und Nacht Tränen herabfließen wie einen Bach. Höre nicht auf damit und dein Augapfel lasse nicht ab. Steh des Nachts auf und schreie zu Beginn jeder Nachtwache. Schütte dein Herz aus vor dem Herrn wie Wasser. Hebe deine Hände zu ihm auf, um des Lebens deiner jungen Kinder willen, die vor Hunger verschmachten an allen Straßenecken. Herr, schaue und sieh doch, wen du so verderbt hast. Sollen denn die Frauen ihres Leibes Frucht essen, die Kindlein, die man auf Händen trägt? Sollen denn Propheten und Priester in dem Heiligtum des Herrn erschlagen werden? Es lagen in den Gassen auf der Erde Knaben und Alte, meine Jungfrauen und Jünglinge sind durchs Schwert gefallen. Du hast getötet am Tage deines Zorns, du hast ohne Erbarmen geschlachtet. Du hast von allen Seiten her meine Feinde gerufen wie zu einem Feiertag, so dass niemand am Tage des Zorns des Herrn entronnen und übrig geblieben ist. Die ich auf den Händen getragen und großgezogen habe, die hat der Feind umgebracht. Soweit aus Kapitel 2, die Verse 16 bis 22. Und damit erreichen wir Kapitel 3 und zugleich das dritte Klagelied Jeremias. Jedes einzelne Klagelied ist übrigens ein alphabetisch aufgebautes Kunstwerk. Das bedeutet, jedes Klagelied beginnt mit dem ersten Buchstaben des hebräischen Alphabets, das aus insgesamt 22 Buchstaben besteht. Jedoch gibt es in diesem dritten Kapitel 66 Verse, was bedeutet, dass es jeweils 3 Verse gibt, die mit jedem Buchstaben des Alphabets beginnen. Das dritte Kapitel und damit auch das dritte Klagelied handelt von der Klage und dem Trost eines leidenden Menschen. Jeremia bekennt, ich bin der Mann, der Elend sehen muss durch die Rute des Grimmes Gottes. Er hat mich geführt und gehen lassen in die Finsternis und nicht ins Licht. Er hat seine Hand gewendet gegen mich und erhebt sie gegen mich Tag für Tag. Er hat mir Fleisch und Haut alt gemacht und mein Gebein zerschlagen. Er hat mich ringsum eingeschlossen und mich mit Bitternis und Mühsal umgeben. Er hat mich in Finsternis versetzt wie die, die längst tot sind. Er hat mich ummauert, dass ich nicht herauskam und mich in harte Fesseln gelegt. Und wenn ich auch schreie und rufe, so stopft er sich die Ohren zu vor meinem Gebet. Er hat meinen Weg vermauert mit Quadern und meinen Pfad zum Irrweg gemacht. Er hat auf mich gelauert wie ein Bär, wie ein Löwe im Verborgenen. Er lässt mich den Weg verfehlen. Er hat mich zerfleischt und zunichte gemacht. Er hat seinen Bogen gespannt und mich dem Pfeil zum Ziel gegeben. Er hat mir seine Pfeile in die Nieren geschossen. Das waren aus Kapitel 3 die Verse 1 bis 13. Dieser Mensch Jeremia hat große Mühsal gesehen und durchgemacht. Seine Gesundheit ist ruiniert aufgrund seiner Sorgen um Jerusalem. Jeremia war nicht abgestumpft von der Zerstörung, die er über die Nation hatte kommen sehen. Er rannte aber trotzdem nicht herum mit den Worten, ich habe es euch ja gesagt, sondern er war wirklich todtraurig. Seine Reaktion zeigt uns auch, wie Gott fühlt. Gott hat sich nicht entfernt. Er geht mit denen, die sein eigen sind. Der Herr Jesus Christus hat einmal gesagt, ich will dich nicht verlassen und nicht von dir weichen. Was auch immer Sie durchmachen, liebe Hörer, Sie können sicher sein, dass er da ist. Jeremia fährt dann fort, in den Versen 14 bis 20 über seine eigene Lage nachzudenken. Er spricht seine Gedanken laut aus. Ich bin ein Hohn für mein ganzes Volk und täglich ihr Spottlied. Er hat mich mit Bitterkeit gesättigt und mit Wermut getränkt. Er hat mich auf Kiesel beißen lassen. Er drückte mich nieder in die Asche. Meine Seele ist aus dem Frieden vertrieben. Ich habe das Gute vergessen. Ich sprach, mein Ruhm und meine Hoffnung auf den Herrn sind dahin. Gedenke doch, wie ich so elend und verlassen mit Wermut und Bitterkeit getränkt bin. Du wirst ja daran gedenken, denn meine Seele sagt's mir. Mit diesen Worten des Jeremia, die nicht gerade viel an aufkeimender Hoffnung und Vertrauen zu bieten haben, beenden wir diese Lektion aus der Sendereihe Durch die Bibel. In der nächsten Ausgabe unserer Sendereihe Durch die Bibel setzen wir unsere Lesung aus dem Buch der Klagelieder fort. Dann mit Blick auf einen großartigen Ausdruck der Hoffnung. Ich verabschiede mich von Ihnen und würde mich freuen, Sie bald wieder begrüßen zu dürfen. Auf Wiederhören und Gott befohlen.
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Obwohl die Welt durch ihn geschaffen wurde, erkannte sie ihn nicht. Er kam in seine Schöpfung und seine eigenen Geschöpfe wiesen ihn ab. Doch denen, die ihn aufnahmen, gab er das Recht, Kinder Gottes zu werden. Das wurden sie nicht durch die

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Bibel ist sehr deutlich. Nur durch den Herrn Jesus Christus haben wir Zugang zu Gott. Nur durch den Glauben an den Herrn Jesus Christus werden wir von Gott angenommen, vergeben, errettet. Doch was heißt Glauben? Auch das beantwortet die Bibel. Der rettende Glaube vertraut auf den Herrn Jesus Christus und gehorcht ihm. Jesus beteuerte immer wieder: Wenn jemand mir nachfolgen will, der verleugne sich selbst und nehme sein Kreuz auf und folge mir nach.

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1: Sie hören nun die gute Nachricht aus Gottes Wort. Unser Wochenvers steht in Jesaja 40, Vers 31. Aber die auf den Herrn harren, kriegen neue Kraft, dass sie auffahren mit Flügeln wie Adler, dass sie laufen und nicht matt werden, dass sie wandeln und nicht müde werden. Das war unser Merkvers aus Jesaja 40, Vers 31.

0: Ich begrüße Sie herzlich zur Radiosendung des BBN Biblischen Hörfunks. Schön, dass Sie eingeschaltet haben. In unserem Programm BBN Bibelkonferenz spricht zu Ihnen heute Roger Pugh. Dr. Roger Pugh war 20 Jahre lang unter anderem in der Gemeindegründungsarbeit in Deutschland tätig und Mitbegründer der Konferenz für Gemeindegründung. Er war auch 28 Jahre lang unter anderem Seelsorger, Kaplan und Professor am Grace Theological Seminary. Hier nun Roger Pugh mit seiner Botschaft Die Zuverlässigkeit der Bibel.
1: Ich bin auch dankbar, hier sein zu dürfen, wegen der Gnade unseres Herrn, und bin auch überwältigt von dem Vorrecht, in eurer Mitte sein zu dürfen. Danke für alle Gebete und Gebete auch für die Vorbereitung für diesen Abend. Ich grüße auch von meiner Frau Nancy, mit der ich 35 Jahre jetzt zusammen verheiratet bin, und bin sehr dankbar für sie, für die Zeit, die wir miteinander in diesen Jahren genießen dürfen, durften. Danke dem Herrn für die Freude, die wir miteinander haben. Sie wäre gerne hier, aber konnte nicht, und deswegen habe ich meinen Sohn Lamar mitgebracht. Wir haben 4 Kinder, 3 Söhne. Lamar, der jüngste Sohn, der älteste, ist 31, verheiratet mit Linnell. Sie haben einen kleinen Sohn Isaac und haben eine Tochter unterwegs, die sie schon Isabel geheißen haben. Der Grund, warum der Name schon gegeben wurde, ist, dass dieses Kind kurz nach der Entbindung sterben wird. Es hat kein Gehirn. Das weiß man schon. Und Mitte Dezember kommt ein Kind zur Welt, freuen uns alle darauf, wissen aber, dass es vielleicht tot zur Welt kommt, vielleicht einige Stunden lebt. Einige solcher Kinder leben vielleicht einen Monat oder so. Wir wissen nicht, wie lange, aber wir sind dem Herrn dankbar für seine Gnade und Treue und für das Vorrecht, auch eine Enkelin namens Isabel in unsere Familie zu haben. Wir schätzen sie sehr schon, obwohl wir sie noch nicht gesehen haben. Unser zweiter Sohn Phil ist 29, verheiratet mit Rhonda. Sie haben Sydney. Und Mitte oder irgendwann mal im Januar erwarten Sie auch Ihr zweites Kind.

Und ich habe gesagt, normal wichtig für Freitagabend ist, dass ich ein bisschen Übung habe in der deutschen Sprache. Und so haben wir uns vorgenommen, in der Maschine Deutsch miteinander zu reden, was wir auch so ziemlich gehalten haben, bis auf einige Zeiten, wo wir uns beide vergessen haben und ins Englische rutschten. Vor 14 Jahren überraschte uns der Herr mit einer Freude. Wir haben eine kleine Tochter, auch die noch daheim ist, und uns große Freude bereitet. Die kleine Lene, die nicht mehr so klein ist, sogar größer als die Mutter oder so groß als die Mutter. Und wir sind sehr dankbar für die Freude, die wir in ihr haben. Meine Mutter, 86, lebt auch noch am Ort. Sonst sind unsere Eltern beim Herrn und wir sind dankbar für die Freude, die der Herr uns als Familie gibt. Es ist ganz besonders eine Ehre, eine Ehre, die ich sehr schätze, von der Klasse eingeladen zu werden, hier sein zu dürfen, zu dieser Konferenz. Und bete auch, so wie viele schon lang, dass der Herr mein Herz prägt und bewegt, dass wir, wenn wir das Wort Gottes aufschlagen, wir alle miteinander im Herrn wachsen. Schon viele Jahre stehen wir in guter Verbindung mit der Bibelschule Brake und über diese Verbindung sind wir sehr dankbar. Und ich freue mich, dass wir in diesen Stunden miteinander die Freude unseres Herrn miteinander genießen dürfen. Noch etwas vielleicht sollte ich sagen, und zwar im April hatte ich einen schweren Unfall und sollte eigentlich nach dem Schwierigkeitsgrad des Unfalles gar nicht hier sein. Ich war auf einem Motorrad und fuhr dienstlich für die Schule, fuhr ich ein Motorrad, ich fuhr alleine, habe einen Anhänger gehabt und fuhr Richtung südlich an Nashville, Tennessee vorbei, etwa 6 Stunden von uns entfernt zu Hause, und wurde vom Wind von der Straße gefegt in den Mittelstreifen der Autobahn und die Maschine überschlug sich 6-mal. Ich fuhr die begrenzte Geschwindigkeit 115, als ich von der Straße abkam. Das Einzige, was ich erlebt habe, war ein angebrochenes Schulterblatt und eine gebrochene Rippe. Mein Helm wurde 3-mal geschlagen, der Gesichtsschutz wurde weggeschlagen, 3-mal in 3 verschiedene Richtungen, und dann kam mein Helm ab und ein vorbeifahrender Autofahrer hat mich gesehen, hat den Unfall gesehen, hielt an und rannte zu mir im Mittelstreifen und hat mich weggeholt. Mein Gesicht lag nach unten in etwa 10, 15 Zentimeter Wasser und wenig Verletzungen, das war Montagabend, Samstag war ich schon aus dem Krankenhaus und konnte heim. Es ist mir unlogisch, dass ich hier sein darf. Es ist mir eine große Gnade unseres Herrn und umso mehr schätze ich die Möglichkeit, ihm zu dienen und seinen Namen hochzuhalten. Das wollen wir heute Abend tun. In der weltweiten Gemeinde Jesu haben viele schon längst sich abgewendet von einem kindlichen Vertrauen zum Worte Gottes. Unter kindlichem Vertrauen zum Worte Gottes verstehe ich die Einstellung, die sagt, wo ich dieses Buch aufschlage, finde ich Gottes Stimme. Ob es auf dieser Seite des Alten Testaments oder auf einer anderen Seite des Neuen Testamentes, wo ich dieses Buch aufschlage, dort ist Gottes Wort. Er redet. Er redete mit der Menschheit durch die Propheten und das wurde niedergeschrieben durch die Evangelisten des Neuen Testamentes. Und hier in der Bibel haben wir Gottes vertraubares Wort, sein heiliges Wort. Aber viele, die bekennen, Christen zu sein, haben längst die Bibel einfach in Frage gestellt und vertrauen nicht mehr in kindlicher Weise diesem herrlichen Buch, das in dem Gott uns die Offenbarung gegeben hat über seine Person. Aber es ist die Bibel, über die wir Gott kennen. Alles, was wir über Gott wissen, erfahren wir von der Botschaft der Schrift. Alles Notwendige über uns, unsere Fehlbarkeit und Sündhaftigkeit, erfahren wir von der Schrift. Wir lernen Gott kennen, uns kennen, sehen.

0: die große Not, die wir als Menschen haben, nach Gott zu schauen, nach ihm Ausschau zu halten, nach ihm unser Leben auszurichten. Und es ist eine große Tragik, dass es dem Teufel gelungen ist, in vielen bekannten christlichen Kreisen die Bibel in Frage zu stellen. Denn wenn die Grundfesten kaputt gehen, dann geht das ganze Gebäude kaputt. Anhand von zwei Prüfungen, übrigens die Klasse hat eben Prüfungen geschrieben. Ich bin dankbar für E-Mail und bekam von einem aus der Klasse E-Mail die letzten Tage flehende Hilferufe für Gebet, für die Abschlussprüfungen. Und von drüben wurde für euch gebetet. Ich weiß nicht, wo sonst in der Welt Beter waren, aber wenigstens in den USA. Und bin dankbar für die Prüfungen, die ihr geleistet habt. Sicherlich bei der Prüfung, das ist der Sinn ja von Prüfungen. Bei der Prüfung habt ihr noch weiteres von diesem kostbaren, herrlichen, heiligen Buch gelernt. Aber wir wollen anhand von Prüfungen, zwei in der Schrift, wollen wir etwas sehen, wie mit der Schrift umgegangen wurde, hauptsächlich von unserem Herrn Jesus Christus, wie er sich zur Wahrheit der Bibel gestellt hat. Aber zunächst einmal die erste Prüfung im Alten Testament von Adam und Eva. In 1. Mose Kapitel 4, Kapitel 3, die ersten zwei Kapitel sind die Kapitel, in denen berichtet wird über die Schöpfung. Nach der Schöpfung, Gott war zufrieden mit seiner Schöpfung und da steht in Kapitel 3, Vers 1, aber die Schlange. Und schon bei der Formulierung dieser Worte wissen wir, jetzt kommt ein Problem. Aber die Schlange war listiger als alle Tiere des Feldes, die Gott der Herr gemacht hatte. Und sie sprach zur Frau, hat denn Gott wirklich gesagt, ihr dürft nicht essen von jedem Baum im Garten? Fragezeichen. Er stellte Gottes Aussage in Frage. Also ist die Bibelkritik keine neue Bewegung, sondern schon dort im Garten stellte der Feind Gottes Aussage in Frage. Und übrigens, das war keine Informationsfrage. Eva, was gibt es auf eurem Essmenü? Was dürft ihr essen? Hackfleisch, Kartoffelsalat, Fruchtkompott. Er hat sich hierbei nicht informiert. Er wusste wohl, was verboten und geboten wurde von Gott in Bezug auf den Garten und die Bäume. Das wusste der Teufel schon. Er kam mit List, um diese zwei in die Pfanne zu hauen. Satan wusste, und die Antwort von Eva, wir essen von der Frucht der Bäume im Garten, aber von der Frucht des Baumes mitten im Garten hat Gott gesagt, esset nicht davon, rührt sie auch nicht an, damit ihr nicht sterbet. Wir sind nicht frei, das anzurühren. Wir sind nicht frei, davon zu essen. Und wir Menschen wollen frei sein. Freiheit, das will der Mensch erleben. Es gibt eine philosophische Ausrichtung heutzutage, die nach folgender Logik eigentlich Gott abschaltet, der Gedanke von Gott oder die Existenz von Gott in Frage stellt. Die Gedankengänge sind folgendermaßen. Der Mensch ist absolut frei nach dieser Behauptung. Wenn es einen Gott gäbe, dem wir Rechenschaft schuldig wären, der über uns der souveräne Herr wäre, dann wären wir nicht autonom. Wenn wir nicht autonom wären, so hätten wir keine Freiheit. Ohne Freiheit hätten wir keine Kreativität, also wären wir nicht Mensch. Schlussfolgerung, weil wir Freiheit, Autonomität und Kreativität haben, gibt es keinen Gott. Logisch, ja? Denke ich nicht. Es ist listig aber. Der Feind kommt und bohrt an der Frage der Freiheit. Eva sagt, wir sind eigentlich eingegrenzt. Dann geht der Teufel weiter, Gottes Aussage sehr direkt in Frage zu stellen, Er sagt, ihr werdet nicht sterben. Er spricht kontra Gottes Aussage, dagegen, und er sagt, ihr werdet sein wie Gott. Ist es nicht interessant? Das ist die erste Verkleidung von Humanismus. Ihr werdet sein wie Gott. Der Mensch sei das Maß aller Dinge. Übrigens ist es nicht interessant, der Gründer von Humanismus war gar kein Mensch, sondern der Feind selber. Jetzt der Test. Wem glauben wir? Gott sagt, ihr werdet sterben. Die Schlange sagt, ihr werdet nicht sterben. Wessen Worte nehmen wir ernst? Adam und Eva hörten auf die Schlange. Vielleicht meinten sie, der Schlange sei doch ein neuer Bote von Gott. Er bringt uns die Nachricht. Das Verbot sei aufgehoben worden, wir dürfen jetzt von dem Baum essen. Wir wissen nicht genau, wie sie gedacht haben. Auf jeden Fall, sie haben die Prüfung nicht bestanden. Gott sprach und sie haben die Stimme Gottes durch die List des Feindes auf die Seite gestellt und taten nicht, was Gott wollte, sondern was der Feind gesagt hat. Die zweite Prüfung im Neuen Testament von dem zweiten Adam, von Jesus Christus. Es gibt einige Unterschiede zwischen den Prüfungen von der Versuchung von Adam und Eva und von der Versuchung von Jesus. Adam hat seinen Test im paradiesischen Garten abgelegt. Dort, wo alles zu essen war, was man nur essen wollte, konnte. In Hülle und Fülle, in reichem Maß. Vielfältig konnte er von dem essen, was im Garten war. Jesus war nicht im Paradies, sondern sein Test geschah nach einem Fasten und war in der Wüste. Ohne zu essen, nicht 3 Tage nur, sondern 40 Tage lang nichts gegessen. Ein zweiter Unterschied zwischen den Prüfungen von Adam und Eva und Jesus ist, Jesus wurde versucht, getestet, geprüft, alleine. Er war weg von der Stadt, draußen in der Wüste, weg von Menschen. Und Adam hatte Eva und Eva hatte Adam. Gott schuf dem Mann eine Frau, die ihm zur Seite steht, sodass er in den Prüfungen des Lebens nicht alleine ist. Es ist nicht gut, dass der Mensch allein sei. Und er schuf eine Gemeinschaft, damit wir für die Prüfungen des Lebens eine Person haben, die uns zur Seite steht, die uns hilft in den Prüfungen. Und wir alle kennen Ehen, in denen ein Partner geprüft wird, wo der andere Partner so viel Mut macht, dass der Geprüfte durchgetragen wird durch die Ermutigung von dem Partner. Das wollte Gott in der Ehe. Jesus aber hatte niemanden. Er war alleine, ganz alleine, bitterschwer. Wenn wir alleine sind in der Versuchung, ist die Versuchung umso schwerer. Jesus war auch nicht in der Öffentlichkeit, wo er meinetwegen, weil er beobachtet worden wäre von vielen Menschen, hätte sagen müssen, ha, weil sie zugucken, muss ich jetzt das Richtige tun. Jesus war allein. Versuchung Nummer 1. Das steht im Matthäus-Evangelium, die Stelle, die vorhin gelesen wurde. Wenn du deine Bibel hast, kannst du mitlesen. Kapitel 4. Die erste Versuchung kommt in Vers 3. Darauf wird Jesus vom Geist in die Wüste geführt, auf dass er vom Teufel versucht würde. Als er 40 Tage und 40 Nächte gefastet hatte, hungerte ihn danach. Und der Versucher trat zu ihm und sprach, bist du Gottes Sohn, so sprich, dass diese Steine Brot werden. Eigentlich wörtlich gesprochen ist ein Wenn am Anfang dieses Satzes. Wenn du Gottes Sohn bist, das ist eigentlich der Sinn von der Übersetzung, die ich lese. Bist du Gottes Sohn, wenn du das bist? verwandle diesen Steine in Brot, so dass du zu essen hast. Nun, da kommt der Teufel und stellt die Aussage, die bestätigende Aussage des Vaters vorher in Frage. Nach der Taufe Jesu, am Ende von vorhergehenden Kapitel, nach der Taufe Jesu, kommt eine Stimme vom Himmel herunter. Siehe, eine Stimme kam vom Himmel, die sprach, dies ist mein lieber Sohn, an dem ich wohlgefallen habe. Ist es nicht interessant, der Vater bestätigt die Identität seines Sohnes. Das ist mein geliebter Sohn, an dem ich wohlgefallen habe. Satan kommt mit der List noch einmal, wenn du der Sohn Gottes bist. Wenn? Ist es möglich, dass du das bist? Er stellt Jesus in Frage. Manchmal meinen wir, wenn Gott mit hörbarer Stimme käme und uns sagen würde, die Bibel ist das unfehlbare, irrtumslose Wort Gottes, vertraubar in allen Dingen, dann klärt sich die Frage für immer, dann wissen wir es. Aber Gott selber sprach, akustisch hörbar, vom Himmel, das ist mein lieber Sohn, und Jesus wurde weitergeprüft. Der Feind kommt, um in ihm eine Infragestellung hervorzurufen. Bist du es wirklich? Das stelle ich in Frage. Bist du wirklich Gottes Sohn? Jesus reagierte völlig anders als Adam und Eva. Er sagte, Satan, es steht geschrieben. Die Aussage, die Phrase, es steht geschrieben, ist eine richtige Formel. Es ist geschrieben in der Bibel, in der Schrift. Es ist Gottes Aussage. Gott sagt es, eine technische Formel. Mit anderen Worten hätte Jesus gesagt, Satan, eine Scheibe vom herrlichen Vollkornbrot hätte ich wohl gern. Ich habe schon Hunger. Es würde gut schmecken. Aber die Schrift sagt, der Mensch lebt nicht von Brot alleine, sondern von einem jeglichen Worte, das aus dem Munde Gottes hervorgeht. Satan, du hast vergessen, meine Pflicht ist es, nach jedem Wort zu leben, das vom Munde Gottes kommt. Es ist nicht unsere Pflicht, bloß für das Essen zu leben, bloß ständig nach der Karte zu schauen, was gibt es morgen zu essen. Es ist die Pflicht Gottes für alle, uns danach auszurichten, was Gott gesagt hat in der Schrift. Wir haben ja ein Schriftverständnis gelehrt hier an der Bibelschule Brache, die ich auch leidenschaftlich teile. Ein Inspirationsverständnis, das sagt, die Worte der Schrift sind von Gott gesprochen, von Gott gehaucht. Gott redete dieses Wort. Gott redete die Aussagen der Bibel. Natürlich gebrauchte er Menschen, und zwar nicht wie Diktiergeräte, sondern mit ihrem persönlichen Wortschatz, mit ihrem grammatikalischen Stil. Jesus gebrauchte sie, um sein unfehlbares, komplettes, irrtumsloses Wort Gottes uns zu geben. Und Jesus sagte, es ist meine Aufgabe, meine Verantwortung, der Schrift nach zu leben. Das war Versuchung Nummer eins. Es steht geschrieben. Jesu Umgang mit diesem festen Wort. Denn des Herrn Wort ist wahrhaftig. Jesus zeigte in seinem Umgang mit der Schrift, er glaubte daran. Wenn wir sagen, wir sind Nachfolger Jesu, sollten wir auf jeden Fall die gleiche Einstellung haben zur Bibel, wie sie von Jesus, die Einstellung des totalen Vertrauens. Im Lukas-Evangelium auch die Parallelstelle von der Versuchung, Kapitel 4, die Verse 5 bis 7, lesen wir von dem zweiten Test, von der zweiten Versuchung Jesu, bei dieser großen Versuchung, diesem Vorgang mit dem Feind. In den Versen 5 bis 7 von Kapitel 4 von Lukas lesen wir, Da führte er ihn auf einen hohen Berg und zeigte ihm alle Reiche der Welt in einem Augenblick. Und der Teufel sprach zu ihm, ich will auch alle diese Herrschaft und ihre Herrlichkeit geben, denn sie ist mir übergeben und ich gebe sie, wem ich will. Wenn nun du vor mir anbetest, so soll alles dein sein. Mit anderen Worten sagte der Teufel, du Jesus, ich weiß, nach einer gewissen Prüfungszeit, nach einer Leidenszeit, nach einer Prüfung, da hat Gott, der Herr, dir Segen verheißen. Herrlichkeit, Macht, Herrschaft gehören dir. Aber Jesus, der Leidensweg bis dahin wird schwer sein. Komm, Jesus, ich habe einen leichteren Weg. Ohne Leiden kannst du auch ein Reich haben. Bei mir ist das Ergebnis gleich, nur der Weg ist bequemer. Was soll's, wie man das gewünschte Erlebnis erreicht, sagt der Teufel. Ich kann dir das Gleiche geben wie Gott, das Königreich. Das Einzige, was du zu tun hast, ist dich einmal vor mir zu beugen. Mir ein bisschen Anerkennung geben. Dein Knie mir kurz zu beugen, mehr nicht, dann hast du das Reich. Du, wir sind ganz alleine hier in der Wüste, niemand wird es sehen, Johannes der Täufer wird nicht davon erfahren, die Volksmengen hören nichts davon, nur eine kleine Anbetung, dann hast du die Herrschaft, ich schenke sie dir. Und Jesus antwortete, Satan, das hört sich sehr leicht an, aber du hast etwas übersehen. Tut mir leid, Satan, wenn ich die Sache gar nicht zur Diskussion stellen kann. Diese Sache steht ganz fest. Es steht geschrieben. Satan, in diesem Text heißt es, du sollst den Herrn, deinen Gott, anbeten und ihm alleine dienen. Satan erwidert vielleicht, nun Jesus, du kannst ihm nach wie vor dienen. Ich habe dich nicht gebeten, deinen Gottesdienst zu beenden. Ich bitte nur, dass du mir ein wenig Anerkennung gibst. Nur ganz kurz. Warum kannst du uns nicht beiden dienen? Oh, dann muss er erkennen, ich habe wohl den Text falsch gelesen. Ihm und ihm allein dienen, heißt es. Jesus sagt, Satan, ich kann nicht zwei Herren dienen. Und weil du mich heute gebeten hast zu wählen, wem ich zu dienen habe, da liegt die Entscheidung schon klar. Ich handle nach dem, was geschrieben steht. Denn das Herrn Wort ist wahrhaftig. Jesus glaubte daran. Und ich könnte mir vorstellen, der Teufel käme noch einmal mit seiner List und könnte Folgendes gesagt haben. Ach, Jesus, du weißt ja, das wurde so lange her geschrieben. In seiner heutigen Situation noch relevant? Komm, du bist sicher Opfer von den Fehlern deiner Zeit, begrenzt im menschlichen Wissen, lebst nach der Tradition, sicherlich müssen wir nach den alten Vätern leben, wurde nicht einmal von Mose geschrieben. Man hört die Bibelkritik drin. Aber Satan erkannte wohl, nichts mehr mit Jesus an dieser Stelle erreichen zu können. Und dann führte ihn einen Schritt weiter. Lukas 4, Vers 9. Da steht, er führte ihn zu Jerusalem und stellte ihn auf die Zinne des Tempels und sprach zu ihm, wenn du Gottes Sohn bist, so stürze dich von hier hinab. Denn es steht geschrieben, er wird seinen Engel deinethalben Befehl geben, dich zu behüten. Und sie werden dich auf den Händen tragen, damit du nicht etwa deinen Fuß an einen Stein stoßest. In dieser Prüfung ist es eine Frage der Interpretation der Bibel. Nicht nur, was die Bibel sagt, sondern was sie meint. Für die Bibelschüler, es ist eine Hermeneutikfrage. Die Auslegung der Schrift. Jesus sagte, Satan, ich weiß, was in der Schrift steht. Aber steht auch nicht da in der Schrift, du sollst den Herrn, deinen Gott, nicht versuchen. Und übrigens, Satan, wir dürfen keine Schriftstelle gegen eine andere Schriftstelle ausspielen. Die Schrift verbietet uns, Gott auf die Probe seiner Treue zu stellen. Satan, wie du wohl gemerkt hast, hat Gott gesagt, er befiehlt seine Engel, mich zu behüten. Und überall schauen wir um und sehen keine Engel. Auch in der Wüste sah ich keine Engel. Jetzt möchtest du sehen, ob ich glaube, es gibt Engel, ich soll runterspringen und die Engel sollen herkommen? Satan, es gibt doch etwas, was du nicht verstehst. Hier, bei dieser Versuchung, wird nicht Gott geprüft, sondern ich, der Gottmensch, werde geprüft. Wir dürfen Gott nicht auf die Probe stellen. Wurde es nicht zigmal in Gottes Erlösungsplan deutlich gezeigt, auf Gott ist Verlass? Seine Worte sind wahrhaftig. Wir können uns darauf verlassen. Jesus hat sich darauf verlassen. So, Satan, sagte Jesus, verschwinde mit deinen verdrehten Aussagen und Interpretationen und Anwendungen der Bibel. Hier werde ich geprüft und das ist Gottes Plan. Und Satan verschwand. Übrigens, ein Kontrast auch zum Schluss. Ein Kontrast zwischen Adam und Eva und Jesus. Es steht ja bei dem Ende von der Versuchung, dass in Matthäus Bericht Engel zu ihm kamen und ihm dienten, ihm umgaben. Sie haben ihn bestätigt. Du hast die Prüfung bestanden. Sie haben ihn nach den 40 Fastentagen völlig abgemagert. Sie haben ihn gestärkt und ermutigt. Was geschah nach der Prüfung von Adam und Eva? Gott kam, nicht Engel, sondern Gott kam zu Adam und Eva nach der Prüfung. Was taten sie? Aus Scham, in großer Verlegenheit, weil sie bei der Prüfung total versagt hatten, nach Gottes Stimme, nach Gottes Wort sich ausgerichtet zu haben, haben sie die Flucht ergriffen, weg von Gott. Sie haben sich geschämt. Die Frage ist heute Abend, glauben wir wirklich, was Gott gesagt hat? Wer behauptet, ein Nachfolger Jesu zu sein, muss mindestens die Einstellung haben, Gottes Wort gegenüber, die Christus gehabt hat. Christus glaubte diesem Wort. Er setzte sein volles Leben darauf. Wenn wir seine Nachfolger sind, dürfen wir nicht die überhebliche Arroganz haben und sagen, wir wüssten mehr als Jesus. Jesus glaubte, Gott hat es so gemeint, wie er es gesagt hat, und legte sein Leben total auf die Schrift, die Aussage Gottes. Nun, alle von uns werden geprüft, nicht nur wie Adam und Eva, alle von uns. Und wir sind alle, wenn wir ehrlich sind und es richtig zugeben, wir sind alle elend schwach. Anfällig für Kompromiss in schwierigen Kampfsituationen sind wir alle. Keine Ausnahmen. Und bedürfen Gottes Gnade, die Gemeinschaft des Geistes und die Gemeinschaft der Kinder Gottes, um in der Versuchung zu bestehen. Ich habe in den letzten 2 Wochen, einmal pro Woche, an unsere Schule, eine theologische Ausbildungsschule in den Staaten, Grace Theological Seminary, habe ich in der Andacht gesprochen. Und ich hörte aus zweiter Hand von einem Absolventen einer anderen theologischen Hochschule, in den 60er Jahren soll der damalige Präsident, Dr. John Walford, Präsident von Dallas Theological Seminary, die absolvierende Klasse zu sich geholt zu haben, um eine Abschlussermahnung zu richten an diese Klasse. Und er sagte, es ist nicht wahrscheinlich, dass ihr im Laufe der kommenden Jahrzehnte von Gott abdriftet durch falsche Theologie. Das ist nicht sehr wahrscheinlich. Ihr seid gefestigt und gegründet in der Schrifterkenntnis und die meisten von euch werden dort bleiben. Aber es gibt 3 Hauptursachen für Katastrophen von Dienern Gottes. Geld, Sex und Ehre. Und er warnte, Ich hörte das auf Tonband in den 60er Jahren. Der Redner, der die Rede von Dr. Walford persönlich gehört hatte, gab die Warnung weiter. Und Jahre später fiel seinem Dienst in Unmoral, war eine Zeit lang total weg, ließ sich von seiner Frau scheiden und so weiter. Es gilt nicht bloß zu wissen, dass es Probleme gibt. Es gilt, sich ständig, täglich, stündlich nach der Schrift zu verhalten. Was sagt Gott? Und das gilt in unserem Verstand, in unserem Herzen. Es ist eine Herzenseinstellung. Herr, ich will tun, was du sagst. So wie du das getan hast, Herr Jesus, das will ich tun. In 10 oder 15 oder 25 Jahren, wenn der Herr noch nicht zurückgekommen wäre, um uns aus dieser Welt zu nehmen, wenn er uns noch hier gelassen hat, noch weitere 25 Jahre, und wir in 25 Jahren alle in Treue ihm dienen sollen, dann müssen wir ständig immer wieder sagen, wenn der Feind kommt, Teufel, es steht geschrieben. Und ich glaube, was geschrieben steht.
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1: Sie hören nun die gute Nachricht aus Gottes Wort. Unser Wochenvers steht in Jesaja 40, Vers 31. Aber die auf den Herrn harren, kriegen neue Kraft, dass sie auffahren mit Flügeln wie Adler, dass sie laufen und nicht matt werden, dass sie wandeln und nicht müde werden. Das war unser Merkvers aus Jesaja 40, Vers 31.

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1: Wir sind gestern beim Psalm 56 stehen geblieben, jenem Psalm, der das Gedächtnis festgehalten hat, jenes Tages, an dem David sein Vertrauen anstatt auf Gott zu setzen, auf die Feinde seines Feindes setzte und meinte, dort müsse er geborgen sein. Und wir haben auch gesehen, wie Gott in seiner Güte, in seiner Gnade dafür gesorgt hat, dass David in diesem Vertrauen alsbald zuschanden wurde. Und dann eines Besseren belehrt, begibt er sich in die Höhle Adullam. Das nun ist wiederum Anlass zur Entstehung eines weiteren Psalmes. Schlagen wir aber zuerst auf 1. Samuel Kapitel 22. Und lesen wir die Verse 1 und 2. Und David ging von dannen und entrann in die Höhle Adullam. Und als seine Brüder und das ganze Haus seines Vaters es hörten, kamen sie dorthin zu ihm hinab. Und es versammelten sich zu ihm jeder Bedrängte und jeder, der einen Gläubiger hatte und jeder, der erbitterten Gemütes war, und er wurde ihr Oberster. Und es waren bei ihm an 400 Mann. Also eben von Achis weggegangen, weggetrieben, kommt er in die Höhle Adullam. Und wir schlagen jetzt den Psalm 34 auf. Und dieser Psalm, der sagt uns, wie David zumute ist. Und wenn wir bedenken, was ihm widerfahren ist, er wird von Saul gejagt, ist seines Lebens nicht sicher, muss sein Zuhause verlassen, seine Freunde verlassen, Jonathan verlassen und muss als ein Flüchtiger von Ort zu Ort ziehen, mit einer Höhle Vorlieb nehmen. Psalm 34 von David, als er seinen Verstand vor Abimelech verstellte, natürlich danach ist dieser Psalm geschrieben worden, und dieser ihn wegtrieb und er fortging. Und er ging eben in die Höhle Adullam. Den Herrn will ich preisen, alle Zeit. Beständig soll sein Lob in meinem Munde sein. Im Herrn soll sich rühmen meine Seele. Hören werden es die Sanftmütigen und sich freuen. Erhebt den Herrn mit mir, lasst uns miteinander erhöhen seinen Namen. Ich suchte den Herrn und er antwortete mir. Und aus allen meinen Beängstigungen errettete er mich. Hier wiederum Angst. Diese Angst, die ihn überfiel, als er bei den Philistern mit einem Mal erkannt wurde. Aus allen meinen Beängstigungen errettete er mich. Sie blickten auf ihn und wurden erheitert. Und ihre Angesichter wurden nicht beschämt. Da sitzt er in einem trüben Loch. In einer unwirtlichen Höhle. Dabei ist er der Gesalbte Gottes, anstatt in einem Palast eine Höhle und anstatt von einem Hofstaat umgeben, eine Schar Verzweifelter, Desperados will ich sie nicht nennen, man könnte sie fast so nennen. Gläubiger, also verschuldete Leute, habe nichts, von solchen umgeben, und was kann er hier sagen, ich will den Herrn preisen. Und obwohl es um ihn herum dunkel ist, ist sein Angesicht hell. Sie blickten auf ihn und wurden erheitert. Sein Gott ist sein Leben, ist seine Freude, ist seine Stärke. Und was auch die Umstände sind, kann er

dass man mich jetzt allein lässt? Ist das der Dank dafür, dass ich mein Leben der Sache des Herrn ausgeliefert habe und jetzt lässt Gott mich so sitzen? Wenn wir den 2. Timotheusbrief lesen, dann sind wir erstaunt zu sehen, dass wir einen Brief finden, in dem ein Mann redet, der von Christus und seiner Sache erfüllt ist und nicht von sich. Keine Spur irgendwie von Wehleidigkeit oder etwas Ähnlichem. Ganz im Gegenteil. Und das Erste, was Paulus sagt in diesen Umständen, wo er im Gefängnis sitzt und auf seine Hinrichtung wartet, 2. Timotheus 1, Vers 3. 2. Timotheus 1, Vers 3. Ich danke Gott. Ich danke Gott. Denn er kannte seinen Gott. Im gleichen Kapitel sagt er auch, ich weiß, wem ich vertraut habe. Seine Dankbarkeit ist in Gott begründet, nicht in seinem Ergehen begründet. Und das Gleiche kann David hier sagen. In diesem Psalm stehen allerhand bemerkenswerte Dinge. Im Vers 8, schmeckt und seht, dass der Herr gut ist. Was gut? Das soll gut sein, wie es mir jetzt geht. Der Herr ist gut. Und wie ehrt das Gott, wenn jemand das nicht nur bekennt, wenn es ihm auch äußerlich gut geht, sondern auch dann bekennt und von Herzen ausspricht, dass Gott gut ist, auch wenn die Umstände ganz widerlich sind. David vertraut seinem Gott und solcher Glaube ehrt Gott. Schmeckt und seht, dass der Herr gut ist. Glückselig der Mann, der auf ihn traut. Fürchtet den Herrn, ihr seine Heiligen, denn keinen Mangel haben, die ihn fürchten. In Psalm 31, im ersten Satz, der Herr ist mein Hirte, mir wird nichts mangeln. Das sagte er, als er auch äußerlich alles hatte. Seine Brüder, seine Familie, seine Weide, ihm wirklich auch äußerlich nichts fehlte. Hier fehlte es ihm äußerlich an allerhand. Und doch sagt er, keinen Mangel haben die ihn fürchten. Denn in seinem Gott ist er reich. Paulus sagt im Gefängnis, wo er äußerlich Mangel leidet, sagt er, dass er gelernt hat, sich mit dem, was er hat, zu begnügen, ob Überfluss oder ob Mangel, in allem bin ich unterwiesen. Denn er freut sich im Herrn, freut euch im Herrn. Und dann Vers 11 und 12. Und hier sehen wir, dass David durch solche Erfahrungen geführt wird, damit er andere nachher lehren kann. Jetzt lehrt er. Er lehrt uns. Dich und mich. Kommt ihr Söhne, hört mir zu. Kommt, setzt euch her auf diese Steine. Es war kalt, feucht hier drinnen. Ihr hört mich, seht vielleicht nicht viel. Hört jetzt so, ihr Leute. Und dann stellt so eine Frage, Vers 12. Wer ist der Mann, der Lust zum Leben hat, der Tage liebt, ein Gutes zu sehen? Wie gesagt, ein gutes Leben. Das gute Leben. The good life, wie man auf Englisch sagt. Es gab einmal eine Werbung. Vor vielen Jahren hatte ich eine Zeitschrift, so ein Nachrichtenmagazin abonniert und ungefähr jede Woche war diese Werbung drin in diesem Magazin. Und da stand dran, the good life, das gute Leben. Und da sah man so braungebrannte, schnittige Leute, die so durch den Schnee flitzten oder auf Yachten sich räkelten. The good life. Und dann wurde für irgendwas Werbung gemacht, ist ja egal für was. Wer hat Lust zu einem guten Leben, fragt David. Und dann sagt er, ein gutes Leben liegt an der Furcht des Herrn. Vers 11. Liegt daran, dass wir uns vom Bösen bewahren. Bewahre deine Zunge vor Bösen. Deine Lippen, dass sie nicht Trug reden. Weiche vom Bösen, tue Gutes, suche Frieden, jage ihm nach. Die Augen des Herrn sind gerichtet auf die Gerechten, seine Ohren auf ihr schreien.

0: Hier haben wir den Weg zu einem guten Leben. Gott fürchten, den Herrn fürchten, ihn lieben, an ihm hangen und das Böse hassen. David widerfährt viel Böses. Und Gott muss ihn dazu erziehen, dass er diesem Reflex nicht folgt. Sein Reflex, der in uns drinnen ist, wenn uns Böses widerfährt, mit Bösem zurückzuschlagen. Und er sagt dir, bewahre deine Zunge vor Bösem. Er hatte sicher Worte schon auf der Zunge, wo er Saul verwünschen wollte. Dieser Saul, diese Gemeinheiten. Aber der Herr hat ihn gelehrt, er führte ihn in solche Bedrängnis, in solche Umstände, dass er lernte, Gott zu vertrauen, dass er an dem auch lernte, was der Mensch ist, und dass er dadurch auch begriff, ich bin ja genauso. Ich würde es genauso machen, wenn es auf mich ankäme, wenn Gott mich selbst überließe und ich die Mittel in der Hand hätte. Bewahre deine Zunge vor Bösem, deine Lippen, dass sie nicht Trug reden. Auf diesen Wegen, wegen der Nachstellung, wegen der Ungerechtigkeit, die ihn befallen, die uns befallen, da lernen wir, was David hier lernte. Und was David lernte, kann er uns lehren, und was wir gelernt haben, können wir andere lehren. Während David in Not bei Abiathar, Ahimelech, dem hohen Priester, war, hatte Doeg ein Edomiter, der dort weilte, David gesehen und gehört, diese Unterredung, oder mindestens gesehen, was Ahimelech tat, wie er David versorgte, ihm sogar eine Waffe mitgab. Und Ahimelech meinte ja, David sei im Auftrag des Königs irgendwohin gesandt. 1. Samuel 21, da steht im Vers 7, es war aber daselbst an jenem Tag ein Mann von den Knechten Sauls, der sich zurückgezogen vor dem Herrn aufhielt. Sein Name war Doeg, der Edomiter. Er war der Aufseher der Hirten Sauls. Und dann im Kapitel 22, Vers 7, da sprach Saul zu seinen Knechten, die bei ihm standen, hört doch, ihr Benjaminiter, wird auch der Sohn Isais euch allen Felder und Weinberge geben, euch alle zu Obersten über 1000 und zu Obersten über 100 machen, dass ihr euch alle wider mich verschworen habt und keiner es meinem Ohr eröffnet, wenn mein Sohn einen Bund mit dem Sohne Isais gemacht hat und keiner von euch sich kränkt meinethalben und es meinem Ohr eröffnet, dass mein Sohn meinen Knecht als Laurer wider mich aufgewiegelt hat, wie es an diesem Tage ist. Da antwortete Doeg, der Edomiter, der bei den Knechten Sauls stand und sprach, ich sah den Sohn Isais nach Not kommen zu Ahimelech, dem Sohne Ahitubs. Und er befragte den Herrn für ihn und gab ihm Zehrung, und das Schwert Goliaths des Philisters gab er ihm. Daraufhin lässt Saul Ahimelech und seine ganze Familie töten. Vers 18, da sprach der König zu Doeg, wende du dich und falle über die Priester her. Und Doeg, der Edomiter, wandte sich und fiel über die Priester her, und er tötete an selbigem Tage 85 Mann, die das leinene Ephod trugen. Einer kommt davon. Vers 20, es entrann ein Sohn Ahimelechs, des Sohnes Ahitubs, sein Name war Abiathar, und er entfloh David nach. Und Abiathar berichtete David, dass Saul die Priester des Herrn ermordet hätte. Da sprach David zu Abiathar, ich wusste an jenem Tage, weil Doeg, der Edomiter, da selbst war, dass er es Saul sicher berichten würde. Ich bin schuldig an allen Seelen des Hauses deines Vaters. Ich bin schuldig. Wie muss das David gequält haben, dieser Gedanke, ich bin schuldig. Denn Ahimelech hat ja David darum sofort und fraglos gegeben, was er brauchte, als er dachte, er ist im Auftrag Sauls unterwegs. Er hatte wirklich nichts gegen Saul im Sinn dabei. Und Doeg hat das natürlich so dargestellt, dem Saul, ja, dieser Ahimelech, der hat das schon gewusst. Er ist auch auf der Seite meiner Feinde. Darum muss er jetzt sterben. David hört das und die Gedanken, die sich in Davids Herzen fanden, die sind im Psalm 52 festgehalten. Psalm 52. Dem Vorsänger ein Maskil von David, als Doeg, der Edomiter, kam und Saul berichtete und ihm sagte, David ist in das Haus Ahimelechs gekommen. Was rühmst du dich des Bösen, du Gewaltiger? Die Güte Gottes währt den ganzen Tag. Ja, da war einer, der stand auf der Seite der Gewaltigen. Doeg wählte den Starken, den Gewaltigen, der Ländereien hatte, der Besitz und Ämter und Ehren verteilen konnte und hat sich bei ihm beliebt machen wollen, dadurch, dass er David und Ahimelech anzeigte bei Saul. Und dann steht im Vers 2 etwas, Verderben sind deine Zunge wie ein geschliffenes Schermesser, Trug übend. Das ist ein sehr drastischer Vergleich. Und hier lernen wir ganz allgemein, wie furchtbar Worte, verleumderische Worte, Worte mit zerstörerischer Absicht ausgesprochen, wie furchtbar solche Worte sind, was sie anrichten. Bei Doeg war es buchstäblich so, dass seine Zunge wie ein geschliffenes Schermesser war. Seine Zunge führte dazu, dass 85 Priester Gottes aus dem Lande der Liebenden ausgerottet wurden, der Lebensfaden abgeschnitten, weg mit diesen. Aber genau das richtet eine böse Zunge an. Eine böse Zunge tötet. Tod und Leben ist in der Gewalt der Zunge, sagt Salomo. Wer ihre Frucht liebt, wird davon gesättigt werden. Und David hat wirklich die Frage gestellt, wer will ein gutes Leben sehen? Der enthalte seine Zunge vor Bösen. Wenn wir Böses reden, richten wir Böses an. Unsere Zunge tötet dann, zerstört, zersetzt, zerspaltet. Leben ist ja Gemeinschaft. Tod ist Trennung. Tötet wirklich. Entfremdet Geschwister, entfremdet Gläubige, entfremdet Freunde voneinander. Etwas Furchtbares. Und wer das tut, Tod und Leben ist in der Gewalt der Zunge. Wer ihre Frucht liebt, wird davon gesättigt werden. Wenn du Worte des Todes sprichst, dann wirst du dich davon sättigen. Es fällt alles auf uns zurück. Und wir werden kein gutes Leben haben. Das Leben wird uns bitter werden. Wir werden dann wie Saul werden. Jemand, der dann überall, wenn du schlecht redest über andere, andere verleumdest mit deiner Zunge, andere verdirbst, dann verdirbst du dir selbst das Leben. Du wirst wie Saul ein Gejagter, der überall Feinde wittert, Feinde sieht, meint, alle haben sich gegen mich verschworen, alle sind so ungerecht, alles und alle sind gegen mich. Ich möchte nicht mit Saul tauschen. Lieber an der Stelle David sein. Lieber gehasst, gejagt, verleumdet, als andere verleumdet. Ich will aus diesem schönen Kommentar von Spurgeon hier einige Zeilen vorlesen. Das ist zwar zum 15. Psalm, im 15. Psalm, der auch von David ist, wird die Frage gestellt, Psalm 15, Verse 1 bis 3. Herr, wer wird in deinem Zelte weilen? Und das ist ja für David zu bezeichnen. Wir hörten das gestern auch von Walter. Seine Gedanken kreisten immer wieder um das Haus Gottes, da wo Gott wohnt. Wer darf dort wohnen, wo Gott ist? Und dann sagt er, Verse 2 und 3, dass nur solche dort wohnen werden, die für sein Haus passend sind. Wir werden natürlich einmal passend gemacht, grundsätzlich durch das Opfer Jesu Christi. Gott hat uns gerechtfertigt durch den Glauben an seinen Sohn. Aber wir müssen auch sittlich passend gemacht werden für sein Haus. Und dazu dient alle Erziehung in der Schule Gottes, der in Lauterkeit wandelt, Gerechtigkeit wirkt und Wahrheit redet vom Herzen, der nicht verleumdet mit seiner Zunge, kein Übel tut seinem Genossen, keine Schmähung bringt auf seinen Nächsten. Daran erkennt man die, die von Gott dazu berufen sind, in seinem Haus zu weilen. Und dazu diese Zeilen aus dem Kommentar von Spurgeon. Wer seinen Nächsten nicht schmäht, oder wer nicht Schmähung gegen seinen Nächsten aufnimmt, Verleumdungen soll man liegen lassen. Der ist ein Narr, wenn nicht ein Schurke, der gestohlenes Gut an sich nimmt. Aufs Verleumden so gut wie aufs Rauben passt das Sprichwort, der Hehler ist wie der Stehler. Gäbe es keine begierigen Abnehmer für üble Nachreden, so würde der Handel mit solcher Ware bald ein Ende haben. Das ist wahr. Wäre Saul ein gottesfürchtiger Mann gewesen, dann hätte er einem Verleumder gesagt, was sagst du über den Priester Ahimelech? Warum redest du böse Worte über ihn? Das will ich gar nicht hören. Behalt das für dich. Schändlich, was du sagst. John Trapp, gestorben 1669, sagt, der Zuträger hat den Teufel auf seiner Zunge. Und der den Klatschereien lauscht, hat ihn im Ohr. Auf Englisch ist das noch prägnanter. The tale bearer has the devil on his tongue. The tale hearer has the devil in his ear. Also der Geschichtenerzähler hat den Teufel auf der Zunge, der Geschichtenhörer hat den Teufel im Ohr. Zeig ihm die Tür, würden wir von einem Betrunkenen sagen, der in unser Haus eindränge. Und doch ist es sehr fraglich, ob sein ungeziemendes Benehmen uns so viel Unheil anrichten würde, als die sich ins Herz einschleichenden Geschichten und versteckten Andeutungen des Ohrenbläsers. Schnell die Polizei herbei, rufen wir, wenn wir einen Dieb an seiner Arbeit sehen. Sollten wir keine Entrüstung fühlen, wenn wir ein Klatschweib an ihrer sauberen Arbeit treffen? Ein toller Hund! Alles stiebt auseinander, wenn der Ruf durch die Gasse schallt. Aber es gibt wenige Köter, die so gefährlich beißen, wie die Zunge des Müßiggängers und der sich in alle fremden Angelegenheiten mischt. Feuer, Feuer ist ein beängstigender Alarmruf, aber des Verleumders Zunge ist von der Hölle entzündet, Jakobus 3,6. Und die dem Verlästern frönen, haben alle Ursache, sich ernstlich zu bekehren, sonst könnten sie zu spät entdecken, dass es in der Hölle ein unauslöschliches Feuer gibt für ungetränkte Hölle.
1: 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Benedikt Peters sprach über die Psalmen, Psalmen des bedrängten Davids. Haben Sie einmal Fragen dazu, zu diesem Thema, dann schreiben Sie uns, gehen Sie auf unsere Kontaktseite.

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0: Lieber Herr, wenn ich diene, dann hilf mir, mich daran zu erinnern, dass mein Opfer für dich ist. Wenn ich von der selbstlosen Liebe anderer profitiere, möge ich dich dadurch verherrlichen. Dem Herrn die Ehre geben. Tief bewegt von dem Zeitungsbericht begann er seine eigene Hommage zu verfassen. Eine halbe Meile, eine halbe Meile, eine halbe Meile weiter, alle im Tal des Todes ritten die 600. Innerhalb einer Stunde vollendete Alfred Lord Tennyson sein berühmtes Gedicht Charge of the Light Brigade, Attacke der leichten Brigade, das den mutigen Angriff der britischen Kavallerie auf den Feind im Jahr 1854 würdigt. Wir können verstehen, warum Lord Tennyson Opferhandlungen würdigen wollte. König David geht noch einen Schritt weiter, als die Philister in Bethlehem einfallen. Als er sein Lager außerhalb der Stadt aufschlägt, bemerkt David, wie gut das Wasser aus dem Brunnen von Bethlehem ist. Drei seiner Soldaten hören ihn und durchbrechen die feindlichen Linien, um ihm einen Becher davon zu schenken. Als sie David das Wasser geben, weigerte er sich davon zu trinken und goss es als Trankopfer für den Herrn aus. 2. Samuel 23, Vers 16. Was hat David gedacht? Für ihn ist dieser Becher Wasser unbezahlbar, weil die Krieger bereit waren, ihr Leben dafür zu opfern. Vers 17. Doch nur einer verdient ein so kostbares Geschenk. Indem er das Wasser als Trankopfer ausschüttet, ehrt David seine Männer noch mehr und widmet ihren Heldenmut Gott und nicht sich selbst. Auch wir können und sollten Gott den ersten Platz der Ehre einräumen. Schließlich ist er des Besten, das wir geben können, würdig. Sie hören den Bibeltext aus 2. Samuel 23, Verse 13 bis 17.
1: Einmal während der Erntezeit, als David in der Höhle Adulam war, lagerte das Heer der Philister im Tal von Rephaim. Drei von Davids 30 berühmtesten Kriegern gingen zu David hinab. David hielt sich damals in der Bergfestung auf und ein Posten der Philister hatte die Stadt Bethlehem besetzt. David sagte sehnsüchtig zu seinen Männern, »Wer holt mir Wasser aus dem Brunnen am Tor in Bethlehem?« Da drangen die drei Krieger in das Lager der Philister ein, schöpften etwas Wasser aus dem Brunnen am Tor in Bethlehem und brachten es David. Doch er weigerte sich davon zu trinken, sondern goss es als Trankopfer für den Herrn aus. »Der Herr, bewahre mich davor, es zu trinken«, rief er, »dieses Wasser ist so kostbar wie das Blut dieser Männer, die dafür ihr Leben aufs Spiel gesetzt haben.« Darum weigerte er sich davon zu trinken. Diese Heldentat vollbrachten die drei Krieger.
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1: Sie hören nun die gute Nachricht aus Gottes Wort. Unser Wochenvers steht in Jesaja 40, Vers 31. Aber die auf den Herrn harren, kriegen neue Kraft, dass sie auffahren mit Flügeln wie Adler, dass sie laufen und nicht matt werden, dass sie wandeln und nicht müde werden. Das war unser Merkvers aus Jesaja 40, Vers 31.

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0: Herzlich willkommen zum Radioprogramm des Missionswerkes Werner Heukelbach. Schön, dass Sie wieder eine Botschaft über den Glauben an Jesus Christus hören möchten. Übrigens, Sie können alle Radiosendungen der letzten 12 Monate auf unserer Internetseite missionswerk-heukelbach.de herunterladen und anhören. Und nun spricht zu Ihnen Wilfried Schloh.
1: Was ist Glaube? Unser moderner Lebensstil wird heute mit seinen vielen Risiken unseres Lebens abgesichert durch rückversicherte Versicherungen. Die allgemein heute vorherrschende Unsicherheit und Sorge bringt unsere gestresste Menschenseele dazu, zu glauben, dass wir alles Mögliche so absichern können. Auch der Glaube an Gott wird hier folglich anders eingeschätzt, als eine völlig unsichere Möglichkeit. Gottes Führung in unserem Leben, seine biblischen Zukunftszusagen und persönlich erkannte Lebensziele werden total in Frage gestellt, ob sie jemals Wirklichkeit und Praxis werden können. Da wirkt sich der Begriff der Lebensversicherung auf die menschliche Seele schon etwas beruhigender aus. Da geht es um das Leben und dann noch darum, dieses Leben zu versichern. Es wird also aufgewertet dargestellt und hört sich zumindest angenehmer und wohltuender an. Im Ernstfall lohnt sich die Versicherung doch nur für die hinterbliebenen Nutznießer. Sie erben die positive Seite und können sie nutzen. Denn der Versicherte hat nichts mehr davon. Unser Leben aber können wir Menschen nicht sicherer machen, als es in der Hand unseres Schöpfers ist oder durch den festen Glauben wäre. Keines Menschenleben geht eher zu Ende, als Gott es zulässt. Jeder Mensch stirbt ausschließlich nur am Willen Gottes. Das klingt hart, aber es ist der alleinige Schöpfer und Geber unseres Lebens. Jesus Christus sucht unser Vertrauen zu gewinnen, weil er jeden von uns liebt und erretten will. Sein Ziel mit dir und mir ist, die Ewigkeit im Himmel zu erleben. Das Vertrauen auf den lebendigen Gott ist allemal sicherer als eine Lebensversicherung. Die Versicherung zeigt wohl sehr deutlich die sorgende Liebe für den eigenen Angehörigen und deren Versorgung im Ernstfall. Aber mein Leben kann ich damit nicht verlängern. Wir Erdenbewohner probieren unendlich viele Glaubensersatzmöglichkeiten durch und stellen immer wieder unbefriedigt fest, Ersatz bleibt Ersatz und ist nicht tragfähig. Mit Geld und Gut, mit Macht und Ansehen, mit Karriere und Erfolg oder mit den Machenschaften des Aberglaubens und des Okkultismus versuchen wir unser Leben zu meistern. Der Mensch sucht einfach einen festen Halt fürs Leben. Aber errettender Glaube ist nicht machbar. Jesus sagt, ohne mich könnt ihr nichts tun. Was ist das Problem der Seele? Es fehlt die richtige Basis für das menschliche Leben. Ohne Glaubensverbindung zu Gott treiben wir Menschen wie ein Schiff ohne Steuer und Anker dahin. Wir werden von jeder Zeitströmung mitgerissen bis zum Untergang unseres persönlichen Lebensschiffes. Die Bibel spricht da im Brief an die Hebräer in Kapitel 6, Vers 18 von dem Anker der Seele. Deshalb hat sich Gott, weil er den Erben der Verheißung die feste Entscheidung seines Entschlusses noch viel deutlicher beweisen wollte, mit einem Eid verbürgt, damit wir durch zwei unveränderliche Tatsachen einen starken Trost hätten, die wir unsere Zuflucht dazu genommen haben, die vorhandene Hoffnung zu ergreifen, welche wir haben als einen sicheren, festen Anker unserer Seele. Ein Anker des Glaubens durch Jesus Christus, den Sohn Gottes, der diesen Anker in der himmlischen Ewigkeit Gottes auch für dich gut verankern will. Er hat für uns Menschen unsere offene Rechnung des fehlenden Glaubens, nämlich unsere Sünde des Nichtglaubens und der vielen verwerflichen Taten und Gedanken mit seinem eigenen Leben bezahlt. Unser Sündenkonto wird durch Buße und Vergebung ausgeglichen, wenn wir die Tatsache seiner Vergebung im Glauben annehmen. Aber das fehlende Vertrauen der meisten Menschen zu dem lebendigen Gott des Himmels hat dieses Wort Glauben total verändert und sinnentleert. In unserer heutigen Umgangssprache wird zum Beispiel der Glaube an die eigene Zahlungsfähigkeit eher mit dem Gedanken an Insolvenz und Konkurs in direkte Verbindung gebracht. Der Verfall unserer ethischen und charakterlichen echten Werte entzieht uns große Bereiche möglicher Lebensqualität. Was Gott im bewusst geordneten Denken eines ihm vertrauenden Menschen als feste Zusage verankert, das bleibt in dem rein menschlich bewerteten, aber vom Egoismus gesteuerten Versprechen eben doch nur das Versprechen in der Möglichkeitsform.

Fortbildung, ja in medizinischen und religiösen, bis hinein in die intimen zwischenmenschlichen Bereiche. Diesbezüglich gibt es ja schon in vielen Familien und Ehen eben dieser engsten und vertrautesten Verbindung der Menschen große Missgunst und Hass, durch welche die uns zugeordnete Würde zum absoluten Widerspruch wird. Dann glaubt und vertraut der eine dem anderen nicht mehr. Gott sagt uns Menschen gerade das Gegenteil. Es ist aber der Glaube eine feste Zuversicht dessen, dass man hofft, und ein Nichtzweifeln an dem, was man nicht sieht. Denn durch den Glauben merken wir, dass die Welt durch Gottes Wort geschaffen ist. So sagt es uns Gottes Wort im Brief an die Hebräer Kapitel 11. Der Glaube ist der Schlüssel, und der Glaube wird immer erst aktiviert, wenn du Gott vertraust. Wenn du ihn als deinen Heiland annimmst, weil du ohne seine Hilfe nicht mehr weiterkommst. Wenn du das erkennst, dass du doch von ihm abhängig bist und seine Hilfe brauchst, dann hört er dein ehrliches Gebet, egal wie einfach du es ihm auch sagst. Mit dem Sohn Gottes, Jesus Christus, wurden zwei Verbrecher gekreuzigt. Der eine Mitgekreuzigte wollte von diesem Gottessohn nichts wissen. Er lästerte Jesus noch. Er hatte absolut kein Vertrauen. Obwohl sein Leben hier endgültig verloren ging, nutzte er diese letzte Chance nicht zur persönlichen Errettung. Da antwortete der andere und strafte ihn. Und du fürchtest dich auch nicht vor Gott, der du doch in gleicher Verdammnis bist? Wir zwar zu Recht, denn wir empfangen, was unsere Taten wert sind, aber dieser hat nichts Ungerechtes getan. Und er sagte zu Jesus: Herr, gedenke an mich, wenn du in dein Reich kommst. Und Jesus sagte zu ihm: Wahrlich, ich sage dir, heute wirst du mit mir im Paradies sein. Welch gewaltige Zusage in dieser allerletzten Lebenssituation dieses Schächers am Kreuz. Das ist kein Strohhalm, nach dem dieser Mörder greift. Das ist das wahre Leben in der letzten Lebensphase erkannt. Er erkennt völlig klar: Ich gehe verloren, weil ich nicht glaube. Vielleicht dachte der andere Verurteilte: Ich werde schon irgendwie zurechtkommen. Das ist doch ein sehr häufiger Gedankengang unserer Zeitgenossen. Die meisten Menschen denken: Ich habe doch noch niemanden umgebracht, also alles in Ordnung. Oder du verlässt dich auf den Eintrag in ein Kirchenbuch, deine Kindertaufe und die Tatsache, dass du Kirchensteuer bezahlst. Was du auch tust, das alles ersetzt nicht den Glauben an Jesus. Du kannst nichts anderes dazu tun, eine Ewigkeit bei Gott zu gewinnen, als nur durch den Glauben an den einen Heiland der Welt. So sagt es Jesus Christus seinen Jüngern: Ich bin der Weg und die Wahrheit und das Leben. Niemand kommt zum Vater als nur durch mich. So schreibt es Johannes ebenso im Auftrag Gottes für uns in Kapitel 11, Vers 25. Ich bin die Auferstehung und das Leben. Wer an mich glaubt, der wird leben, auch wenn er gestorben ist. Jeder, der da lebt und an mich glaubt, wird nicht sterben in Ewigkeit. Glaubst du das? Welche Aussicht für dein Leben auf eine herrliche Ewigkeit, die nicht eine ungewisse Hoffnung nach dem Tode ist? Die Möglichkeitsform liegt hier nur in deiner Willensentscheidung. Denn es ist deine Entscheidung, an Jesus Christus zu glauben, oder nicht? Dich für ihn oder gegen ihn in deinem Herzen einzustellen. Im Matthäusevangelium Kapitel 11, Vers 6 sagt Jesus: Und selig ist, der sich nicht an mir ärgert. Ärgerst du dich an dem, was du hörst? Vor 4 Wochen riefen mich die Söhne eines Verwandten an: Kannst du bitte zu uns kommen? Na, wir haben uns oft besucht und ich wusste, dass ihr Vater sehr krank war. Ein Mann, der in seinem langen Leben vorher immer bei guter Gesundheit war. Nun ging es auf das Ende seines menschlichen Lebens zu. Dieser letzte Besuch machte sehr deutlich: Es gibt nur noch wenige Stunden seines Erdenlebens, und die sind nur mit schweren Schmerzmitteln zu verkraften. Oft hatten wir über den rettenden Glauben an Jesus Christus gesprochen, aber seine Bereitschaft, darüber zu sprechen, verwandelte sich immer wieder in ein radikales Stopp, wenn es um die Entscheidung ging, an Jesus Christus zu glauben. 3-mal versuchte ich liebevoll, diesem von mir so sehr geschätzten, im Todeskampf liegenden und recht vertrauten Verwandten im Gebet eine Brücke zum Himmel zu bauen. Aber mit erstaunlicher Energie richtete er sich jedes Mal auf, um mit entschiedener Deutlichkeit meinen Versuch abzubrechen: Nein, ich will nicht, dass du mit mir betest. Als sein Leben dann beendet war, wurde er in einer Abschiedsfeier ohne Gottes Wort und mit

akustischer, klassischer CD-Musik aus unserer Gesellschaft ausgemustert, im wahrsten Sinne des Wortes. Das eigene Herz ist bedrückt über dieses Menschenleben, das ganz anders hätte aussehen können, mit einem Ziel in Gottes Ewigkeit. Wo stehst du? Was hält dich eigentlich auf, nicht von ganzem Herzen dem Heil in Jesus Christus zu glauben? Gib dir selber eine ehrliche Antwort. Willst du dieses Heil für deine Seele nicht annehmen, nicht glauben? Es ist dir gleichgültig, wie so vielen Menschen? Du, dann lebst du sehr gefährlich. Und es ist dir vielleicht nicht möglich, das irgendwann zu wiederholen. Komm, verhindere dein Verlorengehen. Lass dich erretten. Heute ist der richtige Zeitpunkt und die beste Gelegenheit dazu. Wir beten. Lieber Jesus, du kennst jeden Menschen auf dieser Erde. Und dir ist kein menschlicher Gedankengang verborgen. Lieber Zuhörer, so nimm diese Tatsache ernst. Pack deinen Unglauben und deine Sünden vor Jesus aus. Bekenne ihm alles, was dich bedrückt und hindert zu glauben, dass er dich errettet. Nimm die Vergebung deiner Sünden im Glauben an und danke Jesus, dass er dich für deine Erdenzeit und für die Ewigkeit erlöst und errettet. Amen.

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2: 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Esther 5 bis 8.
1: Kapitel 5. Und am dritten Tage zog sich Esther königlich an und trat in den inneren Hof am Palast des Königs gegenüber dem Palast des Königs. Und der König saß auf seinem königlichen Thron im königlichen Saale gegenüber dem Tor des Palastes. Und als der König die Königin Esther im Hofe stehen sah, fand sie Gnade vor seinen Augen, und der König streckte das goldene Zepter in seiner Hand gegen Esther aus. Da trat Esther herzu und rührte die Spitze des Zepters an. Da sprach der König zu ihr: Was hast du, Esther, Königin, und was begehrst du? Auch die Hälfte des Königreichs soll dir gegeben werden. Esther sprach: Gefällt es dem König, so komme der König mit Haman heute zu dem Mahl, das ich bereitet habe. Der König sprach: Eilt und holt Haman, damit geschehe, was Esther gesagt hat. Als nun der König und Haman zu dem Mahl kamen, das Esther bereitet hatte, sprach der König zu Esther, als er Wein getrunken hatte: Was bittest du, Esther? Es soll dir gegeben werden. Und was begehrst du? Wäre es auch die Hälfte des Königreichs, es soll geschehen. Da antwortete Esther: Meine Bitte und mein Begehren ist, habe ich Gnade gefunden vor dem König, und gefällt es dem König, meine Bitte zu gewähren und zu tun nach meinem Begehren, so komme der König mit Haman zu dem Mahl, das ich für sie bereiten will. Morgen will ich dann tun, was der König gesagt hat. Da ging Haman an dem Tage hinaus fröhlich und guten Mutes. Aber als er Mardochai im Tor des Königs sah, wie er nicht aufstand und sich nicht vor ihm fürchtete, wurde er voll Zorn über Mardochai, aber er hielt an sich. Und als er heimkam, sandte er hin und ließ seine Freunde holen und seine Frau Seresh und zählte ihnen auf die Herrlichkeit seines Reichtums und die Menge seiner Söhne und alles, wie ihn der König so groß gemacht habe und dass er über die Fürsten und Großen des Königs erhoben sei. Auch sprach Haman: Und die Königin Esther hat niemand kommen lassen mit dem König zum Mahl, das sie bereitet hat, als nur mich. Und auch morgen bin ich zu ihr geladen mit dem König. Aber das alles ist mir nicht genug, solange ich den Juden Mardochai sitzen sehe im Tor des Königs. Da sprachen zu ihm seine Frau Seresh und alle seine Freunde: Man mache einen Galgen 50 Ellen hoch, und morgen früh sage dem König, dass man Mardochai daran aufhänge. Dann geh du mit dem König fröhlich zum Mahl. Das gefiel Haman gut, und er ließ einen Galgen aufrichten. Kapitel 6. In derselben Nacht konnte der König nicht schlafen und ließ sich das Buch mit den täglichen Meldungen bringen. Als diese dem König vorgelesen wurden, fand sich's geschrieben, dass Mardochai angezeigt hatte, wie die zwei Kämmerer des Königs, Bigtan und Teresh, die an der Schwelle die Wache hielten, danach getrachtet hatten, Hand an den König Ahasveros zu legen. Und der König sprach: Welche Ehre und Würde hat Mardochai dafür bekommen? Da sprachen die Diener des Königs, die um ihn waren: Er hat nichts bekommen. Und der König sprach: Wer ist im Vorhof? Haman aber war in den Vorhof gekommen, draußen vor des Königs Palast, um dem König zu sagen, dass man Mardochai an den Galgen hängen sollte, den er für ihn aufgerichtet hatte. Und des Königs Diener sprachen zu ihm: Siehe, Haman steht im Vorhof. Der König sprach: Lass ihn hereintreten. Und als Haman hereinkam, sprach der König zu ihm, »Was soll man dem Mann tun, den der König gern ehren will?« Haman aber dachte in seinem Herzen, »Wen anders könnte der König gern ehren wollen als mich?« Und Haman sprach zum König, »Dem Mann, den der König gern ehren will, soll man königliche Kleider bringen, die der König zu tragen pflegt, und ein Ross, darauf der König reitet, und dessen Kopf königlichen Schmuck trägt, und man soll Kleid und Ross einem Fürsten des Königs geben, dass er den Mann bekleide, den der König gern ehren will, und ihn auf dem Ross über den Platz der Stadt führen und vor ihm her ausrufen lassen, so tut man dem Mann, den der König gern ehren will.« Der König sprach zu Haman, »Eile und nimm Kleid und Ross, wie du gesagt hast, und tu so mit Mardochai, dem Juden, der im Tor des Königs sitzt, und lass nichts fehlen an allem, was du gesagt hast.« Da nahm Haman Kleid und Ross und zog Mardochai an und führte ihn über den Platz der Stadt und rief aus vor ihm her, »So geschieht dem Mann, den der König gern ehren will.« Und Mardochai kam wieder zum Tor des Königs. Haman aber eilte nach Hause, traurig und mit verhülltem Haupt, und erzählte seiner Frau Seresch und allen seinen Freunden alles, was ihm begegnet war. Da sprachen zu ihm seine Freunde und seine Frau Seresch, »Ist Mardochai, vor dem du zu fallen angefangen hast, vom Geschlecht der Juden? So vermagst du nichts gegen ihn, sondern du wirst vor ihm vollends zu Fall kommen.« Als sie aber noch mit ihm redeten, kamen des Königs Kämmerer und Geleiten Haman eilends zu dem Mahl, das Esther bereitet hatte. Kapitel 7. Und als der König mit Haman zu dem Mahl kam, das die Königin Esther bereitet hatte, sprach der König zu Esther auch an diesem zweiten Tage, als er Wein getrunken hatte, »Was bittest du, Königin Esther, dass man dir geben soll? Und was begehrst du? Wäre es auch das halbe Königreich, es soll geschehen.« Die Königin Esther antwortete, »Hab ich Gnade vor dir gefunden, o König, und gefällt es dem König, so gib mir mein Leben um meiner Bitte willen und mein Volk um meines Begehrens willen. Denn wir sind verkauft, ich und mein Volk, dass wir vertilgt, getötet und umgebracht werden. Wären wir nur zu Knechten und Mägden verkauft, so wollte ich schweigen, denn die Bedrängnis wäre nicht so groß, dass man den König darum belästigen müsste.« Der König Ahasveros antwortete und sprach zu der Königin Esther, »Wer ist der oder wo ist der, der sich hat in den Sinn kommen lassen, solches zu tun?« Esther sprach, »Der Feind und Widersacher ist dieser niederträchtige Haman.« Haman aber erschrak vor dem König und der Königin. Und der König stand auf vom Weingelage in seinem Grimm und ging in den Garten am Palast. Aber Haman trat vor und bat die Königin Esther um sein Leben, denn er sah, dass sein Unglück vom König schon beschlossen war. Und als der König zurückkam aus dem Garten am Palast in den Saal, wo man gegessen hatte, lag Haman vor dem Lager, auf dem Esther ruhte. Da sprach der König, »Will er auch der Königin Gewalt antun bei mir im Palast?« Als das Wort aus des Königs Munde gekommen war, verhüllten sie Haman das Antlitz. Und Harbona, einer der Kämmerer vor dem König, sprach, »Siehe, es steht ein Galgen beim Hause Hamans, 50 Ellen hoch, den er für Mardochai aufgerichtet hat, der doch zum Wohl des Königs geredet hat.« Der König sprach, »Hängt ihn daran auf!« So hängte man Haman an den Galgen, den er für Mardochai aufgerichtet hatte. Da legte sich des Königs Zorn. Kapitel 8. An dem Tage schenkte der König Ahasveros der Königin Esther das Haus Hamans, des Judenfeindes, und Mardochai wurde vom König empfangen, denn Esther hatte ihm gesagt, wie er mit ihr verwandt sei. Und der König tat ab seinen Fingerreif, den er Haman genommen hatte, und gab ihn Mardochai. Und Esther setzte Mardochai über das Haus Hamans. Und Esther redete noch einmal vor dem König und fiel ihm zu Füßen und weinte und flehte ihn an, dass er zunichte mache die Bosheit Hamans des Agagitas und seine Anschläge, die er gegen die Juden erdacht hatte. Und der König streckte das goldene Zepter gegen Esther aus. Da stand Esther auf und trat vor den König und sprach: Gefällt es dem König, und habe ich Gnade gefunden vor ihm, und dünkt es dem König recht, und gefalle ich ihm, so möge man die Schreiben mit den Anschlägen Hamans des Sohnes Hamedatas, des Agagitas, widerrufen, die er geschrieben hat, um die Juden umzubringen in allen Ländern des Königs. Denn wie kann ich dem Unheil zusehen, das mein Volk treffen würde? Und wie kann ich zusehen, dass mein Geschlecht umkäme? Da sprach der König Ahasveros zur Königin Esther und zu Mardochai, dem Juden: Siehe, ich habe Esther das Haus Hamans geschenkt, und ihn hat man an einen Galgen gehängt, weil er seine Hand an die Juden gelegt hat. So schreibt nun ihr wegen der Juden, wie es euch gefällt, in des Königs Namen, und siegelt's mit des Königs Ring. Denn ein Schreiben, das in des Königs Namen geschrieben und mit des Königs Ring gesiegelt war, durfte niemand widerrufen. Da wurden gerufen des Königs Schreiber zu jener Zeit im dritten Monat, das ist der Monat Sivan, am 23. Tage, und es wurde geschrieben, wie Mardochai gebot, an die Juden und an die Fürsten, Statthalter und Obersten in den Ländern vom Indus bis zum Nil, 127 Länder, einem jeden Lande in seiner Schrift, einem jeden Volk in seiner Sprache und auch den Juden in ihrer Schrift und Sprache. Und es wurde geschrieben in des Königs Ahasveros Namen und mit des Königs Ring gesiegelt. Und man sandte die Schreiben durch reitende Boten auf den besten Pferden. Darin gab der König den Juden, in welchen Städten sie auch waren, die Erlaubnis, sich zu versammeln und ihr Leben zu verteidigen und alle Macht des Volks und Landes, die sie angreifen würden, zu vertilgen, zu töten und umzubringen, samt den Kindern und Frauen, und ihr Hab und Gut zu plündern an einem Tag in allen Ländern des Königs Ahasveros, nämlich am 13. Tage des 12. Monats, das ist der Monat Adar. Eine Abschrift des Schreibens aber sollte als Gesetz erlassen werden in allen Ländern, um allen Völkern zu eröffnen, dass die Juden sich für diesen Tag bereithalten würden, sich zu rächen an ihren Feinden. Und die reitenden Boten auf den besten Pferden ritten aus, schnell und eilends nach dem Wort des Königs, und das Gesetz wurde in der Festung Susa angeschlagen. Mardochai aber ging hinaus von dem König in königlichen Kleidern, blau und weiß, mit einer großen goldenen Krone, angetan mit einem Mantel aus Leinen und Purpurwolle. Und die Stadt Susa jauchzte und war fröhlich. Für die Juden aber war Licht und Freude und Wonne und Ehre gekommen. Und in allen Ländern und Städten, an welchen Ort auch immer des Königs Wort und Gesetz gelangte, da war Freude und Wonne unter den Juden, Gastmahl und Festtag. Und viele aus den Völkern im Lande wurden Juden, denn die Furcht vor den Juden war über sie gekommen.
2: Sie hörten soeben, liebe Zuhörer, aus dem Buch Esther, die Kapitel 5 bis 8. Das war die tägliche Bibellese des biblischen Hörfunks. Es wäre schön, wenn Sie auch morgen dabei sein könnten, um von dem Wort Gottes zu hören.

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1: Sie hören nun die gute Nachricht aus Gottes Wort. Unser Wochenvers steht in Jesaja 40, Vers 31. Aber die auf den Herrn harren, kriegen neue Kraft, dass sie auffahren mit Flügeln wie Adler, dass sie laufen und nicht matt werden, dass sie wandeln und nicht müde werden. Das war unser Merkvers aus Jesaja 40, Vers 31.

0: Es ist schön, dass Sie auch heute das Programm Wissenschaft, Bibel und Erlösung hier bei Ihrem biblischen Hörfunk anhören. Das, was wir aus der Wissenschaft lernen, hat auch meistens eine praktische Anwendung für unser Leben. Dasselbe gilt, wenn wir von der Bibel lernen. Darüber spricht Professor Gitt in seinem Vortrag »Wie gestalte ich mein Leben?« Eine Frage mit praktischen Auswirkungen für Sie. Hören Sie nun den ersten Teil von diesem Vortrag.
1: Das Thema des heutigen Abends heißt ja, wie es eben schon genannt wurde, wie gestalte ich mein Leben? Denkprinzipien in den Naturwissenschaften und in der Bibel. Wie passt das zusammen? Na, das müssen wir uns noch ein Stück weit erarbeiten. Es war noch zur Zeit der früheren DDR. Da lebte drüben in der DDR einer mit dem Namen Fritz. Also nichts Besonderes eigentlich. Aber er hatte im Westen einen Freund und der hieß Franz. Und nun schreibt der Fritz eine offene Postkarte an den Franz im Westen und schreibt: Lieber Franz, deine Pistole ist gut angekommen. Ich habe sie im Garten vergraben. 6 Wochen später schreibt er einen verschlossenen Brief, jetzt wieder an seinen Freund Franz im Westen und schreibt: Lieber Franz, jetzt kannst du die Tulpenzwiebeln schicken. Die Stasi ist inzwischen hier gewesen und die haben mir den Garten umgegraben. Ja, diesem Fritz müssen wir bescheinigen, dass er wirklich sein Leben gestalten konnte. Der sagt sich, warum soll ich selber arbeiten, wenn es diese Einrichtung der Stasi ja doch gibt. Viele junge Leute stellen heute auch die Frage, wie gestalte ich mein Leben, was ist mein Lebensziel, was habe ich eigentlich vor? Und da hat man einmal eine Meinungsumfrage gemacht unter jungen Leuten und so die Frage gestellt. Und dabei ist Folgendes herausgekommen an Zielvorstellungen bei den jungen Leuten. 53% sagten, ich möchte das Leben genießen. 20%, ich suche Geborgenheit in einer eigenen Familie. 14% sagten, ich möchte allen zeigen, dass ich etwas kann. Und 2% meinten, ich will Macht und Einfluss haben. Wir sehen sehr verschiedene Zielvorstellungen. Und wenn man einmal weiter sich umschaut bei unseren Zeitgenossen, dann stelle ich fest, dass viele sich Vorbilder nehmen bei ganz bestimmten Leuten, von denen sie den Eindruck haben, dass sie ihr Leben so gestalten, wie es ihnen selber zusagt. Und sie möchten das eigentlich auch. Aber dann stellen sie sehr schnell fest, es gelingt mir nicht, so das Leben zu gestalten. Erstens verdiene ich gar nicht so viel Geld. Zweitens habe ich gar nicht die Möglichkeiten, wie manche, die besonders gut aussehen und dann Schauspieler werden oder Moderatoren im Fernsehen. Und dann ist das alles gar nicht so machbar und nachahmbar, wie das zunächst sieht. Oder manch einer denkt, wenn ich Politiker wäre und so viel Einfluss hätte und dort mitregieren könnte und entscheiden könnte. Und dann sind diese Möglichkeiten gar nicht so da. Aber schauen wir uns einmal diese Leute an, die sich so viele zum Vorbild nehmen, ob man das wirklich nachahmen möchte. Und so will ich einmal ein paar Leute uns vorführen, ein paar Schauspieler, alle möglichen Leute. Und dann können wir einmal prüfen, ob etwas dabei ist für unser Leben. Brigitte Bardot, die bekannte französische Schauspielerin und Sexsymbol der 60er Jahre, sie sagte von sich und war damit ganz schön davon überzeugt: De Gaulle, mein Name und der Eiffelturm stehen in der ganzen Welt für Frankreich. Wir bilden eine untrennbare Trilogie. Also das ist eine Meinung, stand sie fest zu. Dann sagt sie weiter: Ich kenne keine Einschränkungen, keine Grenzen, keine Abstufungen. Und das gilt vor allem für den Sex. Die Zahl ihrer Liebhaber kennt sie mit 25 Jahren schon nicht mehr. Aber auch die Zahl ihrer Selbstmordversuche überschaut sie in diesem Alter schon nicht mehr. 4-mal hat sie geheiratet. An ihrem 60. Geburtstag sagte sie: in einem Interview: Meine Jugend und Schönheit widmete ich den Männern. Meine Weisheit und mein Alter gehört jetzt den Tieren. Großer Wandel. Oder schauen wir uns Romy Schneider an. Sie hat die drei Sissi-Filme gedreht. Als junge Kaiserin von Österreich wurde sie zum Liebling des Kinos.

Es können doch furchtbare Dinge geschehen. Man könnte krank werden oder sterben. Und dann fügte sie noch hinzu, es ist besser, kurz und schön, als lange und nur in Maßen zu leben. Ihr eigenes Leben bekam sie nicht in den Griff. Zweimal war sie verheiratet, das Glück fand sie nicht. Alkohol und Tabletten waren kein Ausweg. 1982 nahm sie sich mit 44 Jahren das Leben. Ein anderer Schauspieler, der Amerikaner Humphrey Bogart, er brachte sein Leben auf die folgende kurze, knappe Devise, indem er sagte, man muss dem Leben immer um mindestens einen Whisky im Voraus sein. Die junge amerikanische Schauspielerin Drew Barrymore, die in dem Film IT die Hauptrolle gespielt hat, sagte vor kurzem, wenn ich vor meiner Katze sterben sollte, dann soll man meine Asche der Katze zu fressen geben. Dann lebe ich wenigstens in der Katze weiter. Auch eine Idee. Wir kennen alle das Stück Der Hauptmann von Köpenick. Dieser Mann, der sich da eine Uniform besorgte und dann einmal so einen Tag lang Hauptmann spielte und dann aber doch wieder gefangen genommen wurde. Und dann sagte er, rückblickend auf sein Leben, dann stehst du vor J, so in Berlinerisch sagt er das, was hast du gemacht mit dem Leben? Letzte Seite des Lebens. Dann stehst du vor J und der fragt dir ins Gesicht, was hast du gemacht mit dem Leben? Gute Frage. Was hast du gemacht mit dem Leben? Das ist auch unsere Frage. Was haben wir gemacht mit unserem Leben? Was haben wir gemacht aus unserem Leben? Der bekannte dänische Philosoph Søren Kierkegaard sagt einmal, das Leben kann man nur rückwärts verstehen. Leben muss man es aber vorwärts. Er hat recht darin, das stimmt. Wir können immer Rückschau halten in unserem Leben, wie es gelaufen ist, ob das so in Ordnung war, können das dann beurteilen, aber wir können nicht nach vorne blicken. Das ist das große Problem. Wir brauchen aber eine Vorwärtsstrategie. Unbedingt. Wer hat uns unter diesen wenigen Beispielen, die ich genannt habe, eine Lebensperspektive gezeigt mit dem eigenen Leben, dass wir sagen, so möchte ich es auch tun. So möchte ich es folgen. Und ich muss sagen, niemand war für mich dabei. So möchte ich nicht leben. Kein Vorbild habe ich darin gefunden. Die einzige Lösung für mein Leben, die einzige Lösung, die wirklich durchträgt, ist die Bibel und nichts anderes. Die Bibel hat den großen Vorteil, dass es das einzige Buch ist, das uns eine Vorwärtsstrategie zeigt, was uns niemand zeigen kann. Und zwar finden wir eine so weit gerichtete Vorwärtsstrategie, dass sie weit über dieses Leben hinausreicht. Also was suche ich? Das kann ich gebrauchen. Das ist ein Konzept. Ich brauche etwas, was trägt und nicht nur bis morgen oder übermorgen, sondern weit bis in die Ewigkeit hinein. Und diese Perspektive finde ich nur in diesem Buch. Es sagte mal jemand, das Ziel ist alles, der Weg ist nichts. Ein kurzer Satz von Heinrich Kämmler, der immer so kurze, knappe Sätze sagte, aber wenn man das näher sich ansieht, gesehen hat, stellte man fest, da steckte viel Lebensweisheit drin, sehr viel Erfahrung, hat Recht da drin. Das Ziel ist alles. Wir müssen ein Ziel haben und dieses Ziel unbedingt verfolgen. Das brauchen wir. Und dann kommt es letztlich auf den Weg überhaupt nicht mehr darauf an. Was weiß ich, wie der Weg hier sein wird? Durch welche Not ich vielleicht durch muss? Und wenn jeder von uns einmal Zeugnis ablegen würde, was er auch an Nöten vielleicht gerade im Augenblick durchlebt, dann ist das ein Stück des Weges. Aber das kann es doch nicht sein, nur das Stück Weg. Wir brauchen mehr. Wir brauchen ein Ziel, das weit geht, wo alles drin ist. Und das finden wir in der Bibel. Und darum wollen wir uns diese Vorwärtsstrategie der Bibel einmal genauer ansehen, die wir für unser Leben brauchen.

0: Ich habe darum den Untertitel einmal genannt: Naturwissenschaftliche und biblische Denkprinzipien. Warum Denkprinzipien? Nun, weil die Bibel uns zum Denken anregt. Ich habe nie gehört, dass die Bibel uns zum Schlafen anregt, sondern zum Mitdenken, ja auch zum Mitsingen, wie wir vorhin gehört haben. Das sind Perspektiven der Bibel. Und so wollen wir ein Stück weit über das Denken nachdenken. Woher kommt eigentlich das Denken? Die Fähigkeit zum Denken haben wir von unserem Schöpfer selbst, weil er die Quelle allen Denkens überhaupt ist. Er ist der Ursprung des Denkens überhaupt. Und darum hat er uns diese Fähigkeit auch gegeben. In Römer 11 lesen wir: O welch eine Tiefe des Reichtums beides der Weisheit und der Erkenntnis Gottes! Wie gar unbegreiflich sind seine Gerichte und unerforschlich seine Wege. Denn wer hat des Herrn Sinn erkannt und wer ist sein Ratgeber gewesen? Antwort auf diese rhetorische Frage: Niemand. Weil er die Quelle aller Weisheit ist. Und das gilt in gleicher Weise auch für seinen Sohn Jesus Christus. Von ihm lesen wir in Kolosser 2, Vers 3: In ihm liegen verborgen alle Schätze der Weisheit und der Erkenntnis. Im Schöpfungsbericht heißt es, wie Gott den Menschen gemacht hat. Gott schuf den Menschen ihm zum Bilde Gottes schuf er ihn. Und im Psalm 8, Vers 6 wird noch einmal Bezug genommen darauf, und da lesen wir: Du hast ihn wenig niedriger gemacht denn Gott. Das ist das, was aus der Schöpfungsordnung hervorgegangen ist. So hat Gott den Menschen gemacht. Also völlig auf den Kopf gedreht gegenüber dem, was wir in allen Schulbüchern und sonstigen Publikationen lesen, wo man so eine Affenreihe zeichnet und irgendwo am Ende steht der Mensch. Es war genau umgekehrt. Am Anfang war der Mensch sehr intelligent. Er war nur wenig niedriger gemacht denn Gott. Und darum konnte Gott auch am Ende des Schöpfungsberichtes sagen: Und siehe, es war sehr gut. Hat sich denn nun Gott geirrt? Wenn wir heute diese Welt ansehen, ist die wirklich sehr gut? Wenn wir uns heute diese Welt ansehen, die Tageszeitungen lesen und all das, was ist das Urteil über diese Welt? Wie würden wir sie beurteilen? Wer ruft mal eine Note zu? Sofort. Eins ist sehr gut, fünf ungenügend. Mangelhaft. Ja, natürlich, total mangelhaft. Glatte fünf. Die Welt ist im Eimer, sie ist kaputt, total kaputt. Ja, wie kann Gott denn sagen, es ist sehr gut? Wie kann er denn sagen, es ist alles sehr gut? Wenn wir uns die Geschichte dieser Welt ansehen, dann stellen wir fest, ein Krieg gibt dem anderen, im letzten Jahrhundert zwei Weltkriege mit Millionen und Abermillionen von Toten. Und wenn wir uns das ansehen in den Familien, jetzt haben wir in Deutschland eine Scheidungsrate von 44% mit steigender Tendenz. Das hört gar nicht auf. Welch ein Knatsch geht da voraus in diesen Familien. Wie viel Hass, wie viel Zank, wie viel Streit. Das ist doch nicht in Ordnung. Das ist doch kaputt. Total kaputt. Das ist das, was wir sehen. Aber das sagt die Bibel auch. So wie es jetzt aussieht. Im Neuen Testament lesen wir dann in Römer 1, Vers 21: Ihr unverständiges Herz ist verfinstert. Oder in Epheser 4, Vers 17: Sie wandeln in der Nichtigkeit ihres Sinnes, ihr Verstand ist verfinstert, in ihrem Gewissen sind sie stumpf geworden. Das ist die Beschreibung der Welt heute. Was ist also passiert? Warum ist der Unterschied so groß? Und das verschweigt uns die Bibel auch nicht. Und ohne dieses Ereignis würden wir diese Welt überhaupt nicht mehr verstehen. Gar nichts. Die Philosophen dieser Welt und alle möglichen Leute gehen heran, um diese Welt zu verstehen und sie zu deuten. Und niemand kann uns die Welt erklären. Als einzig allein die Bibel, die uns sagt, dass irgendwo in Raum und Zeit ein Sündenfall geschehen ist, wo eine ganze Menschheit kaputt gegangen ist, weil der Mensch sich von Gott entfernt hat. Und das ist die Situation unserer Welt. In der leben wir. In einer von Sünde zerstörten Welt. In einer von der Sünde eskalierten Welt. Und darum diese Beschreibung, die wir hier in der Bibel so vorfinden. Wir hatten ursprünglich sehr viele gute Denkmöglichkeiten. Aber in seiner Gnade hat Gott uns noch viele Denkmöglichkeiten erhalten, sodass wir naturwissenschaftlich arbeiten können und Denkprinzipien haben, die ein Geschenk Gottes sind. Und ich habe festgestellt, weil wir das Denken von Gott haben, müssen die Denkprinzipien, die wir in den Naturwissenschaften anwenden, und wenn sie richtig sind, dann müssen sie auch in der Bibel vorkommen. Das muss so sein. Die Bibel ist das Buch mit dem höchsten Grad an Wissenschaft, mit dem größten Tiefgang an wissenschaftlichen Erkenntnissen. Ich wüsste kein Buch, das so viel Tiefgang hat und so universell geschrieben ist wie die Bibel. Das ist erstaunlich. Und dort finden wir alle unsere Denkprinzipien, die wir in den Naturwissenschaften kennen, dort auch vor. Das erste Denkprinzip, das ich uns hier vorstellen möchte, ist das A priori-Denken. Und das heißt, in jeder Wissenschaft, egal welche Wissenschaft wir betreiben, brauchen wir am Anfang einige Sätze, von denen wir ausgehen, die wir überhaupt nicht beweisen können. Sie werden am Anfang gestellt und dann werden daraus weitere Ableitungen entzeugt. In der Mathematik nennen wir das Axiome. Und da ist ein Axiom zum Beispiel so: Sind zwei Größen einer dritten gleich, dann sind sie untereinander gleich. Also wenn A gleich X ist und B gleich X ist, dann muss A gleich B sein. Und ganz einfache Einsicht, die schaffen wir gerade heute Abend noch. Und so ist das. Das kann man sofort einsehen. Und darum nennen wir das ein Axiom. Und ein Axiom kann man nicht beweisen. Aber alle Wissenschaften, da gibt es keine Ausnahme, haben solche Axiome, solche Sätze, die in ihren Anfang gestellt werden. Und dann gründet man darauf ein ganzes Wissenschaftsgebäude. Und so macht es die Bibel auch. Der erste Satz der Bibel ist ein Axiom. Da steht nämlich, am Anfang schuf Gott. Das ist ein Axiom. Da wird nichts bewiesen, gar nichts. Es wird gesagt, am Anfang schuf Gott. Hat er gemacht. Das ist wie ein Pfahl, der eingerammt wird, unveränderlich in Raum und Zeit. Am Anfang hat Gott geschaffen. Aber Gott lässt es nicht dabei. Er kommt mit den Menschen in Kontakt. Er redet mit ihnen. Und Millionen von Menschen können heute bezeugen, dass Gott mit ihnen geredet hat. Das fängt an mit Mose, mit Abraham, mit David, mit Salomo und wie sie alle heißen. Und Paulus und Markus und all die Leute, mit denen hat Gott geredet. Und viele von uns könnten das heute Abend auch bezeugen. Und ich würde heute Abend nicht hier stehen, wenn dieser Gott nicht auch in meinem Leben ganz konkret eingegriffen hat und hätte und immer noch eingreift. So kann ich das bezeugen, dass auch er da ist, er handelt. Er ist der Handel in unserem Leben und wir können das feststellen. Aber am Anfang steht zunächst einmal so ein Axiom. Als Mose im Gespräch ist mit Gott, da fragt Mose, wie heißt du eigentlich? Und Gott gibt eine axiomatische Antwort. Er sagt, ich bin der ich bin. Also ich bin der ewig Seiende, der immerwährende, ohne Anfang, ohne Ende. Ich bin heute da, ich bin morgen da, ich bin in Ewigkeit. Das bin ich. Also gleich die Antwort des Namens beinhaltet gleich eine ganz wesentliche Wesensart dieses lebendigen Gottes. Ich komme zu einer weiteren Denkstruktur, das ist das logische Denken. Das wir überall in allen Wissenschaften anwenden. Und dieses logische Denken ist sehr wichtig, damit wir entsprechende Schlussfolgerungen ziehen können. Darum muss diese Denkweise auch in der Bibel vorkommen, wenn sie richtig ist. Und sie ist richtig. Wir haben viele Dinge durch Logik erschließen können. Die Bibel ist natürlich in ihren logischen Sätzen viel, viel drastischer als unsere mathematischen logischen Sätze oder was wir sonst so schreiben. Und ich finde das gut so, dass die Bibel klar ist. Da kann niemand sagen, ich habe die Bibel überhaupt nicht verstehen können. Die Bibel legt ganz großen Wert darauf, dass sie wirklich verstanden wird von ihrem Wort her. Und ich lese mal einen Satz, und dann mögen wir mal selber prüfen, ob das schwer zu verstehen ist. Da sagt Gott, es ist unlogisch zu seinem Volk Israel, dass sie nicht an ihn glauben. Und wie sagt Gott ihnen das? Nur sehr drastisch, dass sie es gut verstehen. Ein Ochse kennt seinen Herrn und ein Esel die Krippe seines Herrn, aber Israel kennt es nicht und mein Volk vernimmt's nicht.
1: Dankeschön, Professor Dr. Werner Gitt. 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

Kennen Sie den Psalm 119? Haben Sie diesen Psalm schon ganz durchgelesen? Es ist ein erstaunlicher Psalm, der nur ein Thema hat, das Wort Gottes. Weiter ist dieser Psalm ein Gebet. Ich möchte Sie ermuntern, den Psalm 119 nicht nur mehrfach durchzulesen, aber auch nachbeten. Gelobt seist du, Herr, lehre mich deine Rechte. Ich will mit meinen Lippen erzählen alle Rechte deines Mundes. Ich freue mich des Weges deiner Zeugnisse, wie über allerlei Reichtum. Ich rede von dem, was du befohlen hast, und schaue auf deine Wege. Ich habe Lust zu deinen Rechten und vergesse deiner Worte nicht. Tue wohl deinem Knecht, dass ich lebe und dein Wort halte. Öffne mir die Augen, dass ich sehe die Wunder an deinem Gesetz.

Unser Leben gehört nicht uns selbst. Unser Leben gehört unserem Schöpfer. Wir sind sein Eigentum. Er gibt uns Leben und Odem allenthalben. Der Herr Gott ist auch der Richter, vor dem wir eines Tages stehen werden. Keiner von uns kann aus eigener Kraft ein heiliges, ein gerechtes und gutes Leben führen. Deswegen ist unsere einzige Hoffnung, dass der Herr gnädig sein werde. Diese Hoffnung können wir haben und uns darauf verlassen, wenn wir Gottes Gnade im Glauben empfangen. In Römer 6 lesen wir: Denn der Tod ist der Sünde Sold, aber die Gabe Gottes ist das ewige Leben in Christo Jesu, unserem Herrn.

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1: Sie hören nun die gute Nachricht aus Gottes Wort. Unser Wochenvers steht in Jesaja 40, Vers 31. Aber die auf den Herrn harren, kriegen neue Kraft, dass sie auffahren mit Flügeln wie Adler, dass sie laufen und nicht matt werden, dass sie wandeln und nicht müde werden. Das war unser Merkvers aus Jesaja 40, Vers 31.

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1: Was Liebe vermag. Ich lese das Hohelied der Liebe in 1. Korinther 13. Wenn ich mit Menschen und mit Engelzungen redete und hätte die Liebe nicht, so wäre ich ein tönendes Erz oder eine klingende Schelle. Und wenn ich prophetisch reden könnte und wüsste alle Geheimnisse und alle Erkenntnis und hätte allen Glauben, so dass ich Berge versetzen könnte und hätte der Liebe nicht, so wäre ich nichts. Und wenn ich alle meine Habe den Armen gebe und ließe meinen Leib verbrennen und hätte die Liebe nicht, so wäre mir's nichts nütze. Die Liebe ist langmütig und freundlich. Die Liebe eifert nicht, die Liebe treibt nicht Mutwillen, sie bläht sich nicht auf. Sie verhält sich nicht ungehörig, sie sucht nicht das Ihre, sie lässt sich nicht erbittern, sie rechnet das Böse nicht zu. Sie freut sich nicht über die Ungerechtigkeit, sie freut sich aber an der Wahrheit. Sie erträgt alles, sie glaubt alles, sie hofft alles, sie duldet alles. Die Liebe hört niemals auf, wo doch das prophetische Reden aufhören wird und das Zungenreden aufhören wird und die Erkenntnis aufhören wird, denn unser Wissen ist Stückwerk und unser prophetisches Reden ist Stückwerk. Wenn aber kommen wird das Vollkommene, so wird das Stückwerk aufhören. Als ich ein Kind war, da redete ich wie ein Kind und dachte wie ein Kind und war klug wie ein Kind. Als ich aber ein Mann wurde, tat ich ab, was kindlich war. Wir sehen jetzt durch einen Spiegel ein dunkles Bild, dann aber von Angesicht zu Angesicht. Jetzt erkenne ich stückweise, dann aber werde ich erkennen, wie ich erkannt bin. Nun aber bleiben Glaube, Hoffnung, Liebe, diese drei, aber die Liebe ist die größte unter ihnen. Die schönsten Geschichten sind die Liebesgeschichten, aber die großartigste Beschreibung der Liebe steht doch in der Bibel. Selten finden Bibelworte überall in der Welt so viel ungeteilte Zustimmung wie gerade dieser Lobpreis der Liebe aus dem Mund des Apostel Paulus. Aber je länger man über diese Worte nachsinnt, umso unbequemer werden sie. Die Liebe erträgt alles, sie glaubt alles, sie hofft alles, sie duldet alles. Da klagt ja jedes Wort mich an. Die Liebe ist langmütig, sagt Paulus. Ich aber habe oft nicht den langen Atem und das weite Herz. Die Liebe sucht nicht das Ihre, sagt Paulus. Meine Liebe aber sucht die eigene Erfüllung und wacht eifersüchtig über mein Glück. Die Liebe rechnet das Böse nicht zu, sagt Paulus. Ich kann aber das Böse nicht vergessen. Die Liebe verträgt alles, steht da, und ich vertrage nur wenig. Sie duldet alles, und ich bin voller Ungeduld. So leichtfertig kann man sich mit Bibelworten betrügen, als ob wir diese Liebe hätten. Dabei ist unser eigenes Herz oft eng, kalt und voll bitterer Leidenschaften. Von wem redet dann Paulus? Auch wenn er von der Liebe spricht, dann ja gerade dann muss er von Jesus reden. Jesus ist langmütig und freundlich. Jesus sucht nicht das Seine. Jesus rechnet das Böse nicht zu. Jesus verträgt alles. Jesus duldet alles. Nein, dieses Wort will nicht zugrunde richten. Paulus will uns zur Quelle führen, wo wir zuerst unseren unersättlichen Hunger nach Liebe stillen können. Selbst wenn wir gewaltige Aktionen zur Hilfe Notleidender starten würden und Jesus hätte unser Herz nicht durch seine Liebe aufgeweicht, so wäre alles leer. Und wenn man die wunderbarsten religiösen Erlebnisse hätte oder gar im Martyrium für Jesus leiden würde, aber seine Liebe hätte uns nie berührt, so bliebe man doch nur wie ein kaltes Stück Eisen. Nun aber hat uns Jesus seine grenzenlose Liebe zu uns enthüllt. Wollen nochmal das vertiefen, indem wir andere Stellen der Bibel lesen. Johannes 15, Vers 9. Da sagt Jesus, wie mich mein Vater liebt, so liebe ich euch auch. Bleibt in meiner Liebe. Und in Römer 5, Vers 5, da heißt es, die Liebe Gottes ist ausgegossen in unser Herz durch den Heiligen Geist. Und in Römer 8, Vers 35, wer will uns scheiden von der Liebe des Christus? Trübsal oder Angst oder Verfolgung oder Hunger oder Blöße oder Gefahr oder Schwert? Nein, die Liebe von Jesus gilt uns fest. 2. Korinther 5, Vers 14. Die Liebe von Christus drängt uns, zumal wir überzeugt sind, dass wenn einer für alle gestorben ist, so sind sie alle gestorben. Er ist darum für alle gestorben, damit die da leben, hinfort nicht sich selbst leben, sondern dem, der für sie gestorben und auferstanden ist. Diese Liebe von Jesus muss uns drängen.

Gemeinde Lehren umtreiben, denn es ist ein köstlich Ding, dass das Herz fest werde, welches geschieht durch Gnade. Die größten frommen Werke können die Erfahrung der Liebe Gottes, die uns in seiner Begnadigung zuteil wird, nicht ersetzen. Und die Liebe von Jesus macht uns fest, das ist die große Freude. Und in Offenbarung 2, im Sendschreiben an die Gemeinde von Ephesus heißt es, aber ich habe gegen dich, dass du die erste Liebe verlässt. Nein, die Liebe von Jesus, darin wollen wir uns bergen, das ist unser Schutz. Und wunderbar, dass diese Liebe wirksam ist und feststeht. Wir beten, Liebe, die du Kraft und Leben, Licht und Wahrheit, Geist und Wort, Liebe, die sich ganz ergeben mir zum Heil und Seelenhort, Liebe, dir ergebe ich mich, dein zu bleiben ewiglich. Amen.

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Es freut uns sehr, Gottes Mitarbeiter sein zu dürfen. Nicht, weil wir bei BBN dienen, sondern weil wir durch Christi Blut erkauft wurden zum königlichen Priestertum. Im 1. Petrusbrief, Kapitel 2, lesen wir: Ihr aber seid ein auserwähltes Geschlecht, ein königliches Priestertum, eine heilige Nation, ein Volk zum Besitztum, damit ihr die Tugenden dessen verkündigt, der euch berufen hat aus der Finsternis zu seinem wunderbaren Licht, die ihr einst nicht ein Volk waret, jetzt aber ein Volk Gottes seid, die ihr nicht Barmherzigkeit empfangen hattet, jetzt aber Barmherzigkeit empfangen habt. Glauben Sie an den Herrn Jesus Christus, also sind auch Sie zum königlichen Priestertum berufen. Leben Sie gemäß Ihrer Berufung?

Wie wichtig, wie groß ist der Herr Jesus für uns? Ist er immer noch das Christkind? Oder ist er der menschgewordene Sohn Gottes, über den in Offenbarung Kapitel 1 geschrieben steht, welcher der treue Zeuge ist, der Erstgeborene der Toten und der Fürst der Könige der Erde, dem, der uns liebt und uns von unseren Sünden gewaschen hat in seinem Blute und uns gemacht hat zu einem Königtum, zu Priestern, seinem Gott und Vater. Ihm sei die Herrlichkeit und die Macht von Ewigkeit zu Ewigkeit. Amen. Siehe, er kommt mit den Wolken, und jedes Auge wird ihn sehen, auch die ihn durchstochen haben, und wehklagen werden seinetwegen alle Stämme des Landes. Ja, Amen. Lasst uns diesen Jesus, den Herrn, bezeugen, in jeder sich bietenden Gelegenheit. 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

0: und sagen auch nichts von dem Kamin. Mal sehen, was dann passiert.
1: Moment! Wir müssen erst noch etwas anderes überprüfen.
2: Was denn?
1: Ob das Dokument überhaupt echt ist.
2: Das wird aber schwer festzustellen sein.
1: Petra, sei doch so nett und nimm aus dem Sekretär ein Blatt Papier, Federhalter und Tinte. Hast du?
3: Hm.
1: So. Und nun versuch mal, den ersten Satz von dem Dokument wörtlich so abzuschreiben, wie er dasteht.
3: Mhm.
1: Versuch genau, so genau wie du kannst, das Schriftbild nachzumachen. Ja, das machst du sehr gut. Jetzt noch ein paar Worte. So, das genügt. Seht euch das an.
2: Hat Petra toll hingekriegt.
1: Ja, aber seht ihr die ganz kleinen Verdickungen im Strich? Die sind immer dann entstanden, wenn Petra einen Buchstaben abgeschrieben hat und dann innegehalten hat, um zu sehen, wie der nächste Buchstabe geschrieben wird. An diesen Stellen hat das Papier immer ein bisschen mehr Tinte aufgenommen. Und jetzt schaut euch mal das sogenannte Originaltestament an.
0: Tatsächlich. Genau die gleichen Verdickungen. Ganz genau.
2: Also eine Fälschung.
1: So ist es. Sehr geschickt, aber doch eine Fälschung.
3: Was machen wir jetzt damit?
0: Wir legen das Dokument wieder in die Kassette. Und dann die Kassette und den Schlüssel wieder an die gleiche Stelle im Kamin, wo ich sie gefunden habe.
4: Einen Tag später kam die Ruppig zu uns. Ganz niedergeschlagen. Angeblich wusste sie nicht mehr, was Hans Georg und Alexander zu dem Wort Versteck eingefallen war.
5: Habt ihr nicht Höhle gesagt oder Geheimfächer oder sowas ähnliches?
6: Ja, doch.
5: Ah, jetzt fällt es mir wieder ein. Kamin. Richtig, Kamin habt ihr gesagt.
0: Stimmt. Genau.
5: Aber was soll in einem Kamin schon versteckt sein?
0: Wir können ja mal nachsehen.
5: Würdest du das wirklich tun?
0: Aber nur, wenn meine Geschwister mitkommen dürfen.
5: Natürlich können deine Geschwister mitkommen.
4: Sagen Sie mal, Frau Ruppig, ich hätte da mal eine Frage. Wissen Sie, was mit Herrn Klotz los ist?
5: Nein. Warum fragst du?
4: Naja, seit er das Telegramm abgeholt hat, durchwühlt er wie wild sämtliche Zimmer.
5: So, ist mir noch gar nicht aufgefallen. Aber ich meine, wir sollten uns jetzt mal den Kamin in der Bibliothek ansehen.
1: Im Jagdzimmer ist aber auch ein Kamin.
5: Da können wir nachher hingehen. Erstmal in die Bibliothek.
4: Als wir vor dem großen Kamin standen, flüsterte Hans-Georg uns zu.
0: Jetzt beginnt das Theater. Gebt mal Acht.
4: Und laut sagte er,
6: sehen Sie hier irgendwas? Ich nicht.
5: Natürlich nicht von außen. Du hast doch Höhle gesagt. Also muss man da innen suchen.
2: Da ist es aber ganz dunkel drin.
5: Das macht nichts. Vorsorglich habe ich eine Taschenlampe mitgenommen.
4: Verständnisvoll zwinkerte Hans-Georg uns zu, bückte sich und leuchtete mit der Taschenlampe in den Kamin.
6: Da ist aber auch nichts zu sehen. Alles nur schwarz von Ruß.
5: Hast du denn auch auf der linken Seite nachgesehen?
6: Wieso? Ist da was auf der Seite?
5: Vielleicht. Auf jeder Seite kann doch was sein. Kriech doch mal richtig rein in den Kamin.
6: Nein, in die Asche trete ich nicht. Da mache ich ja alles schmutzig.
5: Na, du stellst dich aber an. Da werde ich mal selbst nachsehen. Holt mir mal eine Leiter. In der Besenkammer steht eine.
4: Esther und Alexander holten die Leiter und die Ruppig kletterte tatsächlich in den Kamin.
7: Hurra, hurra, ich habe was gefunden. Eine Kassette und sogar mit Schlüssel. Ist das zu glauben?
4: Schnell öffnete sie die Kassette und schrie.
5: Das Original, wir haben es gefunden. Jetzt ist alles klar. Ruf diesen Baron, er soll sofort in den Teesalon kommen.
4: Wir berichteten Baron Zerbach alles, was wir wussten.
8: Habt ihr großartig gemacht. Ich muss jetzt noch einiges erledigen. Wir dürfen auf keinen Fall jetzt einen Fehler machen. Sagt Frau Ruppig, dass wir uns heute alle nachmittags im Teesalon treffen wollen. Verratet aber nichts. Ich möchte nämlich die überraschten Gesichter meiner Gäste sehen.
6: In Ordnung.
2: Das machen wir. Von uns erfährt niemand was.
4: Am Nachmittag erschien Baron Zerbach mit zwei Männern im Teesalon, wo schon alle versammelt waren. Frau Ruppig wollte uns zuerst nicht reinlassen und hatte auch etwas gegen die Anwesenheit der beiden Männer, die mit dem Baron gekommen waren. Aber Herr von Zerbach lehnte ihren Protest einfach ab.

0: Meine Damen und Herren, das scheinbare Original des Testamentes, das Sie alle so verzweifelt gesucht haben, ist gefunden worden.
1: Was heißt hier scheinbar?
0: Lassen Sie mich das erklären. Doch da Sie sich zu Wort melden, Herr Klotz, möchte ich die erste Frage an Sie stellen. Mir wurde berichtet, dass Sie in heller Aufregung einige Stunden lang mehrere Räume, auch die Zimmer der fünf Geschwister, durchwühlten. Darf ich Sie fragen, was Sie da suchten?
1: Das tut doch nichts zur Sache tun. Ich habe dasselbe gesucht wie alle hier.
0: Das glaube ich Ihnen nicht. Könnte es sein, Herr Klotz, dass Sie, nachdem Sie das Telegramm abgeholt hatten, mit einer Tierhandlung, Govac, die sich auf Schlangen spezialisiert hat, telefonierten?
1: Was soll das?
0: Wir können das übrigens sofort nachprüfen. Die Telefonnummer haben wir. Könnte es sein, dass Sie verzweifelt eine Schlange suchten? Wo sind eigentlich diese Schlangen, Herr Klotz?
1: Ich weiß es nicht. Die sind verschwunden. Und eine davon ist ganz giftig. Aber das wusste ich nicht, als ich die bekam.
2: Was? Giftig? Vielleicht war das die Giftige, die mich in der Nacht in der Empfangshalle angeschlichen hat. Ich war ja zu Tode erschrocken. Sicher hat sie mich gebissen. Vielleicht muss ich jetzt sterben.
1: Nein. Bei der tut man nach 3 Minuten sterben.
2: Aber sie ist noch im Haus. Wo haben Sie sie denn ausgesetzt?
1: Ich weiß nicht, wo die hingekrochen ist.
0: Gut, das klären wir später. Ich würde Sie bitten, diesen Raum nicht zu verlassen, bis die Schlangen eingefangen sind. Sie, Herr Klotz, sind dafür verantwortlich. Noch eine letzte Frage. Gestehen Sie auch, dass Sie der Gärtner des verstorbenen Freiherrn sind, der als ewig Ungekämmter im Dorf bekannt war? Gestehen Sie, dass Sie sich die Glatze schneiden ließen, nur um nicht sofort erkannt zu werden?
1: Wie haben Sie das gemerkt? Ich habe sie doch jeden Tag rasiert.
0: Ja, wahrscheinlich nicht gründlich genug. Sonst wäre es den Geschwistern nicht aufgefallen. Aber nun zu Ihnen, Herr Schönmüller. Darf ich Sie fragen, ob auch Ihnen dieses Jagdschloss schon seit vielen Jahren bekannt ist?
3: Nein, ich bin zum ersten Mal hier.
0: Erinnern Sie sich, dass wir gestern, nein, es war vorgestern, im Jagdzimmer saßen? Aus dem Kamin fiel ein Holzscheit und die Fransen des Teppichs gerieten in Brand. Erinnern Sie sich, was Sie in Ihrer Aufregung riefen?
3: Daran kann ich mich überhaupt nicht erinnern.
0: Sie riefen, gleich nebenan in der Putzkammer war immer der Feuerlöscher. Sie sprangen auf und brachten den Feuerlöscher mit. Möchten Sie wirklich, dass wir Sie einigen Dorfbewohnern gegenüberstellen, die bezeugen werden, dass Sie der ehemalige Butler sind? Möchten Sie das?
3: Nein.
0: Nun zu Ihnen, Frau Ruppig. Sie waren jahrelang in diesem Haus als Köchin tätig. Wollen Sie das abstreiten?
2: Wie kommen Sie denn darauf? Das können Sie überhaupt nicht beweisen.
0: Doch, das kann ich. Und was war denn das für ein Theater, das Sie mit den 5 Geschwistern angestellt hatten?
2: Ich weiß gar nicht, wovon Sie reden.
0: Doch, das wissen Sie sehr genau. Was Sie nicht wussten, war, dass die 5 Geschwister die Kassette längst entdeckt hatten und auch wussten, wie die Fälschung gemacht wurde. Ich kann es Ihnen nachher erläutern. Geben Sie das zu?
1: Wir tun überhaupt nichts zugeben. Das hier ist kein Verhör.
0: Doch, es ist ein Verhör. Der Freund hier an meiner rechten Seite ist ein Kriminalhauptkommissar. Und dieser hier ist Rechtsanwalt.
4: Ja, aber das alles wusste ich nicht. Ich habe nichts damit zu tun.
0: Sie, Herr von Schlömberg, waren der Einzige, der von der Sache nichts wusste. Die 3 kannten ihren Namen vom alten Freiherrn her und wollten in ihrem Kielwasser segeln. Durch ihre Anwesenheit sollte auch ich über die wahren Absichten der 3 Betrüger getäuscht werden. Sicher, man hätte ihnen ein 1/5 abgeben müssen, aber alles Übrige doch behalten. Was jetzt weiter geschieht, wird Ihnen der Herr Kriminalhauptkommissar erklären. Sie, Herr Klotz, haben jetzt die Aufgabe, so schnell wie möglich die Giftschlange zu fangen.
1: Ja, das tue ich, Mann.
5: Nachdem die Schlange eingefangen und eingesperrt war, saßen wir mit Baron Zerbach im Jagdzimmer zusammen. Er bedankte sich herzlich dafür, dass wir ihm so gut geholfen hatten. Esther fragte,
6: woran haben Sie gemerkt, dass die Ruppig die frühere Köchin war?
0: Ganz einfach. Sie wusste genau, wo in der großen verschlossenen Anrichte die Gewürze stehen.
6: Ach so.
0: Na, nun sag mir mal zum Abschluss, wie euch der Aufenthalt hier im Jagdschloss gefallen hat.
6: Ich habe etwas ganz Wichtiges erlebt. Etwas, das ich nie mehr vergessen werde.
5: Und Alexander berichtete von seinem Erlebnis im Keller und wie ihm die Worte des Psalms in dieser schrecklichen Situation geholfen hatten.
0: Du hast wirklich etwas sehr Wichtiges erlebt, Alexander. Alexander. Dieselbe Erfahrung haben auch die ersten Jünger gemacht, als sie nach der Auferstehung Jesu in die Welt hinausgingen und vielen Verfolgungen ausgesetzt waren. Gott hat nicht jeden aus dem Kerker befreit, aber er hat ihnen die Kraft gegeben, ihr Schicksal zu ertragen. Du wirst immer wieder im Leben erfahren, dass Gott beides tut. Manchmal nimmt er die Gefahr sofort weg, manchmal gibt er die Kraft, Not zu ertragen.
5: Die Tage hier in der Schweiz waren für uns ein großes Abenteuer. Viele werden nicht mehr folgen, denn durch die Studienzeit werden wir in verschiedenen Städten auf verschiedenen Universitäten sein. Im Sommer machen wir noch einmal gemeinsam Ferien. Da wollen wir nach Amsterdam fahren. Vielleicht erleben wir dann noch ein Abenteuer.

Das war das Programm Die Schatzkiste, das für Kinder, Familien und alle gedacht ist, die sich gerne von lebensnahen christlichen Inhalten überraschen lassen. 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

Die Bibel behauptet nicht nur, Gottes Wort zu sein, sie beweist es auch. Und zwar durch Verheißungen und Prophezeiungen, die sich erfüllt haben. In Jesaja 46 sagt Gott der Herr: Gedenket des Vorigen von alters her, denn ich bin Gott und keiner mehr, ein Gott desgleichen nirgend ist, der ich verkündige zuvor, was hernach kommen soll, und vorlängst, ehe denn es geschieht, und sage: Mein Anschlag besteht, und ich tue alles, was mir gefällt.

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0: Herzlich willkommen zum Radioprogramm des Missionswerkes Werner Heukelbach. Schön, dass Sie wieder eine Botschaft über den Glauben an Jesus Christus hören möchten. Übrigens, Sie können alle Radiosendungen der letzten 12 Monate auf unserer Internetseite missionswerk-heukelbach.de herunterladen und anhören. Und nun spricht zu Ihnen Wilfried Schloh.
1: Was ist Glaube? Unser moderner Lebensstil wird heute mit seinen vielen Risiken unseres Lebens abgesichert durch rückversicherte Versicherungen. Die allgemein heute vorherrschende Unsicherheit und Sorge bringt unsere gestresste Menschenseele dazu, zu glauben, dass wir alles Mögliche so absichern können. Auch der Glaube an Gott wird hier folglich anders eingeschätzt, als eine völlig unsichere Möglichkeit. Gottes Führung in unserem Leben, seine biblischen Zukunftszusagen und persönlich erkannte Lebensziele werden total in Frage gestellt, ob sie jemals Wirklichkeit und Praxis werden können. Da wirkt sich der Begriff der Lebensversicherung auf die menschliche Seele schon etwas beruhigender aus. Da geht es um das Leben und dann noch darum, dieses Leben zu versichern. Es wird also aufgewertet dargestellt und hört sich zumindest angenehmer und wohltuender an. Im Ernstfall lohnt sich die Versicherung doch nur für die hinterbliebenen Nutznießer. Sie erben die positive Seite und können sie nutzen. Denn der Versicherte hat nichts mehr davon. Unser Leben aber können wir Menschen nicht sicherer machen, als es in der Hand unseres Schöpfers ist oder durch den festen Glauben wäre. Keines Menschenleben geht eher zu Ende, als Gott es zulässt. Jeder Mensch stirbt ausschließlich nur am Willen Gottes. Das klingt hart, aber es ist der alleinige Schöpfer und Geber unseres Lebens. Jesus Christus sucht unser Vertrauen zu gewinnen, weil er jeden von uns liebt und er retten will. Sein Ziel mit dir und mir ist, die Ewigkeit im Himmel zu erleben. Das Vertrauen auf den lebendigen Gott ist allemal sicherer als eine Lebensversicherung. Die Versicherung zeigt wohl sehr deutlich die sorgende Liebe für den eigenen Angehörigen und deren Versorgung im Ernstfall. Aber mein Leben kann ich damit nicht verlängern. Wir Erdenbewohner probieren unendlich viele Glaubensersatzmöglichkeiten durch und stellen immer wieder unbefriedigt fest, Ersatz bleibt Ersatz und ist nicht tragfähig. Mit Geld und Gut, mit Macht und Ansehen, mit Karriere und Erfolg oder mit den Machenschaften des Aberglaubens und des Okkultismus versuchen wir unser Leben zu meistern. Der Mensch sucht einfach einen festen Halt fürs Leben. Aber errettender Glaube ist nicht machbar. Jesus sagt, ohne mich könnt ihr nichts tun. Was ist das Problem der Seele? Es fehlt die richtige Basis für das menschliche Leben. Ohne Glaubensverbindung zu Gott treiben wir Menschen wie ein Schiff ohne Steuer und Anker dahin. Wir werden von jeder Zeitströmung mitgerissen bis zum Untergang unseres persönlichen Lebensschiffes. Die Bibel spricht da im Brief an die Hebräer in Kapitel 6, Vers 18 von dem Anker der Seele. Deshalb hat sich Gott, weil er den Erben der Verheißung die feste Entscheidung seines Entschlusses noch viel deutlicher beweisen wollte, mit einem Eid verbürgt, damit wir durch zwei unveränderliche Tatsachen einen starken Trost hätten, die wir unsere Zuflucht dazu genommen haben, die vorhandene Hoffnung zu ergreifen, welche wir haben als einen sicheren, festen Anker unserer Seele. Ein Anker des Glaubens durch Jesus Christus, den Sohn Gottes, der diesen Anker in der himmlischen Ewigkeit Gottes auch für dich gut verankern will. Er hat für uns Menschen unsere offene Rechnung des fehlenden Glaubens, nämlich unsere Sünde des Nichtglaubens und der vielen verwerflichen Taten und Gedanken mit seinem eigenen Leben bezahlt. Unser Sündenkonto wird durch Buße und Vergebung ausgeglichen, wenn wir die Tatsache seiner Vergebung im Glauben annehmen. Aber das fehlende Vertrauen der meisten Menschen zu dem lebendigen Gott des Himmels hat dieses Wort Glauben total verändert und sinnentleert. In unserer heutigen Umgangssprache wird zum Beispiel der Glaube an die eigene Zahlungsfähigkeit eher mit dem Gedanken an Insolvenz und Konkurs in direkte Verbindung gebracht. Der Verfall unserer ethischen und charakterlichen echten Werte entzieht uns große Bereiche möglicher Lebensqualität. was Gott im bewusst geordneten Denken eines ihm vertrauenden Menschen als feste Zusage verankert, das bleibt in dem rein menschlich bewerteten, aber vom Egoismus gestörten Versprechen eben doch nur das Versprechen in der Möglichkeitsform. So verunsichert diese Veranlagung des Menschen, verbunden mit der Sorge um Stolz und Ansehen, unsere Gesamtsituation. Der Erfolgsdruck und die Existenzangst erhöhen dann das Tempo dieser Lawine, der persönlichen Imageerhaltung nachzulaufen. Die fast nicht mehr nachzuvollziehenden Ergebnisse ruinieren unser gegenseitiges Vertrauen zueinander und unsere zwischenmenschliche Beziehung. Wir machen unser Leben kaputt. Wie sehr leiden die Betroffenen und im Grunde auch eben indirekt die Verursacher Tag für Tag unter diesem Vertrauensmangel in Politik, Wirtschaft und Ausbildung, ja in medizinischen und religiösen, bis hinein in die intimen zwischenmenschlichen Bereiche. Diesbezüglich gibt es ja schon in vielen Familien und Ehen eben dieser engsten und vertrautesten Verbindung der Menschen große Missgunst und Hass, durch welche die uns zugeordnete Würde zum absoluten Widerspruch wird. Dann glaubt und vertraut der eine dem anderen nicht mehr. Gott sagt uns Menschen gerade das Gegenteil. Es ist aber der Glaube eine feste Zuversicht dessen, dass man hofft, und ein Nichtzweifeln an dem, was man nicht sieht. Denn durch den Glauben merken wir, dass die Welt durch Gottes Wort geschaffen ist. So sagt es uns Gottes Wort im Brief an die Hebräer Kapitel 11. Der Glaube ist der Schlüssel, und der Glaube wird immer erst aktiviert, wenn du Gott vertraust. Wenn du ihn als deinen Heiland annimmst, weil du ohne seine Hilfe nicht mehr weiterkommst. Wenn du das erkennst, dass du doch von ihm abhängig bist und seine Hilfe brauchst, dann hört er dein ehrliches Gebet, egal wie einfach du es ihm auch sagst. Mit dem Sohn Gottes, Jesus Christus, wurden zwei Verbrecher gekreuzigt. Der eine Mitgekreuzigte wollte von diesem Gottessohn nichts wissen. Er lästerte Jesus noch. Er hatte absolut kein Vertrauen. Obwohl sein Leben hier endgültig verloren ging, nutzte er diese letzte Chance nicht zur persönlichen Errettung. Da antwortete der andere und strafte ihn. Und du fürchtest dich auch nicht vor Gott, der du doch in gleicher Verdammnis bist? Wir zwar zu Recht, denn wir empfangen, was unsere Taten wert sind, aber dieser hat nichts Ungerechtes getan. Und er sagte zu Jesus: Herr, gedenke an mich, wenn du in dein Reich kommst. Und Jesus sagte zu ihm: Wahrlich, ich sage dir, heute wirst du mit mir im Paradies sein. Welch gewaltige Zusage in dieser allerletzten Lebenssituation dieses Schächers am Kreuz. Das ist kein Strohhalm, nach dem dieser Mörder greift. Das ist das wahre Leben in der letzten Lebensphase erkannt. Er erkennt völlig klar: Ich gehe verloren, weil ich nicht glaube. Vielleicht dachte der andere Verurteilte: Ich werde schon irgendwie zurechtkommen. Das ist doch ein sehr häufiger Gedankengang unserer Zeitgenossen. Die meisten Menschen denken: Ich habe doch noch niemanden umgebracht, also alles in Ordnung. Oder du verlässt dich auf den Eintrag in ein Kirchenbuch, deine Kindertaufe und die Tatsache, dass du Kirchensteuer bezahlst. Was du auch tust, das alles ersetzt nicht den Glauben an Jesus. Du kannst nichts anderes dazu tun, eine Ewigkeit bei Gott zu gewinnen, als nur durch den Glauben an den einen Heiland der Welt. So sagt es Jesus Christus seinen Jüngern: Ich bin der Weg und die Wahrheit und das Leben. Niemand kommt zum Vater als nur durch mich. So schreibt es Johannes ebenso im Auftrag Gottes für uns in Kapitel 11, Vers 25. Ich bin die Auferstehung und das Leben. Wer an mich glaubt, der wird leben, auch wenn er gestorben ist. Jeder, der da lebt und an mich glaubt, wird nicht sterben in Ewigkeit. Glaubst du das? Welche Aussicht für dein Leben auf eine herrliche Ewigkeit, die nicht eine ungewisse Hoffnung nach dem Tode ist? Die Möglichkeitsform liegt hier nur in deiner Willensentscheidung. Denn es ist deine Entscheidung, an Jesus Christus zu glauben, oder nicht? Dich für ihn oder gegen ihn in deinem Herzen einzustellen. Im Matthäusevangelium Kapitel 11, Vers 6 sagt Jesus: Und selig ist, der sich nicht an mir ärgert. Ärgerst du dich an dem, was du hörst? Vor vier Wochen riefen mich die Söhne eines Verwandten an. Kannst du bitte zu uns kommen? Na, wir haben uns oft besucht und ich wusste, dass ihr Vater sehr krank war. Ein Mann, der in seinem langen Leben vorher immer bei guter Gesundheit war. Nun ging es auf das Ende seines menschlichen Lebens zu. Dieser letzte Besuch machte sehr deutlich, es gibt nur noch wenige Stunden seines Erdenlebens, und die sind nur mit schweren Schmerzmitteln zu verkraften. Oft hatten wir über den rettenden Glauben an Jesus Christus gesprochen, aber seine Bereitschaft, darüber zu sprechen, verwandelte sich immer wieder in ein radikales Stopp, wenn es um die Entscheidung ging, an Jesus Christus zu glauben. Dreimal versuchte ich liebevoll, diesem von mir so sehr geschätzten, im Todeskampf liegenden und recht vertrauten Verwandten im Gebet eine Brücke zum Himmel zu bauen. Aber mit erstaunlicher Energie richtete er sich jedes Mal auf, um mit entschiedener Deutlichkeit meinen Versuch abzubrechen. Nein, ich will nicht, dass du mit mir betest. Als sein Leben dann beendet war, wurde er in einer Abschiedsfeier ohne Gottes Wort und mit mystischer, klassischer CD-Musik aus unserer Gesellschaft ausgemustert, im wahrsten Sinne des Wortes. Das eigene Herz ist bedrückt über dieses Menschenleben, das ganz anders hätte aussehen können, mit einem Ziel in Gottes Ewigkeit. Wo stehst du? Was hält dich eigentlich auf, nicht von ganzem Herzen dem Heil in Jesus Christus zu glauben? Gib dir selber eine ehrliche Antwort. Willst du dieses Heil für deine Seele nicht annehmen, nicht glauben? Es ist dir gleichgültig, wie so vielen Menschen? Du, dann lebst du sehr gefährlich. Und es ist dir vielleicht nicht möglich, das irgendwann zu wiederholen. Komm, verhindere dein Verlorengehen. Lass dich erretten. Heute ist der richtige Zeitpunkt und die beste Gelegenheit dazu. Wir beten. Lieber Jesus, du kennst jeden Menschen auf dieser Erde. Und dir ist kein menschlicher Gedankengang verborgen. Lieber Zuhörer, so nimm diese Tatsache ernst. Pack deinen Unglauben und deine Sünden vor Jesus aus. Bekenne ihm alles, was dich bedrückt und hindert zu glauben, dass er dich errettet. Nimm die Vergebung deiner Sünden im Glauben an und danke Jesus, dass er dich für deine Erdenzeit und für die Ewigkeit erlöst und errettet. Amen.

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erkennen und verstehen Sie das Evangelium? Glauben Sie dem Evangelium? Im 1. Korintherbrief, Kapitel 15, lesen wir über das Evangelium, durch welches ihr auch errettet werdet, wenn ihr an dem Worte festhaltet, das ich euch verkündigt habe, es sei denn, dass ihr vergeblich geglaubt habt. Denn ich habe euch zuerst überliefert, was ich auch empfangen habe, dass Christus für unsere Sünden gestorben ist, nach den Schriften, und dass er begraben wurde und dass er auferweckt worden ist am dritten Tage nach den Schriften, und dass er Kephas erschienen ist, dann den Zwölfen. Danach erschien er mehr als 500 Brüdern auf einmal.

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1: Sie hören nun die gute Nachricht aus Gottes Wort. Unser Wochenvers steht in Jesaja 40, Vers 31. Aber die auf den Herrn harren, kriegen neue Kraft, dass sie auffahren mit Flügeln wie Adler, dass sie laufen und nicht matt werden, dass sie wandeln und nicht müde werden. Das war unser Merkvers aus Jesaja 40, Vers 31.

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1: Wir sind gestern beim Psalm 56 stehen geblieben, jenem Psalm, der das Gedächtnis festgehalten hat, jenes Tages, an dem David sein Vertrauen anstatt auf Gott zu setzen, auf die Feinde seines Feindes setzte und meinte, dort müsse er geborgen sein. Und wir haben auch gesehen, wie Gott in seiner Güte, in seiner Gnade dafür gesorgt hat, dass David in diesem Vertrauen alsbald zuschanden wurde. Und dann eines Besseren belehrt, begibt er sich in die Höhle Adullam. Das nun ist wiederum Anlass zur Entstehung eines weiteren Psalmes, schlagen wir aber zuerst auf 1. Samuel Kapitel 22. Und lesen wir die Verse 1 und 2. Und David ging von dannen und entrann in die Höhle Adullam. Und als seine Brüder und das ganze Haus seines Vaters es hörten, kamen sie dorthin zu ihm hinab. Und es versammelten sich zu ihm jeder Bedrängte und jeder, der einen Gläubiger hatte und jeder, der erbitterten Gemütes war, und er wurde ihr Oberster. Und es waren bei ihm an 400 Mann. Also eben von Achis weggegangen, weggetrieben, kommt er in die Höhle Adullam. Und wir schlagen jetzt den Psalm 34 auf. Und dieser Psalm, der sagt uns, wie David zumute ist. Und wenn wir bedenken, was ihm widerfahren ist, er wird von Saul gejagt, ist seines Lebens nicht sicher, muss sein Zuhause verlassen, seine Freunde verlassen, Jonathan verlassen und muss als ein Flüchtiger von Ort zu Ort ziehen, mit einer Höhle Vorlieb nehmen. Psalm 34 von David, als er seinen Verstand vor Abimelech verstellte, natürlich danach ist dieser Psalm geschrieben worden, und dieser ihn wegtrieb und er fortging. Und er ging eben in die Höhle Adullam. Den Herrn will ich preisen, alle Zeit. Beständig soll sein Lob in meinem Munde sein. Im Herrn soll sich rühmen meine Seele. Hören werden es die Sanftmütigen und sich freuen. Erhebt den Herrn mit mir, lasst uns miteinander erhöhen seinen Namen. Ich suchte den Herrn und er antwortete mir. Und aus allen meinen Beängstigungen errettete er mich. Hier wiederum Angst. Diese Angst, die ihn überfiel, als er bei den Philistern mit einem Mal erkannt wurde. Aus allen meinen Beängstigungen errettete er mich. Sie blickten auf ihn und wurden erheitert. Und ihre Angesichter wurden nicht beschämt. Da sitzt er in einem trüben Loch. In einer unwirtlichen Höhle. Dabei ist er der Gesalbte Gottes. Anstatt in einem Palast eine Höhle und anstatt von einem Hofstaat umgeben, eine Schar verzweifelter Desperados will ich sie nicht nennen. Man könnte sie fast so nennen. Gläubiger, also verschuldete Leute, habe nichts. Von solchen umgeben. Und was kann er hier sagen? Ich will den Herrn preisen. Und obwohl es um ihn herum dunkel ist, ist sein Angesicht hell. Sie blickten auf ihn und wurden erheitert. Sein Gott ist sein Leben, ist seine Freude, ist seine Stärke. Und was auch die Umstände sind, kann er sich freuen in seinem Gott, an seinem Gott. Und es ist ihm ein Wunsch und ein Verlangen, dass der Herr erhöht werde, und das andere mit ihm, seinen Gott, preisen. Paulus sitzt am Ende seines Lebens im Gefängnis. von Freunden aufgegeben, allein gelassen, wartet auf seine Hinrichtung, und er hätte wirklich Grund gehabt zu denken, ist das jetzt der Dank dafür, dass ich mein Leben aufgezehrt habe im Dienst für die Geschwister, dass man mich jetzt allein lässt? Ist das der Dank dafür, dass ich mein Leben der Sache des Herrn ausgeliefert habe und jetzt lässt Gott mich so sitzen? Wenn wir den 2. Timotheusbrief lesen, dann sind wir erstaunt zu sehen, dass wir einen Brief finden, in dem ein Mann redet, der von Christus und seiner Sache erfüllt ist und nicht von sich. Keine Spur irgendwie von Wehleidigkeit oder etwas Ähnlichem. Ganz im Gegenteil. Und das Erste, was Paulus sagt in diesen Umständen, wo er im Gefängnis sitzt und auf seine Hinrichtung wartet, 2. Timotheus 1, Vers 3. 2. Timotheus 1, Vers 3. Ich danke Gott. Ich danke Gott. Denn er kannte seinen Gott. Im gleichen Kapitel sagt er auch, ich weiß, wem ich vertraut habe. Seine Dankbarkeit ist in Gott begründet, nicht in seinem Ergehen begründet. Und das Gleiche kann David hier sagen. In diesem Psalm stehen allerhand bemerkenswerte Dinge. Im Vers 8, schmeckt und seht, dass der Herr gut ist. Was gut? Das soll gut sein, wie es mir jetzt geht. Der Herr ist gut. Und wie ehrt das Gott, wenn jemand das nicht nur bekennt, wenn es ihm auch äußerlich gut geht, sondern auch dann bekennt und von Herzen ausspricht, dass Gott gut ist, auch wenn die Umstände ganz widerlich sind. David vertraut seinem Gott und solcher Glaube ehrt Gott. Schmeckt und seht, dass der Herr gut ist. Glückselig der Mann, der auf ihn traut. Fürchtet den Herrn, ihr seine Heiligen, denn keinen Mangel haben, die ihn fürchten. In Psalm 31, im ersten Satz, der Herr ist mein Hirte, mir wird nichts mangeln. Das sagte er, als er auch äußerlich alles hatte. Seine Brüder, seine Familie, seine Weide, dem wirklich auch äußerlich nichts fehlte. Hier fehlte es ihm äußerlich an allerhand. Und doch sagt er, keinen Mangel haben die ihn fürchten. Denn in seinem Gott ist er reich. Paulus sagt im Gefängnis, wo er äußerlich Mangel leidet, sagt er, dass er gelernt hat, sich mit dem, was er hat, zu begnügen, ob Überfluss oder ob Mangel, in allem bin ich unterwiesen. Denn er freut sich im Herrn. Freut euch im Herrn. Und dann Vers 11 und 12. Und hier sehen wir, dass David durch solche Erfahrungen geführt wird, damit er andere nachher lehren kann. Jetzt lehrt er. Er lehrt uns. Dich und mich. Kommt ihr Söhne, hört mir zu. Kommt, setzt euch her auf diese Steine. Es war kalt, feucht hier drinnen. Ihr hört mich, seht vielleicht nicht viel. Hört jetzt so, ihr Leute. Und dann stellt er eine Frage, Vers 12. Wer ist der Mann, der Lust zum Leben hat, der Tage liebt, ein Gutes zu sehen? Wie sagt? Ein gutes Leben. Das gute Leben. The good life, wie man auf Englisch sagt. Es gab einmal eine Werbung. Vor vielen Jahren hatte ich eine Zeitschrift, so ein Nachrichtenmagazin abonniert und ungefähr jede Woche war diese Werbung drin in diesem Magazin. Und da stand drauf, the good life, das gute Leben. Und da sah man so braungebrannte, schnittige Leute, die so durch den Schnee flitzen.

auf ihr schreien. Hier haben wir den Weg zu einem guten Leben. Gott fürchten, den Herrn fürchten, ihn lieben, an ihm hangen und das Böse hassen. David widerfährt viel Böses. Und Gott muss ihn dazu erziehen, dass er diesem Reflex nicht folgt. Sein Reflex, der in uns drinnen ist, wenn uns Böses widerfährt, mit Bösem zurückzuschlagen. Und er sagt hier, bewahre deine Zunge vor Bösem. Er hatte sicher Worte schon auf der Zunge, wo er Saul verwünschen wollte. Dieser Saul, diese Gemeinheiten. Aber der Herr hat ihn gelehrt, er führte ihn in solche Bedrängnis, in solche Umstände, dass er lernte, Gott zu vertrauen, dass er an dem auch lernte, was der Mensch ist, und dass er dadurch auch begriff, ich bin ja genauso. Ich würde es genauso machen, wenn es auf mich ankäme, wenn Gott mich selbst überließe und ich die Mittel in der Hand hätte. Bewahre deine Zunge vor Bösem, deine Lippen, dass sie nicht Trug reden. Auf diesen Wegen, wegen der Nachstellung, wegen der Ungerechtigkeit, die ihn befallen, die uns befallen, da lernen wir, was David hier lernte. Und was David lernte, kann er uns lehren, und was wir gelernt haben, können wir andere lehren. Während David in Not bei Abiathar, bei Ahimelech, dem hohen Priester, war, hatte Doeg ein Edomiter, der dort weilte, David gesehen und gehört, diese Unterredung, oder mindestens gesehen, was Ahimelech tat, wie er David versorgte, ihm sogar eine Waffe mitgab. Und Ahimelech meinte ja, David sei im Auftrag des Königs irgendwohin gesandt. 1. Samuel 21, da steht im Vers 7, es war aber daselbst an jenem Tag ein Mann von den Knechten Sauls, der sich zurückgezogen vor dem Herrn aufhielt. Sein Name war Doeg, der Edomiter. Er war der Aufseher der Hirten Sauls. Und dann im Kapitel 22, Vers 7, da sprach Saul zu seinen Knechten, die bei ihm standen, hört doch, ihr Benjaminiter, wird auch der Sohn Isais euch allen Felder und Weinberge geben, euch alle zu Obersten über 1000 und zu Obersten über 100 machen, dass ihr euch alle wider mich verschworen habt und keiner es meinem Ohr eröffnet, wenn mein Sohn einen Bund mit dem Sohne Isais gemacht hat und keiner von euch sich kränkt meinethalben und es meinem Ohr eröffnet, dass mein Sohn meinen Knecht als Laurer wider mich aufgewiegelt hat, wie es an diesem Tage ist. Da antwortete Doeg, der Edomiter, der beiden Knechten Sauls stand und sprach, ich sah den Sohn Isais nach Not kommen zu Ahimelech, dem Sohne Ahitubs. Und er befragte den Herrn für ihn und gab ihm Zehrung, und das Schwert Goliaths des Philisters gab er ihm. Daraufhin lässt Saul Ahimelech und seine ganze Familie töten. Vers 18, da sprach der König zu Doeg, wende du dich und falle über die Priester her. Und Doeg, der Edomiter, wandte sich und fiel über die Priester her, und er tötete an selbigem Tage 85 Mann, die das leinene Ephod trugen. Einer kommt davon. Vers 20, es entrann ein Sohn Ahimelechs, des Sohnes Ahitubs, sein Name war Abiathar, und er entfloh David nach. Und Abiathar berichtete David, dass Saul die Priester des Herrn ermordet hätte. Da sprach David zu Abiathar, ich wusste an jenem Tage, weil Doeg der Edomiter da selbst war, dass er es Saul sicher berichten würde. Ich bin schuldig an allen Seelen des Hauses deines Vaters. Ich bin schuldig. Wie muss das David gequält haben, dieser Gedanke, ich bin schuldig. Denn Ahimelech hat ja David darum sofort und fraglos gegeben,

0: Also er brauchte also das, der ist im Auftrag Sauls unterwegs. Er hatte wirklich nichts gegen Saul im Sinn dabei. Und Doeg hat das natürlich so dargestellt, dem Saul, ja, dieser Ahimelech, der hat das schon gewusst. Er ist auch auf der Seite meiner Feinde. Darum muss er jetzt sterben. David hört das und die Gedanken, die sich in Davids Herzen fanden, die sind im Psalm 52 festgehalten. Psalm 52. Dem Vorsänger ein Mastil von David, als Doeg, der Edomiter, kam und Saul berichtete und ihm sagte, David ist in das Haus Ahimelechs gekommen. Was rühmst du dich des Bösen, du Gewaltiger? Die Güte Gottes währt den ganzen Tag. Ja, da war einer, der stand auf der Seite der Gewaltigen. Doeg wählte den Starken, den Gewaltigen, der Ländereien hatte, der Besitz und Ämter und Ehren verteilen konnte und hat sich bei ihm beliebt machen wollen, dadurch, dass er David und Ahimelech anzeigte bei Saul. Und dann steht im Vers 2 etwas, Verderben sind deine Zunge wie ein geschliffenes Schermesser, Trug übend. Das ist ein sehr drastischer Vergleich. Und hier lernen wir ganz allgemein, wie furchtbar Worte, verleumderische Worte, Worte mit zerstörerischer Absicht ausgesprochen, wie furchtbar solche Worte sind, was sie anrichten. Bei Doeg war es buchstäblich so, dass seine Zunge wie ein geschliffenes Schermesser war. Seine Zunge führte dazu, dass 85 Priester Gottes aus dem Lande der Liebenden ausgerottet wurden, der Lebensfaden abgeschnitten, weg mit diesen. Aber genau das richtet eine böse Zunge an. Eine böse Zunge tötet. Tod und Leben ist in der Gewalt der Zunge, sagt Salomo. Wer ihre Frucht liebt, wird davon gesättigt werden. Und David hat wirklich die Frage gestellt, wer will ein gutes Leben sehen? Wer enthalte seine Zunge vor Bösen? Wenn wir Böses reden, richten wir Böses an. Unsere Zunge tötet dann, zerstört, zersetzt, zerspaltet. Leben ist ja Gemeinschaft. Tod ist Trennung. Tötet wirklich. Entfremdet Geschwister, entfremdet Gläubige, entfremdet Freunde voneinander. Etwas Furchtbares. Und wer das tut, Tod und Leben ist in der Gewalt der Zunge. Wer ihre Frucht liebt, wird davon gesättigt werden. Wenn du Worte des Todes sprichst, dann wirst du dich davon sättigen. Es fällt alles auf uns zurück. Und wir werden kein gutes Leben haben. Das Leben wird uns bitter werden. Wir werden dann wie Saul werden. Jemand, der dann überall, wenn du schlecht redest über andere, andere verleumdest mit deiner Zunge, andere verdirbst, dann verdirbst du dir selbst das Leben. Du wirst wie Saul ein Gejagter, der überall Feinde wittert, Feinde sieht, meint, alle haben sich gegen mich verschworen, alle sind so ungerecht, alles und alles sind gegen mich. Ich möchte nicht mit Saul tauschen. Lieber in der, an der Stelle David sein. Lieber gehasst, gejagt, verleumdet, als andere verleumdet. Ich will aus diesem schönen Kommentar von Spurgeon hier einige Zeilen vorlesen. Das ist zwar zum 15. Psalm. Im 15. Psalm, der auch von David ist, wird die Frage gestellt, Psalm 15, Vers 1 bis 3. Herr, wer wird in deinem Zelte weilen? Und das ist ja für David zu bezeichnen. Wir hörten das gestern auch von Walter. Seine Gedanken kreisten immer wieder um das Haus Gottes. Da, wo Gott wohnt. Wer darf dort wohnen, wo Gott ist? Und dann sagt er, Verse 2 und 3, dass nur solche dort wohnen werden, die für sein Haus passend sind. Wir werden natürlich einmal passend gemacht, grundsätzlich durch das Opfer Jesu Christi. Gott hat uns gerechtfertigt durch den Glauben an seinen Sohn. Aber wir müssen auch sittlich passend gemacht werden für sein Haus. Und dazu dient alle Erziehung in der Schule Gottes, der in Lauterkeit wandelt, Gerechtigkeit wirkt und Wahrheit redet von Herzen, der nicht verleumdet mit seiner Zunge, kein Übel tut seinem Genossen, keine Schmähung bringt auf seinen Nächsten. Daran erkennt man die, die von Gott dazu berufen sind, in seinem Haus zu weilen. Und dazu diese Zeilen aus dem Kommentar von Spurgeon. Wer seinen Nächsten nicht schmäht, oder wer nicht Schmähung gegen seinen Nächsten aufnimmt, Verleumdungen soll man liegen lassen. Der ist ein Narr, wenn nicht ein Schurke, der gestohlenes Gut an sich nimmt. Aufs Verleumden so gut wie aufs Rauben passt das Sprichwort, der Hehler ist wie der Stehler. Gäbe es keine begierigen Abnehmer für üble Nachreden, so würde der Handel mit solcher Ware bald ein Ende haben. Das ist wahr. Wäre Saul ein gottesfürchtiger Mann gewesen, dann hätte er einem Verleumder gesagt, was sagst du über den Priester Ahimelech? Warum redest du böse Worte über ihn? Das will ich gar nicht hören. Behalt das für dich. Schändlich, was du sagst. John Trapp, gestorben 1669, sagt, der Zuträger hat den Teufel auf seiner Zunge und der den Klatschereien lauscht, hat ihn im Ohr. Auf Englisch ist das noch prägnanter. The tale bearer has the devil on his tongue. The tale hearer has the devil in his ear. Also der Geschichtenerzähler hat den Teufel auf der Zunge, der Geschichtenhörer hat den Teufel im Ohr. Zeig ihm die Tür, würden wir von einem Betrunkenen sagen, der in unser Haus eindränge. Und doch ist es sehr fraglich, ob sein ungeziemendes Benehmen uns so viel Unheil anrichten würde, als die sich ins Herz einschleichenden Geschichten und versteckten Andeutungen des Ohrenbläsers. Schnell die Polizei herbei, rufen wir, wenn wir einen Dieb an seiner Arbeit sehen. Sollten wir keine Entrüstung fühlen, wenn wir ein Klatschweib an ihrer sauberen Arbeit treffen? Ein toller Hund! Alles stiebt auseinander, wenn der Ruf durch die Gasse schallt. Aber es gibt wenige Köter, die so gefährlich beißen, wie die Zunge des Müßiggängers und der sich in alle fremden Angelegenheiten mischt. Feuer, Feuer ist ein beängstigender Alarmruf, aber des Verleumders Zunge ist von der Hölle entzündet, Jakobus 3,6. Und die dem Verlästern frönen, haben alle Ursache, sich ernstlich zu bekehren, sonst könnten sie zu spät entdecken, dass es in der Hölle ein unauslöschliches Feuer gibt für ungetränkte Sünder.
1: 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Benedikt Peters sprach über die Psalmen, Psalmen des bedrängten Davids. Haben Sie einmal Fragen dazu, zu diesem Thema, dann schreiben Sie uns, gehen Sie auf unsere Kontaktseite.

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1: Sie hören nun die gute Nachricht aus Gottes Wort. Unser Wochenvers steht in Jesaja 40, Vers 31. Aber die auf den Herrn harren, kriegen neue Kraft, dass sie auffahren mit Flügeln wie Adler, dass sie laufen und nicht matt werden, dass sie wandeln und nicht müde werden. Das war unser Merkvers aus Jesaja 40, Vers 31.

0: Ich begrüße Sie herzlich zur Radiosendung des BBN Biblischen Hörfunks. Schön, dass Sie eingeschaltet haben. In unserem Programm BBN Bibelkonferenz spricht zu Ihnen heute Roger Pugh. Dr. Roger Pugh war 20 Jahre lang unter anderem in der Gemeindegründungsarbeit in Deutschland tätig und Mitbegründer der Konferenz für Gemeindegründung. Er war auch 28 Jahre lang unter anderem Seelsorger, Kaplan und Professor am Grace Theological Seminary. Hier nun Roger Pugh mit seiner Botschaft Die Zuverlässigkeit der Bibel.
1: Ich bin auch dankbar, hier sein zu dürfen, wegen der Gnade unseres Herrn, und bin auch überwältigt von dem Vorrecht, in eurer Mitte sein zu dürfen. Danke für alle Gebete und Gebete auch für die Vorbereitung für diesen Abend. Ich grüße auch von meiner Frau Nancy, die mit der ich 35 Jahre jetzt zusammen verheiratet bin, und bin sehr dankbar für sie, für die Zeit, die wir miteinander in diesen Jahren genießen dürfen, durften. Danke dem Herrn für die Freude, die wir miteinander haben. Sie wäre gerne hier, aber konnte nicht, und deswegen habe ich meinen Sohn Lamar mitgebracht. Wir haben 4 Kinder, 3 Söhne. Lamar, der jüngste Sohn, der älteste ist 31, verheiratet mit Linnell. Sie haben einen kleinen Sohn Isaac und haben eine Tochter unterwegs, die sie schon Isabel geheißen haben. Der Grund, warum der Name schon gegeben wurde, ist, dass dieses Kind kurz nach der Entbindung sterben wird. Es hat kein Gehirn. Das weiß man schon. Und Mitte Dezember kommt ein Kind zur Welt, freuen uns alle darauf, wissen aber, dass es vielleicht tot zur Welt kommt, vielleicht einige Stunden lebt. Einige solcher Kinder leben vielleicht einen Monat oder so. Wir wissen nicht, wie lange, aber wir sind dem Herrn dankbar für seine Gnade und Treue und für das Vorrecht, auch eine Enkelin namens Isabel in unsere Familie zu haben. Wir schätzen sie sehr schon, obwohl wir sie noch nicht gesehen haben. Unser zweiter Sohn Phil ist 29, verheiratet mit Rhonda. Sie haben Sydney. Und Mitte oder irgendwann mal im Januar erwarten Sie auch Ihr zweites Kind. Sie wohnen bei uns am Ort. Unser ältester Sohn Ryan ist bei der Marine und wohnt nur 16 Stunden von uns entfernt per Auto. Unser dritter Sohn Lamar ist auch ein Student an Grace College, studiert Informatik und hat seine eigene Wohnung, 24, und konnte dieses Wochenende freinehmen, um mitzukommen, worüber ich mich sehr freue. Wir haben gute Gebetszeit miteinander gehabt in der Vorbereitung auf heute Abend, und es war gut, auch in der Maschine zu sitzen. Und ich habe gesagt, Lamar, wichtig für Freitagabend ist, dass ich ein bisschen Übung habe in der deutschen Sprache. Und so haben wir uns vorgenommen, in der Maschine Deutsch miteinander zu reden, was wir auch so ziemlich gehalten haben, bis auf einige Zeiten, wo wir uns beide vergessen haben und ins Englische rutschten. Vor 14 Jahren überraschte uns der Herr mit einer Freude. Wir haben eine kleine Tochter, auch die noch daheim ist, und uns große Freude bereitet. Die kleine Lene, die nicht mehr so klein ist, sogar größer als die Mutter oder so groß als die Mutter. Und wir sind sehr dankbar für die Freude, die wir in ihr haben. Meine Mutter, 86, lebt auch noch am Ort. Sonst sind unsere Eltern beim Herrn, und wir sind dankbar für die Freude, die der Herr uns als Familie gibt. Es ist ganz besonders eine Ehre, die ich sehr schätze, von der Klasse eingeladen zu werden, hier sein zu dürfen, zu dieser Konferenz. Und bete auch, so wie viele schon lang, dass der Herr mein Herz prägt und bewegt, dass wir, wenn wir das Wort Gottes aufschlagen, wir alle miteinander im Herrn wachsen. Schon viele Jahre stehen wir in guter Verbindung mit der Bibelschule Brake, und über diese Verbindung sind wir sehr dankbar, und ich freue mich, dass wir in diesen Stunden miteinander die Freude unseres Herrn miteinander genießen dürfen. Noch etwas vielleicht sollte ich sagen, und zwar im April hatte ich einen schweren Unfall und sollte eigentlich nach dem Schwierigkeitsgrad des Unfalles gar nicht hier sein. Ich war auf einem Motorrad und fuhr dienstlich für die Schule, fuhr ich ein Motorrad, ich fuhr alleine, habe einen Anhänger gehabt und fuhr Richtung südlich an Nashville, Tennessee vorbei, etwa 6 Stunden von uns entfernt zu Hause, und wurde vom Wind von der Straße gefegt in den Mittelstreifen der Autobahn und die Maschine überschlug sich 6-mal. Ich fuhr die begrenzte Geschwindigkeit 115, als ich von der Straße abkam. Das Einzige, was ich erlebt habe, war ein angebrochenes Schulterblatt und eine gebrochene Rippe. Mein Helm wurde 3-mal geschlagen, der Gesichtsschutz wurde weggeschlagen, 3-mal in 3 verschiedene Richtungen, und dann kam mein Helm ab und ein vorbeifahrender Autofahrer hat mich gesehen, hat den Unfall gesehen, hielt an und rannte zu mir im Mittelstreifen und hat mich weggeholt. Mein Gesicht lag nach unten in etwa 10, 15 Zentimeter Wasser. Und wenig Verletzungen, das war Montagabend, Samstag war ich schon aus dem Krankenhaus und konnte heim. Es ist mir unlogisch, dass ich hier sein darf. Es ist mir eine große Gnade unseres Herrn. Und umso mehr schätze ich die Möglichkeit, ihm zu dienen und seinen Namen hochzuhalten. Das wollen wir heute Abend tun. In der weltweiten Gemeinde Jesu haben viele schon längst sich abgewendet von einem kindlichen Vertrauen zum Worte Gottes. Unter kindlichem Vertrauen zum Worte Gottes verstehe ich die Einstellung, die sagt: Wo ich dieses Buch aufschlage, finde ich Gottes Stimme. Ob es auf dieser Seite des Alten Testaments oder auf einer anderen Seite des Neuen Testamentes, wo ich dieses Buch aufschlage, dort ist Gottes Wort. Er redet. Er redete mit der Menschheit durch die Propheten, und das wurde niedergeschrieben durch die Evangelisten des Neuen Testamentes, und hier in der Bibel haben wir Gottes vertraubares Wort, sein heiliges Wort. Aber viele, die bekennen, Christen zu sein, haben längst die Bibel einfach in Frage gestellt und vertrauen nicht mehr in kindlicher Weise diesem herrlichen Buch, das, in dem Gott uns die Offenbarung gegeben hat über seine Person. Aber es ist die Bibel, über die wir Gott kennen. Alles, was wir über Gott wissen, erfahren wir von der Botschaft der Schrift. Alles Notwendige über uns, unsere Fehlbarkeit und Sündhaftigkeit, erfahren wir von der Schrift. Wir lernen Gott kennen, uns kennen, sehen die große Not, die wir als Menschen haben, nach Gott zu schauen, nach ihm Ausschau zu halten, nach ihm unser Leben auszurichten. Und es ist eine große Tragik, dass es dem Teufel gelungen ist, in vielen bekannten christlichen Kreisen die Bibel in Frage zu stellen. Denn wenn die Grundfesten kaputt gehen, dann geht das ganze Gebäude kaputt. Anhand von 2 Prüfungen, übrigens die Klasse hat eben Prüfungen geschrieben. Ich bin dankbar für E-Mail und bekam von einem aus der Klasse E-Mail die letzten Tage flehende Hilferufe für Gebet, für die Abschlussprüfungen. Und von drüben wurde für euch gebetet. Ich weiß nicht, wo sonst in der Welt Beter waren, aber wenigstens in den USA. Und bin dankbar für die Prüfungen, die ihr geleistet habt, sicherlich bei der Prüfung, das ist der Sinn ja von Prüfungen, bei der Prüfung habt ihr noch weiteres von diesem kostbaren, herrlichen, heiligen Buch gelernt. Aber wir wollen anhand von Prüfungen, 2 in der Schrift, wollen wir etwas sehen, wie mit der Schrift umgegangen wurde, hauptsächlich von unserem Herrn Jesus Christus, wie er sich zur Wahrheit der Bibel gestellt hat. Aber zunächst einmal die erste Prüfung im Alten Testament von Adam und Eva. In 1. Mose Kapitel 4, Kapitel 3, die ersten zwei Kapitel sind die Kapitel, in denen berichtet wird über die Schöpfung. Nach der Schöpfung, Gott war zufrieden mit seiner Schöpfung und da steht in Kapitel 3, Vers 1, aber die Schlange. Und schon bei der Formulierung dieser Worte wissen wir, jetzt kommt ein Problem. Aber die Schlange.

Das war keine Informationsfrage. Eva, was gibt es auf eurem Essmenü? Was dürft ihr essen? Hackfleisch, Kartoffelsalat, Fruchtkompott. Er hat sich hierbei nicht informiert. Er wusste wohl, was verboten und geboten wurde von Gott in Bezug auf den Garten und die Bäume. Das wusste der Teufel schon. Er kam mit List, um diese zwei in die Pfanne zu hauen. Satan wusste, und die Antwort von Eva: Wir essen von der Frucht der Bäume im Garten, aber von der Frucht des Baumes mitten im Garten hat Gott gesagt, esset nicht davon, rührt sie auch nicht an, damit ihr nicht sterbet. Wir sind nicht frei, das anzurühren. Wir sind nicht frei, davon zu essen. Und wir Menschen wollen frei sein. Freiheit, das will der Mensch erleben. Es gibt eine philosophische Ausrichtung heutzutage, die Folgendes, nach folgender Logik, eigentlich Gott abschaltet, der Gedanke von Gott oder die Existenz von Gott in Frage stellt. Die Gedankengänge sind folgendermaßen: Der Mensch ist absolut frei, nach dieser Behauptung. Wenn es einen Gott gäbe, dem wir Rechenschaft schuldig wären, der über uns der souveräne Herr wäre, dann wären wir nicht autonom. Wenn wir nicht autonom wären, so hätten wir keine Freiheit. Ohne Freiheit hätten wir keine Kreativität, also wären wir nicht Mensch. Schlussfolgerung: Weil wir Freiheit, Autonomität und Kreativität haben, gibt es keinen Gott. Logisch, ja? Denke ich nicht. Es ist listig aber. Der Feind kommt und bohrt an der Frage der Freiheit. Eva sagt, wir sind eigentlich eingegrenzt. Dann geht der Teufel weiter, Gottes Aussage sehr direkt in Frage zu stellen. Er sagt, ihr werdet nicht sterben. Er spricht kontra Gottes Aussage dagegen und er sagt, ihr werdet sein wie Gott. Ist es nicht interessant? Das ist die erste Verkleidung von Humanismus. Ihr werdet sein wie Gott. Der Mensch sei das Maß aller Dinge. Übrigens ist es nicht interessant, der Gründer von Humanismus war gar kein Mensch, sondern der Feind selber. Jetzt der Test. Wem glauben wir? Gott sagt, ihr werdet sterben. Die Schlange sagt, ihr werdet nicht sterben. Wessen Worte nehmen wir ernst? Adam und Eva hörten auf die Schlange. Vielleicht meinten sie, der Schlange sei doch ein neuer Bote von Gott. Er bringt uns die Nachricht. Das Verbot sei aufgehoben worden. Wir dürfen jetzt von dem Baum essen. Wir wissen nicht genau, wie sie gedacht haben. Auf jeden Fall, sie haben die Prüfung nicht bestanden. Gott sprach und sie haben die Stimme Gottes durch die List des Feindes auf die Seite gestellt und taten nicht, was Gott wollte, sondern was der Feind gesagt hat. Die zweite Prüfung im Neuen Testament von dem zweiten Adam, von Jesus Christus. Es gibt einige Unterschiede zwischen den Prüfungen von der Versuchung von Adam und Eva und von der Versuchung von Jesus. Adam hat seinen Test im paradiesischen Garten abgelegt. Dort, wo alles zu essen war, was man nur essen wollte, konnte. In Hülle und Fülle, in reichem Maß. Vielfältig konnte er von dem essen, was im Garten war. Jesus war nicht im Paradies, sondern sein Test geschah nach einem Fasten und war in der Wüste. Ohne zu essen, nicht 3 Tage nur, sondern 40 Tage lang nichts gegessen. Ein zweiter Unterschied zwischen den Prüfungen von Adam und Eva und Jesus ist: Jesus wurde versucht, getestet, geprüft, alleine. Er war weg von der Stadt, draußen in der Wüste.

musste weg von Menschen. Und Adam hatte Eva und Eva hatte Adam. Gott schuf dem Mann eine Frau, die ihm zur Seite steht, sodass er in den Prüfungen des Lebens nicht alleine ist. Es ist nicht gut, dass der Mensch allein sei. Und er schuf eine Gemeinschaft, damit wir für die Prüfungen des Lebens eine Person haben, die uns zur Seite steht, die uns hilft in den Prüfungen. Und wir alle kennen Ehen, in denen ein Partner geprüft wird, wo der andere Partner so viel Mut macht, dass der Geprüfte durchgetragen wird durch die Ermutigung von dem Partner. Das wollte Gott in der Ehe. Jesus aber hatte niemanden. Er war alleine, ganz alleine, bitterschwer. Wenn wir alleine sind in der Versuchung, ist die Versuchung umso schwerer. Jesus war auch nicht in der Öffentlichkeit, wo er meinetwegen, weil er beobachtet worden wäre von vielen Menschen, hätte sagen müssen, ha, weil sie zugucken, muss ich jetzt das Richtige tun. Jesus war allein. Versuchung Nummer 1. Das steht im Matthäus-Evangelium, die Stelle, die vorhin gelesen wurde. Wenn du deine Bibel hast, kannst du mitlesen, Kapitel 4. Die erste Versuchung kommt in Vers 3. Darauf wird Jesus vom Geist in die Wüste geführt, auf dass er vom Teufel versucht würde. Als er 40 Tage und 40 Nächte gefastet hatte, hungerte ihn danach. Und der Versucher trat zu ihm und sprach, bist du Gottes Sohn, so sprich, dass diese Steine Brot werden. Eigentlich wörtlich gesprochen ist ein Wenn am Anfang dieses Satzes. Wenn du Gottes Sohn bist, das ist eigentlich der Sinn von der Übersetzung, die ich lese. Bist du Gottes Sohn, wenn du das bist, verwandle diesen Steine in Brot, sodass du zu essen hast. Nun, da kommt der Teufel und stellt die Aussage, die bestätigende Aussage des Vaters vorher in Frage. Nach der Taufe Jesu, am Ende von vorhergehenden Kapitel, nach der Taufe Jesu, kommt eine Stimme vom Himmel herunter. Siehe, eine Stimme kam vom Himmel, die sprach, dies ist mein lieber Sohn, an dem ich wohlgefallen habe. Ist es nicht interessant, der Vater bestätigt die Identität seines Sohnes. Das ist mein geliebter Sohn, an dem ich wohlgefallen habe. Satan kommt mit der List noch einmal, wenn du der Sohn Gottes bist. Wenn? Ist es möglich, dass du das bist? Er stellt Jesus in Frage. Manchmal meinen wir, wenn Gott mit hörbarer Stimme käme und uns sagen würde, die Bibel ist das unfehlbare, irrtumslose Wort Gottes, vertraubar in allen Dingen, dann klärt sich die Frage für immer, dann wissen wir es. Aber Gott selber sprach, akustisch hörbar, vom Himmel, das ist mein lieber Sohn, und Jesus wurde weitergeprüft. Der Feind kommt, um in ihm eine Infragestellung hervorzurufen. Bist du es wirklich? Das stelle ich in Frage. Bist du wirklich Gottes Sohn? Jesus reagierte völlig anders als Adam und Eva. Er sagte, Satan, es steht geschrieben. Die Aussage, die Phrase, es steht geschrieben, ist eine richtige Formel. Es ist geschrieben in der Bibel, in der Schrift. Es ist Gottes Aussage. Gott sagt es, eine technische Formel. Mit anderen Worten hätte Jesus gesagt, Satan, eine Scheibe vom herrlichen Vollkornbrot hätte ich wohl gern. Ich habe schon Hunger. Es würde gut schmecken. Aber die Schrift sagt, der Mensch lebt nicht von Brot alleine, sondern von einem jeglichen Worte, das aus dem Munde Gottes hervorgeht. Satan, du hast vergessen,
Meine Pflicht ist es, nach jedem Wort zu leben, das vom Munde Gottes kommt. Es ist nicht unsere Pflicht, bloß für das Essen zu leben. Bloß ständig nach der Karte zu schauen, was gibt es morgen zu essen. Es ist die Pflicht Gottes für alle, uns danach auszurichten, was Gott gesagt hat in der Schrift. Wir haben ja ein Schriftverständnis gelehrt hier an der Bibelschule Brache, die ich auch leidenschaftlich teile. Ein Inspirationsverständnis, das sagt, die Worte der Schrift sind von Gott gesprochen, von Gott gehaucht. Gott redete dieses Wort. Gott redete die Aussagen der Bibel. Natürlich gebrauchte er Menschen, und zwar nicht wie Diktiergeräte, sondern mit ihrem persönlichen Wortschatz, mit ihrem grammatikalischen Stil. Jesus gebrauchte sie, um sein unfehlbares, komplettes, irrtumsloses Wort Gottes uns zu geben. Und Jesus sagte, es ist meine Aufgabe, meine Verantwortung, der Schrift nach zu leben. Das war Versuchung Nummer eins. Es steht geschrieben. Jesu Umgang mit diesem festen Wort. Denn des Herrn Wort ist wahrhaftig. Jesus zeigte in seinem Umgang mit der Schrift, er glaubte daran. Wenn wir sagen, wir sind Nachfolger Jesu, sollten wir auf jeden Fall die gleiche Einstellung haben zur Bibel, wie sie von Jesus, die Einstellung des totalen Vertrauens. Im Lukas-Evangelium, auch die Parallelstelle von der Versuchung, Kapitel 4, die Verse 5 bis 7, lesen wir von dem zweiten Test, von der zweiten Versuchung Jesu, bei dieser großen Versuchung, diesem Vorgang mit dem Feind. In den Versen 5 bis 7 von Kapitel 4 von Lukas lesen wir, da führte er ihn auf einen hohen Berg und zeigte ihm alle Reiche der Welt in einem Augenblick. Und der Teufel sprach zu ihm, ich will auch alle diese Herrschaft und ihre Herrlichkeit geben, denn sie ist mir übergeben und ich gebe sie, wem ich will. Wenn nun du vor mir anbietest, so soll alles dein sein. Mit anderen Worten sagte der Teufel, du Jesus, ich weiß, nach einer gewissen Prüfungszeit, nach einer Leidenszeit, nach einer Prüfung, da hat Gott, der Herr, dir Segen verheißen. Herrlichkeit, Macht, Herrschaft gehören dir. Aber Jesus, der Leidensweg bis dahin wird schwer sein. Komm, Jesus, ich habe einen leichteren Weg. Ohne Leiden kannst du auch ein Reich haben. Bei mir ist das Ergebnis gleich, nur der Weg ist bequemer. Was soll's, wie man das gewünschte Erlebnis erreicht, sagt der Teufel. Ich kann dir das Gleiche geben wie Gott, das Königreich. Das Einzige, was du zu tun hast, ist dich einmal vor mir zu beugen. Mir ein bisschen Anerkennung geben. Dein Knie mir kurz zu beugen, mehr nicht, dann hast du das Reich. Du, wir sind ganz allein hier in der Wüste, niemand wird es sehen. Johannes der Täufer wird nicht davon erfahren. Die Volksmengen hören nichts davon. Nur eine kleine Anbetung, dann hast du die Herrschaft. Ich schenke sie dir. Und Jesus antwortete, Satan, das hört sich sehr leicht an, aber du hast etwas übersehen. Tut mir leid, Satan, wenn ich die Sache gar nicht zur Diskussion stellen kann. Diese Sache steht ganz fest. Es steht geschrieben. Satan, in diesem Text heißt es, du sollst den Herrn, deinen Gott, anbeten und ihm alleine dienen. Satan erwidert vielleicht, nun Jesus, du kannst ihm nach wie vor dienen. Ich habe dich nicht gebeten, deinen Gottesdienst zu beenden. Ich bitte nur, dass du mir ein wenig Anerkennung gibst. Nur ganz kurz. Warum kannst du uns nicht beiden dienen? Oh, dann muss er erkennen, ich habe wohl den Text falsch gelesen. Ihm und ihm allein dienen, heißt es. Jesus sagt, Satan,
Ich kann nicht zwei Herren dienen. Und weil du mich heute gebeten hast zu wählen, wem ich zu dienen habe, da liegt die Entscheidung schon klar. Ich handle nach dem, was geschrieben steht. Denn des Herrn Wort ist wahrhaftig. Jesus glaubte daran. Und ich könnte mir vorstellen, der Teufel käme noch einmal mit seiner List und könnte Folgendes gesagt haben. Ach, Jesus, du weißt ja, das wurde so lange her geschrieben. Ist deiner heutigen Situation noch relevant? Komm, du bist sicher Opfer von den Fehlern deiner Zeit, begrenzt im menschlichen Wissen, lebst nach der Tradition, sicherlich müssen wir nach den alten Vätern leben. Wurde nicht einmal von Mose geschrieben. Man hört die Bibelkritik drin. Aber Satan erkannte wohl, nichts mehr mit Jesus an dieser Stelle erreichen zu können. Und dann führte ihn einen Schritt weiter. Lukas 4, Vers 9. Da steht, er führte ihn zu Jerusalem und stellte ihn auf die Zinne des Tempels und sprach zu ihm, wenn du Gottes Sohn bist, so stürze dich von hier hinab. Denn es steht geschrieben, er wird seinen Engel deinethalben Befehl geben, dich zu behüten. Und sie werden dich auf den Händen tragen, damit du nicht etwa deinen Fuß an einen Stein stoßest. In dieser Prüfung ist es eine Frage der Interpretation der Bibel. Nicht nur, was die Bibel sagt, sondern was sie meint. Für die Bibelschüler, es ist eine Hermeneutikfrage. Die Auslegung der Schrift. Jesus sagte, Satan, ich weiß, was in der Schrift steht. Aber steht auch nicht da in der Schrift, du sollst den Herrn, deinen Gott, nicht versuchen. Und übrigens, Satan, wir dürfen keine Schriftstelle gegen eine andere Schriftstelle ausspielen. Die Schrift verbietet uns, Gott auf die Probe seiner Treue zu stellen. Satan, wie du wohl gemerkt hast, hat Gott gesagt, er befiehlt seine Engel, mich zu behüten. Und überall schauen wir um und sehen keine Engel. Auch in der Wüste sah ich keine Engel. Jetzt möchtest du sehen, ob ich glaube, es gibt Engel, ich soll runterspringen und die Engel sollen herkommen? Satan, es gibt doch etwas, was du nicht verstehst. Hier, bei dieser Versuchung, wird nicht Gott geprüft, sondern ich, der Gottmensch, werde geprüft. Wir dürfen Gott nicht auf die Probe stellen. Wurde es nicht zigmal in Gottes Erlösungsplan deutlich gezeigt, auf Gott ist Verlass. Seine Worte sind wahrhaftig. Wir können uns darauf verlassen. Jesus hat sich darauf verlassen. So, Satan, sagte Jesus, verschwinde mit deinen verdrehten Aussagen und Interpretationen und Anwendungen der Bibel. Hier werde ich geprüft und das ist Gottes Plan. Und Satan verschwand. Übrigens ein Kontrast auch zum Schluss. Ein Kontrast zwischen Adam und Eva und Jesus. Es steht ja bei dem Ende von der Versuchung, dass in Matthäus Bericht Engel zu ihm kamen und ihm dienten, ihm umgaben. Sie haben ihn bestätigt. Du hast die Prüfung bestanden. Sie haben ihn nach den 40 Fastentagen völlig abgemagert. Sie haben ihn gestärkt und ermutigt. Was geschah nach der Prüfung von Adam und Eva? Gott kam, nicht Engel, sondern Gott kam zu Adam und Eva nach der Prüfung. Was taten sie? Aus Scham, in großer Verlegenheit, weil sie bei der Prüfung total versagt hatten, nach Gottes Stimme, nach Gottes Wort sich ausgerichtet zu haben, haben sie die Flucht ergriffen, weg von Gott. Sie haben sich geschämt. Die Frage ist heute Abend, glauben wir wirklich, was Gott gesagt hat? Wer behauptet, ein Nachfolger Jesu zu sein, muss mindestens die Einstellung haben, Gottes Wort gegenüber, die Christus gehabt hat. Christus glaubte diesem Wort. Er setzte sein volles Leben darauf. Wenn wir seine Nachfolger sind,
dürfen wir nicht die überhebliche Arroganz haben und sagen, wir wissen mehr als Jesus. Jesus glaubte, Gott hat es so gemeint, wie er es gesagt hat, und legte sein Leben total auf die Schrift, die Aussage Gottes. Nun, alle von uns werden geprüft, nicht nur wie Adam und Eva, alle von uns. Und wir sind alle, wenn wir ehrlich sind und es richtig zugeben, wir sind alle elend schwach. Anfällig für Kompromiss in schwierigen Kampfsituationen sind wir alle. Keine Ausnahmen. Und bedürfen Gottes Gnade, die Gemeinschaft des Geistes und die Gemeinschaft der Kinder Gottes, um in der Versuchung zu bestehen. Ich habe in den letzten 2 Wochen, einmal pro Woche, an unsere Schule, eine theologische Ausbildungsschule in den Staaten, Grace Theological Seminary, habe ich in der Andacht gesprochen. Und ich hörte aus zweiter Hand von einem Absolventen einer anderen theologischen Hochschule, in den 60er Jahren soll der damalige Präsident, Dr. John Walford, Präsident von Dallas Theological Seminary, die absolvierende Klasse zu sich geholt zu haben, um eine Abschlussermahnung zu richten an diese Klasse. Und er sagte, es ist nicht wahrscheinlich, dass ihr im Laufe der kommenden Jahrzehnte von Gott abdriftet durch falsche Theologie. Das ist nicht sehr wahrscheinlich. Ihr seid gefestigt und gegründet in der Schrifterkenntnis und die meisten von euch werden dort bleiben. Aber es gibt 3 Hauptursachen für Katastrophen von Dienern Gottes. Geld, Sex und Ehre. Und er warnte. Ich hörte das auf Tonband in den 60er Jahren. Der Redner, der die Rede von Dr. Walford persönlich gehört hatte, gab die Warnung weiter. Und Jahre später fiel in seinem Dienst in Unmoral, war eine Zeit lang total weg, ließ sich von seiner Frau scheiden und so weiter. Es gilt nicht bloß zu wissen, dass es Probleme gibt. Es gilt, sich ständig, täglich, stündlich nach der Schrift zu verhalten. Was sagt Gott? Und das gilt in unserem Verstand, in unserem Herzen. Es ist eine Herzenseinstellung. Herr, ich will tun, was du sagst. So wie du das getan hast, Herr Jesus, das will ich tun. In 10 oder 15 oder 25 Jahren, wenn der Herr noch nicht zurückgekommen wäre, um uns aus dieser Welt zu nehmen, wenn er uns noch hier gelassen hat, noch weitere 25 Jahre, und wir in 25 Jahren alle in Treue ihm dienen sollen, dann müssen wir ständig, immer wieder sagen, wenn der Feind kommt, Teufel, es steht geschrieben, und ich glaube, was geschrieben steht.

Sie hörten soeben eine Botschaft von Roger Pugh. Unser Gebet ist, dass Sie dadurch im Glauben erbaut wurden. Ich würde mich freuen, Sie auch bei der nächsten Sendung begrüßen zu dürfen. Ich möchte mich an dieser Stelle im Namen des BBN-Teams ganz herzlich bedanken für alle Zuhörer, die für uns beten. Vielen Dank für Ihre so nötige und wichtige Unterstützung im Gebet, in diesem Dienst der Verkündigung.

In Jesus, der Christus, erfüllen sich Gottes alttestamentliche Verheißungen eines Heilands. Da nun Jesus hörte, dass Johannes überantwortet war, zog er in das galiläische Land, auf das erfüllt würde, was da gesagt ist durch den Propheten Jesaja, der ja spricht: Das Land Sebulon und das Land Naphtali, am Wege des Meeres, jenseits des Jordans, und das heidnische Galiläa, das Volk, das in Finsternis saß, hat ein großes Licht gesehen, und die da saßen am Ort und Schatten des Todes, denen ist ein Licht aufgegangen.

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1: Sie hören nun die gute Nachricht aus Gottes Wort. Unser Wochenvers steht in Jesaja 40, Vers 31. Aber die auf den Herrn harren, kriegen neue Kraft, dass sie auffahren mit Flügeln wie Adler, dass sie laufen und nicht matt werden, dass sie wandeln und nicht müde werden. Das war unser Merkvers aus Jesaja 40, Vers 31.

0: Es ist schön, dass Sie auch heute das Programm Wissenschaft, Bibel und Erlösung hier bei Ihrem biblischen Hörfunk anhören. Das, was wir aus der Wissenschaft lernen, hat auch meistens eine praktische Anwendung für unser Leben. Dasselbe gilt, wenn wir von der Bibel lernen. Darüber spricht Professor Gitt in seinem Vortrag »Wie gestalte ich mein Leben?« Eine Frage mit praktischen Auswirkungen für Sie. Hören Sie nun den ersten Teil von diesem Vortrag.
1: Das Thema des heutigen Abends heißt ja, wie es eben schon genannt wurde, »Wie gestalte ich mein Leben? Denkprinzipien in den Naturwissenschaften und in der Bibel. Wie passt das zusammen?« Na, das müssen wir uns noch ein Stück weit erarbeiten. Es war noch zur Zeit der früheren DDR. Da lebte drüben in der DDR einer mit dem Namen Fritz. Also nichts Besonderes eigentlich. Aber er hatte im Westen einen Freund und der hieß Franz. Und nun schreibt der Fritz eine offene Postkarte an den Franz im Westen und schreibt, lieber Franz, deine Pistole ist gut angekommen. Ich habe sie im Garten vergraben. 6 Wochen später schreibt er einen verschlossenen Brief, jetzt wieder an seinen Freund Franz im Westen und schreibt, lieber Franz, jetzt kannst du die Tulpenzwiebeln schicken. Die Stasi ist inzwischen hier gewesen und die haben mir den Garten umgegraben.

Ja, diesem Fritz müssen wir bescheinigen, dass er wirklich sein Leben gestalten konnte. Der sagt sich, warum soll ich selber arbeiten, wenn es diese Einrichtung der Stasi ja doch gibt. Viele junge Leute stellen heute auch die Frage, wie gestalte ich mein Leben, was ist mein Lebensziel, was habe ich eigentlich vor? Und da hat man einmal eine Meinungsumfrage gemacht unter jungen Leuten und so die Frage gestellt. Und dabei ist Folgendes herausgekommen an Zielvorstellungen bei den jungen Leuten. 53% sagten, ich möchte das Leben genießen. 20%, ich suche Geborgenheit in einer eigenen Familie. 14% sagten, ich möchte allen zeigen, dass ich etwas kann. Und 2% meinten, ich will Macht und Einfluss haben. Wir sehen sehr verschiedene Zielvorstellungen. Und wenn man einmal weiter sich umschaut bei unseren Zeitgenossen, dann stelle ich fest, dass viele sich Vorbilder nehmen bei ganz bestimmten Leuten, von denen sie den Eindruck haben, dass sie ihr Leben so gestalten, wie es ihnen selber zusagt. Und sie möchten das eigentlich auch. Aber dann stellen sie sehr schnell fest, es gelingt mir nicht, so das Leben zu gestalten. Erstens verdiene ich gar nicht so viel Geld. Zweitens habe ich gar nicht die Möglichkeiten, wie manche, die besonders gut aussehen und dann Schauspieler werden oder Moderatoren im Fernsehen. Und dann ist das alles gar nicht so machbar und nachahmbar, wie das zunächst sieht. Oder manch einer denkt, wenn ich Politiker wäre und so viel Einfluss hätte und dort mitregieren könnte und entscheiden könnte. Und dann sind diese Möglichkeiten gar nicht so da. Aber schauen wir uns einmal diese Leute an, die sich so viele zum Vorbild nehmen, ob man das wirklich nachahmen möchte. Und so will ich einmal ein paar Leute uns vorführen, ein paar Schauspieler, alle möglichen Leute. Und dann können wir einmal prüfen, ob etwas dabei ist für unser Leben. Brigitte Bardot, die bekannte französische Schauspielerin und Sexsymbol der 60er Jahre, sie sagte von sich und war damit ganz schön davon überzeugt, De Gaulle, Mein Name und der Eiffelturm stehen in der ganzen Welt für Frankreich. Wir bilden eine untrennbare Trilogie. Also das ist eine Meinung, stand sie fest zu. Dann sagt sie weiter, ich kenne keine Einschränkungen, keine Grenzen, keine Abstufungen. Und das gilt vor allem für den Sex. Die Zahl ihrer Liebhaber kennt sie mit 25 Jahren schon nicht mehr. Aber auch die Zahl ihrer Selbstmordversuche überschaut sie in diesem Alter schon nicht mehr. 4-mal hat sie geheiratet. An ihrem 60. Geburtstag sagte sie in einem Interview, meine Jugend und Schönheit widmete ich den Männern. Meine Weisheit und mein Alter gehört jetzt den Tieren. Großer Wandel. Oder schauen wir uns Romy Schneider an. Sie hat die 3 Sissi-Filme gedreht. Als junge Kaiserin von Österreich wurde sie zum Liebling des Kinopublikums der 50er Jahre in besonderer Weise. Sie hatte ehrgeizige Pläne und sie sagte, ich will die beste Schauspielerin überhaupt werden. Und ein Regisseur sagte ihr, dann drehe jeden Film, egal was dir angeboten wird, damit du Weltruhm erlangst. Und das tat sie. Und dann sagte sie nachher von ihrem Leben, ich kann nichts im Leben, aber alles auf der Leinwand. Dann hatte sie die folgende Devise, wer weiß, wie lange das Glück noch dauert. Ich lebe nur für den Augenblick. Es können doch furchtbare Dinge geschehen. Man könnte krank werden oder sterben. Und dann fügte sie noch hinzu, es ist besser, kurz und schön, als lange und nur in Maßen zu leben. Ihr eigenes Leben bekam sie nicht in den Griff. 2-mal war sie verheiratet, das Glück fand sie nicht. Alkohol und Tabletten waren kein Ausweg. 1982 nahm sie sich mit 44 Jahren das Leben. Ein anderer Schauspieler, der Amerikaner Humphrey Bogart, er brachte sein Leben auf die folgende kurze, knappe Devise, indem er sagte, man muss dem Leben immer um mindestens einen Whisky im Voraus sein. Die junge amerikanische Schauspielerin Drew Barrymore,
die in dem Film IT die Hauptrolle gespielt hat, sagte vor kurzem: Wenn ich vor meiner Katze sterben sollte, dann soll man meine Asche der Katze zu fressen geben. Dann lebe ich wenigstens in der Katze weiter. Auch eine Idee. Wir kennen alle das Stück Der Hauptmann von Köpenick. Dieser Mann, der sich da eine Uniform besorgte und dann einmal so einen Tag lang Hauptmann spielte und dann aber doch wieder gefangen genommen wurde. Und dann sagte er, rückblickend auf sein Leben, dann stehst du vor J, so in Berlinerisch sagt er das, was hast du gemacht mit dem Leben? Letzte Seite des Lebens. Dann stehst du vor J und der fragt dir ins Gesicht, was hast du gemacht mit dem Leben? Gute Frage. Was hast du gemacht mit dem Leben? Das ist auch unsere Frage. Was haben wir gemacht mit unserem Leben? Was haben wir gemacht aus unserem Leben? Der bekannte dänische Philosoph Søren Kierkegaard sagt einmal, das Leben kann man nur rückwärts verstehen. Leben muss man es aber vorwärts. Er hat recht darin, das stimmt. Wir können immer Rückschau halten in unserem Leben, wie es gelaufen ist, ob das so in Ordnung war, können das dann beurteilen, aber wir können nicht nach vorne blicken. Das ist das große Problem. Wir brauchen aber eine Vorwärtsstrategie. Unbedingt. Wer hat uns unter diesen wenigen Beispielen, die ich genannt habe, eine Lebensperspektive gezeigt mit dem eigenen Leben, dass wir sagen, so möchte ich es auch tun. So möchte ich es folgen. Und ich muss sagen, niemand war für mich dabei. So möchte ich nicht leben. Kein Vorbild habe ich darin gefunden. Die einzige Lösung für mein Leben, die einzige Lösung, die wirklich durchträgt, ist die Bibel und nichts anderes. Die Bibel hat den großen Vorteil, dass es das einzige Buch ist, das uns eine Vorwärtsstrategie zeigt, was uns niemand zeigen kann. Und zwar finden wir eine so weit gerichtete Vorwärtsstrategie, dass sie weit über dieses Leben hinausreicht. Also was suche ich? Das kann ich gebrauchen. Das ist ein Konzept. Ich brauche etwas, was trägt und nicht nur bis morgen oder übermorgen, sondern weit bis in die Ewigkeit hinein. Und diese Perspektive finde ich nur in diesem Buch. Es sagte mal jemand, das Ziel ist alles, der Weg ist nichts. Ein kurzer Satz von Heinrich Kämmler, der immer so kurze, knappe Sätze sagte, aber wenn man das näher sich ansieht, gesehen hat, stellte man fest, da steckte viel Lebensweisheit drin, sehr viel Erfahrung, hat Recht da drin. Das Ziel ist alles. Wir müssen ein Ziel haben und dieses Ziel unbedingt verfolgen. Das brauchen wir. Und dann kommt es letztlich auf den Weg überhaupt nicht mehr darauf an. Was weiß ich, wie der Weg hier sein wird? Durch welche Not ich vielleicht durch muss? Und wenn jeder von uns einmal Zeugnis ablegen würde, was er auch an Nöten vielleicht gerade im Augenblick durchlebt, dann ist das ein Stück des Weges. Aber das kann es doch nicht sein, nur das Stück Weg. Wir brauchen mehr. Wir brauchen ein Ziel, das weit geht, wo alles drin ist. Und das finden wir in der Bibel. Und darum wollen wir uns diese Vorwärtsstrategie der Bibel einmal genauer ansehen, die wir für unser Leben brauchen. Ich habe darum den Untertitel einmal genannt, naturwissenschaftliche und biblische Denkprinzipien. Warum Denkprinzipien? Nun, weil die Bibel uns zum Denken anregt. Ich habe nie gehört, dass die Bibel uns zum Schlafen anregt.

unerforschlich seine Wege. Denn wer hat des Herrn Sinn erkannt und wer ist sein Ratgeber gewesen? Antwort auf diese rhetorische Frage: niemand. Weil er die Quelle aller Weisheit ist. Und das gilt in gleicher Weise auch für seinen Sohn Jesus Christus. Von ihm lesen wir in Kolosser 2, Vers 3: In ihm liegen verborgen alle Schätze der Weisheit und der Erkenntnis. Im Schöpfungsbericht heißt es, wie Gott den Menschen gemacht hat. Gott schuf den Menschen ihm zum Bilde Gottes schuf er ihn. Und im Psalm 8, Vers 6 wird noch einmal Bezug genommen darauf, und da lesen wir: Du hast ihn wenig niedriger gemacht, denn Gott. Das ist das, was aus der Schöpfungsordnung hervorgegangen ist. So hat Gott den Menschen gemacht. Also völlig auf den Kopf gedreht gegenüber dem, was wir in allen Schulbüchern und sonstigen Publikationen lesen, wo man so eine Affenreihe zeichnet und irgendwo am Ende steht der Mensch. Es war genau umgekehrt. Am Anfang war der Mensch sehr intelligent. Er war nur wenig niedriger gemacht denn Gott. Und darum konnte dann Gott auch am Ende des Schöpfungsberichtes sagen, und siehe, es war sehr gut. Hat sich denn nun Gott geirrt? Wenn wir heute diese Welt ansehen, ist die wirklich sehr gut? Wenn wir uns heute diese Welt ansehen, die Tageszeitungen lesen und all das, was ist das Urteil über diese Welt? Wie würden wir sie beurteilen? Wer ruft mal eine Note zu? Sofort. Eins ist sehr gut, fünf ungenügend. Mangelhaft. Ja, natürlich, total mangelhaft. Glatte fünf. Die Welt ist im Eimer. Sie ist kaputt. Total kaputt. Ja, wie kann Gott denn sagen, es ist sehr gut? Wie kann er denn sagen, es ist alles sehr gut? Wenn wir uns die Geschichte dieser Welt ansehen, dann stellen wir fest, ein Krieg gibt dem anderen, im letzten Jahrhundert zwei Weltkriege mit Millionen und Abermillionen von Toten. Und wenn wir uns das ansehen in den Familien, jetzt haben wir in Deutschland eine Scheidungsrate von 44% mit steigender Tendenz. Das hört gar nicht auf. Welch ein Knatsch geht da voraus in diesen Familien, wie viel Hass, wie viel Zank, wie viel Streit. Das ist doch nicht in Ordnung, das ist doch kaputt. Total kaputt. Das ist das, was wir sehen. Aber das sagt die Bibel auch, so wie es jetzt aussieht. Im Neuen Testament lesen wir dann in Römer 1, Vers 21, ihr unverständiges Herz ist verfinstert. Oder in Epheser 4, Vers 17, sie wandeln in der Nichtigkeit ihres Sinnes, ihr Verstand ist verfinstert, in ihrem Gewissen sind sie stumpf geworden. Das ist die Beschreibung der Welt heute. Was ist also passiert? Warum ist der Unterschied so groß? Und das verschweigt uns die Bibel auch nicht. Und ohne dieses Ereignis würden wir diese Welt überhaupt nicht mehr verstehen. Gar nichts. Die Philosophen dieser Welt und alle möglichen Leute gehen heran, um diese Welt zu verstehen und sie zu deuten. Und niemand kann uns die Welt erklären. Als einzig allein die Bibel, die uns sagt, dass irgendwo in Raum und Zeit ein Sündenfall geschehen ist, wo eine ganze Menschheit kaputt gegangen ist, weil der Mensch sich von Gott entfernt ist, hat. Und das ist die Situation unserer Welt. In der leben wir. In einer von Sünde zerstörten Welt. In einer von der Sünde eskalierten Welt. Und darum diese Beschreibung, die wir hier in der Bibel so vorfinden. Wir hatten ursprünglich sehr viele gute Denkmöglichkeiten. Aber in seiner Gnade hat Gott uns noch viele Denkmöglichkeiten erhalten, sodass wir naturwissenschaftlich arbeiten können und Denkprinzipien haben, die ein Geschenk Gottes sind. Und ich habe festgestellt, weil wir das Denken von Gott haben, müssen die Denkprinzipien, die wir in den Naturwissenschaften anwenden, und wenn sie richtig sind, dann müssen sie auch in der Bibel vorkommen. Das muss so sein. Die Bibel ist das Buch mit dem höchsten Grad an Wissenschaft, mit dem größten Tiefgang an wissenschaftlichen Erkenntnissen. Ich wüsste kein Buch, das so viel Tiefgang hat und so universell geschrieben ist wie die Bibel. Das ist erstaunlich. Und dort finden wir alle unsere Denkprinzipien, die wir in den Naturwissenschaften kennen, und dort auch vor. Das erste Denkprinzip, das ich uns hier vorstellen möchte,

0: ist das a priori Denken. Und das heißt, in jeder Wissenschaft, egal welche Wissenschaft wir betreiben, brauchen wir am Anfang einige Sätze, von denen wir ausgehen, die wir überhaupt nicht beweisen können. Sie werden am Anfang gestellt und dann werden daraus weitere Ableitungen entzeugt. In der Mathematik nennen wir das Axiome. Und da ist ein Axiom zum Beispiel so: Sind zwei Größen einer dritten gleich, dann sind sie untereinander gleich. Also wenn A gleich X ist und B gleich X ist, dann muss A gleich B sein. Und ganz einfache Einsicht, die schaffen wir gerade heute Abend noch. Und so ist das. Das kann man sofort einsehen. Und darum nennen wir das ein Axiom. Und ein Axiom kann man nicht beweisen. Aber alle Wissenschaften, da gibt es keine Ausnahme, haben solche Axiome, solche Sätze, in denen sie an Anfang gestellt werden. Und dann gründet man darauf ein ganzes Wissenschaftsgebäude. Und so macht es die Bibel auch. Der erste Satz der Bibel ist ein Axiom. Da steht nämlich, am Anfang schuf Gott. Das ist ein Axiom. Da wird nichts bewiesen, gar nichts. Es wird gesagt, am Anfang schuf Gott. Hat er gemacht. Das ist wie ein Pfahl, der eingerammt wird, unveränderlich in Raum und Zeit. Am Anfang hat Gott geschaffen. Aber Gott lässt es nicht dabei. Er kommt mit den Menschen in Kontakt. Er redet mit ihnen. Und Millionen von Menschen können heute bezeugen, dass Gott mit ihnen geredet hat. Das fängt an mit Mose, mit Abraham, mit David, mit Salomon, wie sie alle heißen. Und Paulus und Markus und all die Leute, mit denen hat Gott geredet. Und viele von uns könnten das heute Abend auch bezeugen. Und ich würde heute Abend nicht hier stehen, wenn dieser Gott nicht auch in meinem Leben ganz konkret eingegriffen hat und hätte und immer noch eingreift. So kann ich das bezeugen, dass auch er da ist, er handelt. Er ist der Handel in unserem Leben und wir können das feststellen. Aber am Anfang steht zunächst einmal so ein Axiom. Als Mose im Gespräch ist mit Gott, da fragt Mose, wie heißt du eigentlich? Und Gott gibt eine axiomatische Antwort. Er sagt, ich bin der ich bin. Also ich bin der ewig Seiende, der immerwährende, ohne Anfang, ohne Ende. Ich bin heute da, ich bin morgen da, ich bin in Ewigkeit. Das bin ich. Also gleich die Antwort des Namens beinhaltet gleich eine ganz wesentliche Wesensart dieses lebendigen Gottes. Ich komme zu einer weiteren Denkstruktur, das ist das logische Denken. Das wir überall in allen Wissenschaften anwenden. Und dieses logische Denken ist sehr wichtig, damit wir entsprechende Schlussfolgerungen ziehen können. Darum muss diese Denkweise auch in der Bibel vorkommen, wenn sie richtig ist. Und sie ist richtig. Wir haben viele Dinge durch Logik erschließen können. Die Bibel ist natürlich in ihren logischen Sätzen viel, viel drastischer als unsere mathematischen logischen Sätze oder was wir sonst so schreiben. Und ich finde das gut so, dass die Bibel klar ist. Da kann niemand sagen, ich habe die Bibel überhaupt nicht verstehen können. Die Bibel legt ganz großen Wert darauf, dass sie wirklich verstanden wird von ihrem Wort her. Und ich lese mal einen Satz, und dann mögen wir einmal selber prüfen, ob das schwer zu verstehen ist. Da sagt Gott, es ist unlogisch zu seinem Volk Israel, dass sie nicht an ihn glauben. Und wie sagt Gott ihnen das? Nur sehr drastisch, dass sie es gut verstehen. Ein Ochse kennt seinen Herrn und ein Esel die Krippe seines Herrn, aber Israel kennt's nicht und mein Volk vernimmt's nicht.
1: Dankeschön, Professor Dr. Werner Gitt. 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
1: Alle und jeder sind gefragt. Und da gibt es eben verschiedene Gnadengaben. Gnadengaben, sie werden nachher aufgelistet, das heißt nicht vollständig, sondern einfach beispielsweise, um zu zeigen, wie vielfältig das sein kann. Es gibt noch andere Stellen, Römer 12 listet noch andere Gaben auf, dann Epheser 4 nochmals andere Gaben, dort zum Beispiel wird von Evangelisten, Hirten und Lehrer gesprochen, aber es wird deutlich, jeder hat eine Gnadengabe bekommen. Das ist ganz wichtig. Und wer das nicht glaubt, aufgrund dieser Stelle, der sei verwiesen auf 1. Petrus 4, dort ist es noch ausdrücklicher. 1. Petrus 4, Vers 10, dort heißt es, je nachdem ein jeder eine Gnadengabe empfangen hat, dienet einander damit als gute Verwalter der mancherlei Gnade Gottes.
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0: 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Könige 3, das Leben des Propheten Elisa. 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
1: Und nun kommt der Elisa dran. 2. Könige 3. 2. Könige 3. Also ich möchte Ihnen ein Lebensbild des Propheten Elisa geben. Und das muss man so rausfischen, mosaikmäßig. Da ist jetzt eine Geschichte, an der sind so viele interessante Sachen und ich muss dann Acht geben, dass wir unser Augenmerk wirklich nur auf den Elisa richten. Wir wollen die Geschichte mal lesen, das ganze Kapitel 2. Könige 3. Im Alten Testament, Seite 384, wenn es jemand nicht finden sollte. Joram, der Sohn Ahabs, ward König über Israel in Samaria. Vers 2. Und tat, was dem Herrn übel gefiel, doch nicht wie sein Vater und seine Mutter. Er tat weg die Säulen Baals, die sein Vater machen ließ, aber er blieb hängen an den Sünden Jerobeams, des Sohnes Nebats, der Israel sündigen machte. Vers 4. Mesa aber, der Moabiterkönig, hatte viele Schafe und zins dem König Israel Wolle von 100.000 Lämmern und 100.000 Widdern. Da aber Ahab, das war der Vater des Königs Joram, tot war, fiel der Moabiterkönig ab vom König Israels. Nun müssen Sie eben klar machen, Israel war damals zweigeteilt, wie wir heute, nur bei uns im Osten der Schnitt, bei denen war es so, quer durch. Das Nordreich nannte sich Israel, da war der Joram König, und im Südreich der fromme König Josaphat, den alte Bibelstundenbesucher noch kennen. Da zog zur selben, zur selben Zeit aus der König Joram von Samaria und ordnete das ganze Israel. Und sandte hin zu Josaphat, dem König Judas, und ließ ihm sagen, der Moabiterkönig ist von mir abgefallen. Komm mit mir zu streiten wie der Moabiter. Er sprach, ich will hinaufkommen, ich bin wie du. Und mein Volk wie dein Volk, meine Rosse wie deine Rosse. Erinnern sich, wir hatten bei Josaphat schon mal so eine Geschichte, dass ich mit dem gottlosen König, dem Vater des Joram Ahab, zusammentrat und dass ihn Gott darüber sehr ins Gericht nahm. Nun macht es wieder. Und er sprach, der König Joram, welchen Weg wollen wir hinaufziehen? Er sprach den Weg durch die Wüste Edom. Muss ich mal eben sagen, kennen Sie Palästina, nicht? Sehen Sie, da ist der Jordan und da unten ist das Tote Meer. Sehen Sie es vor sich, die Landkarte? Und da kann man nun, wenn man, und hier ist Moabiterland, man konnte ums Tote Meer so rum durch Edomiterland hinziehen, oder im Norden rum, und da schlägt er vor, wir ziehen im Süden durch ums Tote Meer rum, dann können wir den Moabiterkönig gleich noch dazu gewinnen für diesen wunderbaren Krieg, nicht? Und so gelingt's dann auch. Vers 9, also zog hin der König Israels, der König Judas und der König Edoms. Und als sie 7 Tage reisen zogen, hatte das Heer und das Vieh, das unter ihnen war, kein Wasser. Da sprach der König Israels, o weh, der Herr hat diese 3 Könige geladen, dass er sie in den Moabiter Hände gebe. Aber der fromme Josaphat, der legt nicht los, der geht kaputt, der hat eine andere Idee. Josaphat aber sprach, ist denn kein Prophet des Herrn hier, dass wir den Herrn durch ihn Rat fragen? Da antwortete einer von den Knechten des Königs Israel und sprach, hier ist Elisa. Hören Sie, da kommt er. Der Sohn Safats, der Elia Wasser auf die Hände goss. Josaphat sprach, des Herrn Wort ist bei. Also zogen sie zu ihm hinab, der König Israels und Josaphat, der König Edoms. Wohin, weiß ich nicht. Elisa aber sprach zum König Israels, zu dem Joram, was hast du mit mir zu schaffen? Geh hin zu den Propheten deines Vaters und zu den Baalspropheten deiner Mutter. Der König Israel sprach zu ihm, nein, doch Herr hat diese 3 Könige gegeben, dass er sie dem Moabiter Hände gebe. Dies Nein ist ja völlig unlogisch, aber er ist ganz verwirrt, der arme Mann. Die Gottlosen sind immer verwirrt, wenn es hart auf hart kommt, nicht? Elisa sprach, so wahr doch Herr Zebaoth lebt, vor dem ich stehe. Wenn ich nicht Josaphat, den König Judas, ansehe, ich wollte dich nicht ansehen, noch achten, So bringt mir nun ein Spielmann, und da der Spielmann auf den Saiten spielte, kam die Hand des Herrn auf ihn. Und er sprach, so spricht der Herr, macht hier und da Gräben an diesem Bach, denn so spricht der Herr, ihr werdet keinen Wind noch Regen sehen, dennoch soll der Bach voll Wasser werden, dass ihr und euer Gesind und euer Vieh trinket. Dazu ist das ein geringes vor dem Herrn. Er wird auch die Moabiter in eure Hände geben. Vers 20. Des Morgens aber zur Zeit, da man Speisopfer opfert, siehe, da kam ein Gewässer des Wegs von Edom und füllte das Land mit Wasser. Da aber alle Moabiter hörten, dass die Könige heraufzogen, wieder sie zu streiten, beriefen sie alle zur Rüstung genug, die zur Rüstung alt genug und darüber waren und traten an die Grenze. Und da sie es morgens früh sich aufmachten und die Sonne aufging über dem Gewässer, deuchte die Moabiter das Gewässer ihnen gegenüber, rot zu sein wie Blut. Und sie sprachen, es ist Blut. Die Könige haben sich mit dem Schwert umgebracht. Einer wird den anderen geschlagen haben. Hui Moab, mache dich nun auf zur Ausbeute. Aber da sie zum Lager Israels kamen, machte sich Israel auf und schlug die Moabiter und sie flohen vor ihnen. Soweit. Die Geschichte geht noch sehr interessant weiter, aber ich möchte nur den Elisa besprechen. Erstens Elisa, also wir besprechen die Lebensgeschichte dieses etwas unbekannten Propheten Elisa. Elisa bekommt Besuch. Einen ungewöhnlichen Besuch. Er bekommt Besuch von drei Königen. So einen Besuch habe ich im Leben noch nicht gehabt, nicht wahr? Niemand, einer ist bei mir aufgekreuzt. Drei Könige auf einen Schlag, das ist Sache. Wenn Sie denken, dass wir doch die Jugendgeschichte des Elisa so ein bisschen kennen. Wir trafen ihn zuerst, wie er auf dem Felde pflügte, mit 18 Joch Ochsen, erinnern Sie sich? Das heißt, ein reicher Bauernsohn. Aber immerhin waren Könige nicht gerade das Milieu, in dem er zu verkehren pflegt. Nun kriegt er solch einen Besuch. Wie er sich da verhält, werden wir gleich noch besprechen. Zunächst müssen wir diese drei Besuche ansehen. Die sind sehr interessant. Es sind eigentlich drei, mehr oder weniger, dass man sagt, christliche Könige, die gegen die heidnischen Moabiter zu Felde ziehen. Sie hatten durchaus das Gefühl eines Kreuzzugs, wie es etwa Josef Strauß hat, wenn er gegen den Westen spricht. Verstehen Sie? Die gottlose Welt, die heidnische drüben, und wir christliche Leute. Die drei repräsentieren die Sorge, hätte beinahe gesagt, das christliche Abendland. Da ist erstens der König Joram. König über die Hälfte des Volkes Gottes. Israel war immerhin Gottes Volk, nicht? Er hatte sie aus Ägypten erwählt. Er hat einen Bund mit ihnen gemacht. Sie nannten sich Gottes Volk. Über den Nordteil war Joram König. Und dieser Joram, von dem muss man sagen, er hat sich geärgert, dass sein Vater Ahab, diesen, und namentlich seine Mutter, diese Isabel, diesen massiven Baalsdienst eingeführt hatte, wo man Finstergötzenbilder verehrte, dass man eine Absage an den Herrn, diesen massiven Heidentum machte. Und so heißt hier, er hat diese Baalsbilder entfernt. Dann wäre ja eigentlich übrig geblieben, dass er sein Herz zum Herrn bekehrt. So, das gab's ja auch. Das war nun wieder, verzeihen Sie, wenn ich es immer gleich ins Moderne übertrage, zu pietistisch. Sie erlebt das immer wieder, junge Männer aus dem Weigelhaus eines Tages mir einen Abschied geben, der Pietismus des Weigelhauses nicht mehr. Verstehen Sie? Das heißt, wir wollen etwas liberaler. Lieber der Weg des Herrn, nein, dass die Propheten und so, das passt ihm auch nicht. Schließlich war er doch ein König und hatte da Partys, wo man Könige einlud, das halb Einländer, nicht? Und da konnte man schließlich mit dem Tischgebet nicht gut anfangen und so, das passte alles nicht zusammen, nicht? Das konnte für den nicht. Von Anfang an passte es denen nicht. Also das war auch nicht das Richtige. Und er hat einen Mittelweg gewählt. Der erste König Israels, nachdem die beiden Nord- und Südreich sich getrennt hatten, der, wissen Sie, wie der hieß Jerobeam. Dieser Jerobeam, der hatte gesagt, wir wollen am Herrn bleiben, aber damit ihr nicht nach Jerusalem ziehen müsst, zum Tempel, zu den Festen, wollen wir hier Heiligtümer einrichten. Und dann richtet er Heiligtümer ein, von denen der Herr nichts befohlen hatte. Und damit es gleich Hand und Fuß hatte, hat er der Götterbilder gemacht. Stierbilder. Er meinte Jehova. Er meinte den Gott, den man auch in Jerusalem verehrte. Aber das konnte man nicht immer so ein Schildchen dranhängen, nicht wahr? Die schlichten Leute haben dann einfach diesen Stierbild angebetet, wie es als Gott der Fruchtbarkeit in allen Heidenländern verehrt wurde. Aber was kann man gegen das dumme Volk machen? Isaac, Jerobeam, ich verstehe darunter ein Bild des starken, lebendigen Gottes, nicht? Katholische Kirche sagt ja auch, ich gebe zu, dass die schlichten Leute da die Bilder anbeten. Die Kirche als solche lehnt es natürlich ab, nicht? Die hat kein, die betet diese Bilder nicht an, nicht? Können Sie mal die Priester fragen. Die haben doch alle ganz so viel Verstand, aber die arme Oma, die da ein Altöttingen anbetet, die betet ganz nicht das Götzenbild an, nicht? Sehen Sie, diese etwas verworrene Mittelreligion, die ohne Herrn meint, aber was anderes vor Augen sieht und so, und Kultus, den Gott nicht befohlen hat, und Heiligtümer, die er nie installiert hat. Aber er kann immer sagen, ich meine ja denselben Gott wie im Tempel. So ein Mittelweg. Ich hätte gerne gesagt, verdünntes Christentum. Ein verdünntes Christentum. Wo man nicht Jesus als den Sohn Gottes verehrt, aber für Humanität ist, nicht? Und Albert Schweitzer verehrt. Wenn man auch selber nicht in Urwald geht. Aber immerhin ist dafür, dass man in Urwald geht. Nicht wahr? So. Wir können sich vorstellen, so diesen ganzen Riebelrabel, den wir heute in Westdeutschland haben, der einen Pfarrer bis ins Irrenhaus bringen kann, wenn er ihm allzu sehr nachgeht. Das war also der erste, der Joram. Der Mann mit dem 98%ig verdünnten Christentum. Der zweite Vertreter dieses Vereins, die drei Könige, sind wirklich also wunderbare Vertreter des gegenwärtigen Christentums. Das ist zum Tod lang, nicht? Also, verzeihen Sie, ich übertrage es jetzt gleich in die Gegenwart. Ich brauchte eine Stunde, wenn ich jeden Einzelnen Ihnen das nachweisen wollte. Aber ich hoffe, Sie kommen mit. Der zweite war der König Josaphat. Dieser Josaphat, den haben wir ein halbes Jahr oder dreiviertel Jahre besprochen. Der war ein frommer Mann, der sein Herz dem Herrn schenkte. Von Herzen glaubte. Das heißt mal von ihm, und er war stärker in den Wegen des Herrn. Prachtvoller König. Bloß hat er einen Fehler. Er verwechselt dauernd Weichheit mit Liebe. Das ist eine gefährliche Mischung. Liebe ist eine wichtige Sache. Aber Liebe heißt nicht Gummi Arabicum, Gummi Elasticum. Verstehen Sie? Das hat er dauernd verwechselt. Als der gottlose König Ahab einen gottlosen Krieg machte und sagte ihm, komm, da ziehst du mit. Da musste er sagen, zieh nicht am Joch mit den Ungläubigen. So kann ich doch nicht reden, man muss doch Verständnis haben, den lieben Abend. Und er ist mitgezogen und kam so in das Teufelsküche im wahrsten Sinn des Wortes, dass die Propheten ihm nachher ganz schön den Kopf gewaschen haben. Vielleicht erinnern sich die alten Besucher der Josaphat-Geschichte noch. Jetzt kommt der Sohn des Ahab und Joram und sagt, mir sind die Moabiter zinspflichtig, die sind abgefallen. Hätte der Josaphat sagen können, da siehe du zu, nicht? Wer hat dem Volke Gottes befohlen, von Heidenvölkern Zins zu nehmen? Nicht? Das war nicht von Kirchensteuern gesagt, trotzdem es beinahe ähnlich aussieht. Verstehen Sie? Wer hat dem Volke Gottes befohlen, fühlen Sie, wie aktuell die Dinge sind, von den Heidenvölkern Zins zu nehmen? Und wenn es da Knall gibt, da möchte ich nicht mit in den Krieg ziehen für die Sache. Nicht? Verstehen Sie? Und da sagt der Joram, komm, Josaphat, geh mit, und der Josaphat sagt, ja, kann ich gut Nein sagen? Vielleicht kann ich auf ihn einwirken und Schlimmste verhüten. Schlimmste verhüten, so zogen damals Christen hundertweise zum deutschen Christen. Ich kann vielleicht Schlimmste verhüten, so zieht der unselige Mann. Trotzdem ihm Gott deutlich erklärt hat, dass er das nicht tun sollte. Zieh damit. Das ist der zweite. Ein Kind Gottes auf falschen Wegen. Der erste, ein Christ mit 98% verdünnter Limonade. Der zweite, ein Kind Gottes auf falschen Wegen, Verein, nicht die drei Könige. Und der dritte, der wird gar nicht mit Namen genannt, der König von Edom. Wie gesagt, der wird gar nicht mit Namen genannt. Nun könnte ich einfach sagen, das war ein Heide und da würden Sie mir es abnehmen. Glauben Sie, würde keiner widersprechen, wenn ich sage, war ein Heide. Und dann würde ich traurig sein, dass Sie so wenig der Bibel Bescheid wissen. Edom ist nicht ganz Heide. Die Edomiter stammten ab von Esau, dem Bruder Jakobs. Sehen Sie, die Bibel sagt da, Esau und Jakob waren Söhne Jakobs. Der eine Jakob war der Sohn der Verheißung, mit dem der Herr erwählt hat, indem er seine Segensdinge weiterführt. Esau ist nicht der Sohn der Verheißung. Und so waren die Nachkommen Jakobs bei all ihren schrecklichen Abfall die Kinder der Verheißung, die Juden bis zum heutigen Tage, die Kinder der Verheißung, nicht? Die deutsch-jüdische Woche, darf ich dies gerade, darf ich eben sagen, mein Beitrag liefern. Ich bin als Christ überzeugt, dass sie Kinder der Verheißung sind, nicht? Und dass Gott seine Verheißungen nicht bereut. Die Edomiter waren verwandt mit Abraham, Isaac und Jakob, aber nicht Kinder der Verheißung. Sie gehörten zu der Sippe, wissen Sie, und legten je und dann Wert darauf, aber waren nicht die Kinder der Verheißung. Als die deutschen Christen der Kirche sich breit machten, habe ich mal über die Edomiter gesprochen und gesagt, ich gebe zu, dass ihr euch Kirche nennt, aber ihr seid Edom, Kirche ohne Verheißung, die nicht zurückgehen auf den Samen der Verheißung. Verstehen Sie, das ist die Christenheit, die sie immer einbildet, sie gehöre auch dazu und nichts weiß von Erwählung und Bekehrung und Geisteswirken. Die ganz tote Christenheit, die ganz tote, sogenannte Christenheit, das ist Edom. Jetzt verstehen Sie, ein ganz einer, der sich dazu rechnet und gar keinen Grund hat und keine Ahnung von Tuten und Blasen, das ist Edom. Er sagt ja auch gar nichts, er läuft einfach mit, verstehen Sie? Er ist dabei, ne? Er ist dabei, aber keine Ahnung. Ich bin überzeugt, dass er am Weihnachten in die Kirche ging, nicht? So vom Bach. Das zweite ist, vielleicht gehört das nun schon zum zweiten, der Joram, der mit dem liberalisierten Christentum, verstehen Sie? Mit dem völlig entmetabolisierten, liberalisierten Christentum, was bis zur Unkenntlichkeit verdünnt ist mit Art Humanität, und ein Kind Gottes auf falschen Wegen. Das waren drei Könige, die besuchten den Elisa. Sie werden mir zugeben, aparter Besuch. Zweitens, wie kamen Sie zum Elisa? Was wusste man vom Elisa? Was wusste man vom Elisa? Wollen wir nachsehen, was man vom Elisa wusste? Erstens, dass man überhaupt was von ihm wusste, ist so wunderbar. Der Josef hat, der war immer so. Wer sich noch an die frühere Geschichte erinnert, mit dem König Ahab, und der Ahab sagt, wir wollen den Krieg ziehen, der sagte auch gleich, ist kein Prophet da. Er fragte immer nach dem Wort Gottes. Das ist sympathisch für ihn, nicht? Spricht für ihn. Und so fragte er, ist denn kein Prophet im Land? Da saßen sie also in der Wüste, waren 6 Tage gewandert ohne Wasser, schleppen sie mal Pferde 6 Tage ohne Wasser mit. Alles Vieh steht hier, dürstete, nicht? Also Reiter wissen, wie die Zunge raushängen. Da denkt der Reiter, ich meinen eigenen Durst. Es war schrecklich. Und das ist also zu nett nach der Einleitung, dass der Joram sagte, wir gehen kaputt. Und der Josaphat sagt, ist denn kein Wort Gottes im Lande? Der Unterschied zwischen Walter Blesing und mir. Ja, ist denn kein Wort Gottes da? Und sofort sagt ein Soldat oder Offizier, Elisa, man kannte ihn. Man wusste von ihm. Was muss das für eine arme Zeit gewesen sein? Dass ein einzelner Mann, der ernst machte mit dem Herrn, kam zwar weit und breit, dass der auffiel wie ein weißer Rahmen. Im Volke Gottes. Im Volke Gottes. Ich habe manchmal den Eindruck, wir sind in der christlichen Kirche bald so weit, dass wenn einer von Herz und Seele dem gehört, der uns am Kreuz erkauft hat, dass der auffällt wie ein weißer Rahmen. Nicht? Trotzdem, alles Christliches. Was für eine Dunkelheit. Man kann ihn. Im Übrigen ist das durchaus normal. Jesus sagt, ihr seid das Licht der Welt. Es kann eine Stadt, die auf dem Berge liegt, nicht verborgen bleiben. Oh, meine Freunde, wenn wir uns das Heils gewiss sind, geglaubt haben, dass Jesus mich mit seinem Blut wäscht und erkauft hat.
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1: Sie hören nun die gute Nachricht aus Gottes Wort. Unser Wochenvers steht in Jesaja 40, Vers 31. Aber die auf den Herrn harren, kriegen neue Kraft, dass sie auffahren mit Flügeln wie Adler, dass sie laufen und nicht matt werden, dass sie wandeln und nicht müde werden. Das war unser Merkvers aus Jesaja 40, Vers 31.
2: Dein Wort ist meines Fußes Leuchte und ein Licht auf meinem Wege.
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2: Kapitel 5. Und am dritten Tage zog sich Esther königlich an und trat in den inneren Hof am Palast des Königs gegenüber dem Palast des Königs. Und der König saß auf seinem königlichen Thron im königlichen Saale gegenüber dem Tor des Palastes. Und als der König die Königin Esther im Hofe stehen sah, fand sie Gnade vor seinen Augen, und der König streckte das goldene Zepter in seiner Hand gegen Esther aus. Da trat Esther herzu und rührte die Spitze des Zepters an. Da sprach der König zu ihr: Was hast du, Esther, Königin, und was begehrst du? Auch die Hälfte des Königreichs soll dir gegeben werden. Esther sprach: Gefällt es dem König, so komme der König mit Haman heute zu dem Mahl, das ich bereitet habe. Der König sprach: Eilt und holt Haman, damit geschehe, was Esther gesagt hat. Als nun der König und Haman zu dem Mahl kamen, das Esther bereitet hatte, sprach der König zu Esther, als er Wein getrunken hatte: Was bittest du, Esther? Es soll dir gegeben werden. Und was begehrst du? Wäre es auch die Hälfte des Königreichs, es soll geschehen. Da antwortete Esther: Meine Bitte und mein Begehren ist, habe ich Gnade gefunden vor dem König, und gefällt es dem König, meine Bitte zu gewähren und zu tun nach meinem Begehren, so komme der König mit Haman zu dem Mahl, das ich für sie bereiten will. Morgen will ich dann tun, was der König gesagt hat. Da ging Haman an dem Tage hinaus fröhlich und guten Mutes. Aber als er Mardochai im Tor des Königs sah, wie er nicht aufstand und sich nicht vor ihm fürchtete, wurde er voll Zorn über Mardochai, aber er hielt an sich. Und als er heimkam, sandte er hin und ließ seine Freunde holen und seine Frau Seresh und zählte ihnen auf die Herrlichkeit seines Reichtums und die Menge seiner Söhne und alles, wie ihn der König so groß gemacht habe, und dass er über die Fürsten und Großen des Königs erhoben sei. Auch sprach Haman: Und die Königin Esther hat niemand kommen lassen mit dem König zum Mahl, das sie bereitet hat, als nur mich. Und auch morgen bin ich zu ihr geladen mit dem König. Aber das alles ist mir nicht genug, solange ich den Juden Mardochai sitzen sehe im Tor des Königs. Da sprachen zu ihm seine Frau Seresh und alle seine Freunde: Man mache einen Galgen 50 Ellen hoch, und morgen früh sage dem König, dass man Mardochai daran aufhänge. Dann geh du mit dem König fröhlich zum Mahl. Das gefiel Haman gut, und er ließ einen Galgen aufrichten. Kapitel 6. In derselben Nacht konnte der König nicht schlafen und ließ sich das Buch mit den täglichen Meldungen bringen. Als diese dem König vorgelesen wurden, fand sich's geschrieben, dass Mardochai angezeigt hatte, wie die zwei Kämmerer des Königs, Biktan und Teresch, die an der Schwelle die Wache hielten, danach getrachtet hatten, Hand an den König Ahasveros zu legen. Und der König sprach: Welche Ehre und Würde hat Mardochai dafür bekommen? Da sprachen die Diener des Königs, die um ihn waren: Er hat nichts bekommen. Und der König sprach: Wer ist im Vorhof? Haman aber war in den Vorhof gekommen, draußen vor des Königs Palast, um dem König zu sagen, dass man Mardochai an den Galgen hängen sollte, den er für ihn aufgerichtet hatte. Und des Königs Diener sprachen zu ihm: Siehe, Haman steht im Vorhof. Der König sprach: Lasst ihn hereintreten. Und als Haman hereinkam, sprach der König zu ihm: Was soll man dem Mann tun, den der König gern ehren will? Haman aber dachte in seinem Herzen: Wen anders könnte der König gern ehren wollen als mich? Und Haman sprach zum König: Dem Mann, den der König gern ehren will, soll man königliche Kleider bringen, die der König zu tragen pflegt, und ein Ross, darauf der König reitet, und dessen Kopf königlichen Schmuck trägt, und man soll Kleid und Ross einem Fürsten des Königs geben, dass er den Mann bekleide, den der König gern ehren will, und ihn auf dem Ross über den Platz der Stadt führen und vor ihm her ausrufen lassen: So tut man dem Mann, den der König gern ehren will. Der König sprach zu Haman: Eile und nimm Kleid und Ross, wie du gesagt hast, und tu so mit Mardochai, dem Juden, der im Tor des Königs sitzt, und lass nichts fehlen an allem, was du gesagt hast. Da nahm Haman Kleid und Ross und zog Mardochai an und führte ihn über den Platz der Stadt und rief aus vor ihm her: So geschieht dem Mann, den der König gern ehren will. Und Mardochai kam wieder zum Tor des Königs. Haman aber eilte nach Hause, traurig und mit verhülltem Haupt, und erzählte seiner Frau Seresch und allen seinen Freunden alles, was ihm begegnet war. Da sprachen zu ihm seine Freunde und seine Frau Seresch: Ist Mardochai, vor dem du zu fallen angefangen hast, vom Geschlecht der Juden? So vermagst du nichts gegen ihn, sondern du wirst vor ihm vollends zu Fall kommen. Als sie aber noch mit ihm redeten, kamen des Königs Kämmerer und Geleiten Haman eilends zu dem Mahl, das Esther bereitet hatte. Kapitel 7. Und als der König mit Haman zu dem Mahl kam, das die Königin Esther bereitet hatte, sprach der König zu Esther auch an diesem zweiten Tage, als er Wein getrunken hatte: Was bittest du, Königin Esther, dass man dir geben soll? Und was begehrst du? Wäre es auch das halbe Königreich, es soll geschehen. Die Königin Esther antwortete: Hab ich Gnade vor dir gefunden, o König, und gefällt es dem König, so gib mir mein Leben um meiner Bitte willen und mein Volk um meines Begehrens willen. Denn wir sind verkauft, ich und mein Volk, dass wir vertilgt, getötet und umgebracht werden. Wären wir nur zu Knechten und Mägden verkauft, so wollte ich schweigen, denn die Bedrängnis wäre nicht so groß, dass man den König darum belästigen müsste. Der König Ahasveros antwortete und sprach zu der Königin Esther: Wer ist der oder wo ist der, der sich hat in den Sinn kommen lassen, solches zu tun? Esther sprach: Der Feind und Widersacher ist dieser niederträchtige Haman. Haman aber erschrak vor dem König und der Königin. Und der König stand auf vom Weingelage in seinem Grimm und ging in den Garten am Palast. Aber Haman trat vor und bat die Königin Esther um sein Leben, denn er sah, dass sein Unglück vom König schon beschlossen war. Und als der König zurückkam aus dem Garten am Palast in den Saal, wo man gegessen hatte, lag Haman vor dem Lager, auf dem Esther ruhte. Da sprach der König: Will er auch der Königin Gewalt antun bei mir im Palast? Als das Wort aus des Königs Munde gekommen war, verhüllten sie Haman das Antlitz. Und Harbona, einer der Kämmerer vor dem König, sprach: Siehe, es steht ein Galgen beim Hause Hamans, 50 Ellen hoch, den er für Mardochai aufgerichtet hat, der doch zum Wohl des Königs geredet hat. Der König sprach: Hängt ihn daran auf! So hängte man Haman an den Galgen, den er für Mardochai aufgerichtet hatte. Da legte sich des Königs Zorn. Kapitel 8. An dem Tage schenkte der König Ahasveros der Königin Esther das Haus Hamans, des Judenfeindes, und Mardochai wurde vom König empfangen, denn Esther hatte ihm gesagt, wie er mit ihr verwandt sei. Und der König tat ab seinen Finger reif, den er Haman genommen hatte, und gab ihn Mardochai. Und Esther setzte Mardochai über das Haus Hamans. Und Esther redete noch einmal vor dem König und fiel ihm zu Füßen und weinte und flehte ihn an, dass er zunichte mache die Bosheit Hamans des Agagitas und seine Anschläge, die er gegen die Juden erdacht hatte.

0: Schatz zur Königin Esther und zu Mardochai, dem Juden: Siehe, ich habe Esther das Haus Hamans geschenkt, und ihn hat man an einen Galgen gehängt, weil er seine Hand an die Juden gelegt hat. So schreibt nun ihr wegen der Juden, wie es euch gefällt, in des Königs Namen, und siegelt's mit des Königs Ring. Denn ein Schreiben, das in des Königs Namen geschrieben und mit des Königs Ring gesiegelt war, durfte niemand widerrufen. Da wurden gerufen des Königs Schreiber zu jener Zeit im dritten Monat, das ist der Monat Sivan, am 23. Tage. Und es wurde geschrieben, wie Mardochai gebot, an die Juden und an die Fürsten, Statthalter und Obersten in den Ländern, vom Indus bis zum Nil, 127 Länder, einem jeden Lande in seiner Schrift, einem jeden Volk in seiner Sprache und auch den Juden in ihrer Schrift und Sprache. Und es wurde geschrieben in des Königs Ahasveros Namen und mit des Königs Ring gesiegelt. Und man sandte die Schreiben durch reitende Boten auf den besten Pferden. Darin gab der König den Juden, in welchen Städten sie auch waren, die Erlaubnis, sich zu versammeln und ihr Leben zu verteidigen und alle Macht des Volks und Landes, die sie angreifen würden, zu vertilgen, zu töten und umzubringen, samt den Kindern und Frauen, und ihr Hab und Gut zu plündern, an einem Tag in allen Ländern des Königs Ahasveros, nämlich am 13. Tage des 12. Monats, das ist der Monat Adar. Eine Abschrift des Schreibens aber sollte als Gesetz erlassen werden in allen Ländern, um allen Völkern zu eröffnen, dass die Juden sich für diesen Tag bereithalten würden, sich zu rächen an ihren Feinden. Und die reitenden Boten auf den besten Pferden ritten aus, schnell und eilends, nach dem Wort des Königs, und das Gesetz wurde in der Festung Susa angeschlagen. Mardochai aber ging hinaus von dem König in königlichen Kleidern, blau und weiß, mit einer großen goldenen Krone, angetan mit einem Mantel aus Leinen und Purpurwolle. Und die Stadt Susa jauchzte und war fröhlich. Für die Juden aber war Licht und Freude und Wonne und Ehre gekommen. Und in allen Ländern und Städten, an welchen Ort auch immer des Königs Wort und Gesetz gelangte, da war Freude und Wonne unter den Juden, Gastmahl und Festtag. Und viele aus den Völkern im Lande wurden Juden, denn die Furcht vor den Juden war über sie gekommen.
1: Sie hörten soeben, liebe Zuhörer, aus dem Buch Esther, die Kapitel 5 bis 8. Das war die tägliche Bibellese des biblischen Hörfunks. Es wäre schön, wenn Sie auch morgen dabei sein könnten, um von dem Wort Gottes zu hören.

Wie sollte unsere Einstellung, unser Benehmen sein gegenüber dem Herrn und sein Tun? Psalm 98 gibt uns dazu die Antwort. Singet dem Herrn ein neues Lied, denn er tut Wunder. Er siegt mit seiner Rechten und mit seinem heiligen Arm. Der Herr lässt sein Heil verkündigen. Vor den Völkern lässt er seine Gerechtigkeit offenbaren. Er gedenkt an seine Gnade und Wahrheit dem Hause Israel. Aller Weltenden sehen das Heil unseres Gottes. Jauchzet dem Herrn alle Welt, singet, rühmet und lobet.

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1: Wieder einmal bringen wir im Kindertreff des Missionswerkes Werner Heugelbach in Bergneustadt in Deutschland unsere Rätselsendung Das Schlüsselwort für euch, ihr Mädchen und Jungen, für alle, die gerne raten und einen schönen Preis bekommen wollen. 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Ich hoffe, du brauchst nicht zu weit zu laufen, denn gleich geht's schon los.
2: Gesucht werden Lehrer, Ärzte, Krankenschwestern, Zahnärzte, Buchhalter, Ingenieure, Gewerbelehrer, Schlossermeister, Bautechniker, ein Wasserbauingenieur, ein Kühlfachmann und mehrere Kraftfahrzeugmeister.
3: Stopp, hier ist doch kein Arbeitsamt. Und außerdem, wo gibt es so viele freie Stellen?
2: Das können wir Ihnen sagen. Wir suchen auch heute noch gute Fachkräfte für Tansania, Nigeria, für Indien.
1: Stopp, halt, ich sagte ja schon, dass wir hier kein Arbeitsamt sind. Wir bringen den Kindertreff im Missionswerk Werner Heugelbach in Bergneustadt in Deutschland für euch, ihr Jungen und Mädchen. Hören Sie, für Jungen und Mädchen, die sind noch in der Ausbildung und sitzen noch nicht arbeitslos auf der Straße. Wir haben jetzt eine Rätselsendung für Leute, die die Bibel kennenlernen wollen. Und da fällt mir ein, das trifft sich ja ausgezeichnet. Wie war doch Ihr Name, Herr?
2: Hilmar Hilfsbereit, bitteschön.
3: Herr Hilmar Hilfsbereit, Sie können uns bestimmt helfen.
2: Ja, gerne, dafür bin ich ja da. Hilfsbereit ist mein Name, bitteschön, stets zu Ihrem Dienst.
3: Vielen, vielen Dank. Also, die Jungen und Mädchen sollen heute 5 Berufe finden und einen Ausländer.
2: Ah, 5 Berufe und einen Ausländer. Ja, da kenne ich mich aus, bitteschön.
3: Natürlich braucht jeder, der mitmacht, Schreibzeug und eine Bibel. Sagen Sie mal, haben Sie eine Bibel, Herr Hilmar Hilfsbereit?
2: Ah, natürlich. Ich habe eine alte Familienbibel von meiner Großmutter und eine neue Bibel. Ach, wissen Sie, die Luther-Übersetzung natürlich. Revidierter Text, bitteschön.
3: Genau die meine ich. Also, die revidierte Luther-Übersetzung. Und in dieser Bibel werden wir heute die 5 Berufe von 5 Männern und die Nationalität eines 6. suchen. Die Anfangsbuchstaben ergeben das Schlüsselwort.
2: Ach, entschuldigen Sie. Kann ich eben meine Bibel holen? Ich habe sie drüben in meiner Aktentasche. Ich habe sie immer in der Aktentasche bei mir. Man kann ja nie wissen. Entschuldigen Sie mich bitte.
3: Natürlich. Und ich kann mir vorstellen, dass die Jungen und Mädchen zu Hause am Radio ebenfalls Schreibzeug und Papier holen wollen.

0: Achtung, meine Damen und Herren, ich bitte um absolute Ruhe. Ich sage absolute Ruhe. Wir befinden uns im staatlichen Gerichtsgebäude der römischen Besatzungsmacht in Caesarea. In diesem Augenblick betritt der römische Statthalter Felix den Gerichtssaal. Alle erheben sich von ihren Plätzen. Ich erwarte, dass jeder meinem Beispiel folgt. Bitteschön. Die höchsten Würdenträger Israels, der hohe Priester Ananias, die Ältesten von Jerusalem sind zu diesem Schauprozess gekommen. Es ist ein dramatischer Augenblick, meine Damen und Herren. So, jetzt nehmen alle ihre Plätze ein. Auch Sie können sich wieder setzen, bitteschön. Ja, jetzt erkenne ich den Angeklagten. Es ist Saulus von Tarsus, bekannt unter dem Namen Paulus. Sein Beruf? Augenblick mal. Offensichtlich hat er zwei Berufe. Ich weiß ja Bescheid, ich bin ja vom Fach. Also, er war Textilfabrikant für die Campingindustrie. Entschuldigung, damals sagte man ganz einfach Zeltmacher. Und jetzt? Jetzt ist er Missionar. Ja, und da ist doch Tertullus tatsächlich. Tertullus wird die Anklagerede halten. Ein guter Redner, dieser Tertullus.
1: Wir befinden uns wieder im Rundfunkstudio in Deutschland. Meine erste Frage lautet, welchen Beruf hatte Tertullus? Siehe Apostelgeschichte 24, die ersten Verse. Welchen Beruf hatte Tertullus?

0: Bestimmt hast du beim Lesen des ersten Verses von Apostelgeschichte Kapitel 24 den Beruf des Tertullus festgestellt. Zu unserer nächsten Frage schlagen wir das Lukas-Evangelium auf, Lukas-Evangelium Kapitel 18. Da erzählte der Herr Jesus eine Geschichte von einer armen Witwe. Sie ging ganz oft zu einem Mann und bat ihn um Hilfe. Doch dieser Mann hat die Witwe unbarmherzig abgewiesen.
1: Also das ist ja unerhört, eine Unverschämtheit. Wie kann dieser Mann mit der armen Witwe so umgehen? Na, da muss man doch was unternehmen, bitteschön.
2: Nur ruhig, Herr Hilfsbereit. Es ist ja nur eine Geschichte, die der Herr Jesus erzählt hat. Er wollte damit sagen, dass wir alle Zeit anhaltend und im festen Vertrauen zu Gott beten sollen. So, und jetzt kommt meine zweite Frage. Zu welchem Mann kam diese Witwe? Ich wiederhole die zweite Frage. Zu welchem Mann kam diese Witwe? Siehe Lukas Evangelium, Kapitel 18.

0: Ja, zu unserer nächsten Frage gehen wir ins Gefängnis. Sie kommen doch mit, Herr Hilmar, hilfsbereit.
1: Was? Ich ins Gefängnis? Ich bin Angestellter im öffentlichen Dienst. Beamter, bitteschön. Wissen Sie, was das bedeutet?
0: Natürlich, natürlich.
1: Ich verliere meine Stelle, wenn ich ins Gefängnis gehe. Also so nicht.
0: Aber Herr Hilfsbereit, Sie sollen ja nicht im Gefängnis bleiben. Sie müssen nur den Beruf herausbekommen, um den es jetzt geht. Das geht nur durch einen Besuch im Gefängnis.
1: Na gut, weil Sie hier sind und um der Kinder willen. Und natürlich, wenn es um einen Beruf geht, dann bin ich für jeden Dienst bereit. Bitteschön.
0: Na, dann kann's ja losgehen.
2: Der Morgen grüßt die Sonne.
3: Was habt ihr? Ist etwas Trauriges geschehen?
4: Ach, nichts.
5: Wir hatten heute Nacht so schlechte Träume.
3: Wollt ihr sie mir erzählen?
5: Tja, also ich sah in meinem Traum einen Weinstock mit 3 Ranken. An den Ranken wuchsen Trauben. Diese Trauben presste ich aus. Der Saft floss in den Becher des Pharao. Ich durfte dann dem Pharao den Becher reichen. Dieser nahm ihn und trank daraus. Wenn ich nur wüsste, was dieser Traum bedeutet.
3: Gott, der Herr, der alles weiß, will dir mit jenem Traum sagen, die 3 Ranken bedeuten 3 Tage. Nach diesen 3 Tagen, Mundschenk, wird dir der Pharao verzeihen und du wirst ihm wieder wie vorher den Wein einschenken.
4: Höre, Josef, da will ich dir meinen Traum auch erzählen. Das war so. In meinem Traum ging ich auf einem Weg und trug 3 Körbe Weißbrot auf meinem Haupte. Plötzlich aber kamen Vögel und fraßen aus dem obersten Korb, in dem Backwerk für den Pharao war. Nun sag mir schnell, was wohl mein Traum bedeutet. Aber warum schaust du mich so traurig an, Josef?
3: Ach, Bäcker, dein Traum verheißt nichts Gutes. Die 3 Körbe bedeuten 3 Tage. Dann wirst du verurteilt und die Vögel werden dein Fleisch fressen. Das lässt dir Gott, der alles weiß, mit diesem Traume sagen.
0: Unsere dritte Frage lautet, wer träumte von 3 Körben mit feinem Backwerk? Siehe 1. Mose, Kapitel 40. Ich wiederhole die dritte Frage. Wer träumte von 3 Körben mit feinem Backwerk? 1. Mose, Kapitel 40.

0: den Eindruck, dass Sie bei Ihrer Berufssuche ein wenig einseitig sind. Wir haben ein Gericht besucht und jetzt ein Gefängnis. Ja, wo wollen Sie mich denn noch hinführen? Es gibt doch noch andere Berufe, die Sie suchen können. Bitte schön.
1: Natürlich, und darum schlagen wir jetzt in unserer Bibel die Apostelgeschichte auf. Apostelgeschichte, Kapitel 21. Es geht da um den Beruf des Philippus. Wissen Sie, Herr Hilfsbereit, um welchen Philippus es sich handelt?
0: Ja, natürlich, natürlich. Soweit ich meine Unterlagen im Kopf habe, handelt es sich um einen gewissen Philippus, der dem Finanzminister von Äthiopien auf der einsamen Straße nach Gaza die Bibel erklärte. Bitte schön.
1: Sehr gut. Sie wissen ja unwahrscheinlich Bescheid. Herzlichen Dank.
0: Ja, übrigens hat dieser Philippus 4 unverheiratete Töchter. Bitte schön.
1: Kommen wir zur 4. Frage. Sie lautet ganz kurz und einfach. Welchen Beruf hatte Philippus? Ich wiederhole die 4. Frage. Welchen Beruf hatte Philippus? Siehe Apostelgeschichte, Kapitel 21.

0: Bei unserer fünften Frage suchen wir keinen bestimmten Beruf, sondern die Nationalität eines Ausländers. Er ist ein ehrlicher, aufrichtiger Mann.
1: Ah, in meiner Praxis als Berufsberater habe ich viele Ausländer getroffen, bitte. Oh, da kann ich vielleicht helfen.
0: Also, im Johannesevangelium Kapitel 1 lesen wir von der ersten Begegnung des Herrn Jesus mit seinen Jüngern, seinen Nachfolgern. Unter ihnen war Philippus. Aber es war nicht der Philippus, dessen Beruf wir eben erraten haben, sondern ein anderer. Natürlich konnte er seine Begegnung mit Jesus nicht für sich behalten. Er musste sofort seinem Freund Nathanael weitersagen. Ja, und jetzt lauschen wir einmal seinem Gespräch.
2: Du, ich muss dir etwas Großartiges erzählen. Denk mal, wir haben endlich den gefunden, von dem Mose und die Propheten geschrieben haben. Tja, er ist es wirklich, auf den wir alle warten. Er heißt Jesus und ist der Sohn von Josef, dem Zimmermann.
3: Wen willst du gefunden haben? Den Messias?
2: Ja, er hat mich gerufen. Er sagte, folge mir nach.
0: Meine fünfte Frage lautet, was für ein Landsmann war Nathanael? Ich wiederhole die fünfte Frage. Was für ein Landsmann war Nathanael? Siehe Johannesevangelium, Kapitel 1.

0: Bei unserer letzten Frage begleiten wir einen jungen Mann bei seiner Stellensuche.
1: Na, endlich bin ich am richtigen Platz. Um einen jungen Mann handelt es sich also. Was hat er gelernt, bitteschön?
0: Er war bei seinem Vater auf einem großen Hof. Und dann ist er ausgerissen und hat all sein Geld auf den Putz gehauen.
1: Aha, ein typischer Fall von jugendlichem Leichtsinn. Naja, aber es gibt doch für solche Aussteiger immer noch Möglichkeiten. Also ich würde sagen...
0: Entschuldigen Sie, Herr Hilfsbereiter, dass ich schon wieder unterbreche. Begleiten wir doch einmal unseren jungen Mann bei seiner Suche nach Arbeit.
2: Ja? Was ist?
3: Verzeihen Sie, haben Sie Arbeit für mich?
2: Arbeit? Ja, wenn du meine Schweine hüten willst.
3: Schweine? Aber...
2: Ach, Schweine sind dir wohl nicht gut genug, was? Na, wenn sie dir zu schmutzig sind, dann kannst du ja wieder gehen.
3: Nein, nur in meiner Heimat rührt niemand ein Schwein an. Man isst doch kein Schweinefleisch. Schweine sind unreine Tiere.
1: Sehr interessant. Auf jeden Fall, dem Mann kann geholfen werden, bitteschön. Ich habe da eine Idee.
0: Und eine Idee hat dieser junge Aussteiger auch. Ihr denkt daran, wie die Arbeiter auf seines Vaters Hof nie Hunger zu leiden haben. Warum sollte er nicht zurückgehen? Und hier kommt meine letzte Frage. Was möchte der junge Mann auf dem Hof seines Vaters sein? Ich wiederhole die letzte Frage. Was möchte der junge Ausreißer auf dem Hof seines Vaters sein? Siehe Lukas Evangelium, Kapitel 15.

0: Meine Damen und Herren, bitte schön.
1: Wir wiederholen jetzt alle 5 Fragen. Gesucht wurden 5 Berufe. Herr Hilmar Hilsbereit hat uns in unserer Sendung sehr geholfen. Sagen Sie mal den jungen Mädchen noch einmal die erste Frage.
0: Ja, natürlich, gern. Also, die erste Frage lautet, welchen Beruf hatte Tertullus? Siehe Apostelgeschichte, Kapitel 24, bitte schön.
1: Und die zweite Frage, zu welchem Mann kam eine Witwe? Siehe Lukas-Evangelium, Kapitel 18.
0: Darf ich jetzt die dritte Frage sagen, bitte schön?
1: Ja, natürlich.
0: Also, die dritte Frage heißt, wer träumte von 3 Körben mit feinem Backwerk? Siehe 1. Mose, Kapitel 40, bitte schön.
1: Ja, und dann kam die vierte Frage, welchen Beruf hatte Philippus? Siehe Apostelgeschichte, Kapitel 21.
0: Ja, und jetzt kommt die Frage nach dem Ausländer. Was für ein Ausländer war Nathanael? Siehe Johannes Evangelium, Kapitel 1, bitteschön.
1: Und die letzte Frage heißt, was möchte der junge Mann auf dem Hof seines Vaters sein? Siehe Lukas Evangelium, Kapitel 15.
0: Und was geschieht jetzt, bitteschön?
1: Ganz einfach, die Anfangsbuchstaben ergeben das Schlüsselwort. Man nehme eine Karte oder einen Zettel und schreibe das Schlüsselwort und seine Anschrift und sein Alter drauf und dann geht die Post ab.
0: Ja, und wohin geht die Post, bitteschön?
1: Beinahe hätte ich es vergessen. Vielen Dank, Herr Hilsbereit. Natürlich an den Kindertreff Missionswerk Werner Heukelbach, 51700 Bergneustadt in Deutschland. Und wer in der Schweiz wohnt, schreibt an das Missionswerk Werner Heukelbach, Postfach 650 in 4800 Zofingen, Schweiz. Wir freuen uns auf deinen Brief und sagen auf Wiederhören, dein und euer Johannes vom Kindertreff.

Es ist nicht wahr, dass unser Schöpfer ein schlecht gelaunter Gott ist. Ganz im Gegenteil. Er ist ein Gott der Freude, des Glücks, der Zufriedenheit. Und das alles will er auch für uns. Das Problem liegt nicht bei ihm, sondern bei uns. Denn anstatt ihm zu vertrauen und zu gehorchen, misstrauen wir ihn und suchen in dieser Welt nach Freude, Glück und Zufriedenheit. Dabei heißt es im Philipperbrief Kapitel 4: Freuet euch in dem Herrn alle Zeit. Wiederum will ich sagen, freuet euch. Und im Hebräerbrief 13 lesen wir: Begnüget euch mit dem, was vorhanden ist, denn er hat gesagt, ich will dich nicht versäumen, noch dich verlassen.

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1: Sie hören nun die gute Nachricht aus Gottes Wort. Unser Wochenvers steht in Jesaja 40, Vers 31. Aber die auf den Herrn harren, kriegen neue Kraft, dass sie auffahren mit Flügeln wie Adler, dass sie laufen und nicht matt werden, dass sie wandeln und nicht müde werden. Das war unser Merkvers aus Jesaja 40, Vers 31.

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1: Herzlich willkommen zu einer weiteren Ausgabe der Sendereihe Durch die Bibel. Wir haben uns zuletzt den Anfang des Buches der Klagelieder näher angesehen, ein Werk, das mit dem Propheten Jeremia sehr eng verbunden ist. Ja, man muss sagen, in den Klageliedern dringen wir vor in das Herz, das Zentrum, das Innerste dieses Propheten. Gleich werden wir uns dem Rest des ersten Klageliedes zuwenden, anschließend dem zweiten und dem Anfang des dritten Klageliedes. Jeremia, der Prophet aus dem Alten Testament, hat seine Gedanken über das Reich Juda am Abgrund in mehreren einzelnen Liedern zusammengefasst, den Klageliedern. Den ersten Teil des ersten Klageliedes haben wir uns bereits in der letzten Sendung näher angesehen. Jetzt erreichen wir die zweite Hälfte, zu finden in Kapitel 1, Abvers 18. Jeremia lässt hier gleichsam die zerstörte Stadt Jerusalem selbst zu Wort kommen. Sie klagt: Der Herr ist gerecht, denn ich bin seinem Wort ungehorsam gewesen. Höret, alle Völker, und schauet meinen Schmerz. Meine Jungfrauen und Jünglinge sind in die Gefangenschaft gegangen. Ich rief meine Freunde, aber sie ließen mich im Stich. Meine Priester und meine Ältesten sind in der Stadt verschmachtet. Sie gehen nach Brot, um ihr Leben zu erhalten. Ach Herr, sieh doch, wie bange ist mir, dass mir's im Leibe davon wehtut. Mir dreht sich das Herz im Leibe um, weil ich so ungehorsam gewesen bin. Draußen hat mich das Schwert, und im Hause hat mich der Tod meiner Kinder beraubt. Soweit die Verse 18 bis 20. Jeremia betrauert die Zerstörung Jerusalems. Einsam und weinend stand er in ihrer Asche. Warum war die Stadt zerstört worden? Die Stadt hatte gesündigt. Und die zweite Erklärung ist: Der Herr ist gerecht. Gott tat es, und Gott hatte Recht in dem, was er tat. Dies ist schwer zu verstehen, und ich muss sagen, ich bin völlig überfordert, damit umzugehen. Ich kann nur am Rande stehen und das Leiden dieses Mannes betrachten. Und ich entdecke, dass ich keinen Zugang dazu finde. Ich kann nur wie über eine Mauer in seinen Garten schauen. Ich bin nicht in der Lage, darin auf- und abzugehen. Jeremia hat uns zwei Dinge gezeigt, etwas Bitteres und etwas Süßes. Jerusalem hat gesündigt, und doch liebt Gott Jerusalem. Jerusalem hat tief gesündigt, und der Herr ist gerecht. Gott hat sie geliebt, so sagt Jeremia es, mit einer ewigen Liebe. Das Geschehene ist deshalb passiert, weil Gott gerecht ist. Liebe Hörer, Sie und ich, wir leben in einem Universum, in dem wir es mit einem Gott zu tun haben, einem lebendigen Gott, einem Gott, dessen Herz in Liebe und Verlangen nach Ihnen sein Äußerstes gibt. Aber ich möchte es Ihnen sagen, wenn Sie ihm den Rücken zukehren, wird er Sie richten, obwohl er Sie dennoch liebt. Er ist der gerechte Gott dieses Weltalls. Ich denke, eines Tages wird er uns klar machen, dass es die Hölle tatsächlich gibt, weil er ein Gott der Liebe ist und ein Gott der Gerechtigkeit und ein Gott der Heiligkeit. Das ganze Universum, einschließlich Satan selbst, wird bestätigen, dass Gott gerecht ist und rechtschaffen in allem, was er tut. Ich sage Ihnen, Gott ist so groß und wunderbar und gut, dass wir es nicht wagen sollten, mit ihm leichtfertig umzugehen. Jesus konnte den Schriftgelehrten und Pharisäern, den religiösen Führern seiner Zeit, sagen: Weh euch, Schriftgelehrte und Pharisäer, ihr Heuchler! Warum nannte Jesus sie Heuchler? Zitat: Denn ihr fresst die Häuser der Witwen. Das war einer der Gründe. Das möchte ich betonen: Wenn Ihnen Ihr Christentum, nicht Ihr Herz, Ihr Leben in Ihrem Haus, Ihr Geschäftsleben und Ihr soziales Leben beeinflusst, dann sind Sie ein Heuchler. Nicht ich sage das, meine verehrten Damen und Herren, sondern Jesus hat das gesagt. Und er ist derjenige, der über solche Menschen geweint hat. Meine Augen sind trocken, aber seine Augen sind mit Tränen gefüllt, für sie und für mich heute. Da kann ich Ihnen nur zurufen, wenden Sie nicht Ihren Rücken dem Gott zu, der Sie so liebt. Es wäre tragisch für Sie, sollten Sie es dennoch tun. Gott tut, was er tut, weil er ein gerechter Gott ist. Er kann seine Augen nicht vor dem Bösen verschließen. Wenn ihm die eigenen Kinder nicht gehorchen, muss Gott sie zurechtweisen, auch wenn es ihm das Herz bricht. Jeremia offenbart uns das Herz Gottes. Wenn Jeremia weint, ist auch Gott am Weinen. Wenn er traurig ist, ist Gott traurig. Wenn wir auch nicht verstehen, was geschieht, es ist wichtig, darauf zu vertrauen, dass Gott in dem, was er tut, gerecht ist. Obwohl es sein Herz brach, war er im Recht, Jerusalem zu zerstören und die Menschen damals in Gefangenschaft zu führen. Jeremia schreit, er wolle doch wissen, warum das alles sein musste. Und Gott versichert ihm, dass er gerecht ist, rechtschaffen in dem, was er mit Jerusalem tut. Eine andere quälende Frage, die Jeremia beschäftigt, hat er in Kapitel 1, Vers 12 folgendermaßen ausgedrückt. Euch allen, die ihr vorübergeht, sage ich, schaut doch und seht. Jeremia möchte also wissen, in welchem Maße sind die Menschen innerlich beteiligt? Sind sie wirklich interessiert? Ich habe den Eindruck, der Mensch will einfach nicht die Tatsache akzeptieren, dass die Sünde für Gott ein Ärgernis ist. Stattdessen wird die Tatsache, dass Gott die Liebe ist, für alles Mögliche in Anspruch genommen. Ich stimme dem zu, dass Gott die Liebe ist, und die christliche Gemeinde muss gewiss üben, die Liebe Gottes auf den Marktplatz des Lebens hinauszutragen. Das haben wir als Christen oft versäumt. Aber mir scheint, dass es in der heutigen Zeit oftmals auch zu einer Überbetonung der Liebe Gottes gekommen ist. Uns muss gesagt werden, Gott ist gerecht und Gott ist heilig, und Gott ist gerecht in dem, was er tut. Die Frage bleibt, wie schätzen Sie Ihre Sünde und Gottes Zorn darüber ein? Ist das kein Thema für Sie? Jeremia war im Begriff zu weinen über diese Stadt. Es gab da wohl noch nicht viele andere, die mit ihm weinten. In der Tat, in Psalm 137 wird berichtet, dass die Gefangenen, die nach Babylon gebracht worden waren, sich hinsetzten und weinten, als sie der Stadt Jerusalem bzw. Zions gedachten. Aber sie schrien nach Rache. Damit waren sie zwar vollkommen im Recht, doch gab es auch eine echte Reue? Oder war es eine Bußhaltung wie bei einem Dieb, dem es bloß leid tut, geschnappt worden zu sein, der aber seinen Diebstahl nicht bereut? Die Leute, die in Gefangenschaft geführt worden waren, haben geweint. Aber Jeremia, der nicht in die Gefangenschaft geraten war, weinte ebenso angesichts der Trümmer, Scherben, Brandreste und Ruinen der Stadt. Er war ein freier Mann, aber es hat ihn bewegt, er war beteiligt und er trug Sorge darum. Ein weiteres Mal möchte ich Kritik üben an einigen religiösen Fernsehprogrammen, die über die Bildschirme flimmern. Manche davon wirken auf eine unnatürliche Weise wie aus einem Guss, poliert und professionell in ihrer Präsentation. Ich denke, es ist eine besondere Leistung der Christen, etwas auf eine so professionelle Weise zu tun. Das ist gut und richtig. Aber ich bin besorgt darüber, dass bei alledem ein bestimmtes Wort oftmals nicht zu hören ist. Das Wort Sünde. Viel zu wenig wird der Fokus darauf gelegt, dass Gott gerecht ist und dass er unsere Sünde bestraft. Jungfrauengeburt, Gottheit Christi, sein Tod und die Auferstehung, das alles ist wichtig. Aber die Frage ist doch, warum ist er gestorben? Das ist die Frage, die Jesus selbst gestellt hat, als er am Kreuz starb. Mein Gott, warum hast du mich verlassen? Diese Frage wird auf prophetische Weise auch in Psalm 22 gestellt, und dort finden wir auch die Antwort. Du bist aber heilig, der du wohnst über dem Lobgesang Israels. Er ist heilig, er ist gerecht. Christus starb an diesem Kreuz, weil Sie und ich Sünder sind. Sünder, die eigentlich zur Hölle verurteilt sind. Schauen Sie sich das Kreuz an, und während Sie das tun, zitiere ich noch einmal aus dem ersten Kapitel der Klagelieder, den Vers 12. Euch allen, die ihr vorübergeht, sage ich, schaut doch und seht. Christus musste nicht gezwungenermaßen sein Leben lassen. Er hat gelitten, wie niemand jemals leiden musste. Gott hat ihn verlassen, aber Gott wird Sie, liebe Hörer, nie verlassen, solange Sie leben. Er hat Christus verlassen, damit er Sie nicht verlassen muss. Darf ich Sie fragen, bedeutet das Ihnen denn nichts? Christus starb am Kreuz, um Sie vor der Hölle zu bewahren. Der Heilige Geist wiederum ist in die Welt gekommen, um Christus als Heiland, als Retter zu offenbaren. Und er ist gekommen, um die Welt der Sünde zu überführen. Welche Art von Sünde? Mord? Diebstahl? Ja, sicher, aber etwas ist noch schlimmer. Im Johannesevangelium spricht Jesus von einer ganz bestimmten Sünde, nämlich, dass sie nicht an mich glauben. Gott hat ein Heilmittel für den Dieb. Sie brauchen nur an jenen Dieb zu denken, der neben Jesus Christus am Kreuz hing. Er wurde gerettet. Ich persönlich halte Paulus für schuldig, und zwar wegen Mordes, da er für den Tod des Stephanus verantwortlich war. Doch auch Paulus wurde gerettet. Sie sehen, Gott hat ein Heilmittel für Mörder, Diebe und Lügner. Aber Gott hat kein Heilmittel für jemanden, der Jesus Christus ablehnt. Das ist die größte Sünde, die man begehen kann. Christus abzulehnen ist eher ein Zustand als eine Tat. Sie können niemals die Tat der Ablehnung Christi begehen, aber Sie können allmählich an die Stelle kommen, wo Christus und was er für Sie getan hat, für Sie absolut bedeutungslos ist. Vielleicht erinnern Sie sich, die Einwohner Jerusalems erreichten ein Stadium, von dem Gott zu Jeremia sagte: Sei nicht beunruhigt, dass sie nicht auf dich hören. Selbst wenn Mose oder Samuel hier wären, um für sie zu beten, selbst dann würde ich nicht auf ihre Gebete antworten. Es ist zu spät. Sie haben die Seite gewechselt. Es gibt viele, die in unserem hochentwickelten Zeitalter leben, die bis zu diesem Punkt vorgedrungen sind. Aber Vorsicht, von außen lässt sich nicht beurteilen, wann dies der Fall ist. Ich habe die Bekehrung vieler Leute miterlebt, von denen ich eigentlich sicher gewesen bin, das sind die sogenannten hoffnungslosen Fälle. So kenne ich zum Beispiel einen Mann, der war drogenabhängig und hatte mehrere Verbrechen begangen. Aber Gott hat sein Leben völlig auf den Kopf gestellt. Also, weder Sie noch ich sind diejenigen, die beurteilen können, ob jemand über

Hören Sie nun daraus die ersten 5 Verse. Wie hat der Herr die Tochter Zion mit seinem Zorn überschüttet? Er hat die Herrlichkeit Israels vom Himmel auf die Erde geworfen. Er hat nicht gedacht an seinen Fußschemel am Tage seines Zorns. Der Herr hat alle Wohnungen Jakobs ohne Erbarmen vertilgt. Er hat die Burgen der Tochter Juda abgebrochen in seinem Grimm und geschleift. Er hat entweiht ihr Königreich und ihre Fürsten. Er hat alle Macht Israels in seinem grimmigen Zorn zerbrochen. Er hat seine rechte Hand zurückgezogen, als der Feind kam, und hat in Jakob gewütet wie ein flammendes Feuer, das alles ringsum verzehrt. Er hat seinen Bogen gespannt wie ein Feind. Seine rechte Hand hat er geführt wie ein Widersacher und hat alles getötet, was lieblich anzusehen war im Zelt der Tochter Zion, und hat seinen Grimm wie Feuer ausgeschüttet. Der Herr ist wie ein Feind geworden, er hat Israel vertilgt. Er hat zerstört alle Paläste und hat die Burgen vernichtet. Er hat der Tochter Juda viel Jammer und Leid gebracht. Soweit aus Kapitel 2, die Verse 1 bis 5. Gott übernahm die volle Verantwortung für das, was der babylonische König Nebukadnezar tat. Denn Gott erlaubte ihm, die Stadt Jerusalem zu zerstören. Gott benutzte ihn als Werkzeug, so wie er zuvor die Assyrer gegen Israel für ihre Bestrafung benutzt hatte. Haben Sie jemals in Ihrem eigenen persönlichen Leben aufgegeben, darüber nachzudenken, warum es Gott bestimmten Menschen erlaubt hat, Ihnen zu begegnen? Wünschen Sie vielleicht, Sie hätten bestimmte Menschen besser niemals kennengelernt? Gibt es Menschen, die Sie als Ihre Feinde bezeichnen würden? Ich bin der Meinung, auch wenn Ihnen jemand etwas Schlimmes angetan hat, kann es für Gottes Zwecke dienlich sein. Gott hat es womöglich um eines bestimmten Ziels willen erlaubt. Lernen Sie also, die Hand Gottes in Ihrem Leben zu erkennen. Weiter mit den Versen 6 und 7. Er hat sein eigenes Zelt zerwühlt, wie einen Garten, und seine Wohnung vernichtet. Der Herr hat in Zion Feiertag und Sabbat vergessen lassen, und in seinem grimmigen Zorn ließ er König und Priester schänden. Der Herr hat seinen Altar verworfen und sein Heiligtum entweiht. Er hat die Mauern ihrer Paläste in des Feindes Hände gegeben, dass sie im Hause des Herrn Geschrei erhoben haben wie an einem Feiertag. Das Haus des Herrn ist jener besondere Tempel in Jerusalem, den Gott gesegnet hatte. Er hatte die Anweisungen gegeben, ihn zu bauen. Der Tempel war der Ort seiner Gegenwart gewesen. Jetzt aber sagt er: Der Tag kam, dass ich diesen Tempel verabscheute. Was können wir daraus lernen? Nun, regelmäßige Kirchgänger haben es nötig, ihr eigenes Leben zu untersuchen. Wenn sie in die Kirche gehen, ist das etwas, was Gott erfreut, oder ist es womöglich etwas, das seiner Sache schadet? Ist ihre Geisteshaltung angemessen, wenn sie hingehen, oder sind sie auf der Kippe? Kann der Geist Gottes sie in Beschlag nehmen? Ich denke, es kann sogar lasterhaft sein, in die Kirche zu gehen. Wissen Sie, wo der gefährlichste Ort in jener Nacht war, als Jesus verhaftet wurde? War es da unten bei diesem Haufen von Spitzbuben, die die Verschwörung, die mit seinem Tod enden sollte, durchführten? Nein, im Gegenteil. Der gefährlichste Ort in dieser Nacht befand sich im Obergemach, wo Jesus mit seinen Jüngern das letzte Abendmahl hielt. Wissen Sie warum? Weil Satan da war. Er pflanzte es Judas Iskariot ins Herz, Jesus zu verraten. Und er drang auch in das Herz von Simon Petrus vor, damit er ihn verleugnete. Nur weil Sie zur Kirche gehen, bedeutet das noch lange nicht, dass Sie Gott tatsächlich zum Gefallen sind. Lassen Sie uns nun fortfahren mit den Versen 8 bis 10. Der Herr gedachte zu vernichten die Mauer der Tochter Zion. Er hat die Messschnur über die Mauern gezogen und seine Hand nicht abgewendet, bis er sie vertilgte. Er ließ Mauer und Wall trauern und miteinander fallen. Ihre Tore sind tief in die Erde gesunken. Er hat ihre Riegel zerbrochen und zunichte gemacht. Ihr König und ihre Fürsten sind unter den Heiden, wo sie das Gesetz nicht üben können.

0: und ihre Propheten haben keine Gesichter vom Herrn. Die Ältesten der Tochter Zion sitzen auf der Erde und sind still. Sie werfen Staub auf ihre Häupter und haben den Sack angezogen. Die Jungfrauen von Jerusalem senken ihre Köpfe zur Erde. Soweit die Verse 8 bis 10. Das ganze Volk, alle diese Leute, erduldeten die äußerlichen Schmerzen der Trauer. Aber schauen Sie, wie Jeremia betroffen war, von dem wir in Vers 11 Folgendes hören. Ich habe mir fast die Augen ausgeweint. Jeremia weinte so sehr, dass er nicht einmal mehr richtig sehen konnte. Mein Leib tut mir weh. Anders ausgedrückt, das Erleben reißt ihn fast in Stücke. Es zerstört seine Gesundheit. Jeremia war ein Beteiligter. Es brach ihm das Herz. Wie viele von uns sind bereit, wirklich am Werk Gottes beteiligt zu sein? Sind wir bereit, im Notfall unsere Gesundheit zu gefährden? Sind wir bereit, uns Gott zu überlassen? Ich springe nun zu den Versen 14 und 15. Über die zerstörte Stadt Jerusalem heißt es dort, Deine Propheten haben dir trügerische und törichte Gesichter verkündet und dir deine Schuld nicht offenbart, wodurch sie dein Geschick abgewandt hätten, sondern sie haben dich Worte hören lassen, die Trug waren und dich verführten. Alle, die vorübergehen, klatschen in die Hände, pfeifen und schütteln den Kopf über die Tochter Jerusalem. Ist das die Stadt, von der man sagte, sie sei die allerschönste, an der sich alles Land freut? Tja, der Feind draußen freut sich über das Elend von Jerusalem. Auch ich bin manchmal hart in meinen Anmerkungen über den Zustand der christlichen Gemeinde in unseren Tagen. Ich selbst befinde mich offiziell im Ruhestand, aber natürlich habe ich mich nicht vollständig aus dem Verkündigungsdienst zurückgezogen. Und deshalb muss ich mich immer wieder fragen, wie sehr lasse ich das an mich heran, was es an Problemen in der christlichen Gemeinde heute gibt? Gehe ich da innerlich unbeteiligt dran vorbei? Sitze ich vielleicht als Kritiker bloß beobachtend am Rand des Geschehens? Oder wird es mir zu einer echten Last in meinem Herzen? Ich kann aufrichtig sagen, dass ich davon tatsächlich innerlich bewegt werde. Und gern möchte ich jemand sein, der die vielen wunderbaren Pastoren, die es gibt, ermutigt. Es geschieht nur allzu leicht, dass wir in unserem Kritikgeist streng sind, wenn uns eine Sache überhaupt nichts mehr persönlich bedeutet. Soweit diese Anmerkungen. Und nun kommen wir zu den letzten Versen in Kapitel 2, in denen Jeremia noch einmal die Lage der Stadt Jerusalem zusammenfasst. Ich lese ab Vers 16. Alle deine Feinde reißen ihr Maul auf über dich, pfeifen und knirschen mit den Zähnen und sprechen, Ha, wir haben sie vertilgt. Das ist der Tag, den wir begehrt haben. Wir haben's erlangt, wir haben's erlebt. Der Herr hat getan, was er vorhatte. Er hat sein Wort erfüllt, das er längst zuvor geboten hat. Er hat ohne Erbarmen zerstört. Er hat den Feind über dich frohlocken lassen und hat die Macht deiner Widersacher erhöht. Schreie laut zum Herrn, klage du Tochter Zion, lass Tag und Nacht Tränen herabfließen wie einen Bach. Höre nicht auf damit und dein Augapfel lasse nicht ab. Steh des Nachts auf und schreie zu Beginn jeder Nachtwache. Schütte dein Herz aus vor dem Herrn wie Wasser. Hebe deine Hände zu ihm auf, um des Lebens deiner jungen Kinder willen, die vor Hunger verschmachten an allen Straßenecken. Herr, schaue und sieh doch, wen du so verderbt hast. Sollen denn die Frauen ihres Leibes Frucht essen, die Kindlein, die man auf Händen trägt? Sollen denn Propheten und Priester in dem Heiligtum des Herrn erschlagen werden? Es lagen in den Gassen auf der Erde Knaben und Alte, meine Jungfrauen und Jünglinge sind durchs Schwert gefallen. Du hast getötet am Tage deines Zorns, du hast ohne Erbarmen geschlachtet. Du hast von allen Seiten her meine Feinde gerufen wie zu einem Feiertag, so dass niemand am Tage des Zorns des Herrn entronnen und übrig geblieben ist. Die ich auf den Händen getragen und großgezogen habe, die hat der Feind umgebracht. Soweit aus Kapitel 2, die Verse 16 bis 22. Und damit erreichen wir Kapitel 3 und zugleich das dritte Klagelied Jeremias. Jedes einzelne Klagelied ist übrigens ein alphabetisch aufgebautes Kunstwerk. Das bedeutet, jedes Klagelied beginnt mit dem ersten Buchstaben des hebräischen Alphabets, das aus insgesamt 22 Buchstaben besteht. Jedoch gibt es in diesem dritten Kapitel 66 Verse, was bedeutet, dass es jeweils 3 Verse gibt, die mit jedem Buchstaben des Alphabets beginnen. Das dritte Kapitel und damit auch das dritte Klagelied handelt von der Klage und dem Trost eines leidenden Menschen. Jeremia bekennt: Ich bin der Mann, der Elend sehen muss durch die Rute des Grimmes Gottes. Er hat mich geführt und gehen lassen in die Finsternis und nicht ins Licht. Er hat seine Hand gewendet gegen mich und erhebt sie gegen mich Tag für Tag. Er hat mir Fleisch und Haut alt gemacht und mein Gebein zerschlagen. Er hat mich ringsum eingeschlossen und mich mit Bitternis und Mühsal umgeben. Er hat mich in Finsternis versetzt wie die, die längst tot sind. Er hat mich ummauert, dass ich nicht herauskam, und mich in harte Fesseln gelegt. Und wenn ich auch schreie und rufe, so stopft er sich die Ohren zu vor meinem Gebet. Er hat meinen Weg vermauert mit Quadern und meinen Pfad zum Irrweg gemacht. Er hat auf mich gelauert wie ein Bär, wie ein Löwe im Verborgenen. Er lässt mich den Weg verfehlen. Er hat mich zerfleischt und zunichte gemacht. Er hat seinen Bogen gespannt und mich dem Pfeil zum Ziel gegeben. Er hat mir seine Pfeile in die Nieren geschossen. Das waren aus Kapitel 3 die Verse 1 bis 13. Dieser Mensch Jeremia hat große Mühsal gesehen und durchgemacht. Seine Gesundheit ist ruiniert aufgrund seiner Sorgen um Jerusalem. Jeremia war nicht abgestumpft von der Zerstörung, die er über die Nation hatte kommen sehen. Er rannte aber trotzdem nicht herum mit den Worten: Ich habe es euch ja gesagt, sondern er war wirklich todtraurig. Seine Reaktion zeigt uns auch, wie Gott fühlt. Gott hat sich nicht entfernt. Er geht mit denen, die sein Eigen sind. Der Herr Jesus Christus hat einmal gesagt: Ich will dich nicht verlassen und nicht von dir weichen. Was auch immer Sie durchmachen, liebe Hörer, Sie können sicher sein, dass er da ist. Jeremia fährt dann fort, in den Versen 14 bis 20 über seine eigene Lage nachzudenken. Er spricht seine Gedanken laut aus. Ich bin ein Hohn für mein ganzes Volk und täglich ihr Spottlied. Er hat mich mit Bitterkeit gesättigt und mit Wermut getränkt. Er hat mich auf Kiesel beißen lassen. Er drückte mich nieder in die Asche. Meine Seele ist aus dem Frieden vertrieben. Ich habe das Gute vergessen. Ich sprach: Mein Ruhm und meine Hoffnung auf den Herrn sind dahin. Gedenke doch, wie ich so elend und verlassen mit Wermut und Bitterkeit getränkt bin. Du wirst ja daran gedenken, denn meine Seele sagt's mir. Mit diesen Worten des Jeremia, die nicht gerade viel an aufkeimender Hoffnung und Vertrauen zu bieten haben, beenden wir diese Lektion aus der Sendereihe Durch die Bibel. In der nächsten Ausgabe unserer Sendereihe Durch die Bibel setzen wir unsere Lesung aus dem Buch der Klagelieder fort. Dann mit Blick auf einen großartigen Ausdruck der Hoffnung. Ich verabschiede mich von Ihnen und würde mich freuen, Sie bald wieder begrüßen zu dürfen. Auf Wiederhören und Gott befohlen.
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Das Evangelium ist die skandalöseste Botschaft, die es überhaupt gibt. Im Evangelium sehen wir einen Gott, der sich erniedrigt, um elenden Sündern zu erretten. Das zeigt uns schon der Psalm 113. Der Herr ist hoch über alle Heiden. Seine Ehre geht, soweit der Himmel ist. Wer ist wie der Herr, unser Gott, der sich so hoch gesetzt hat und auf das Niedrige sieht im Himmel und auf Erden, der den Geringen aufrichtet aus dem Staube und erhöht den Armen aus dem Kot? In Jesus Christus hat Gott seine unerhörte Liebe bewiesen, denn er hat den, der von keiner Sünde wusste, für uns zur Sünde gemacht, auf dass wir würden in ihm die Gerechtigkeit, die vor Gott gilt.

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1: Sie hören nun die gute Nachricht aus Gottes Wort. Unser Wochenvers steht in Jesaja 40, Vers 31. Aber die auf den Herrn harren, kriegen neue Kraft, dass sie auffahren mit Flügeln wie Adler, dass sie laufen und nicht matt werden, dass sie wandeln und nicht müde werden. Das war unser Merkvers aus Jesaja 40, Vers 31.

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1: Was Liebe vermag. Ich lese das Hohelied der Liebe in 1. Korinther 13. Wenn ich mit Menschen und mit Engelzungen redete und hätte die Liebe nicht, so wäre ich ein tönendes Erz oder eine klingende Schelle. Und wenn ich prophetisch reden könnte und wüsste alle Geheimnisse und alle Erkenntnis und hätte allen Glauben, sodass ich Berge versetzen könnte und hätte der Liebe nicht, so wäre ich nichts. Und wenn ich alle meine Habe den Armen gebe und ließe meinen Leib verbrennen und hätte die Liebe nicht, so wäre mir's nichts nütze. Die Liebe ist langmütig und freundlich. Die Liebe eifert nicht, die Liebe treibt nicht Mutwillen, sie bläht sich nicht auf. Sie verhält sich nicht ungehörig, sie sucht nicht das Ihre, sie lässt sich nicht erbittern, sie rechnet das Böse nicht zu. Sie freut sich nicht über die Ungerechtigkeit, sie freut sich aber an der Wahrheit. Sie erträgt alles, sie glaubt alles, sie hofft alles, sie duldet alles. Die Liebe hört niemals auf, wodurch das prophetische Reden aufhören wird und das Zungenreden aufhören wird und die Erkenntnis aufhören wird, denn unser Wissen ist Stückwerk und unser prophetisches Reden ist Stückwerk. Wenn aber kommen wird das Vollkommene, so wird das Stückwerk aufhören. Als ich ein Kind war, da redete ich wie ein Kind und dachte wie ein Kind und war klug wie ein Kind. Als ich aber ein Mann wurde, tat ich ab, was kindlich war. Wir sehen jetzt durch einen Spiegel ein dunkles Bild, dann aber von Angesicht zu Angesicht. Jetzt erkenne ich stückweise, dann aber werde ich erkennen, wie ich erkannt bin. Nun aber bleiben Glaube, Hoffnung, Liebe, diese drei, aber die Liebe ist die größte unter ihnen. Die schönsten Geschichten sind die Liebesgeschichten, aber die großartigste Beschreibung der Liebe steht doch in der Bibel. Selten finden Bibelworte überall in der Welt so viel ungeteilte Zustimmung wie gerade dieser Lobpreis der Liebe aus dem Mund des Apostel Paulus. Aber je länger man über diese Worte nachsinnt, umso unbequemer werden sie. Die Liebe erträgt alles, sie glaubt alles, sie hofft alles, sie duldet alles. Da klagt ja jedes Wort mich an. Die Liebe ist langmütig, sagt Paulus. Ich aber habe oft nicht den langen Atem und das weite Herz. Die Liebe sucht nicht das Ihre, sagt Paulus. Meine Liebe aber sucht die eigene Erfüllung und wacht eifersüchtig über mein Glück. Die Liebe rechnet das Böse nicht zu, sagt Paulus. Ich kann aber das Böse nicht vergessen. Die Liebe verträgt alles, steht da, und ich vertrage nur wenig. Sie duldet alles und ich bin voller Ungeduld. So leichtfertig kann man sich mit Bibelworten betrügen, als ob wir diese Liebe hätten. Dabei ist unser eigenes Herz oft eng, kalt und voll bitterer Leidenschaften. Von wem redet denn Paulus? Auch wenn er von der Liebe spricht, dann ja gerade dann muss er von Jesus reden. Jesus ist langmütig und freundlich. Jesus sucht nicht das Seine. Jesus rechnet das Böse nicht zu. Jesus verträgt alles. Jesus duldet alles. Nein, dieses Wort will nicht zugrunde richten. Paulus will uns zur Quelle führen, wo wir zuerst unseren unersättlichen Hunger nach Liebe stillen können. Selbst wenn wir gewaltige Aktionen zur Hilfe Notleidender starten würden und Jesus hätte unser Herz nicht durch seine Liebe aufgeweicht, so wäre alles leer. Und wenn man die wunderbarsten religiösen Erlebnisse hätte oder gar im Martyrium für Jesus leiden würde, aber seine Liebe hätte uns nie berührt, so bliebe man doch nur wie ein kaltes Stück Eisen. Nun aber hat uns Jesus seine grenzenlose Liebe zu uns enthüllt. Wollen nochmal das vertiefen, indem wir andere Stellen der Bibel lesen. Johannes 15, Vers 9. Da sagt Jesus, wie mich mein Vater liebt, so liebe ich euch auch. Bleibt in meiner Liebe. Und in Römer 5, Vers 5, da heißt es, die Liebe Gottes ist ausgegossen in unser Herz durch den Heiligen Geist. Und in Römer 8, Vers 35, wer will uns scheiden von der Liebe des Christus? Trübsal oder Angst oder Verfolgung oder Hunger oder Blöße oder Gefahr oder Schwert? Nein, die Liebe von Jesus gilt uns fest. 2. Korinther 5, Vers 14. Die Liebe von Christus drängt uns, zumal wir überzeugt sind, dass wenn einer für alle gestorben ist, so sind sie alle gestorben. Und er ist darum für alle gestorben, damit die da leben, hinfort nicht sich selbst leben, sondern dem, der für sie gestorben und auferstanden ist. Diese Liebe von Jesus muss uns drängen. Philipper 1, Vers 9. Und ich bete darum, dass eure Liebe immer noch reicher werde an Erkenntnis und aller Erfahrung. Die muss immer weiter wachsen, die Liebe. Im 1. Johannesbrief, Kapitel 3, Vers 14 heißt es, wir wissen, dass wir aus dem Tod in das Leben gekommen sind, denn wir lieben die Brüder. Wer nicht liebt, der bleibt im Tod. Und in Hebräer 13, Vers 9, lasst euch nicht durch mancherlei und fremde Lehren umtreiben, denn es ist ein köstlich Ding, dass das Herz fest werde, welches geschieht durch Gnade. Die größten frommen Werke können die Erfahrung der Liebe Gottes, die uns in seiner Begnadigung zuteil wird, nicht ersetzen. Und die Liebe von Jesus macht uns fest. Das ist die große Freude. Und in Offenbarung 2, im Sendschreiben an die Gemeinde von Ephesus heißt es, aber ich habe gegen dich, dass du die erste Liebe verlässt. Nein, die Liebe von Jesus, darin wollen wir uns bergen. Das ist unser Schutz. Und wunderbar, dass diese Liebe wirksam ist und feststeht. Wir beten, Liebe, die du Kraft und Leben, Licht und Wahrheit, Geist und Wort, Liebe, die sich ganz ergeben, mir zum Heil und Seelenhort, Liebe, dir ergebe ich mich, dein zu bleiben ewiglich. Amen.

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Im 2. Timotheusbrief, Kapitel 4, lesen wir: Predige das Wort, halte an, es sei zu rechter Zeit oder zur Unzeit. Diese Anweisung ist heutzutage umso wichtiger, denn es wird eine Zeit sein, da sie die heilsame Lehre nicht leiden werden, sondern nach ihren eigenen Lüsten werden sie sich selbst Lehrer aufladen, nachdem ihnen die Ohren jucken, und werden die Ohren von der Wahrheit wenden und sich zu Farben kehren. In genau dieser Zeit leben wir jetzt. 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
1: Sie hören nun die gute Nachricht aus Gottes Wort. Unser Wochenvers steht in Jesaja 40, Vers 31. Aber die auf den Herrn harren, kriegen neue Kraft, dass sie auffahren mit Flügeln wie Adler, dass sie laufen und nicht matt werden, dass sie wandeln und nicht müde werden. Das war unser Merkvers aus Jesaja 40, Vers 31.

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1: Auch heute sagt man auf Hebräisch, wie auf Deutsch, Herr, irgendjemanden. Aber ich meine, er weiß ja nicht, wer erscheint ihn hier. Und sofort nimmt er diesen Titel, einen Ehrentitel, der einfach sagen können, wer bist du? Das ist ja so mysteriös gewesen, diese Erscheinung. Wer bist du? Aber er sagt sofort, wer bist du, Herr? Und das war wirklich der Anfang von einem Leben, das gekennzeichnet war durch Unterwerfung unter die Autorität des Sohnes Gottes. Aber der Herr Jesus sagt nicht, ich bin der Herr Jesus, sondern ich bin Jesus, der Verachtete. Aber er nimmt die Stellung als Herr ihm gegenüber ein und sagt sofort, richtig auf, stelle dich auf deine Füße und befiehlt ihm, was jetzt in seinem Leben zu geschehen hat. Sofort bekommt er auch den Auftrag. Interessant, also der Herr wartet nicht Jahre, bis der Auftrag gegeben wird, sondern sogleich wird ihm gezeigt, was der Sinn ist von der Bekehrung. Und so ist das ein wichtiges Prinzip, wir sind errettet, um zu dienen. Wo steht etwas davon? Ja, ist es Thessalonicher 1. Was sagst du? Ja, aber so direkt, wo wirklich die Rettung verbunden wird mit dem Dienen. Also schlagen wir mal auf, 1. Thessalonicher 1. Sehr deutlich, Vers 9. Siehst du, Hans?
2: Den selbst verkündigen von uns, welchen Eingang wir bei euch hatten und wie ihr euch von den Götzenbildern zu Gott bekehrt habt, dem lebendigen und wahren Gott zu dienen und seinen Sohn aus den Himmeln zu erwarten, den er aus den Toten auferweckt hat, Jesum, der uns errettet von dem kommenden Zorn.
1: Jawohl, also deutlich bekehrt, um dem lebendigen wahren Gott zu dienen. Und dazu Hebräer 9, Vers 14.
2: Wie viel mehr wird das Blut des Christus, der durch den ewigen Geist sich selbst ohne Flecken Gott geopfert hat, euer Gewissen reinigen von toten Werken, um dem lebendigen Gott zu dienen?
1: Jawohl.
2: Gottesdienst darzubringen.
1: Ja, genau das ist damit gemeint.
3: Sagt er sogar bei der Geburt Jesu, dass Gott uns jetzt besucht hat, auch aus der Höhe, ja, wir ohne Furchten dienen.
1: Schön, schön. Lukas 1 am Schluss.
4: Petrus schreibt jetzt ein, König, ein heiliges Priestertum, über uns zu dienen.
1: Jawohl.
4: Und ein königliches Geschlecht, um die Tugenden dessen zu verkündigen, der euch ausgeführt hat, als der Finsternis, die du gesetzt hat, in dein wunderbares Licht.
1: Jawohl. Ein königliches Priestertum sogar, ja.
4: Diese zwei Seiten sehen wir auch hier. Zum Diener und zum Zeugen.
1: Jawohl, genau. Und er sagt in Vers 17, dass er herausgenommen wird aus dem Volk und den Nationen, zu welchen ich dich sende. Also einerseits sind wir aus dieser Welt und ihren Bindungen herausgelöst worden, das ist also in der Bekehrung, aber nicht um in der Isolation zu fristen, sondern werden gerade wieder zurückgeschickt, um diesen Menschen zu dienen. Also da sehen wir, was es heißt, Befreiung, aber nicht um in der Isolation zu leben, sondern im Dienst an den Verlorenen. Und der Auftrag besteht in Vers 18 aus verschiedenen Punkten. Können wir es zusammentragen? Das erste ist, im Dienst an den Verlorenen, jawohl, mit dem Ziel,
4: zur Bekehrung,
1: Jawohl. Und, jawohl. Mit dem Ziel.
4: Dann die Vergebung der Sünde
1: an. Und noch ein weiteres Ziel. Das
4: Erbe.
1: Um ein Erbe zu bekommen. Ja. Ja, wie kann man das Augen auftun?
2: Ja. Dein Wort, das heißt Zeichen.
1: Ja. Aber es ist doch überraschend in dem Sinn, wer kann die Augen eines Blinden öffnen, wenn nicht Gott? So steht es auch in den Psalmen. Der Herr öffnet die Augen der Blinden. Psalm 146, meine ich, ist das. Und jetzt sagt der Herr Paulus, er soll Augen öffnen. Ja, wie können die Augen öffnen?
4: Ja, das wäre schön, aber der Glaube kommt aus der Predigt, eben indem wir das Wort weitergeben. Ja. Der Glaube kommt aus der Predigt, die Predigt ist Gottes Wort, nur durch Gottes Wort können die Augen öffnen.
1: Jawohl. Aber wenn wir schauen im Leben des Apostels Paulus als Augenöffner, da können wir doch viele konkrete Dinge lernen. Zum Beispiel, herausgegriffen aus all dem, was wir bereits gesehen haben, in Athen, was war dort der spezielle Augenöffner?
2: Der Tempel dem unbekannten Gott.
1: Der Altar, ja. Ja, ja, ja.
2: Sie wussten ja nicht, wer dieser Gott war, aber es gab einen
1: Tempel. Er hat nicht irgendwie gepredigt in Athen, sondern hat einen Augenöffner gesucht oder gefunden bei seinem Spaziergang durch die Stadt. Und an diesem Anknüpfungspunkt konnte er Menschen gewinnen. Und so zeigt es uns also, wir haben den Auftrag, Augen zu öffnen. Das heißt also, dass wir, ähnlich wie Paulus, auch Rundgänge machen müssen, um Augenöffner zu finden, die den Menschen in unserer Umgebung helfen, das Heil in Christus zu erkennen. Also da ist unsere Verantwortung gefordert. Einerseits ist es Gott, der die Augen öffnet, aber andererseits haben wir die Verantwortung, Augen zu öffnen. Das sind zwei Seiten der Medaille. Und dann erklärt also Paulus dem Agrippa, dem König Agrippa, nun, jetzt verstehst du, ich habe ein dermaßen überwältigendes Erlebnis gemacht, das mich in meinem höchsten Fanatismus, meiner höchsten Überzeugung, dass das mit dem Nazaräer nicht stimmt, zur Wende gebracht hat. Also, da musste ich doch dem gehorsam sein. Konnte ich nicht irgendwie mich dem noch einmal dagegen stellen. Und darum habe ich also die Konsequenzen daraus gezogen. Und hat dann eben begonnen, überall diese Botschaft zu verkündigen unter den Völkern. Ja? Reinhold?
4: Ich dachte gerade so, wenn man Schriften weitergibt oder Büchertisch hat und alles sehen, dann haben wir es immer wieder mit den Leuten von der Wachtungsgesellschaft zu tun. Und es ist kein Problem, ihnen zu sagen, dass Jesus Christus Gottes Sohn ist. Es ist nur das Problem, dass er der ewige Sohn Gottes ist, eben der Schöpfer des Himmels und der Erde. Und das kann man wirklich nur anhand der Bibelstellen selbst als Augeöffner in das, aber es muss auch angenommen und geglaubt werden.
1: Mhm. Wobei jetzt, wenn du das Beispiel erwähnst, im Allgemeinen macht man die Erfahrung, wenn man mit Zeugen Jehovas argumentiert. Man kann so logisch, so überzeugend argumentieren, wie man will, und es geschieht doch nichts. Was ist zum Beispiel ein Augenöffner für Zeugen Jehovas? Nun, ich habe einen Freund, einen Evangelisten in Marseille, der hat eine ganze Reihe von Zeugen Jehovas herausgeholt. Der hat das so gemacht. Er hat ihnen das Vertrauen in die Organisation erschüttert. Zum Beispiel hat er ein Büchlein gemacht, alles mit Kopien aus alten Wachtürmen. Herauskopiert, nicht einfach zitiert. Was sie damals gesagt haben und wie sie dann Jahre später gesagt, schwarz auf weiß sagen, wir haben das nie gesagt, sondern wir haben so und so gesagt. Ja, da habt ihr es. Die lügen. Was? Eine Organisation, die lügt. Die kann nicht von Gott sein. Und so wird das Vertrauen erschüttert. Und erst dann werden sie im Allgemeinen dann empfänglich für biblische Argumentation. Aber sie sind so im Kopf gedrillt, jemand, der nicht zur Organisation gehört, er kann die Bibel nicht verstehen. Denn nur die Organisation das Licht. Also selbst wenn einer, der nicht zur Organisation gehört, mir etwas Bezeugendes sagen kann, das kann nicht wahr sein, denn er hat das Licht nicht. Also die können einfach nichts mehr sagen vielleicht, wenn die Argumentation gut ist, Aber überzeugen? Nein, der hat ja das Licht nicht. Und wenn das Vertrauen in die Organisation erschüttert wird, dass da Lüge, Betrug, Ungerechtigkeit ist, dann wird das erschüttert. Letztlich werden sie offen für das, was eigentlich da steht. Das wäre also erfahrungsgemäß zum Beispiel ein guter Augenöffner in diesem Fall. Ja, wir müssen schauen, dass wir noch ein bisschen zum Schluss kommen. Paulus erklärt dann, dass eigentlich aus dem allem sich erklärt, Vers 21, warum die Juden ihn ermorden wollten. Das hätten die natürlich nie zugegeben. Die haben gesagt, Paulus ist ein Tempelschänder, er spricht gegen die Bibel, er bringt neue Lehren und so weiter. Aber er zeigt hier auf, der Grund liegt an einem ganz anderen Punkt, warum die mich so angreifen. Das deckt er hier auf. Und er erklärt weiter dem Agrippa, der eben das Alte Testament kennt, schau, ich bringe eigentlich gar nichts Neues, gar nichts Widerspruch zu dem, was Propheten und Moses geredet haben. Und er erklärt, die haben ja bezeugt, dass der Messias, der Christus, leiden sollte, dass er als Erster durch Totenauferstehung Licht verkündigen sollte. Also ich bringe nicht eine Anti-Lehre, eine Gegenlehre, sondern ich predige das, was das Alte Testament als Hoffnung Israels schon immer vorgestellt hat. Das hat er ja schon gesagt in Vers 6. Und nun stehe ich vor Gericht wegen der Hoffnung auf die von Gott an unsere Väter geschehenen Verheißungen. Und auf Vers 7 spricht er nochmal von dieser Hoffnung der Juden. Die Hoffnung des jüdischen Volkes war das Kommen des Messias. Und das unterscheidet den jüdischen Glauben so deutlich von den Religionen, die eine Sammlung waren von Verhaltensregeln oder irgendwelchen Einweihungsriten und so weiter. Aber eine Religion, die eine Hoffnung hat im Blick auf die Zukunft, wo gab es das in dem Sinn? Und da gab es ein Volk, das lebte von dieser Hoffnung. Und jetzt sagt Paulus, und dann diese Hoffnung haben wir erfüllt gefunden in dem Jesus von Nazareth. Und darum dieser ganze Angriff auf mich. Übrigens hier in Vers 23 spielt der Apostel Paulus an auf den goldenen Leuchter. Er sagt, dass der Christus leiden sollte, das hat Moses gesagt. Dass er als Erster durch Totenauferstehung Licht verkündigen sollte. Wo finden wir das im goldenen Leuchter? Diese Punkte. Weil sonst finden wir es nirgends in den Büchern Mose so beschrieben. Können wir es kurz zusammentragen, die Punkte? Der goldene Leuchter in 2. Mose 25. Der hatte 7-mal Öl in den Lampen. Und der Christus oder der Messias heißt ja der Gesalbte, der mit Öl Gesalbte. Wo wird ausgedrückt, dass der Christus leiden sollte? Ja, der Leuchter wurde ja in getriebener Arbeit, in Schmiedearbeit hergestellt, nicht in Gussarbeit. Und jeder Hammerschlag wies darauf hin, dass der Christus, der Gesalbte, leiden sollte. Dann die Totenauferstehung. Wie wird die in dem Leuchter dargestellt? Lilien. Die Blüten, ja, 22, was waren

0: in der Auferstehung des Messias. Und seine Auferstehung ist einfach der Vorbote für die Auferstehung der Gläubigen im Allgemeinen. Und Licht verkündigen, da haben wir das siebenfache Licht des Leuchters. Und dann kommt, das war ein bisschen über der Kenntnis des Heiden Festus, und er sagt, du bist völlig verrückt, Paulus. Du rasest. Das war also nicht, weil Paulus ein Auto hatte und so schnell fuhr. Vers 24. Du bist völlig verrückt geworden, Paulus. Deine große Gelehrsamkeit bringt dich zur Raserei. Und Paulus sagte, ich habe früher, war ich verrückt. Wurde das gesagt? Früher war das mal der Fall. Und über die Maßen gegen sie rasend. Ja, sagt, früher war ich so, aber jetzt nicht. Und er erklärt sofort, dass, was er da jetzt sagt, das sind Worte der Wahrheit und der Besonnenheit, aber das besteht jetzt Festus eben nicht. Aber Paulus wollte hier nicht speziell für Festus sprechen, mit dem hatte er sonst genug Gelegenheit gehabt, jetzt wollte er diesen König Agrippa. Diese Gelegenheit wollte er ausschöpfen. Ihm Zeugnis ablegen. Und Agrippa, der diese Dinge kannte, den Hintergrund kannte, der musste angesprochen sein. Aber Agrippa reagiert eigenartig auf die Frage, Vers 27. Der ganz persönlich, das ist erstaunlich, dass er eine Untersuchungsverhandlung ausnutzt, um ganz persönlich zu werden. Glaubst du, König Agrippa, den Propheten? Wissensfrage. Und wie ist die Reaktion zu verstehen von Agrippa? Wie versteht ihr das?
1: Aber sprach zu Paulus, kurzem überredet, um ein Christ zu werden.
0: Ja. Wie versteht ihr seine Antwort? Positiv, negativ?
2: Spöttisch.
0: Spöttisch. Interessant. Die einen Ausleger betrachten das als ein Bekenntnis, dass er kurz vor der Bekehrung steht. Und andere legen es aus, dass er hier spöttelt.
2: Weiß man denn aus der Geschichte, ob der sich bekehrt hat?
0: Da wäre nichts bekannt, nein. Nein. Aber die Fußnote, man kann übersetzen, in kurzem oder mit wenigem überredest du mich, ein Christ zu werden. Das wird also bedeuten, also deine Argumente, die sind ja, glaubst du, dass ich mit den paar Argumenten, die du mir da bringst, dass ich da ein Christ werde? So einfach ist das nicht. Und da hört das Ganze auf. Paulus sagt zwar noch mit einer entschiedenen Würde, es ist mein tiefer Wunsch zu Gott, ob über kurz oder lang, beziehungsweise ob mit wenig Argumenten oder mit vielen Argumenten, das ist nicht so wichtig. Aber es ist mein Wunsch zu Gott, dass nicht allein der König, sondern alle, die hier in diesem Saal sind heute, solche Menschen werden wie ich. Menschen, die das Licht des Evangeliums ins Herz bekommen haben. Aber dann sagt er, nur das wünsche ich niemandem von euch, dass er so ungerecht behandelt wird wie ich. Eben nicht ausgenommen diese Bande. Dann steht die ganze vornehme Elite da auf. Sie besprechen sich kurz. Die Sache ist klar. Dieser Mann ist kein gefährlicher Mann. Man hätte ihn sogar freilassen können, wenn er sich nur nicht auf den Kaiser berufen hätte. Aber wir haben schon früher gesehen, das musste sein, Paulus musste nach Rom. Und das wird uns jetzt im Schluss der Apostelgeschichte also noch beschäftigen. Die Reise nach Rom, nächstes Mal, Kapitel 27, da werden wir sehen, wie in dieser Schiffsreise die gesamte Kirchengeschichte von der Zeit der Apostel bis zur Entrückung symbolisch vorgeschattet wird. Eigentümlich darum, weil die Apostelgeschichte ist das einzige Kirchengeschichtsbuch, das vom Heiligen Geist inspiriert ist. Aber es umfasst nur die ersten 3 Jahrzehnte und hört dann sehr abrupt auf. Aber die Kirchengeschichte ist weitergegangen. Die Zeugen, die da am Anfang gezeugt haben, das waren nur die Vorläufer von all den Zeugen bis uns heute. Bis zu uns heute. Also hat der Heilige Geist mit dieser ausführlich und so detailliert beschriebenen Reise nach Rom, hat er angedeutet, wie die ganze Sache weitergehen wird. Und schlussendlich mit einem Schiffs, zusammenbrochen.

0: enden wird. Aber alle auf dem Schiff, die lebten, werden dann gerettet auf die Insel.
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In 1. Mose Kapitel 17 finden wir eine klare Aussage Gottes. Als nun Abraham 99 Jahre alt war, erschien ihm der Herr und sprach zu ihm: Ich bin der allmächtige Gott, wandle vor mir und sei fromm. Es gibt einen Gott, einen Schöpfer, der nicht nur allmächtig ist, der aber auch würdig ist, dass wir ihm gehorchen, glauben und dann beten. Sind Sie schon zu dieser Erkenntnis gelangt? Und haben Sie auch schon seinen Sohn erkannt und glauben Sie ihm? Und das Wort ward Fleisch und wohnte unter uns, und wir sahen seine Herrlichkeit, eine Herrlichkeit als des eingeborenen Sohnes vom Vater, voller Gnade und Wahrheit.

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1: Zwei Männer gingen durch die Königsstadt, beide in schlichten Mänteln, beide alt und grau, zwei Brüder. Der eine war ein Sklave und sein Rücken war gebeugt von der harten Arbeit. Der andere war ein Hirte, er war einmal ein Prinz gewesen. Da war er in einem königlichen Wagen gefahren. Damals verneigten sich die Menschen vor ihm und machten ihm ehrerbietig Platz. Jetzt verneigte sich keiner mehr vor ihm. Verächtlich sahen die Leute ihn und seinen Bruder an. Zwei Israeliten, zwei Sklaven, was suchten die hier in der Stadt? Es waren Mose und Aaron. In der Wüste hatten sie sich getroffen. Sie hatten dann dem Volk die gute Nachricht von der nahen Befreiung gebracht, und nun waren die beiden auf dem Weg zum König. Das Volk Israel in Goschen musste zwar noch weiter seine schwere Arbeit tun, doch noch nie war sie ihm so leicht gefallen. Denn die Menschen wussten, dass das Ende des Sklavendaseins nahe war. Mose und Aaron kamen zum Palast und stiegen die Marmortreppen hinauf. Der stolze Pharao saß auf seinem Thron von Pracht und Reichtum umgeben, und seine Diener standen darum herum. Und die Großen von Ägypten knieten vor ihm und verehrten ihn wie einen Gott. »Er ist ein Sohn der Sonne«, sagten sie. Diese beiden Sklaven aber knieten nicht vor dem Sonnenkönig. Sie verneigten sich nur sehr höflich, und der eine, der Ältere, brachte eine Bitte vor. Gott kannte das harte und stolze Herz des Königs und wollte es ihm leicht machen, seinem Befehl zu folgen. Mose und Aaron sagten:
2: Erhabener König, wir haben eine Botschaft für dich. So sagt der Herr, der Gott Israels: Lass mein Volk ziehen, es soll mir in der Wüste ein Fest feiern und Opfer bringen.
1: Aber der König fragte:
3: Wer ist der Herr, dass ich auf ihn hören müsste?
1: Und er lachte dabei spöttisch.
3: Ich kenne diesen Herrn nicht,
1: sagte er.
3: Euch aber kenne ich genau. Ihr wiegelt das Volk auf und haltet es mit eurem Gerede nur von der Arbeit ab. Euer Gott hat mir gar nichts zu befehlen.
1: Und als die beiden Männer tief enttäuscht gegangen waren, ließ Pharao die Aufseher kommen.
3: Das Volk Israel hat nicht genug zu tun, sagte er. Diese Sklaven haben noch zu viel Zeit. Darum denken sie an Dummheiten und hören auf Lügen. Ein Fest wollen sie feiern? Nichts da. Arbeiten sollen sie, sonst nichts. Steine sollen sie formen aus Lehm und Stroh. Bis heute wurde ihnen das Stroh gebracht. Von jetzt ab sollen sie es sich selber auf den Feldern zusammensuchen. Aber Steine müssen sie genauso viele wie bisher abliefern.
1: Als die Israeliten das hörten, verloren sie völlig den Mut. Ihre Arbeit wurde nun noch schwerer. Sie wurde zur Qual. Wenn am Morgen die ersten Sonnenstrahlen zu sehen waren, schwärmten sie schon auf die Äcker und suchten Stroh. Und dann arbeiteten sie wie gehetzt den ganzen langen Tag in der glühenden Hitze. Wenn am Abend aber die Aufseher die Steine zählten, dann waren es immer zu wenig, wie sehr sie sich auch abgemüht hatten, und die Peitschenhiebe klatschten auf ihre erschöpften, verschwitzten Körper. Da gingen die israelitischen Vorarbeiter zum König, um sich zu beschweren. Es war ein Zug missmutiger Männer. Ihr Rücken war von der Arbeit gekrümmt, aber der König lachte sie nur aus.
3: »So ist das gerade richtig«,
1: höhnte er.
3: »Jetzt habt ihr keine Zeit mehr, an Feste zu denken. Faulpelze seid ihr. Alles bleibt so, wie ich gesagt habe.«
1: Ganz niedergeschlagen verließen sie den Palast. Draußen warteten Mose und Aaron auf sie.
4: Da wurden die Vorarbeiter wütend. Sie drängten sich um Mose und Aaron und bedrohten sie mit erhobenen Fäusten.
5: Ihr habt uns die Freiheit versprochen,
4: schrien sie.
5: Und was haben wir bekommen? Jetzt ist es doch viel schlimmer als früher. Der König hasst uns jetzt noch mehr und daran seid ihr schuld.
4: Und so schimpften sie noch eine ganze Weile weiter, bis sie endlich wieder abzogen zur Arbeit und Peitsche, die auf sie warteten. Die armen Männer taten Mose sehr leid. Aber helfen konnte er ihnen nicht. Er konnte auch nicht sagen, was nun geschehen sollte. Er wandte sich hilfesuchend an Gott, und der Herr machte ihm wieder Mut. Er sagte: Jetzt sollst du sehen, Mose, was ich dem Pharao antun werde. Ich bin treu. Eines Tages erschienen wieder die beiden alten Männer vor dem goldenen Thron des Pharao. Sie waren so furchtlos wie beim ersten Mal und sagten dieselben Worte. Aber diesmal warf der eine, Aaron, seinen Stab vor die Füße des Königs. Und plötzlich ringelte sich eine Schlange auf dem prachtvollen Teppich. Da erschrak der König denn doch ein wenig, aber er hatte Schlangenbeschwörer in seinem Palast. Die konnten mit ihren Künsten eine Schlange so beruhigen, dass sie wie ein Stab aussah. Die ließ der König rufen. Sie warfen jeder etwas auf den Boden, das wie ein Stab aussah, und auch daraus wurden Schlangen. Zwar verschlang jetzt Aarons Schlange die Schlangen der ägyptischen Zauberer, aber der König war doch beruhigt. Er dachte, zaubern können sie ja ganz gut, aber mit solchen Kunststücken sollen sie mich doch nicht herumkriegen. Er jagte Mose und Aaron davon. Er gehorchte Gott nicht. Ein kleiner Mensch saß da auf einem goldenen Thron und erhob drohend die Faust gegen den hohen blauen Himmel. Er wollte mächtiger sein als der Allmächtige. Er meinte, er könnte es mit Gott aufnehmen, aber verglichen mit ihm war er schwach. Gott hatte Mitleid mit ihm und warnte ihn immer wieder. Aber es war umsonst. Da aber kamen 10 Plagen über ihn und sein Volk, 10 Plagen von Gott. Der Herr bestrafte ihn, je länger, desto härter, so lange, bis er sich endlich fühlte.

0: Eines Morgens ging der König ganz früh zum Fluss, um zu baden. Da standen am Ufer schon wieder jene beiden Männer. Der eine sagte:
1: Jetzt wirst du erfahren, wer der Herr ist. Jetzt wirst du sehen, dass du ihm gehorchen musst.
0: Und der andere erhob seinen Stab und schlug damit aufs Wasser, das still und klar im Sonnenglanz vor ihnen lag. Der König erschrak, denn das Wasser wurde rot wie Blut, soweit er sehen konnte. Ein Strom von Blut floss durch das Land. Fische trieben tot auf der Oberfläche. Ein übler Geruch stieg auf aus dem schäumenden Blutstrom. An diesem Morgen badete der König nicht. Stolz und stumm wandte er sich ab und ging in seinen Palast zurück. Er ließ sich von seinen Zauberern ihre Kunststücke vorführen. Auch sie färbten das Wasser, und keiner konnte dahinter kommen, wie sie das anstellten. Da wich die Unruhe vom Pharao. Dieser Mose wollte ihn zwingen, ihn, den König. Was der sich wohl dachte, niemals sollte ihm das gelingen. Durchs ganze Land strömte Blut. Die Menschen mussten neue Brunnen graben, um Trinkwasser zu finden. 7 Tage dauerte diese erste Plage. Dann kam das zweite Unheil. Auf Gottes Befehl erhob Aaron seinen Stab über das Land. Es war eine einfache Bewegung, die niemand bemerkte. Aber aus allen Flüssen und Teichen krochen die Frösche ans Ufer. In langen Reihen, in großen Trupps, in ganzen Heeren verbreiteten sie sich über das Land. Immer mehr kamen. Es hörte gar nicht wieder auf. Sie sprangen in den Straßen herum. Sie hüpften in die Häuser. Sie kamen in die Zimmer und krochen den Menschen in die Kleider. Sie sprangen ins Essen, auf die Tische. Überall waren Frösche. Zu Hunderten hüpften sie in die Backöfen, sodass das Feuer ausging. In die Betten krabbelten sie, kalt und glitschig hüpften sie über die Menschen. Tausende wurden totgetreten, aber Millionen kamen nach. Der König war verzweifelt. Er wusste nicht, wohin er vor diesen Plagegeistern fliehen sollte. Seine Zauberer ließen zwar auch Frösche zum Vorschein kommen, aber diesmal konnten sie dem König keinen Mut machen. Er ließ Mose und Aaron rufen.
2: Ich will euer Volk ziehen lassen,
0: schrie er sie an.
2: Aber macht erst dieser Plage ein Ende. Betet zu eurem Gott, damit er mich und mein Volk von diesen furchtbaren Fröschen befreit.
0: Mose betete, und da starben alle Frösche. Man fegte sie zusammen, und in großen, stinkenden Haufen lagen die toten Tiere herum. Doch als der König sah, dass das Unheil abgewendet war, tat ihm sein Versprechen schon wieder leid.
2: Jetzt soll das Volk doch hier bleiben,
0: befahl er.
2: Ich will der Mächtigste sein und bleiben.
0: Auch diese zweite Plage hatte ihn nicht klüger gemacht. Aber er musste den Kampf schließlich doch verlieren. Aaron schlug mit seinem Stab auf die Erde in den trockenen, staubigen Sand. Da begann dieser Staub auf einmal zu leben. Er wogte und zitterte und bewegte sich auf die Häuser zu. Es waren lauter kleine Tierchen daraus geworden. Die sahen wie Moskitos, wie Mücken aus. Sie schwärmten jetzt durch das Land und fielen über die Menschen her wie brennende Funken. Unerträgliches Jucken quälte alle Leute. Die Zauberer kamen wieder zu ihrem König.
3: Das ist keine Zauberei mehr,
0: riefen sie erschrocken.
3: Das ist ein Wunder, das hat ein Gott getan.
0: Aber der König biss die Zähne zusammen und schwieg. Er ertrug das Jucken. Böse und hart blickten seine Augen aus dem angeschwollenen Gesicht. Er gab den Kampf mit Gott nicht auf. Da kam das vierte Unheil. Noch mehr Ungeziefer verbreitete sich über das Land. Stechmücken in gewaltigen, brummenden Schwärmen. Gierig sogen sie Mensch und Tier das Blut aus dem Körper. Niemand war vor ihnen sicher. Gesicht und Hände, alles war zerstochen. Und nirgendwo konnte man sich vor diesen neuen Plagegeistern verstecken. In Goshen aber bei den Israeliten war keine Stechmücke zu finden. Da verließ den König der Mut und wieder versprach er dem Volk Israel die Freiheit, wenn diese Plage nur aufhörte. Aber wie schon einmal hielt er sein Versprechen dann doch nicht. Eines Tages sah der König sie wieder seinen Palast betreten, diese beiden Männer, die ihm jetzt so verhasst waren, Mose und Aaron. Seine drohenden Blicke schreckten die beiden nicht. Sie taten, was Gott ihnen befohlen hatte. Sie warnten in seinem Namen den halsstarrigen König.
4: So sagt der Herr, wenn du mein Volk nicht ziehen lässt, wird eine neue Plage über dein Land kommen, dann wird das Vieh der Ägypter an der Pest sterben.
0: Aber auch diese Drohung nutzte nichts. Der König schwieg. Da stürzten schon am nächsten Tag die Pferde vor den Wagen. Die Kühe fielen auf der Weide tot um. Esel, Kamele und Schafe lagen überall hilflos und sterbend da. Eine schwere Seuche hatte sie ergriffen. In Goshen aber graste das Vieh ruhig weiter und glänzte vor Gesundheit. Als das der König hörte, war sein Herz voller Wut und Hass auf Gott. Für Reue war darin kein Platz mehr. Israel musste bleiben. Mose aber nahm Ruß aus seinem Schmelzofen und warf ihn in die Luft. Der Wind blies ihn vor sich her und so fiel er auf Menschen und Tiere. Und wo sich ein Stäubchen davon festsetzte, dort bildeten sich eitrige Geschwüre. Die Menschen konnten ihrer Arbeit nicht mehr nachgehen und die Zauberer schrien vor Schmerzen. Pharao aber saß auf seinem Thron, blass und stumm kämpfte er verbissen weiter. Die sechste Plage hatte seinen Hass nur noch vergrößert. Wieder warnte der Herr ihn. Mose und Aaron sprachen:
4: König, widersetze dich doch nicht länger. Schon jetzt hätte der Herr dich und dein Volk von der Erde vertilgen können, aber er hat noch Mitleid mit dir. Gehorche dem Herrn und lass sein Volk ziehen. Tust du das nicht, dann wird morgen ein schwerer Hagel alles Wachstum vernichten.
0: Das klang ernst und bedrohlich. Aber vor den Fenstern des Palastes wiegten sich blühende Ginsterbüsche. Schmetterlinge gaukelten darüber hin. Auf den Feldern rauschte das Korn und die blühenden Flachsäcker waren wie ein blaues, duftendes Meer. Und über dieser schönen, blühenden Welt lachte die Sonne des Frühsommers. Konnte ein Mensch dem Himmel etwas befehlen? Das Land selbst strafte ja Moses Worte Lügen und die meisten Menschen höhnten mit. Am nächsten Tag aber hob Mose seinen Stab zum Himmel und sein Gebet stieg zu Gott hinauf, der den Winden befiehlt und die Wolken auf ihrer Bahn lenkt. Da schwiegen die Vögel. Die Sonne verschwand hinter dunklen Wolken. Es wurde ganz finster und ganz still. Und es rauschte in der Ferne. Dann kam es näher und immer näher und wuchs an zu Donnergewalt. Der Hagel. Wie eine Mauer schob er sich heran. Hagelkörner, so hart wie Steine und so dick wie Fäuste, prasselten herunter auf die blühende Welt. Und dazwischen fuhren die Blitze. Das Korn wurde platt gewalzt. Zweige wurden von den Bäumen gerissen und ganze Stämme umgeknickt. Häuser stürzten ein und Menschen und Tiere, die auf dem freien Feld waren, wurden erschlagen. Unter dem Rollen des Donners und dem Prasseln des Hagels aber schrie Pharao:
5: Holt mir sofort diesen Mann, diesen Mose her!
0: Als Mose kam, war Pharao ein gebrochener Mann, der König eines verwüsteten Landes.
2: Der Herr ist gerecht,
0: rief Pharao.
2: Ich und mein Volk sind schuldig. Bete zum Herrn. Diese Donnerschläge Gottes und dieser Hagel sind unerträglich. Ich lasse euch ziehen. Ihr braucht nicht mehr länger hier zu bleiben.
0: Endlich. Doch Mose war zu oft belogen worden. Er sah in den Augen des Königs, dass dieser auch diesmal nur der Strafe entgehen wollte und seine Taten nicht wirklich bereute.
4: Ich glaube dir nicht,
0: erwiderte Mose.
4: Aber ich will dennoch beten, damit du weißt, dass die Erde Gott gehört.
0: Dann verließ der alte Held den Palast. Er ging durch Hagel und Feuer, und ihm geschah nichts. Und er breitete die Hände aus dem Himmel entgegen. Da verzogen sich die Wolken, und die Sonne brach wieder durch. Jetzt zeigte es sich, wie recht Mose gehabt hatte. Der König besichtigte sein Land. Der Weizen konnte sich wieder aufrichten, und die Bäume würden wieder ausschlagen. Auch das Gras konnte wieder wachsen. Wir schaffen es schon, dachte der König. Verbittert blickte er zum Himmel. Gott, ich hasse dich, dachte er, ich beuge mich nicht. Und er ließ die Israeliten nicht ziehen. Aber wie tief erschrak er, als er nicht lange darauf Mose in die Augen sah und hören musste, dass eine neue Plage kommen sollte.
4: So spricht der Herr, wenn du mein Volk nicht ziehen lässt, dann werden morgen die Heuschrecken kommen.
0: Dann nützt es nichts mehr, wenn die Bäume wieder ausschlugen und das Korn sich wieder aufrichtete, dann würde das ganze Land verwüstet. Jetzt endlich musste der König nachgeben. Es fiel ihm schwer, aber es musste sein, und seine Diener flehten ihn an, es zu tun. Darum sagte er,
2: nun gut, zieht fort. Doch nur die Männer dürfen gehen. Alle Frauen und Kinder müssen hierbleiben.
0: Mose wollte antworten, aber Pharao war wütend, denn er fühlte, dass er diesmal der Unterlegene sein würde. Und ohne sie anzuhören, ließ er Mose und Aaron von seinen Dienern aus dem Palast jagen. Da kamen die Heuschrecken am nächsten Tag. Sie kamen in riesigen Schwärmen, in Wolken. Stundenlang flogen sie heran und verdunkelten die Sonne. Sie ließen sich auf den Feldern und Wegen nieder, diese gefräßigen Insekten, so lang wie ein kleiner Finger, mit starken und scharfen Kiefern. Zu Millionen bedeckten sie das Land. Man konnte keinen Schritt gehen, ohne Heuschrecken zu zertreten. Und sie fraßen und fraßen Blätter und Gras, Korn und Baumrinde, das Holz der Türen und das Leder der Schuhe. Die nackten, blattlosen Äste der Bäume streckten sich anklagend zum Himmel. Das Land war eine Wüste. Die Menschen seufzten und klagten. Und zitternd vor Angst ließ der Pharao Mose und Aaron zu sich rufen.
2: Vergib mir nur dies eine Mal noch,
0: rief er.
2: Der Tod ist in Ägypten eingekehrt. Nehmt bloß diese Plage wieder von uns.
0: Da kam ein Sturm aus dem Westen und trieb die Heuschrecken vor sich her in das Rote Meer. Die Israeliten in Goschem sahen sie in großen Schwärmen über ihr Land dahinziehen, doch nicht eine einzige kam herunter auf ihre Äcker. Die Plage war vorüber. Und vorüber war auch die Angst des Königs. Voller Stolz und Hass gehorchte er Gott noch immer nicht. Da kam die neunte Plage. Mose streckte die Hand aus. Da wurde es auf einmal dunkel. Dabei war es noch lange nicht Abend. Die Sonne stand hoch am Himmel. Sie wurde aber so trübe und dunstig wie eine Kerze, die allmählich erlischt. In Goschen blieb es hell, aber in Ägypten war es, als würde ein dicker Vorhang über das Land gezogen. Die Menschen flüchteten sich in ihre Häuser, eilig und stolpernd, tastend wie Blinde, so dunkel war es geworden. Da saßen sie nun beieinander und konnten sich nicht sehen. In Todesangst warteten sie. Am dritten Tag erschien die Sonne wieder am Himmel. Als wäre nichts geschehen. Die Menschen beteten das Licht an und waren wie verrückt vor Freude. Denn noch nie hatten sie sich so gefürchtet. Noch nie hatten sie Gottes Macht so zu spüren bekommen. Auch dem König war Angst und Bange geworden. Er ließ Mose rufen. Aber richtig nachgeben wollte er noch immer nicht.
2: Geht nur alle,
0: sagte er.
2: Aber euer Vieh bleibt hier.
0: Mose schüttelte den Kopf.
4: Das Vieh gehört uns, und alles, was uns gehört, nehmen wir mit.
0: Das war zu viel für den stolzen König. Aus allen Plagen, die Gott geschickt hatte, hatte er noch nichts gelernt. In wilder Wut sprang er auf und schrie,
5: »Verschwinde und lass dich nie wieder hier sehen, sonst bist du ein toter Mann!«
0: Ganz ruhig stand Mose als Knecht Gottes vor dem tobenden Pharao. Er fürchtete sich vor niemandem mehr. Ernst klangen seine Worte.
4: »Du hast recht. Ich werde dir nicht mehr vor Augen kommen.«
0: Langsam ging er davon, aus dem Palast, durch die Straßen. Drohend sahen ihn die Leute an. Hinter ihm lauerten die Spione des Königs. Er war ganz allein unter Feinden. Aber Gott war bei ihm. Man konnte ihn nicht sehen, aber er war da. Mose wusste, dass es so war. Und weil er den Unsichtbaren sah, ging er ruhig und zuversichtlich durch das Land. Er wusste, dass der König den Kampf in Wirklichkeit schon verloren hatte. Denn Gott hatte gesagt, »Noch eine Plage will ich über Ägypten kommen lassen, dann lässt der König euch ziehen.« Die Befreiung war nah.
6: Das war gerade die Geschichte »Kampf mit Gott« aus dem großen Erzählbuch zur biblischen Geschichte. Ich hoffe, ihr kommt wieder, denn es gibt noch viele spannende Geschichten für euch.

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1: Sie hören nun die gute Nachricht aus Gottes Wort. Unser Wochenvers steht in Jesaja 40, Vers 31. Aber die auf den Herrn harren, kriegen neue Kraft, dass sie auffahren mit Flügeln wie Adler, dass sie laufen und nicht matt werden, dass sie wandeln und nicht müde werden. Das war unser Merkvers aus Jesaja 40, Vers 31.

0: 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Hören Sie nun den ersten Teil von diesem Vortrag.
1: Das Thema des heutigen Abends heißt ja, wie es eben schon genannt wurde, »Wie gestalte ich mein Leben? Denkprinzipien in den Naturwissenschaften und in der Bibel.« Wie passt das zusammen? Na, das müssen wir uns noch ein Stück weit erarbeiten. Es war noch zur Zeit der früheren DDR. Da lebte drüben in der DDR einer mit dem Namen Fritz. Also nichts Besonderes eigentlich. Aber er hatte im Westen einen Freund und der hieß Franz. Und nun schreibt der Fritz eine offene Postkarte an den Franz im Westen und schreibt: »Lieber Franz, deine Pistole ist gut angekommen. Ich habe sie im Garten vergraben.« 6 Wochen später schreibt er einen verschlossenen Brief, jetzt wieder an seinen Freund Franz im Westen und schreibt: »Lieber Franz, jetzt kannst du die Tulpenzwiebeln schicken. Die Stasi ist inzwischen hier gewesen und die haben mir den Garten umgegraben.«

Ja, diesem Fritz müssen wir bescheinigen, dass er wirklich sein Leben gestalten konnte. Der sagt sich, warum soll ich selber arbeiten, wenn es diese Einrichtung der Stasi ja doch gibt. Viele junge Leute stellen heute auch die Frage, wie gestalte ich mein Leben, was ist mein Lebensziel, was habe ich eigentlich vor? Und da hat man einmal eine Meinungsumfrage gemacht unter jungen Leuten und so die Frage gestellt. Und dabei ist Folgendes herausgekommen an Zielvorstellungen bei den jungen Leuten. 53% sagten, ich möchte das Leben genießen. 20%, ich suche Geborgenheit in einer eigenen Familie. 14% sagten, ich möchte allen zeigen, dass ich etwas kann. Und 2% meinten, ich will Macht und Einfluss haben. Wir sehen sehr verschiedene Zielvorstellungen. Und wenn man einmal weiter sich umschaut bei unseren Zeitgenossen, dann stelle ich fest, dass viele sich Vorbilder nehmen bei ganz bestimmten Leuten, von denen sie den Eindruck haben, dass sie ihr Leben so gestalten, wie es ihnen selber zusagt. Und sie möchten das eigentlich auch. Aber dann stellen sie sehr schnell fest, es gelingt mir nicht, so das Leben zu gestalten. Erstens verdiene ich gar nicht so viel Geld. Zweitens habe ich gar nicht die Möglichkeiten, wie manche, die besonders gut aussehen und dann Schauspieler werden oder Moderatoren im Fernsehen. Und dann ist das alles gar nicht so machbar und nachahmbar, wie das zunächst sieht. Oder manch einer denkt, wenn ich Politiker wäre und so viel Einfluss hätte und dort mitregieren könnte und entscheiden könnte. Und dann sind diese Möglichkeiten gar nicht so da. Aber schauen wir uns einmal diese Leute an, die sich so viele zum Vorbild nehmen, ob man das wirklich nachahmen möchte. Und so will ich einmal ein paar Leute uns vorführen, ein paar Schauspieler, alle möglichen Leute. Und dann können wir einmal prüfen, ob etwas dabei ist für unser Leben. Brigitte Bardot, die bekannte französische Schauspielerin und Sexsymbol der 60er Jahre, sie sagte von sich und war damit ganz schön davon überzeugt, De Gaulle, mein Name und der Eiffelturm stehen in der ganzen Welt für Frankreich. Wir bilden eine untrennbare Trilogie. Also das ist eine Meinung, stand sie fest zu. Dann sagt sie weiter, ich kenne keine Einschränkungen, keine Grenzen, keine Abstufungen. Und das gilt vor allem für den Sex. Die Zahl ihrer Liebhaber kennt sie mit 25 Jahren schon nicht mehr. Aber auch die Zahl ihrer Selbstmordversuche überschaut sie in diesem Alter schon nicht mehr. 4-mal hat sie geheiratet. An ihrem 60. Geburtstag sagte sie in einem Interview, meine Jugend und Schönheit widmete ich den Männern. Meine Weisheit und mein Alter gehört jetzt den Tieren. Großer Wandel. Oder schauen wir uns Romy Schneider an. Sie hat die 3 Sissi-Filme gedreht. Als junge Kaiserin von Österreich wurde sie zum Liebling des Kinopublikums der 50er Jahre in besonderer Weise. Sie hatte ehrgeizige Pläne und sie sagte, ich will die beste Schauspielerin überhaupt werden. Und ein Regisseur sagte ihr, dann drehe jeden Film, egal was dir angeboten wird, damit du Weltruhm erlangst. Und das tat sie. Und dann sagte sie nachher von ihrem Leben, ich kann nichts im Leben, aber alles auf der Leinwand. Dann hatte sie die folgende Devise, wer weiß, wie lange das Glück noch dauert. Ich lebe nur für den Augenblick. Es können doch furchtbare Dinge geschehen. Man könnte krank werden oder sterben. Und dann fügte sie noch hinzu, es ist besser, kurz und schön, als lange und nur in Maßen zu leben. Ihr eigenes Leben bekam sie nicht in den Griff. 2-mal war sie verheiratet, das Glück fand sie nicht. Alkohol und Tabletten waren kein Ausweg. 1982 nahm sie sich mit 44 Jahren das Leben. Ein anderer Schauspieler, der Amerikaner Humphrey Bogart, er brachte sein Leben auf die folgende kurze, knappe Devise, indem er sagte, man muss dem Leben immer um mindestens einen Whisky im Voraus sein. Die junge amerikanische Schauspielerin Drew Barrymore
die in dem Film IT die Hauptrolle gespielt hat, sagte vor kurzem: Wenn ich vor meiner Katze sterben sollte, dann soll man meine Asche der Katze zu fressen geben. Dann lebe ich wenigstens in der Katze weiter. Auch eine Idee. Wir kennen alle das Stück Der Hauptmann von Köpenick. Dieser Mann, der sich da eine Uniform besorgte und dann einmal so einen Tag lang Hauptmann spielte und dann aber doch wieder gefangen genommen wurde. Und dann sagte er, rückblickend auf sein Leben: Dann stehst du vor J, so in Berlinerisch sagt er das, was hast du gemacht mit dem Leben? Letzte Seite des Lebens. Dann stehst du vor J und der fragt dir ins Gesicht, was hast du gemacht mit dem Leben? Gute Frage. Was hast du gemacht mit dem Leben? Das ist auch unsere Frage. Was haben wir gemacht mit unserem Leben? Was haben wir gemacht aus unserem Leben? Der bekannte dänische Philosoph Søren Kierkegaard sagt einmal, das Leben kann man nur rückwärts verstehen. Leben muss man es aber vorwärts. Er hat recht darin, das stimmt. Wir können immer Rückschau halten in unserem Leben, wie es gelaufen ist, ob das so in Ordnung war, können das dann beurteilen, aber wir können nicht nach vorne blicken. Das ist das große Problem. Wir brauchen aber eine Vorwärtsstrategie. Unbedingt. Wer hat uns unter diesen wenigen Beispielen, die ich genannt habe, eine Lebensperspektive gezeigt mit dem eigenen Leben, dass wir sagen, so möchte ich es auch tun. So möchte ich es folgen. Und ich muss sagen, niemand war für mich dabei. So möchte ich nicht leben. Kein Vorbild habe ich darin gefunden. Die einzige Lösung für mein Leben, die einzige Lösung, die wirklich durchträgt, ist die Bibel und nichts anderes. Die Bibel hat den großen Vorteil, dass es das einzige Buch ist, das uns eine Vorwärtsstrategie zeigt, was uns niemand zeigen kann. Und zwar finden wir eine so weit gerichtete Vorwärtsstrategie, dass sie weit über dieses Leben hinausreicht. Also was suche ich? Das kann ich gebrauchen. Das ist ein Konzept. Ich brauche etwas, was trägt und nicht nur bis morgen oder übermorgen, sondern weit bis in die Ewigkeit hinein. Und diese Perspektive finde ich nur in diesem Buch. Es sagte mal jemand, das Ziel ist alles, der Weg ist nichts. Ein kurzer Satz von Heinrich Kämmerer, der immer so kurze, knappe Sätze sagte, aber wenn man das näher sich ansieht, gesehen hat, stellte man fest, da steckte viel Lebensweisheit drin, sehr viel Erfahrung, hat Recht da drin. Das Ziel ist alles. Wir müssen ein Ziel haben und dieses Ziel unbedingt verfolgen. Das brauchen wir. Und dann kommt es letztlich auf den Weg überhaupt nicht mehr darauf an. Was weiß ich, wie der Weg hier sein wird? Durch welche Not ich vielleicht durch muss? Und wenn jeder von uns einmal Zeugnis ablegen würde, was er auch an Nöten vielleicht gerade im Augenblick durchlebt, dann ist das ein Stück des Weges. Aber das kann es doch nicht sein, nur das Stück Weg. Wir brauchen mehr. Wir brauchen ein Ziel, das weit geht, wo alles drin ist. Und das finden wir in der Bibel. Und darum wollen wir uns diese Vorwärtsstrategie der Bibel einmal genauer ansehen, die wir für unser Leben brauchen. Ich habe darum den Untertitel einmal genannt, naturwissenschaftliche und biblische Denkprinzipien. Warum Denkprinzipien? Nun, weil die Bibel uns zum Denken anregt. Ich habe nie gehört, dass die Bibel uns zum Schlafen anregt, sondern zum Mitdenken, ja auch zum Mitsingen, wie wir vorhin gehört haben. Das sind Perspektiven der Bibel. Und so wollen wir ein Stück weit über das Denken nachdenken. Woher kommt eigentlich das Denken? Die Fähigkeit zum Denken haben wir von unserem Schöpfer selbst, weil er die Quelle allen Denkens überhaupt ist. Er ist der Ursprung des Denkens überhaupt. Und darum hat er uns diese Fähigkeit auch gegeben. In Römer 11 lesen wir: O welch eine Tiefe des Reichtums beides der Weisheit und der Erkenntnis Gottes! Wie gar unbegreiflich sind seine Gerichte und unerforschlich seine Wege!
Denn wer hat des Herrn Sinn erkannt und wer ist sein Ratgeber gewesen? Antwort auf diese rhetorische Frage: Niemand. Weil er die Quelle aller Weisheit ist. Und das gilt in gleicher Weise auch für seinen Sohn Jesus Christus. Von ihm lesen wir in Kolosser 2, Vers 3: In ihm liegen verborgen alle Schätze der Weisheit und der Erkenntnis. Im Schöpfungsbericht heißt es, wie Gott den Menschen gemacht hat. Gott schuf den Menschen ihm zum Bilde Gottes schuf er ihn. Und im Psalm 8, Vers 6 wird noch einmal Bezug genommen darauf, und da lesen wir: Du hast ihn wenig niedriger gemacht, denn Gott. Das ist das, was aus der Schöpfungsordnung hervorgegangen ist. So hat Gott den Menschen gemacht.

5, ungenügend. Mangelhaft. Ja, natürlich, total mangelhaft. Glatte 5, die Welt ist im Eimer, sie ist kaputt, total kaputt. Ja, wie kann Gott denn sagen, es ist sehr gut? Wie kann er denn sagen, es ist alles sehr gut? Wenn wir uns die Geschichte dieser Welt ansehen, dann stellen wir fest, ein Krieg gibt dem anderen im letzten Jahrhundert zwei Weltkriege mit Millionen und Abermillionen von Toten. Und wenn wir uns das ansehen in den Familien, jetzt haben wir in Deutschland eine Scheidungsrate von 44% mit steigender Tendenz. Das hört gar nicht auf. Welch ein Knatsch geht da voraus in diesen Familien. Wie viel Hass, wie viel Zank, wie viel Streit. Das ist doch nicht in Ordnung. Das ist doch kaputt. Total kaputt. Das ist das, was wir sehen. Aber das sagt die Bibel auch. So wie es jetzt aussieht. Im Neuen Testament lesen wir dann in Römer 1, Vers 21, ihr unverständiges Herz ist verfinstert. Oder in Epheser 4, Vers 17, sie wandeln in der Nichtigkeit ihres Sinnes, ihr Verstand ist verfinstert, in ihrem Gewissen sind sie stumpf geworden. Das ist die Beschreibung der Welt heute. Was ist also passiert? Warum ist der Unterschied so groß? Und das verschweigt uns die Bibel auch nicht. Und ohne dieses Ereignis würden wir diese Welt überhaupt nicht mehr verstehen. Gar nichts. Die Philosophen dieser Welt und alle möglichen Leute gehen heran, um diese Welt zu verstehen und sie zu deuten. Und niemand kann uns die Welt erklären. Als einzig allein die Bibel, die uns sagt, dass irgendwo in Raum und Zeit ein Sündenfall geschehen ist, wo eine ganze Menschheit kaputt gegangen ist, weil der Mensch sich von Gott entfernt hat. Und das ist die Situation unserer Welt. In der leben wir, in einer von Sünde zerstörten Welt, in einer von der Sünde eskalierten Welt. Und darum diese Beschreibung, die wir hier in der Bibel so vorfinden. Wir hatten ursprünglich sehr viele gute Denkmöglichkeiten, aber in seiner Gnade hat Gott uns noch viele Denkmöglichkeiten erhalten, sodass wir naturwissenschaftlich arbeiten können und Denkprinzipien haben, die ein Geschenk Gottes sind. Und ich habe festgestellt, weil wir das Denken von Gott haben, müssen die Denkprinzipien, die wir in den Naturwissenschaften anwenden, und wenn sie richtig sind, dann müssen sie auch in der Bibel vorkommen. Das muss so sein. Die Bibel ist das Buch mit dem höchsten Grad an Wissenschaft, mit dem größten Tiefgang an wissenschaftlichen Erkenntnissen. Ich wüsste kein Buch, das so viel Tiefgang hat und so universell geschrieben ist wie die Bibel. Das ist erstaunlich. Und dort finden wir alle unsere Denkprinzipien, die wir in den Naturwissenschaften kennen, und dort auch vor. Das erste Denkprinzip, das ich uns hier vorstellen möchte, ist das a priori Denken. Und das heißt, in jeder Wissenschaft, egal welche Wissenschaft wir betreiben, brauchen wir am Anfang einige Sätze, von denen wir ausgehen, die wir überhaupt nicht beweisen können. Sie werden am Anfang gestellt und dann werden daraus weitere Ableitungen entzeugt. In der Mathematik nennen wir das Axiome. Und da ist ein Axiom zum Beispiel so. Sind zwei Größen einer dritten gleich, dann sind sie untereinander gleich. Also wenn A gleich X ist und B gleich X ist, dann muss A gleich B sein. Und ganz einfache Einsicht, die schaffen wir gerade heute Abend noch. Und so ist das. Das kann man sofort einsehen. Und darum nennen wir das ein Axiom. Und ein Axiom kann man nicht beweisen. Aber alle Wissenschaften, da gibt es keine Ausnahme, haben solche Axiome, solche Sätze, die in ihren Anfang gestellt werden. Und dann gründet man darauf ein ganzes Wissenschaftsgebäude. Und so macht es die Bibel auch. Der erste Satz der Bibel ist ein Axiom. Da steht nämlich, am Anfang schuf Gott. Das ist ein Axiom. Da wird nichts bewiesen, gar nichts. Es wird gesagt, am Anfang schuf Gott. Hat er gemacht. Das ist wie ein Pfahl, der eingerammt wird, unveränderlich in Raum und Zeit. Am Anfang hat Gott geschaffen. Aber Gott lässt es nicht dabei. Er kommt mit den Menschen in Kontakt. Er redet mit ihnen. Und Millionen von Menschen können heute bezeugen, dass Gott mit ihnen geredet hat. Das fängt an mit Mose, mit Abraham, mit David, mit Salomon, wie sie alle heißen. Und Paulus und Markus und alle die Leute, mit denen hat Gott geredet. Und viele von uns könnten das heute Abend auch

0: bezeugen.
1: Und ich würde heute Abend nicht hier stehen, wenn dieser Gott nicht auch in meinem Leben ganz konkret eingegriffen hat und hätte und immer noch eingreift. So kann ich das bezeugen, dass auch er da ist, er handelt. Er ist der Handel in unserem Leben und wir können das feststellen. Aber am Anfang steht zunächst einmal so ein Axiom. Als Mose im Gespräch ist mit Gott, da fragt Mose, wie heißt du eigentlich? Und Gott gibt eine axiomatische Antwort. Er sagt, ich bin, der ich bin. Also ich bin der ewig Seiende, der Immerwährende, ohne Anfang, ohne Ende. Ich bin heute da, ich bin morgen da, ich bin in Ewigkeit. Das bin ich. Also gleich die Antwort des Namens beinhaltet gleich eine ganz wesentliche Wesensart dieses lebendigen Gottes. Ich komme zu einer weiteren Denkstruktur, das ist das logische Denken. Das wir überall in allen Wissenschaften anwenden. Und dieses logische Denken ist sehr wichtig, damit wir entsprechende Schlussfolgerungen ziehen können. Darum muss diese Denkweise auch in der Bibel vorkommen, wenn sie richtig ist. Und sie ist richtig. Wir haben viele Dinge durch Logik erschließen können. Die Bibel ist natürlich in ihren logischen Sätzen viel, viel drastischer als unsere mathematischen logischen Sätze oder was wir sonst so schreiben. Und ich finde das gut so, dass die Bibel klar ist. Da kann niemand sagen, ich habe die Bibel überhaupt nicht verstehen können. Die Bibel legt ganz großen Wert darauf, dass sie wirklich verstanden wird von ihrem Wort her. Und ich lese mal einen Satz, und dann mögen wir einmal selber prüfen, ob das schwer zu verstehen ist. Da sagt Gott, es ist unlogisch zu seinem Volk Israel, dass sie nicht an ihn glauben. Und wie sagt Gott ihnen das? Nur sehr drastisch, dass sie es gut verstehen. Ein Ochse kennt seinen Herrn und ein Esel die Krippe seines Herrn, aber Israel kennt's nicht und mein Volk vernimmt's nicht.
2: Dankeschön, Professor Dr. Werner Gitt. 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

0: Lieber Herr, wenn ich diene, dann hilf mir, mich daran zu erinnern, dass mein Opfer für dich ist. Wenn ich von der selbstlosen Liebe anderer profitiere, möge ich dich dadurch verherrlichen, dem Herrn die Ehre geben. Tief bewegt von dem Zeitungsbericht begann er seine eigene Hommage zu verfassen. Eine halbe Meile, eine halbe Meile, eine halbe Meile weiter, alle im Tal des Todes ritten die 600. Innerhalb einer Stunde vollendete Alfred Lord Tennyson sein berühmtes Gedicht Charge of the Light Brigade, Attacke der leichten Brigade, das den mutigen Angriff der britischen Kavallerie auf den Feind im Jahr 1854 würdigt. Wir können verstehen, warum Lord Tennyson Opferhandlungen würdigen wollte. König David geht noch einen Schritt weiter, als die Philister in Bethlehem einfallen. Als er sein Lager außerhalb der Stadt aufschlägt, bemerkt David, wie gut das Wasser aus dem Brunnen von Bethlehem ist. Drei seiner Soldaten hören ihn und durchbrechen die feindlichen Linien, um ihm einen Becher davon zu schenken. Als sie David das Wasser geben, weigerte er sich davon zu trinken und goss es als Trankopfer für den Herrn aus. 2. Samuel 23, Vers 16. Was hat David gedacht? Für ihn ist dieser Becher Wasser unbezahlbar, weil die Krieger bereit waren, ihr Leben dafür zu opfern. Vers 17. Doch nur einer verdient ein so kostbares Geschenk. Indem er das Wasser als Trankopfer ausschüttet, ehrt David seine Männer noch mehr und widmet ihren Heldenmut Gott und nicht sich selbst. Auch wir können und sollten Gott den ersten Platz der Ehre einräumen. Schließlich ist er des Besten, das wir geben können, würdig. Sie hören den Bibeltext aus 2. Samuel 23, Verse 13 bis 17.
1: Einmal während der Erntezeit, als David in der Höhle Adullam war, lagerte das Heer der Philister im Tal von Rephaim. Drei von Davids 30 berühmtesten Kriegern gingen zu David hinab. David hielt sich damals in der Bergfestung auf und ein Posten der Philister hatte die Stadt Bethlehem besetzt. David sagte sehnsüchtig zu seinen Männern, »Wer holt mir Wasser aus dem Brunnen am Tor in Bethlehem?« Da drangen die drei Krieger in das Lager der Philister ein, schöpften etwas Wasser aus dem Brunnen am Tor in Bethlehem und brachten es David. Doch er weigerte sich, davon zu trinken, sondern goss es als Trankopfer für den Herrn aus. »Der Herr, bewahre mich davor, es zu trinken«, rief er, »dieses Wasser ist so kostbar wie das Blut dieser Männer, die dafür ihr Leben aufs Spiel gesetzt haben.« Darum weigerte er sich, davon zu trinken. Diese Heldentat vollbrachten die drei Krieger.
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1: Sie hören nun die gute Nachricht aus Gottes Wort. Unser Wochenvers steht in Jesaja 40, Vers 31. Aber die auf den Herrn harren, kriegen neue Kraft, dass sie auffahren mit Flügeln wie Adler, dass sie laufen und nicht matt werden, dass sie wandeln und nicht müde werden. Das war unser Merkvers aus Jesaja 40, Vers 31.

0: Ich begrüße Sie herzlich zur Radiosendung des BBN Biblischen Hörfunks. Schön, dass Sie eingeschaltet haben. In unserem Programm BBN Bibelkonferenz spricht zu Ihnen heute Roger Pugh. Dr. Roger Pugh war 20 Jahre lang unter anderem in der Gemeindegründungsarbeit in Deutschland tätig und Mitbegründer der Konferenz für Gemeindegründung. Er war auch 28 Jahre lang unter anderem Seelsorger, Kaplan und Professor am Grace Theological Seminary. Hier nun Roger Pugh mit seiner Botschaft Die Zuverlässigkeit der Bibel.
1: Ich bin auch dankbar, hier sein zu dürfen, wegen der Gnade unseres Herrn, und bin auch überwältigt von dem Vorrecht, in eurer Mitte sein zu dürfen. Danke für alle Gebete und Gebete auch für die Vorbereitung für diesen Abend. Ich grüße auch von meiner Frau Nancy, die mit der ich 35 Jahre jetzt zusammen verheiratet bin, und bin sehr dankbar für sie, für die Zeit, die wir miteinander in diesen Jahren genießen durften. Danke dem Herrn für die Freude, die wir miteinander haben. Sie wäre gerne hier, aber konnte nicht, und deswegen habe ich meinen Sohn Lamar mitgebracht. Wir haben 4 Kinder, 3 Söhne. Lamar, der jüngste Sohn, der älteste ist 31, verheiratet mit Linnell. Sie haben einen kleinen Sohn Isaac und haben eine Tochter unterwegs, die sie schon Isabel geheißen haben. Der Grund, warum der Name schon gegeben wurde, ist, dass dieses Kind kurz nach der Entbindung sterben wird. Es hat kein Gehirn. Das weiß man schon. Und Mitte Dezember kommt ein Kind zur Welt. Freuen uns alle darauf, wissen aber, dass es vielleicht tot zur Welt kommt, vielleicht einige Stunden lebt. Einige solcher Kinder leben vielleicht einen Monat oder so. Wir wissen nicht, wie lange, aber wir sind dem Herrn dankbar für seine Gnade und Treue und für das Vorrecht, auch eine Enkelin namens Isabel in unserer Familie zu haben. Wir schätzen sie sehr schon, obwohl wir sie noch nicht gesehen haben. Unser zweiter Sohn Phil ist 29, verheiratet mit Rhonda. Sie haben Sydney. Und Mitte oder irgendwann mal im Januar erwarten Sie auch Ihr zweites Kind. Sie wohnen bei uns am Ort. Unser ältester Sohn Ryan ist bei der Marine und wohnt nur 16 Stunden von uns entfernt per Auto. Unser dritter Sohn Lamar ist auch ein Student an Grace College, studiert Informatik und hat seine eigene Wohnung, 24, und konnte dieses Wochenende freinehmen, um mitzukommen, worüber ich mich sehr freue. Wir haben gute Gebetszeit miteinander gehabt in der Vorbereitung auf heute Abend, und es war gut, auch in der Maschine zu sitzen. Und ich habe gesagt, Lamar, wichtig für Freitagabend ist, dass ich ein bisschen Übung habe in der deutschen Sprache. Und so haben wir uns vorgenommen, in der Maschine Deutsch miteinander zu reden. Was wir auch so ziemlich gehalten haben, bis auf einige Zeiten, wo wir uns beide vergessen haben und ins Englische rutschten. Vor 14 Jahren überraschte uns der Herr mit einer Freude. Wir haben eine kleine Tochter, auch die noch daheim ist, und uns große Freude bereitet. Die kleine Lene, die nicht mehr so klein ist, sogar größer als die Mutter oder so groß als die Mutter. Und wir sind sehr dankbar für die Freude, die wir in ihr haben. Meine Mutter, 86, lebt auch noch am Ort. Sonst sind unsere Eltern beim Herrn, und wir sind dankbar für die Freude, die der Herr uns als Familie gibt. Es ist ganz besonders eine Ehre, die ich sehr schätze, von der Klasse eingeladen zu werden, hier sein zu dürfen, zu dieser Konferenz. Und bete auch, so wie viele schon lang, dass der Herr mein Herz prägt und bewegt, dass wir, wenn wir das Wort Gottes aufschlagen, wir alle miteinander im Herrn wachsen. Schon viele Jahre stehen wir in guter Verbindung mit der Bibelschule Brake, und über diese Verbindung sind wir sehr dankbar. Und ich freue mich, dass wir in diesen Stunden miteinander die Freude unseres Herrn miteinander genießen dürfen. Noch etwas vielleicht sollte ich sagen, und zwar im April hatte ich einen schweren Unfall und sollte eigentlich nach dem Schwierigkeitsgrad des Unfalles gar nicht hier sein. Ich war auf einem Motorrad und fuhr dienstlich für die Schule, fuhr ich ein Motorrad, ich fuhr alleine, habe einen Anhänger gehabt und fuhr Richtung südlich an Nashville, Tennessee vorbei, etwa 6 Stunden von uns entfernt zu Hause, und wurde vom Wind von der Straße gefegt in den Mittelstreifen der Autobahn und die Maschine überschlug sich 6-mal. Ich fuhr die begrenzte Geschwindigkeit 115, als ich von der Straße abkam. Das Einzige, was ich erlebt habe, war ein angebrochenes Schulterblatt und eine gebrochene Rippe. Mein Helm wurde 3-mal geschlagen, der Gesichtsschutz wurde weggeschlagen, 3-mal in 3 verschiedene Richtungen, und dann kam mein Helm ab und ein vorbeifahrender Autofahrer hat mich gesehen, hat den Unfall gesehen, hielt an und rannte zu mir im Mittelstreifen und hat mich weggeholt. Mein Gesicht lag nach unten in etwa 10, 15 Zentimeter Wasser. Und wenig Verletzungen, das war am Montagabend, Samstag war ich schon aus dem Krankenhaus und konnte heim. Es ist mir unlogisch, dass ich hier sein darf. Es ist mir eine große Gnade unseres Herrn. Und umso mehr schätze ich die Möglichkeit, ihm zu dienen und seinen Namen hochzuhalten. Das wollen wir heute Abend tun. In der weltweiten Gemeinde Jesu haben viele schon längst sich abgewendet von einem kindlichen Vertrauen zum Worte Gottes. Unter kindlichem Vertrauen zum Worte Gottes verstehe ich die Einstellung, die sagt: Wo ich dieses Buch aufschlage, finde ich Gottes Stimme. Ob es auf dieser Seite des Alten Testaments oder auf einer anderen Seite des Neuen Testamentes, wo ich dieses Buch aufschlage, dort ist Gottes Wort. Er redet. Er redete mit der Menschheit durch die Propheten, und das wurde niedergeschrieben durch die Evangelisten des Neuen Testamentes. Und hier in der Bibel haben wir Gottes vertraubares Wort, sein heiliges Wort. Aber viele, die bekennen, Christen zu sein, haben längst die Bibel einfach in Frage gestellt und vertrauen nicht mehr in kindlicher Weise diesem herrlichen Buch, dass in dem Gott uns die Offenbarung gegeben hat über seine Person. Aber es ist die Bibel, über die wir Gott kennen. Alles, was wir über Gott wissen, erfahren wir von der Botschaft der Schrift. Alles Notwendige über uns, unsere Fehlbarkeit und Sündhaftigkeit, erfahren wir von der Schrift. Wir lernen Gott kennen, uns kennen, sehen die große Not, die wir als Menschen haben, nach Gott zu schauen, nach ihm Ausschau zu halten, nach ihm unser Leben auszurichten. Und es ist eine große Tragik, dass es dem Teufel gelungen ist, in vielen bekannten christlichen Kreisen die Bibel in Frage zu stellen. Denn wenn die Grundfesten kaputt gehen, dann geht das ganze Gebäude kaputt. Anhand von 2 Prüfungen, übrigens die Klasse hat eben Prüfungen geschrieben. Ich bin dankbar für E-Mail und bekam von einem aus der Klasse E-Mail die letzten Tage flehende Hilferufe für Gebet, für die Abschlussprüfungen. Und von drüben wurde für euch gebetet. Ich weiß nicht, wo sonst in der Welt Beter waren, aber wenigstens in den USA. Und bin dankbar für die Prüfungen, die ihr geleistet habt, sicherlich bei der Prüfung, das ist der Sinn ja von Prüfungen, bei der Prüfung habt ihr noch weiteres von diesem kostbaren, herrlichen, heiligen Buch gelernt. Aber wir wollen anhand von Prüfungen, 2 in der Schrift, wollen wir etwas sehen, wie mit der Schrift umgegangen wurde, hauptsächlich von unserem Herrn Jesus Christus, wie er sich zur Wahrheit der Bibel gestellt hat. Aber zunächst einmal die erste Prüfung im Alten Testament von Adam und Eva. In 1. Mose Kapitel 4, Kapitel 3, die ersten zwei Kapitel sind die Kapitel, in denen berichtet wird über die Schöpfung. Nach der Schöpfung, Gott war zufrieden mit seiner Schöpfung und da steht in Kapitel 3, Vers 1, aber die Schlange. Und schon bei der Formulierung dieser Worte wissen wir, jetzt kommt ein Problem. Aber die Schlange war listiger als alle Tiere des Feldes, die Gott der Herr gemacht hatte. Und sie sprach zur Frau, hat denn Gott wirklich gesagt, ihr dürft nicht essen von jedem Baum im Garten? Fragezeichen. Er stellte Gottes Aussage in Frage. Also ist die Bibelkritik keine neue Bewegung, sondern schon dort im Garten stellte der Feind Gottes Aussage in Frage. Und übrigens, das war keine Informationsfrage. Eva, was gibt es auf eurem Essmenü? Was dürft ihr essen? Hackfleisch, Kartoffelsalat, Fruchtkompott. Er hat sich hierbei nicht informiert. Er wusste wohl, was verboten und geboten wurde von Gott in Bezug auf den Garten und die Bäume. Das wusste der Teufel schon. Er kam mit List, um diese zwei in die Pfanne zu hauen. Satan wusste, und die Antwort von Eva, wir essen von der Frucht der Bäume im Garten, aber von der Frucht des Baumes mitten im Garten hat Gott gesagt, esset nicht davon, rührt sie auch nicht an, damit ihr nicht sterbet. Wir sind nicht frei, das anzurühren. Wir sind nicht frei, davon zu essen. Und wir Menschen wollen frei sein. Freiheit, das will der Mensch erleben. Es gibt eine philosophische Ausrichtung heutzutage, die nach folgender Logik eigentlich Gott abschaltet, der Gedanke von Gott oder die Existenz von Gott in Frage stellt. Die Gedankengänge sind folgendermaßen. Der Mensch ist absolut frei nach dieser Behauptung. Wenn es einen Gott gäbe, dem wir Rechenschaft schuldig wären, der über uns der souveräne Herr wäre,

Wir sind eigentlich eingegrenzt. Dann geht der Teufel weiter, Gottes Aussage sehr direkt in Frage zu stellen. Er sagt, ihr werdet nicht sterben. Er spricht kontra Gottes Aussage dagegen und er sagt, ihr werdet sein wie Gott. Ist es nicht interessant? Das ist die erste Verkleidung von Humanismus. Ihr werdet sein wie Gott. Der Mensch sei das Maß aller Dinge. Übrigens ist es nicht interessant, der Gründer von Humanismus war gar kein Mensch, sondern der Feind selber. Jetzt der Test. Wem glauben wir? Gott sagt, ihr werdet sterben. Die Schlange sagt, ihr werdet nicht sterben. Wessen Worte nehmen wir ernst? Adam und Eva hörten auf die Schlange. Vielleicht meinten sie, der Schlange sei doch ein neuer Bote von Gott. Er bringt uns die Nachricht. Das Verbot sei aufgehoben worden. Wir dürfen jetzt von dem Baum essen. Wir wissen nicht genau, wie sie gedacht haben. Auf jeden Fall, sie haben die Prüfung nicht bestanden. Gott sprach und sie haben die Stimme Gottes durch die List des Feindes auf die Seite gestellt und taten nicht, was Gott wollte, sondern was der Feind gesagt hat. Die zweite Prüfung im Neuen Testament von dem zweiten Adam, von Jesus Christus. Es gibt einige Unterschiede zwischen den Prüfungen von der Versuchung von Adam und Eva und von der Versuchung von Jesus. Adam hat seinen Test im paradiesischen Garten abgelegt. Dort, wo alles zu essen war, was man nur essen wollte, konnte. In Hülle und Fülle, in reichem Maß. Vielfältig konnte er von dem essen, was im Garten war. Jesus war nicht im Paradies, sondern sein Test geschah nach einem Fasten und war in der Wüste. Ohne zu essen, nicht 3 Tage nur, sondern 40 Tage lang nichts gegessen. Ein zweiter Unterschied zwischen den Prüfungen von Adam und Eva und Jesus ist, Jesus wurde versucht, getestet, geprüft, alleine. Er war weg von der Stadt, draußen in der Wüste, weg von Menschen. Und Adam hatte Eva und Eva hatte Adam. Gott schuf dem Mann eine Frau, die ihm zur Seite steht, sodass er in den Prüfungen des Lebens nicht alleine ist. Es ist nicht gut, dass der Mensch alleine sei. Und er schuf eine Gemeinschaft, damit wir für die Prüfungen des Lebens eine Person haben, die uns zur Seite steht, die uns hilft in den Prüfungen. Und wir alle kennen Ehen, in denen ein Partner geprüft wird, wo der andere Partner so viel Mut macht, dass der Geprüfte durchgetragen wird durch die Ermutigung von dem Partner. Das wollte Gott in der Ehe. Jesus aber hatte niemanden. Er war alleine, ganz alleine, bitterschwer. Wenn wir alleine sind in der Versuchung, ist die Versuchung umso schwerer. Jesus war auch nicht in der Öffentlichkeit, wo er meinetwegen, weil er beobachtet worden wäre von vielen Menschen, hätte sagen müssen, ha, weil sie zugucken, muss ich jetzt das Richtige tun. Jesus war allein. Versuchung Nummer 1. Das steht im Matthäus-Evangelium, die Stelle, die vorhin gelesen wurde. Wenn du deine Bibel hast, kannst du mitlesen. Kapitel 4. Die erste Versuchung kommt in Vers 3. Darauf wird Jesus vom Geist in die Wüste geführt, auf dass er vom Teufel versucht würde. Als er 40 Tage und 40 Nächte gefastet hatte, hungerte ihn danach. Und der Versucher trat zu ihm und sprach, bist du Gottes Sohn, so sprich, dass diese Steine Brot werden. Eigentlich wörtlich gesprochen ist ein Wenn am Anfang dieses Satzes. Wenn du Gottes Sohn bist, das ist eigentlich der Sinn,

0: von der Übersetzung, die ich lese. Bist du Gottes Sohn? Wenn du das bist, verwandle diesen Steine in Brot, sodass du zu essen hast. Nun, da kommt der Teufel und stellt die Aussage, die bestätigende Aussage des Vaters vorher in Frage. Nach der Taufe Jesu, am Ende von vorhergehenden Kapitel, nach der Taufe Jesu, kommt eine Stimme vom Himmel herunter. Siehe, eine Stimme kam vom Himmel, die sprach, dies ist mein lieber Sohn, an dem ich wohlgefallen habe. Ist es nicht interessant, der Vater bestätigt die Identität seines Sohnes. Das ist mein geliebter Sohn, an dem ich wohlgefallen habe. Satan kommt mit der List noch einmal, wenn du der Sohn Gottes bist. Wenn? Ist es möglich, dass du das bist? Er stellt Jesus in Frage. Manchmal meinen wir, wenn Gott mit hörbarer Stimme käme und uns sagen würde, die Bibel ist das unfehlbare, irrtumslose Wort Gottes, vertraubar in allen Dingen, dann klärt sich die Frage für immer, dann wissen wir es. Aber Gott selber sprach, akustisch hörbar, vom Himmel, das ist mein lieber Sohn, und Jesus wurde weitergeprüft. Der Feind kommt, um in ihm eine Infragestellung hervorzurufen. Bist du es wirklich? Das stelle ich in Frage. Bist du wirklich Gottes Sohn? Jesus reagierte völlig anders als Adam und Eva. Er sagte, Satan, es steht geschrieben. Die Aussage, die Phrase, es steht geschrieben, ist eine richtige Formel. Es ist geschrieben in der Bibel, in der Schrift. Es ist Gottes Aussage. Gott sagt es, eine technische Formel. Mit anderen Worten hätte Jesus gesagt, Satan, eine Scheibe vom herrlichen Vollkornbrot hätte ich wohl gern. Ich habe schon Hunger. Es würde gut schmecken. Aber die Schrift sagt, der Mensch lebt nicht von Brot alleine, sondern von einem jeglichen Worte, das aus dem Munde Gottes hervorgeht. Satan, du hast vergessen, meine Pflicht ist es, nach jedem Wort zu leben, das vom Munde Gottes kommt. Es ist nicht unsere Pflicht, bloß für das Essen zu leben. Bloß ständig nach der Karte zu schauen, was gibt es morgen zu essen. Es ist die Pflicht Gottes für alle, uns danach auszurichten, was Gott gesagt hat in der Schrift. Wir haben ja ein Schriftverständnis gelehrt hier an der Bibelschule Brache, die ich auch leidenschaftlich teile. Ein Inspirationsverständnis, das sagt, die Worte der Schrift sind von Gott gesprochen, von Gott gehaucht. Gott redete dieses Wort. Gott redete die Aussagen der Bibel. Natürlich gebrauchte er Menschen, und zwar nicht wie Diktiergeräte, sondern mit ihrem persönlichen Wortschatz, mit ihrem grammatikalischen Stil. Jesus gebrauchte sie, um sein unfehlbares, komplettes, irrtumsloses Wort Gottes uns zu geben. Und Jesus sagte, es ist meine Aufgabe, meine Verantwortung, der Schrift nach zu leben. Das war Versuchung Nummer eins. Es steht geschrieben. Jesu Umgang mit diesem festen Wort. Denn des Herrn Wort ist wahrhaftig. Jesus zeigte in seinem Umgang mit der Schrift, er glaubte daran. Wenn wir sagen, wir sind Nachfolger Jesu, sollten wir auf jeden Fall die gleiche Einstellung haben zur Bibel, wie sie von Jesus, die Einstellung des totalen Vertrauens. Im Lukas-Evangelium auch die Parallelstelle von der Versuchung, Kapitel 4, die Verse 5 bis 7, lesen wir von dem zweiten Test, von der zweiten Versuchung Jesu, bei dieser großen Versuchung, diesem Vorgang mit dem Feind. In den Versen 5 bis 7 von Kapitel 4 von Lukas lesen wir, da führte er ihn auf einen hohen Berg und zeigte ihm alle Reiche der Welt in einem Augenblick. Und der Teufel sprach zu ihm, ich will auch alle diese Herrschaft und ihre Herrlichkeit geben, denn sie ist mir übergeben und ich gebe sie, wem ich will. Wenn nun du vor mir anbetest, so soll alles dein sein. Mit anderen Worten sagte der Teufel, du Jesus, ich weiß, nach einer gewissen Prüfungszeit, nach einer Leidenszeit, nach einer Prüfung, da hat Gott, der Herr, dir Segen verheißen. Herrlichkeit, Macht, Herrschaft gehören dir. Aber Jesus, der Leidensweg bis dahin wird schwer sein. Komm, Jesus, ich habe einen leichteren Weg. Ohne Leiden kannst du auch ein Reich haben. Bei mir ist das Ergebnis gleich, nur der Weg ist bequemer. Was soll's, wie man das gewünschte Erlebnis erreicht, sagt der Teufel. Ich kann dir das Gleiche geben wie Gott, das Königreich. Das Einzige, was du zu tun hast, ist dich einmal vor mir zu beugen. Mir ein bisschen Anerkennung geben. Dein Knie mir kurz zu beugen, mehr nicht, dann hast du das Reich. Du, wir sind ganz allein hier in der Wüste, niemand wird es sehen. Johannes der Täufer wird nicht davon erfahren. Die Volksmengen hören nichts davon. Nur eine kleine Anbetung, dann hast du die Herrschaft. Ich schenke sie dir. Und Jesus antwortete, Satan, das hört sich sehr leicht an, aber du hast etwas übersehen. Tut mir leid, Satan, wenn ich die Sache gar nicht zur Diskussion stellen kann. Diese Sache steht ganz fest. Es steht geschrieben. Satan, in diesem Text heißt es, du sollst den Herrn, deinen Gott, anbeten und ihm alleine dienen. Satan erwidert vielleicht, nun Jesus, du kannst ihm nach wie vor dienen. Ich habe dich nicht gebeten, deinen Gottesdienst zu beenden. Ich bitte nur, dass du mir ein wenig Anerkennung gibst. Nur ganz kurz. Warum kannst du uns nicht beiden dienen? Oh, dann muss er erkennen, ich habe wohl den Text falsch gelesen. Ihm und ihm allein dienen, heißt es. Jesus sagt, Satan, ich kann nicht zwei Herren dienen. Und weil du mich heute gebeten hast zu wählen, wem ich zu dienen habe, da liegt die Entscheidung schon klar. Ich handle nach dem, was geschrieben steht. Denn das Herrnwort ist wahrhaftig. Jesus glaubte daran. Und ich könnte mir vorstellen, der Teufel käme noch einmal mit seiner List und könnte Folgendes gesagt haben. Ach, Jesus, du weißt ja, das wurde so lange her geschrieben. Ist deine heutige Situation noch relevant? Komm, du bist sicher Opfer von den Fehlern deiner Zeit, begrenzt im menschlichen Wissen, lebst nach der Tradition, sicherlich müssen wir nach den alten Vätern leben, wurde nicht einmal von Mose geschrieben. Man hört die Bibelkritik drin. Aber Satan erkannte wohl, nichts mehr mit Jesus an dieser Stelle erreichen zu können. Und dann führt er ihn einen Schritt weiter. Lukas 4, Vers 9. Da steht, er führte ihn zu Jerusalem und stellte ihn auf die Zinne des Tempels und sprach zu ihm, wenn du Gottes Sohn bist, so stürze dich von hier hinab. Denn es steht geschrieben, er wird seinen Engel deinethalben Befehl geben, dich zu behüten. Und sie werden dich auf den Händen tragen, damit du nicht etwa deinen Fuß an einen Stein stoßest. In dieser Prüfung ist es eine Frage der Interpretation der Bibel. Nicht nur, was die Bibel sagt, sondern was sie meint. Für die Bibelschüler, es ist eine Hermeneutikfrage. Die Auslegung der Schrift. Jesus sagte, Satan, ich weiß, was in der Schrift steht. Aber steht auch nicht da in der Schrift, du sollst den Herrn, deinen Gott, nicht versuchen. Und übrigens, Satan, wir dürfen keine Schriftstelle gegen eine andere Schriftstelle ausspielen. Die Schrift verbietet uns, Gott auf die Probe seiner Treue zu stellen. Satan, wie du wohl gemerkt hast, hat Gott gesagt, er befiehlt seine Engel, mich zu behüten. Und überall schauen wir um und sehen keine Engel. Auch in der Wüste sah ich keine Engel. Jetzt möchtest du sehen, ob ich glaube, es gibt Engel, ich soll runterspringen und die Engel sollen herkommen? Satan, es gibt doch etwas, was du nicht verstehst. Hier, bei dieser Versuchung, wird nicht Gott geprüft, sondern ich, der Gottmensch, werde geprüft. Wir dürfen Gott nicht auf die Probe stellen. Wurde es nicht zigmal in Gottes Erlösungsplan deutlich gezeigt, auf Gott ist Verlass. Seine Worte sind wahrhaftig. Wir können uns darauf verlassen. Jesus hat sich darauf verlassen. So, Satan, sagte Jesus, verschwinde mit deinen verdrehten Aussagen und Interpretationen und Anwendungen der Bibel. Hier werde ich geprüft und das ist Gottes Plan. Und Satan verschwand. Übrigens, ein Kontrast auch zum Schluss. Ein Kontrast zwischen Adam und Eva und Jesus. Es steht ja bei dem Ende von der Versuchung, dass in Matthäus Bericht Engel zu ihm kamen und ihm dienten, ihm umgaben. Sie haben ihm bestätigt, du hast die Prüfung bestanden. Sie haben ihn nach den 40 Fastentagen völlig abgemagert. Sie haben ihn gestärkt und ermutigt. Was geschah nach der Prüfung von Adam und Eva? Gott kam, nicht Engel, sondern Gott kam zu Adam und Eva nach der Prüfung. Was taten sie? Aus Scham, in großer Verlegenheit, weil sie bei der Prüfung total versagt hatten, nach Gottes Stimme, nach Gottes Wort sich ausgerichtet zu haben, haben sie die Flucht ergriffen, weg von Gott. Sie haben sich geschämt. Die Frage ist heute Abend, glauben wir wirklich, was Gott gesagt hat? Wer behauptet, ein Nachfolger Jesu zu sein, muss mindestens die Einstellung haben, Gottes Wort gegenüber, die Christus gehabt hat. Christus glaubte diesem Wort. Er setzte sein volles Leben darauf. Wenn wir seine Nachfolger sind, dürfen wir nicht die überhebliche Arroganz haben und sagen, wir wüssten mehr als Jesus. Jesus glaubte, Gott hat es so gemeint, wie er es gesagt hat, und legte sein Leben total auf die Schrift, die Aussage Gottes. Nun, alle von uns werden geprüft, nicht nur wie Adam und Eva, alle von uns. Und wir sind alle, wenn wir ehrlich sind und es richtig zugeben, wir sind alle elend schwach. Anfällig für Kompromiss in schwierigen Kampfsituationen sind wir alle. Keine Ausnahmen. Und bedürfen Gottes Gnade, die Gemeinschaft des Geistes und die Gemeinschaft der Kinder Gottes, um in der Versuchung zu bestehen. Ich habe in den letzten 2 Wochen, einmal pro Woche, an unsere Schule, eine theologische Ausbildungsschule in den Staaten, Grace Theological Seminary, habe ich in der Andacht gesprochen. Und ich hörte aus zweiter Hand von einem Absolventen einer anderen theologischen Hochschule, in den 60er Jahren soll der damalige Präsident, Dr. John Walford, Präsident von Dallas Theological Seminary, die absolvierende Klasse zu sich geholt zu haben, um eine Abschlussermahnung zu richten an diese Klasse. Und er sagte, es ist nicht wahrscheinlich, dass ihr im Laufe der kommenden Jahrzehnte von Gott abdriftet durch falsche Theologie. Das ist nicht sehr wahrscheinlich. Ihr seid gefestigt und gegründet in der Schrifterkenntnis und die meisten von euch werden dort bleiben. Aber es gibt 3 Hauptursachen für Katastrophen von Dienern Gottes. Geld, Sex und Ehre. Und er warnte. Ich hörte das auf Tonband in den 60er Jahren. Der Redner, der die Rede von Dr. Walford persönlich gehört hatte, gab die Warnung weiter. Und Jahre später fiel seinem Dienst in Unmoral, war eine Zeit lang total weg, ließ sich von seiner Frau scheiden und so weiter. Es gilt nicht bloß zu wissen, dass es Probleme gibt. Es gilt, sich ständig, täglich, stündlich nach der Schrift zu verhalten. Was sagt Gott? Und das gilt in unserem Verstand, in unserem Herzen. Es ist eine Herzenseinstellung. Herr, ich will tun, was du sagst. So wie du das getan hast, Herr Jesus, das will ich tun. In 10 oder 15 oder 25 Jahren, wenn der Herr noch nicht zurückgekommen wäre, um uns aus dieser Welt zu nehmen, wenn er uns noch hier gelassen hat, noch weitere 25 Jahre, und wir in 25 Jahren alle in Treue ihm dienen sollen, dann müssen wir ständig immer wieder sagen, wenn der Feind kommt, Teufel, es steht geschrieben und ich glaube, was geschrieben steht.
1: Sie hörten soeben eine Botschaft von Roger Pugh. Unser Gebet ist, dass Sie dadurch im Glauben erbaut wurden. Ich würde mich freuen, Sie auch bei der nächsten Sendung begrüßen zu dürfen. Ich möchte mich an dieser Stelle im Namen des BBN-Teams ganz herzlich bedanken für alle Zuhörer, die für uns beten. Vielen Dank für Ihre so nötige und wichtige Unterstützung im Gebet, in diesem Dienst der Verkündigung.

Der einzige Weg, aus unserer Sünde befreit, gereinigt und vergeben zu werden, ist der Weg, den Gott, unser Schöpfer und Richter, für uns geschaffen hat. Über diesen Weg spricht die Bibel. Es ist der Mensch gewordene Sohn Gottes. Im Matthäusevangelium Kapitel 1 lesen wir: Die Geburt Jesu Christi war aber also, als nämlich Maria, seine Mutter, dem Josef verlobt war, wurde sie, ehe sie zusammengekommen waren, schwanger erfunden von dem Heiligen Geiste. Da erschien ihm ein Engel des Herrn im Traum und sprach: Josef, Sohn Davids, fürchte dich nicht, Maria, dein Weib, zu dir zu nehmen, denn das in ihr Gezeugte ist von dem Heiligen Geiste. Und sie wird einen Sohn gebären, und du sollst seinen Namen Jesus heißen, denn er wird sein Volk erretten von ihren Sünden.

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1: Wie sollen Sünder in Armen Gottes geborgen sein? Im Psalm steht, wer kann wohnen bei der lodernden Glut? Wer kann wohnen bei der lodernden Glut? Das kann ich nur, wenn ich wirklich versöhnt bin. Wenn meine Sünden vergeben sind, nicht wenn ich mir die Vergebung einbilde, sondern wenn sie wirklich in die Tiefe des Meeres geworfen sind. Wenn ich mir nicht die Versöhnung mit Gott einbilde, sondern wenn ich sagen kann, ich bin gewaschen im Blut Jesu Christi. Wenn dein Leben wirklich gebaut ist am Kreuz meines Heilands, da ist mein sicherer Stamm. Wenn ich nicht errettet bin von der Obrigkeit der Finsternis und versetzt das Reich Jesu Christi, das heißt, wenn Jesus mein Heiland geworden ist, mit all was er gibt, Vergebung der Sünden, Zeugnis des Heiligen Geistes, Wiedergeburt, Glauben, dann gilt mir Römer 5. Nun, wir sind gerecht geworden durch den Glauben, so haben wir Frieden mit Gott, denn ein Satz ist das, so haben wir Frieden mit Gott durch unseren Herrn Jesus Christus. Und dann geht's weiter und rühmen uns auch der Trübsal und rühmen uns, jetzt soll der ganze Teufel spucken, geborgen, denken dann die Barfiguren. Und etwas davon spüre ich in diesem wundervollen Wort, das Josef hat. Denken Sie diesen ganz, ganz jungen König, was riskiert er? Er führt dieses kleine Jude heraus auf dem Weg des Herrn. Die ganze Welt gegen uns und keiner macht es zu tun.
0: Das war ein Ausschnitt aus dem Kurs Josaphat mit Wilhelm Busch. Josaphat war ein König, dessen Herrschaft allgemein Gott wohlgefällig war. In 18 Vorträgen porträtiert Pfarrer Wilhelm Busch diesen gottesfürchtigen König und spricht über seinen Mut, seinen Glauben, sein Gebet, seinen Umgang mit falschen Propheten, aber auch über seine Fehlentscheidungen und deren Folgen. Es gelingt dem Sprecher aufzuzeigen, wie viel wir als Christen heute von den Begebenheiten lernen können und welche Bedeutung dies für unser Leben als Kinder Gottes hat. Wilhelm Busch war Pfarrer, Evangelist und Schriftsteller. Während der Zeit des Dritten Reiches brachten ihn sein Glaube mehrfach ins Gefängnis. Nach dem Zweiten Weltkrieg war er unter anderem als reisender Evangelist tätig. 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Gepriesen und verherrlicht werde unser Gott und Heiland Jesus Christus. 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
2: Sie hören nun die gute Nachricht aus Gottes Wort. Unser Wochenvers steht in Jesaja 40, Vers 31. Aber die auf den Herrn harren, kriegen neue Kraft, dass sie auffahren mit Flügeln wie Adler, dass sie laufen und nicht matt werden, dass sie wandeln und nicht müde werden. Das war unser Merkvers aus Jesaja 40, Vers 31.
3: Dein Wort ist meines Fußes Leuchte und ein Licht auf meinem Wege.
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3: Kapitel 5. Und am dritten Tage zog sich Esther königlich an und trat in den inneren Hof am Palast des Königs gegenüber dem Palast des Königs. Und der König saß auf seinem königlichen Thron im königlichen Saale gegenüber dem Tor des Palastes. Und als der König die Königin Esther im Hofe stehen sah, fand sie Gnade vor seinen Augen, und der König streckte das goldene Zepter in seiner Hand gegen Esther aus. Da trat Esther herzu und rührte die Spitze des Zepters an. Da sprach der König zu ihr: Was hast du, Esther, Königin, und was begehrst du? Auch die Hälfte des Königreichs soll dir gegeben werden. Esther sprach: Gefällt es dem König, so komme der König mit Haman heute zu dem Mahl, das ich bereitet habe. Der König sprach: Eilt und holt Haman, damit geschehe, was Esther gesagt hat. Als nun der König und Haman zu dem Mahl kamen, das Esther bereitet hatte, sprach der König zu Esther, als er Wein getrunken hatte: Was bittest du, Esther? Es soll dir gegeben werden. Und was begehrst du? Wäre es auch die Hälfte des Königreichs, es soll geschehen. Da antwortete Esther: Meine Bitte und mein Begehren ist, habe ich Gnade gefunden vor dem König, und gefällt es dem König, meine Bitte zu gewähren und zu tun nach meinem Begehren, so komme der König mit Haman zu dem Mahl, das ich für sie bereiten will. Morgen will ich dann tun, was der König gesagt hat. Da ging Haman an dem Tage hinaus fröhlich und guten Mutes. Aber als er Mardochai im Tor des Königs sah, wie er nicht aufstand und sich nicht vor ihm fürchtete, wurde er voll Zorn über Mardochai, aber er hielt an sich. Und als er heimkam, sandte er hin und ließ seine Freunde holen und seine Frau Seresh und zählte ihnen auf die Herrlichkeit seines Reichtums und die Menge seiner Söhne und alles, wie ihn der König so groß gemacht habe, und dass er über die Fürsten und Großen des Königs erhoben sei. Auch sprach Haman: Und die Königin Esther hat niemand kommen lassen mit dem König zum Mahl, das sie bereitet hat, als nur mich. Und auch morgen bin ich zu ihr geladen mit dem König. Aber das alles ist mir nicht genug, solange ich den Juden Mardochai sitzen sehe im Tor des Königs. Da sprachen zu ihm seine Frau Seresh und alle seine Freunde: Man mache einen Galgen 50 Ellen hoch, und morgen früh sage dem König, dass man Mardochai daran aufhänge. Dann geh du mit dem König fröhlich zum Mahl. Das gefiel Haman gut, und er ließ einen Galgen aufrichten. Kapitel 6. In derselben Nacht konnte der König nicht schlafen und ließ sich das Buch mit den täglichen Meldungen bringen. Als diese dem König vorgelesen wurden, fand sich's geschrieben, dass Mardochai angezeigt hatte, wie die zwei Kämmerer des Königs, Bigtan und Teresh, die an der Schwelle die Wache hielten, danach getrachtet hatten, Hand an den König Ahasveros zu legen. Und der König sprach: Welche Ehre und Würde hat Mardochai dafür bekommen? Da sprachen die Diener des Königs, die um ihn waren: Er hat nichts bekommen. Und der König sprach: Wer ist im Vorhof? Haman aber war in den Vorhof gekommen, draußen vor des Königs Palast, um dem König zu sagen, dass man Mardochai an den Galgen hängen sollte, den er für ihn aufgerichtet hatte. Und des Königs Diener sprachen zu ihm: Siehe, Haman steht im Vorhof. Der König sprach: Lasst ihn hereintreten. Und als Haman hereinkam, sprach der König zu ihm: Was soll man dem Mann tun, den der König gern ehren will? Haman aber dachte in seinem Herzen: Wen anders könnte der König gern ehren wollen als mich? Und Haman sprach zum König: Dem Mann, den der König gern ehren will, soll man königliche Kleider bringen, die der König zu tragen pflegt, und ein Ross, darauf der König reitet, und dessen Kopf königlichen Schmuck trägt, und man soll Kleid und Ross einem Fürsten des Königs geben, dass er den Mann bekleide, den der König gern ehren will, und ihn auf dem Ross über den Platz der Stadt führen und vor ihm her ausrufen lassen: So tut man dem Mann, den der König gern ehren will. Der König sprach zu Haman: Eile und nimm Kleid und Ross, wie du gesagt hast, und tu so mit Mardochai, dem Juden, der im Tor des Königs sitzt, und lass nichts fehlen an allem, was du gesagt hast.« Da nahm Haman Kleid und Ross und zog Mardochai an und führte ihn über den Platz der Stadt und rief aus vor ihm her: »So geschieht dem Mann, den der König gern ehren will.« Und Mardochai kam wieder zum Tor des Königs. Haman aber eilte nach Hause, traurig und mit verhülltem Haupt, und erzählte seiner Frau Zeresch und allen seinen Freunden alles, was ihm begegnet war. Da sprachen zu ihm seine Freunde und seine Frau Zeresch: »Ist Mardochai, vor dem du zu fallen angefangen hast, vom Geschlecht der Juden? So vermagst du nichts gegen ihn, sondern du wirst vor ihm vollends zu Fall kommen.« Als sie aber noch mit ihm redeten, kamen des Königs Kämmerer und Geleiten Haman eilends zu dem Mahl, das Esther bereitet hatte. Kapitel 7. Und als der König mit Haman zu dem Mahl kam, das die Königin Esther bereitet hatte, sprach der König zu Esther auch an diesem zweiten Tage, als er Wein getrunken hatte: »Was bittest du, Königin Esther, dass man dir geben soll? Und was begehrst du? Wäre es auch das halbe Königreich, es soll geschehen.« Die Königin Esther antwortete: »Hab ich Gnade vor dir gefunden, o König, und gefällt es dem König, so gib mir mein Leben um meiner Bitte willen und mein Volk um meines Begehrens willen. Denn wir sind verkauft, ich und mein Volk, dass wir vertilgt, getötet und umgebracht werden. Wären wir nur zu Knechten und Mägden verkauft, so wollte ich schweigen, denn die Bedrängnis wäre nicht so groß, dass man den König darum belästigen müsste.« Der König Ahasveros antwortete und sprach zu der Königin Esther: »Wer ist der oder wo ist der, der sich hat in den Sinn kommen lassen, solches zu tun?« Esther sprach: »Der Feind und Widersacher ist dieser niederträchtige Haman.« Haman aber erschrak vor dem König und der Königin. Und der König stand auf vom Weingelage in seinem Grimm und ging in den Garten am Palast. Aber Haman trat vor und bat die Königin Esther um sein Leben, denn er sah, dass sein Unglück vom König schon beschlossen war. Und als der König zurückkam aus dem Garten am Palast in den Saal, wo man gegessen hatte, lag Haman vor dem Lager, auf dem Esther ruhte. Da sprach der König: »Will er auch der Königin Gewalt antun bei mir im Palast?« Als das Wort aus des Königs Munde gekommen war, verhüllten sie Haman das Antlitz. Und Harbona, einer der Kämmerer vor dem König, sprach: »Siehe, es steht ein Galgen beim Hause Hamans, 50 Ellen hoch, den er für Mardochai aufgerichtet hat, der doch zum Wohl des Königs geredet hat.« Der König sprach: »Hängt ihn daran auf!« So hängte man Haman an den Galgen, den er für Mardochai aufgerichtet hatte. Da legte sich des Königs Zorn. Kapitel 8. An dem Tage schenkte der König Ahasveros der Königin Esther das Haus Hamans, des Judenfeindes, und Mardochai wurde vom König empfangen, denn Esther hatte ihm gesagt, wie er mit ihr verwandt sei. Und der König tat ab seinen Fingerreif, den er Haman genommen hatte, und gab ihn Mardochai. Und Esther setzte Mardochai über das Haus Hamans. Und Esther redete noch einmal vor dem König und fiel ihm zu Füßen und weinte und flehte ihn an, dass er zunichte mache die Bosheit Hamans des Agagitas und seine Anschläge, die er gegen die Juden erdacht hatte. Und der König streckte das goldene Zepter gegen Esther aus. Da stand Esther auf und trat vor den König und sprach: »Gefällt es dem König, und habe ich Gnade gefunden vor ihm, und dünkt es dem König recht, und gefalle ich ihm, so möge man die Schreiben mit den Anschlägen Hamans des Sohnes Hamedatas, des Agagitas, widerrufen, die er geschrieben hat, um die Juden umzubringen in allen Ländern des Königs. Denn wie kann ich dem Unheil zusehen, das mein Volk treffen würde? Und wie kann ich zusehen, dass mein Geschlecht umkäme?« Da sprach der König Ahasveros zur Königin Esther und zu Mardochai, dem Juden: Siehe, ich habe Esther das Haus Hamans geschenkt, und ihn hat man an einen Galgen gehängt, weil er seine Hand an die Juden gelegt hat. So schreibt nun ihr wegen der Juden, wie es euch gefällt, in des Königs Namen, und siegelt's mit des Königs Ring. Denn ein Schreiben, das in des Königs Namen geschrieben und mit des Königs Ring gesiegelt war, durfte niemand widerrufen. Da wurden gerufen des Königs Schreiber zu jener Zeit im dritten Monat, das ist der Monat Sivan, am 23. Tage. Und es wurde geschrieben, wie Mardochai gebot, an die Juden und an die Fürsten, Statthalter und Obersten in den Ländern vom Indus bis zum Nil, 127 Länder, einem jeden Lande in seiner Schrift, einem jeden Volk in seiner Sprache und auch den Juden in ihrer Schrift und Sprache. Und es wurde geschrieben in des Königs Ahasveros Namen und mit des Königs Ring gesiegelt. Und man sandte die Schreiben durch reitende Boten auf den besten Pferden. Darin gab der König den Juden, in welchen Städten sie auch waren, die Erlaubnis, sich zu versammeln und ihr Leben zu verteidigen und alle Macht des Volks und Landes, die sie angreifen würden, zu vertilgen, zu töten und umzubringen, samt den Kindern und Frauen, und ihr Hab und Gut zu plündern an einem Tag in allen Ländern des Königs Ahasveros, nämlich am 13. Tage des 12. Monats, das ist der Monat Adar. Eine Abschrift des Schreibens aber sollte als Gesetz erlassen werden in allen Ländern, um allen Völkern zu eröffnen, dass die Juden sich für diesen Tag bereithalten würden, sich zu rächen an ihren Feinden. Und die reitenden Boten auf den besten Pferden ritten aus, schnell und eilends, nach dem Wort des Königs, und das Gesetz wurde in der Festung Susa angeschlagen. Mardochai aber ging hinaus von dem König in königlichen Kleidern, blau und weiß, mit einer großen goldenen Krone, angetan mit einem Mantel aus Leinen und Purpurwolle. Und die Stadt Susa jauchzte und war fröhlich. Für die Juden aber war Licht und Freude und Wonne und Ehre gekommen. Und in allen Ländern und Städten, an welchen Ort auch immer des Königs Wort und Gesetz gelangte, da war Freude und Wonne unter den Juden, Gastmahl und Festtag. Und viele aus den Völkern im Lande wurden Juden, denn die Furcht vor den Juden war über sie gekommen.
4: Sie hörten soeben, liebe Zuhörer, aus dem Buch Esther, die Kapitel 5 bis 8. Das war die tägliche Bibellese des biblischen Hörfunks. Es wäre schön, wenn Sie auch morgen dabei sein könnten, um von dem Wort Gottes zu hören.

Deine Hand hat mich gemacht und bereitet. 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Die beste Werbung sozusagen, die wir für Gott machen können, ist unser Glaube. Und

war unser alltäglich gelebter Glaube, im Vertrauen auf Gott und sein Wort. 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

0: Herzlich willkommen zum Radioprogramm des Missionswerkes Werner Heukelbach. Schön, dass Sie wieder eine Botschaft über den Glauben an Jesus Christus hören möchten. Übrigens, Sie können alle Radiosendungen der letzten 12 Monate auf unserer Internetseite missionswerk-heukelbach.de herunterladen und anhören. Und nun spricht zu Ihnen Wilfried Schloh.
1: Was ist Glaube? Unser moderner Lebensstil wird heute mit seinen vielen Risiken unseres Lebens abgesichert durch rückversicherte Versicherungen. Die allgemein heute vorherrschende Unsicherheit und Sorge bringt unsere gestresste Menschenseele dazu, zu glauben, dass wir alles Mögliche so absichern können. Auch der Glaube an Gott wird hier folglich anders eingeschätzt, als eine völlig unsichere Möglichkeit. Gottes Führung in unserem Leben, seine biblischen Zukunftszusagen und persönlich erkannte Lebensziele werden total in Frage gestellt, ob sie jemals Wirklichkeit und Praxis werden können. Da wirkt sich der Begriff der Lebensversicherung auf die menschliche Seele schon etwas beruhigender aus. Da geht es um das Leben und dann noch darum, dieses Leben zu versichern. Es wird also aufgewertet dargestellt und hört sich zumindest angenehmer und wohltuender an. Im Ernstfall lohnt sich die Versicherung doch nur für die hinterbliebenen Nutznießer. Sie erben die positive Seite und können sie nutzen. Denn der Versicherte hat nichts mehr davon. Unser Leben aber können wir Menschen nicht sicherer machen, als es in der Hand unseres Schöpfers ist oder durch den festen Glauben wäre. Keines Menschenleben geht eher zu Ende, als Gott es zulässt. Jeder Mensch stirbt ausschließlich nur am Willen Gottes. Das klingt hart, aber es ist der alleinige Schöpfer und Geber unseres Lebens. Jesus Christus sucht unser Vertrauen zu gewinnen, weil er jeden von uns liebt und erretten will. Sein Ziel mit dir und mir ist, die Ewigkeit im Himmel zu erleben. Das Vertrauen auf den lebendigen Gott ist allemal sicherer als eine Lebensversicherung. Die Versicherung zeigt wohl sehr deutlich die sorgende Liebe für den eigenen Angehörigen und deren Versorgung im Ernstfall. Aber mein Leben kann ich damit nicht verlängern. Wir Erdenbewohner probieren unendlich viele Glaubensersatzmöglichkeiten durch und stellen immer wieder unbefriedigt fest, Ersatz bleibt Ersatz und ist nicht tragfähig. Mit Geld und Gut, mit Macht und Ansehen, mit Karriere und Erfolg oder mit den Machenschaften des Aberglaubens und des Okkultismus versuchen wir unser Leben zu meistern. Der Mensch sucht einfach einen festen Halt fürs Leben. Aber errettender Glaube ist nicht machbar. Jesus sagt, ohne mich könnt ihr nichts tun. Was ist das Problem der Seele? Es fehlt die richtige Basis für das menschliche Leben. Ohne Glaubensverbindung zu Gott treiben wir Menschen wie ein Schiff ohne Steuer und Anker dahin. Wir werden von jeder Zeitströmung mitgerissen bis zum Untergang unseres persönlichen Lebensschiffes. Die Bibel spricht da im Brief an die Hebräer in Kapitel 6, Vers 18 von dem Anker der Seele. Deshalb hat sich Gott, weil er den Erben der Verheißung die feste Entscheidung seines Entschlusses noch viel deutlicher beweisen wollte, mit einem Eid verbürgt, damit wir durch zwei unveränderliche Tatsachen einen starken Trost hätten, die wir unsere Zuflucht dazu genommen haben, die vorhandene Hoffnung zu ergreifen, welche wir haben als einen sicheren, festen Anker unserer Seele. Ein Anker des Glaubens durch Jesus Christus, den Sohn Gottes, der diesen Anker in der himmlischen Ewigkeit Gottes auch für dich gut verankern will. Er hat für uns Menschen unsere offene Rechnung des fehlenden Glaubens, nämlich unsere Sünde des Nichtglaubens und der vielen verwerflichen Taten und Gedanken mit seinem eigenen Leben bezahlt. Unser Sündenkonto wird durch Buße und Vergebung ausgeglichen, wenn wir die Tatsache seiner Vergebung im Glauben annehmen. Aber das fehlende Vertrauen der meisten Menschen zu dem lebendigen Gott des Himmels hat dieses Wort Glauben total verändert und sinnentleert. In unserer heutigen Umgangssprache wird zum Beispiel der Glaube an die eigene Zahlungsfähigkeit eher mit dem Gedanken an Insolvenz und Konkurs in direkte Verbindung gebracht. Der Verfall unserer ethischen und charakterlichen echten Werte entzieht uns große Bereiche möglicher Lebensqualität. was Gott im bewusst geordneten Denken eines ihm vertrauenden Menschen als feste Zusage verankert, das bleibt in dem rein menschlich bewerteten, aber vom Egoismus gestörten Versprechen eben doch nur das Versprechen in der Möglichkeitsform. So verunsichert diese Veranlagung des Menschen, verbunden mit der Sorge um Stolz und Ansehen, unsere Gesamtsituation. Der Erfolgsdruck und die Existenzangst erhöhen dann das Tempo dieser Lawine, der persönlichen Imageerhaltung nachzulaufen. Die fast nicht mehr nachzuvollziehenden Ergebnisse ruinieren unser gegenseitiges Vertrauen zueinander und unsere zwischenmenschliche Beziehung. Wir machen unser Leben kaputt. Wie sehr leiden die Betroffenen und im Grunde auch eben indirekt die Verursacher Tag für Tag unter diesem Vertrauensmangel in Politik, Wirtschaft und Ausbildung, ja in medizinischen und religiösen, bis hinein in die intimen zwischenmenschlichen Bereiche. Diesbezüglich gibt es ja schon in vielen Familien und Ehen eben dieser engsten und vertrautesten Verbindung der Menschen große Missgunst und Hass, durch welche die uns zugeordnete Würde zum absoluten Widerspruch wird. Dann glaubt und vertraut der eine dem anderen nicht mehr. Gott sagt uns Menschen gerade das Gegenteil. Es ist aber der Glaube eine feste Zuversicht dessen, dass man hofft, und ein Nichtzweifeln an dem, was man nicht sieht. Denn durch den Glauben merken wir, dass die Welt durch Gottes Wort geschaffen ist. So sagt es uns Gottes Wort im Brief an die Hebräer Kapitel 11. Der Glaube ist der Schlüssel, und der Glaube wird immer erst aktiviert, wenn du Gott vertraust. Wenn du ihn als deinen Heiland annimmst, weil du ohne seine Hilfe nicht mehr weiterkommst. Wenn du das erkennst, dass du doch von ihm abhängig bist und seine Hilfe brauchst, dann hört er dein ehrliches Gebet, egal wie einfach du es ihm auch sagst. Mit dem Sohn Gottes, Jesus Christus, wurden zwei Verbrecher gekreuzigt. Der eine Mitgekreuzigte wollte von diesem Gottessohn nichts wissen. Er lästerte Jesus noch. Er hatte absolut kein Vertrauen. Obwohl sein Leben hier endgültig verloren ging, nutzte er diese letzte Chance nicht zur persönlichen Errettung. Da antwortete der andere und strafte ihn. Und du fürchtest dich auch nicht vor Gott, der du doch in gleicher Verdammnis bist? Wir zwar zu Recht, denn wir empfangen, was unsere Taten wert sind, aber dieser hat nichts Ungerechtes getan. Und er sagte zu Jesus: Herr, gedenke an mich, wenn du in dein Reich kommst. Und Jesus sagte zu ihm: Wahrlich, ich sage dir, heute wirst du mit mir im Paradies sein. Welch gewaltige Zusage in dieser allerletzten Lebenssituation dieses Schächers am Kreuz. Das ist kein Strohhalm, nach dem dieser Mörder greift. Das ist das wahre Leben in der letzten Lebensphase erkannt. Er erkennt völlig klar: Ich gehe verloren, weil ich nicht glaube. Vielleicht dachte der andere Verurteilte, ich werde schon irgendwie zurechtkommen. Das ist doch ein sehr häufiger Gedankengang unserer Zeitgenossen. Die meisten Menschen denken, ich habe doch noch niemanden umgebracht, also alles in Ordnung. Oder du verlässt dich auf den Eintrag in ein Kirchenbuch, deine Kindertaufe und die Tatsache, dass du Kirchensteuer bezahlst. Was du auch tust, das alles ersetzt nicht den Glauben an Jesus. Du kannst nichts anderes dazu tun, eine Ewigkeit bei Gott zu gewinnen, als nur durch den Glauben an den einen Heiland der Welt. So sagt es Jesus Christus seinen Jüngern: Ich bin der Weg und die Wahrheit und das Leben. Niemand kommt zum Vater als nur durch mich. So schreibt es Johannes ebenso im Auftrag Gottes für uns in Kapitel 11, Vers 25. Ich bin die Auferstehung und das Leben. Wer an mich glaubt, der wird leben, auch wenn er gestorben ist. Jeder, der da lebt und an mich glaubt, wird nicht sterben in Ewigkeit. Glaubst du das? Welche Aussicht für dein Leben auf eine herrliche Ewigkeit, die nicht eine ungewisse Hoffnung nach dem Tode ist? Die Möglichkeitsform liegt hier nur in deiner Willensentscheidung. Denn es ist deine Entscheidung, an Jesus Christus zu glauben, oder nicht? Dich für ihn oder gegen ihn in deinem Herzen einzustellen. Im Matthäusevangelium Kapitel 11, Vers 6 sagt Jesus: Und selig ist, der sich nicht an mir ärgert. Ärgerst du dich an dem, was du hörst? Vor 4 Wochen riefen mich die Söhne eines Verwandten an. Kannst du bitte zu uns kommen? Na, wir haben uns oft besucht und ich wusste, dass ihr Vater sehr krank war. Ein Mann, der in seinem langen Leben vorher immer bei guter Gesundheit war. Nun ging es auf das Ende seines menschlichen Lebens zu. Dieser letzte Besuch machte sehr deutlich, es gibt nur noch wenige Stunden seines Erdenlebens, und die sind nur mit schweren Schmerzmitteln zu verkraften. Oft hatten wir über den rettenden Glauben an Jesus Christus gesprochen, aber seine Bereitschaft, darüber zu sprechen, verwandelte sich immer wieder in ein radikales Stopp, wenn es um die Entscheidung ging, an Jesus Christus zu glauben. Dreimal versuchte ich liebevoll, diesem von mir so sehr geschätzten, im Todeskampf liegenden und recht vertrauten Verwandten im Gebet eine Brücke zum Himmel zu bauen. Aber mit erstaunlicher Energie richtete er sich jedes Mal auf, um mit entschiedener Deutlichkeit meinen Versuch abzubrechen. Nein, ich will nicht, dass du mit mir betest. Als sein Leben dann beendet war, wurde er in einer Abschiedsfeier ohne Gottes Wort und mit mystischer, klassischer CD-Musik aus unserer Gesellschaft ausgemustert, im wahrsten Sinne des Wortes. Das eigene Herz ist bedrückt über dieses Menschenleben, das ganz anders hätte aussehen können, mit einem Ziel in Gottes Ewigkeit. Wo stehst du? Was hält dich eigentlich auf, nicht von ganzem Herzen dem Heil in Jesus Christus zu glauben? Gib dir selber eine ehrliche Antwort. Willst du dieses Heil für deine Seele nicht annehmen, nicht glauben? Es ist dir gleichgültig, wie so vielen Menschen? Du, dann lebst du sehr gefährlich. Und es ist dir vielleicht nicht möglich, das irgendwann zu wiederholen. Komm, verhindere dein Verlorengehen. Lass dich erretten. Heute ist der richtige Zeitpunkt und die beste Gelegenheit dazu. Wir beten. Lieber Jesus, du kennst jeden Menschen auf dieser Erde. Und dir ist kein menschlicher Gedankengang verborgen. Lieber Zuhörer, so nimm diese Tatsache ernst. Pack deinen Unglauben und deine Sünden vor Jesus aus. Bekenne ihm alles, was dich bedrückt und hindert zu glauben, dass er dich errettet. Nimm die Vergebung deiner Sünden im Glauben an und danke Jesus, dass er dich für deine Erdenzeit und für die Ewigkeit erlöst und errettet. Amen.

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Wie steht es zwischen Ihnen und Ihrem Schöpfer? Welche Zukunftsaussichten haben Sie? Was erwarten Sie nach dem Tod? Im 1. Johannesbrief, Kapitel 5, sagt Gott: Wer den Sohn Gottes hat, der hat das Leben. Wer den Sohn Gottes nicht hat, der hat das Leben nicht.

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1: Sie hören nun die gute Nachricht aus Gottes Wort. Unser Wochenvers steht in Jesaja 40, Vers 31. Aber die auf den Herrn harren, kriegen neue Kraft, dass sie auffahren mit Flügeln wie Adler, dass sie laufen und nicht matt werden, dass sie wandeln und nicht müde werden. Das war unser Merkvers aus Jesaja 40, Vers 31.

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1: Auch heute sagt man auf Hebräisch, wie auf Deutsch, Herr, irgendjemanden. Aber ich meine, er weiß ja nicht, wer erscheint ihm hier. Und sofort nimmt er diesen Titel, einen Ehrentitel, der einfach sagen können, wer bist du? Das ist ja so mysteriös gewesen, diese Erscheinung. Wer bist du? Aber er sagt sofort, wer bist du, Herr? Und das war wirklich der Anfang von einem Leben, das gekennzeichnet war durch Unterwerfung unter die Autorität des Sohnes Gottes. Aber der Herr Jesus sagt nicht, ich bin der Herr Jesus, sondern ich bin Jesus, der Verachtete. Aber er nimmt die Stellung als Herr ihm gegenüber ein und sagt sofort, richte dich auf, stelle dich auf deine Füße und befiehlt ihm, was jetzt in seinem Leben zu geschehen hat. Sofort bekommt er auch den Auftrag. Interessant, also der Herr wartet nicht Jahre, bis der Auftrag gegeben wird, sondern sogleich wird ihm gezeigt, was der Sinn ist von der Bekehrung. Und so ist das ein wichtiges Prinzip, wir sind errettet, um zu dienen. Wo steht etwas davon?
2: Epheser.
1: Ja, ist das Thessalonicher 1. Was sagst du? Ja, aber so direkt, wo wirklich die Rettung verbunden wird mit dem Dienen. Also schlagen wir mal auf, 1. Thessalonicher 1. Sehr deutlich, Vers 9. Siehst du, Hans?
3: Den selbst verkündigen von uns, welchen Eingang wir bei euch hatten und wie ihr euch von den Götzenbildern zu Gott bekehrt habt, dem lebendigen und wahren Gott zu dienen und seinen Sohn aus den Himmeln zu erwarten, den er aus den Toten auferweckt hat, Jesum, der uns errettet von den kommenden Zorn.
1: Jawohl, also deutlich bekehrt, um dem lebendigen wahren Gott zu dienen. Und dazu Hebräer 9, Vers 14.
3: Wie viel mehr wird das Blut des Christus, der durch den ewigen Geist sich selbst ohne Flecken Gott geopfert hat, euer Gewissen reinigen von toten Werken, um dem lebendigen Gott zu dienen?
1: Jawohl.
3: Gottes Dienst.
1: Ja, genau das ist damit gemeint.
4: Er sagt ja bei der Geburt Jesu, dass Gott uns jetzt besucht hat, der Aufgang aus der Höhe, ja. Wir ohne Furchten dienen.
1: Schön, schön. Lukas 1 am Schluss.
5: Petrus beschreibt jetzt ein heiliges Priestertum, über uns zu dienen.
1: Jawohl.
5: Und ein königliches Geschlecht, um die Tugenden dessen zu verkündigen, der euch ausgeführt hat aus der Finsternis, die du gesetzt hat in
1: dein
5: wunderbares Licht.
1: Jawohl. Ein königliches Priestertum sogar, ja.
5: Eben diese zwei Seiten sehen wir auch hier. Zum Diener und zum Zeugen.
1: Jawohl, genau. Und er sagt in Vers 17, dass er herausgenommen wird aus dem Volk und den Nationen, zu welchen ich dich sende. Also einerseits sind wir aus dieser Welt und ihren Bindungen herausgelöst worden, das ist das in der Bekehrung, aber nicht um in der Isolation zu fristen, sondern werden gerade wieder zurückgeschickt, um diesen Menschen zu dienen. Also da sehen wir, was es heißt, Befreiung, aber nicht um in der Isolation zu leben, sondern im Dienst an den Verlorenen. Und der Auftrag besteht in Vers 18 aus verschiedenen Punkten. Können wir es zusammentragen? Das erste ist, im Dienst an den Verlorenen, jawohl, mit dem Ziel,
5: zur Bekehrung,
1: Jawohl. Und jawohl. Mit dem Ziel.
5: Dann die Vergebung der Sünde
1: allen. Und noch ein weiteres Ziel.
5: Das Erbe.
1: Um ein Erbe zu bekommen. Ja. Ja, wie kann man das Augen auftun?
3: Ja. Dein Wort, das heißt Zeichen.
1: Ja. Aber es ist doch überraschend in dem Sinn, wer kann die Augen eines Blinden öffnen, wenn nicht Gott? So steht es auch in den Psalmen. Der Herr öffnet die Augen der Blinden. Psalm 146, meine ich, ist das. Und jetzt sagt der Herr, Paulus, er soll Augen öffnen. Ja, wie können wir Augen öffnen?
5: Ja, das wäre schön, aber der Glaube kommt aus der Predigt, eben indem wir das Wort weitergeben. Ja. Der Glaube kommt aus der Predigt, die Predigt aus Gottes Wort, nur durch Gottes Wort können die Augen öffnen.
1: Jawohl, aber wenn wir schauen im Leben des Apostels Paulus als Augenöffner, da können wir doch viele konkrete Dinge lernen. Zum Beispiel, herausgegriffen aus all dem, was wir bereits gesehen haben, in Athen, was war dort der spezielle Augenöffner?
3: Der Tempel dem unbekannten Gott.
1: Der Altar, ja. Ja. Ja, ja, ja.
3: Sie wussten ja nicht, wer dieser Gott war, aber es gab einen
1: Tempel. Er hat nicht irgendwie gepredigt in Athen, sondern er hat einen Augenöffner gesucht oder gefunden bei seinem Spaziergang durch die Stadt. Und an diesem Anknüpfungspunkt konnte er Menschen gewinnen. Und so zeigt es uns also, wir haben den Auftrag, Augen zu öffnen. Das heißt also, dass wir, ähnlich wie Paulus, auch Rundgänge machen müssen, um Augenöffner zu finden, die den Menschen in unserer Umgebung helfen, das Heil in Christus zu erkennen. Also da ist unsere Verantwortung gefordert. Einerseits ist es Gott, der die Augen öffnet, aber andererseits haben wir die Verantwortung, Augen zu öffnen. Das sind zwei Seiten der Medaille. Und dann erklärt also Paulus dem Agrippa, dem König Agrippa, nun, jetzt verstehst du, ich habe ein dermaßen überwältigendes Erlebnis gemacht, das mich in meinem höchsten Fanatismus, meiner höchsten Überzeugung, dass das mit dem Nazaräer nicht stimmt, zur Wende gebracht hat. Also, da musste ich doch dem gehorsam sein. Konnte ich nicht irgendwie mich dem noch einmal dagegen stellen. Und darum habe ich also die Konsequenzen daraus gezogen. Und hat dann eben begonnen, überall diese Botschaft zu verkündigen unter den Völkern. Ja? Reinhold?
5: Ich dachte gerade so, wenn man Schriften weitergibt oder Bücher, die schaffen gerade erzählen, dann haben wir es immer wieder mit den Leuten von der Wachtungsgesellschaft zu tun. Und es ist kein Problem, ihnen zu sagen, dass Jesus Christus Gottes Sohn ist. Es ist nur das Problem, dass er der ewige Sohn Gottes ist, eben der Schöpfer des Himmels und der Erde. Und das kann man wirklich nur anhand der Bibelstellen selbst als Augeöffner ihnen das. Aber es muss auch angenommen und geglaubt werden.
1: Mhm. Wobei jetzt, wenn du das Beispiel erwähnst, im Allgemeinen macht man die Erfahrung, wenn man wie Zeugen Jehovas argumentiert. Man kann so logisch, so überzeugend argumentieren, wie man will, und es geschieht doch nichts. Was ist zum Beispiel ein Augenöffner für Zeugen Jehovas? Nun, ich habe einen Freund, einen Evangelisten in Marseille, der hat eine ganze Reihe von Zeugen Jehovas herausgeholt. Der hat das so gemacht. Er hat ihnen das Vertrauen in die Organisation erschüttert. Zum Beispiel hat er ein Büchlein gemacht, alles mit Kopien aus alten Wachtürmen. Herauskopiert, nicht einfach zitiert. Was sie damals gesagt haben und wie sie dann Jahre später gesagt haben, schwarz auf weiß sagen, wir haben das nie gesagt, sondern wir haben so und so gesagt. Ja, da habt ihr es. Die lügen. Was? Eine Organisation, die lügt. Die kann nicht von Gott sein. Und so wird das Vertrauen erschüttert. Und erst dann werden sie im Allgemeinen dann empfänglich für biblische Argumentation. Aber sie sind so im Kopf gedrillt, jemand, der nicht zur Organisation gehört, er kann die Bibel nicht verstehen. Denn nur die Organisation das Licht. Also selbst wenn einer, der nicht zur Organisation gehört, mir etwas Bezeugendes sagen kann, das kann nicht wahr sein, denn er hat das Licht nicht. Also die können einfach nichts mehr sagen vielleicht, wenn die Argumentation gut ist, Aber überzeugen? Nein, die hat ja das Licht nicht. Und wenn das Vertrauen in die Organisation erschüttert wird, dass da Lüge, Betrug, Ungerechtigkeit ist, dann wird das erschüttert. Plötzlich werden sie offen für das, was eigentlich da steht. Das wären also erfahrungsgemäß zum Beispiel ein guter Augenöffner in diesem Fall. Ja, wir müssen schauen, dass wir noch ein bisschen zum Schluss kommen. Paulus erklärt dann, dass eigentlich aus dem allem sich erklärt, Vers 21, warum die Juden ihn ermorden wollten. Das hätten die natürlich nie zugegeben. Die haben gesagt, Paulus ist ein Tempelschänder, er spricht gegen die Bibel, er bringt neue Lehren und so weiter. Aber er zeigt hier auf, der Grund liegt in einem ganz anderen Punkt, warum die mich so angreifen. Das deckt er hier auf. Und er erklärt weiter dem Agrippa, der eben das Alte Testament kennt, schau, ich bringe eigentlich gar nichts Neues, gar nichts Widerspruch zu dem, was Propheten und Moses geredet haben. Und er erklärt, die haben ja bezeugt, dass der Messias, der Christus, leiden sollte, dass er als Erster durch Totenauferstehung Licht verkündigen sollte. Also ich bringe nicht eine Antilehre, eine Gegenlehre, sondern ich predige das, was das Alte Testament als Hoffnung Israels schon immer vorgestellt hat. Das hat er ja schon gesagt in Vers 6. Und nun stehe ich vor Gericht wegen der Hoffnung auf die von Gott an unsere Väter geschehenen Verheißungen. Und auf Vers 7 spricht er nochmal von dieser Hoffnung der Juden. Die Hoffnung des jüdischen Volkes war das Kommen des Messias. Und das unterscheidet den jüdischen Glauben so deutlich von den Religionen, die eine Sammlung waren von Verhaltensregeln oder irgendwelchen Einweihungsriten und so weiter. Aber eine Religion, die eine Hoffnung hat im Blick auf die Zukunft, wo gab es das in dem Sinn? Und da gab es ein Volk, das lebte von dieser Hoffnung. Und jetzt sagt Paulus, und dann diese Hoffnung haben wir erfüllt gefunden in dem Jesus von Nazareth. Und darum dieser ganze Angriff auf mich. Übrigens hier in Vers 23 spielt der Apostel Paulus an auf den goldenen Leuchter. Er sagt, dass der Christus leiden sollte, das hat Moses gesagt. Dass er als Erster durch Totenauferstehung Licht verkündigen sollte. Wo finden wir das im goldenen Leuchter? Diese Punkte. Weil sonst finden wir es nirgends in den Büchern Mose so beschrieben. Können wir es kurz zusammentragen, die Punkte? Der goldene Leuchter in 2. Mose 25. Der hatte 7-mal Öl in den Lampen. Und der Christus oder der Messias heißt ja der Gesalbte, der mit Öl Gesalbte. Wo wird ausgedrückt, dass der Christus leiden sollte? Ja, der Leuchter wurde ja in getriebener Arbeit, in Schmiedearbeit hergestellt, nicht in Gussarbeit. Und jeder Hammerschlag wies darauf hin, dass der Christus, der Gesalbte, leiden sollte. Dann die Totenauferstehung. Wie wird die in dem Leuchter dargestellt? Lilien. Die Blüten, ja, 22, was waren es für Blüten? Mandelblüten. Und der Mandelbaum in Israel Ende Januar, Anfang Februar kündet als erster das neue Leben des Frühlings an durch seine weißen Blüten. Also haben wir gerade beides beieinander. Einerseits Totenauferstehung, das Leben nach dem Winter, und als erster, der Mandelbaum ist der erste. Und so ist eben diese Hoffnung, die auch die Pharisäer hatten, dass es eine Auferstehung der Toten gibt, die hat sich jetzt als erste, zum ersten Mal eben realisiert in der Auferstehung des Messias. Und seine Auferstehung ist einfach der Vorbote für die Auferstehung der Gläubigen im Allgemeinen. Und Licht verkündigen, da haben wir das siebenfache Licht des Leuchters. Und dann kommt, das war ein bisschen über der Kenntnis des Heiden Festus, und er sagt, du bist völlig verrückt, Paulus. du rasest. Das war also nicht, weil Paulus ein Auto hatte und so schnell fuhr. Vers 24. Du bist völlig verrückt geworden, Paulus. Deine große Gelehrsamkeit bringt dich zur Raserei. Und Paulus sagte, ich habe früher, war ich verrückt. Wurde das gesagt? Früher war das mal der Fall. Und über die Maßen gegen sie rasend. Ja, er sagt, früher war ich so, aber jetzt nicht. Und er erklärt sofort, das, was er da jetzt sagt, das sind Worte der Wahrheit und der Besonnenheit, aber das versteht jetzt Festus eben nicht. Aber Paulus wollte hier nicht speziell für Festus sprechen, mit dem hatte er sonst genug Gelegenheit gehabt, jetzt wollte er diesen König Agrippa, diese Gelegenheit wollte er ausschöpfen. Ihm Zeugnis ablegen. Und Agrippa, der diese Dinge kannte, den Hintergrund kannte, der musste angesprochen

0: spöttisch findet.
1: Spöttisch? Interessant. Die einen Ausleger betrachten das als ein Bekenntnis, dass er kurz vor der Bekehrung steht. Und andere legen es aus, dass er hier spöttelt.
0: Weiß man denn aus der Geschichte, ob der sich bekehrt?
1: Da wäre nichts bekannt, nein. Gar nicht nein. Aber die Fußnote, man kann übersetzen, in kurzem oder mit wenigem überredest du mich, ein Christ zu werden. Das wird also bedeuten, also deine Argumente, die sind ja, glaubst du, dass ich mit den paar Argumenten, die du mir da bringst, dass ich da ein Christ werde? So einfach ist das nicht. Und da hört das Ganze auf. Paulus sagt zwar noch mit einer entschiedenen Würde, es ist mein tiefer Wunsch, ob über kurz oder lang, beziehungsweise ob mit wenigen Argumenten oder mit vielen Argumenten, das ist nicht so wichtig. Aber es ist mein Wunsch zu Gott, dass nicht allein der König, sondern alle, die hier in diesem Saal sind heute, solche Menschen werden wie ich. Menschen, die das Licht des Evangeliums ins Herz bekommen haben. Aber dann sagt er, nur das wünsche ich niemandem von euch, dass er so ungerecht behandelt wird wie ich. Eben nicht ausgenommen diese Bande. Dann steht die ganze vornehme Elite da auf. Sie besprechen sich kurz. Die Sache ist klar. Dieser Mann ist kein gefährlicher Mann. Man hätte ihn sogar freilassen können, wenn er sich nur nicht auf den Kaiser berufen hätte. Aber wir haben schon früher gesehen, das musste sein. Paulus musste nach Rom. Und das wird uns jetzt im Schluss der Apostelgeschichte also noch beschäftigen. Die Reise nach Rom. Nächstes Mal, Kapitel 27, da werden wir sehen, wie in dieser Schiffsreise die gesamte Kirchengeschichte von der Zeit der Apostel bis zur Entrückung symbolisch vorgeschattet wird. Eigentümlich darum, weil die Apostelgeschichte ist das einzige Kirchengeschichtsbuch, das vom Heiligen Geist inspiriert ist. Aber es umfasst nur die ersten 3 Jahrzehnte und hört dann sehr abrupt auf. Aber die Kirchengeschichte ist weitergegangen. Die Zeugen, die da am Anfang gezeugt haben, das waren nur die Vorläufer von all den Zeugen bis uns heute. Bis zu uns heute. Also hat der Heilige Geist mit dieser ausführlich und so detailliert beschriebenen Reise nach Rom, hat er angedeutet, wie die ganze Sache weitergehen wird. Und schlussendlich mit einem Schiffszusammenbruch enden wird. Aber alle auf dem Schiff, die leben hatten, werden dann gerettet auf die Insel.
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Möge der Herr unsere Sicherheit und unsere Freude sein. Möge er unsere Quelle der Wahrheit und Zufriedenheit sein. Im Psalm 32 lesen wir: Du bist mein Schirm, du wirst mich vor Angst behüten, dass ich errettet, gar fröhlich rühmen kann. Ich will dich unterweisen und dir den Weg zeigen, den du wandeln sollst. Ich will dich mit meinen Augen leiten. Seid nicht wie Rosse und Maultiere, die nicht verständig sind, welchen man Zaum und Gebiss muss ins Maul legen, wenn sie nicht zu dir wollen. Der Gottlose hat viel Plage, wer aber auf den Herrn hofft, den wird die Güte umfangen. Freuet euch des Herrn und seid fröhlich, ihr Gerechten, und rühmet alle ihr Frommen.

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2: Gesucht werden Lehrer, Ärzte, Krankenschwestern, Zahnärzte, Buchhalter, Ingenieure, Gewerbelehrer, Schlossermeister, Bautechniker, ein Wasserbauingenieur, ein Kühlfachmann und mehrere Kraftfahrzeugmeister.
3: Stopp, hier ist doch kein Arbeitsamt. Und außerdem, wo gibt es so viele freie Stellen?
2: Das können wir Ihnen sagen. Wir suchen auch heute noch gute Fachkräfte für Tansania, Nigeria, für Indien.
1: Stopp, halt, ich sagte ja schon, dass wir hier kein Arbeitsamt sind. Wir bringen den Kindertreff im Missionswerk Werner Heutel-Ballenberg-Neustadt in Deutschland für euch, ihr Jungen und Mädchen. Hören Sie, für Jungen und Mädchen, die sind noch in der Ausbildung und sitzen noch nicht arbeitslos auf der Straße. Wir haben jetzt eine Rätselsendung für Leute, die die Bibel kennenlernen wollen. Und da fällt mir ein, das trifft sich ja ausgezeichnet. Wie war doch Ihr Name, Herr?
2: Hilmar Hilfsbereit, bitteschön.
3: Herr Hilmar Hilfsbereit, Sie können uns bestimmt helfen.
2: Ja, gerne, dafür bin ich ja da. Hilfsbereit ist mein Name, bitteschön, stets zu Ihrem Dienst.
3: Vielen, vielen Dank. Also, die Jungen und Mädchen sollen heute 5 Berufe finden und einen Ausländer.
2: Ah, 5 Berufe und einen Ausländer. Ja, da kenne ich mich aus, bitteschön.
3: Natürlich braucht jeder, der mitmacht, Schreibzeug und eine Bibel. Sagen Sie mal, haben Sie eine Bibel, Herr Hilmar Hilfsbereit?
2: Ah, natürlich. Ich habe eine alte Familienbibel von meiner Großmutter und eine neue Bibel. Ach, wissen Sie, die Luther-Übersetzung natürlich. Revidierter Text, bitteschön.
3: Genau die meine ich. Also, die revidierte Luther-Übersetzung. Und in dieser Bibel werden wir heute die 5 Berufe von 5 Männern und die Nationalität eines 6. suchen. Die Anfangsbuchstaben ergeben das Schlüsselwort.
2: Ach, entschuldigen Sie. Kann ich eben meine Bibel holen? Ich habe sie drüben in meiner Aktentasche. Ich habe sie immer in der Aktentasche bei mir. Man kann ja nie wissen. Entschuldigen Sie mich bitte.
3: Natürlich. Und ich kann mir vorstellen, dass die Jungen und Mädchen zu Hause am Radio ebenfalls Schreibzeug und Papier holen wollen.

0: Achtung, meine Damen und Herren, ich bitte um absolute Ruhe. Ich sage absolute Ruhe. Wir befinden uns im staatlichen Gerichtsgebäude der römischen Besatzungsmacht in Caesarea. In diesem Augenblick betritt der römische Statthalter Felix den Gerichtssaal. Alle erheben sich von ihren Plätzen. Ich erwarte, dass jeder meinem Beispiel folgt. Bitteschön. Die höchsten Würdenträger Israels, der hohe Priester Ananias, die Ältesten von Jerusalem sind zu diesem Schauprozess gekommen. Es ist ein dramatischer Augenblick, meine Damen und Herren. So, jetzt nehmen alle ihre Plätze ein. Auch Sie können sich wieder setzen, bitteschön. Ja, jetzt erkenne ich den Angeklagten. Es ist Saulus von Tarsus, bekannt unter dem Namen Paulus. Sein Beruf? Augenblick mal. Offensichtlich hat er zwei Berufe. Ich weiß ja Bescheid, ich bin ja vom Fach. Also, er war Textilfabrikant für die Campingindustrie. Entschuldigung, damals sagte man ganz einfach Zeltmacher. Und jetzt? Jetzt ist er Missionar. Ja, und da ist doch Tertullus tatsächlich. Tertullus wird die Anklagerede halten. Ein guter Redner, dieser Tertullus.
1: Wir befinden uns wieder im Rundfunkstudio in Deutschland. Meine erste Frage lautet, welchen Beruf hatte Tertullus? Siehe Apostelgeschichte 24, die ersten Verse. Welchen Beruf hatte Tertullus?

0: Bestimmt hast du beim Lesen des ersten Verses von Apostelgeschichte Kapitel 24 den Beruf des Tertullus festgestellt. Zu unserer nächsten Frage schlagen wir das Lukas-Evangelium auf, Lukas-Evangelium Kapitel 18. Da erzählte der Herr Jesus eine Geschichte von einer armen Witwe. Sie ging ganz oft zu einem Mann und bat ihn um Hilfe. Doch dieser Mann hat die Witwe unbarmherzig abgewiesen.
1: Also das ist ja unerhört, eine Unverschämtheit. Wie kann dieser Mann mit der armen Witwe so umgehen? Na, da muss man doch was unternehmen, bitteschön.
2: Nur ruhig, Herr Hilfsbereit. Es ist ja nur eine Geschichte, die der Herr Jesus erzählt hat. Er wollte damit sagen, dass wir alle Zeit anhaltend und im festen Vertrauen zu Gott beten sollen. So, und jetzt kommt meine zweite Frage. Zu welchem Mann kam diese Witwe? Ich wiederhole die zweite Frage. Zu welchem Mann kam diese Witwe? Siehe Lukas Evangelium, Kapitel 18.

0: Ja, zu unserer nächsten Frage gehen wir ins Gefängnis. Sie kommen doch mit, Herr Hilmer, hilfsbereit.
1: Was? Ich ins Gefängnis? Ich bin Angestellter im öffentlichen Dienst. Beamter, bitteschön. Wissen Sie, was das bedeutet?
0: Natürlich, natürlich.
1: Ich verliere meine Stelle, wenn ich ins Gefängnis gehe. Also so nicht.
0: Aber Herr Hilfsbereit, Sie sollen ja nicht im Gefängnis bleiben. Sie müssen nur den Beruf herausbekommen, um den es jetzt geht. Das geht nur durch einen Besuch im Gefängnis.
1: Na gut, weil Sie hier sind und um der Kinder willen. Und natürlich, wenn es um meinen Beruf geht, dann bin ich für jeden Dienst bereit. Bitteschön.
0: Na, dann kann's ja losgehen.
2: Der Morgen grüßt die Sonne. Was habt ihr? Ist etwas Trauriges geschehen?
3: Ach, nichts.
4: Wir hatten heute Nacht so schlechte Träume.
2: Wollt ihr sie mir erzählen?
4: Tja, also ich sah in meinem Traum einen Weinstock mit 3 Ranken. An den Ranken wuchsen Trauben. Diese Trauben presste ich aus. Der Saft floss in den Becher des Pharao. Ich durfte dann dem Pharao den Becher reichen. Dieser nahm ihn und trank daraus. Wenn ich nur wüsste, was dieser Traum bedeutet.
2: Gott, der Herr, der alles weiß, will dir mit jenem Traum sagen, die 3 Ranken bedeuten 3 Tage. Nach diesen 3 Tagen, Mundschenk, wird dir der Pharao verzeihen und du wirst ihm wieder wie vorher den Wein einschenken.
3: Höre, Josef, da will ich dir meinen Traum auch erzählen. Das war so. In meinem Traum ging ich auf einem Weg und trug 3 Körbe Weißbrot auf meinem Haupte. Plötzlich aber kamen Vögel und fraßen aus dem obersten Korb, in dem Backwerk für den Pharao war. Nun sag mir schnell, was wohl mein Traum bedeutet. Aber warum schaust du mich so traurig an, Josef?
2: Ach, Bäcker, dein Traum verheißt nichts Gutes. Die 3 Körbe bedeuten 3 Tage. Dann wirst du verurteilt und die Vögel werden dein Fleisch fressen. Das lässt dir Gott, der alles weiß, mit diesem Traume sagen.
0: Unsere dritte Frage lautet, wer träumte von 3 Körben mit feinem Backwerk? Siehe 1. Mose, Kapitel 40. Ich wiederhole die dritte Frage. Wer träumte von 3 Körben mit feinem Backwerk? 1. Mose, Kapitel 40.

0: Ich habe den Eindruck, dass Sie bei Ihrer Berufssuche ein wenig einseitig sind. Wir haben ein Gericht besucht und jetzt ein Gefängnis. Ja, wo wollen Sie mich denn noch hinführen? Es gibt doch noch andere Berufe, die Sie suchen können. Bitte schön.
1: Natürlich, und darum schlagen wir jetzt in unserer Bibel die Apostelgeschichte auf. Apostelgeschichte, Kapitel 21. Es geht da um den Beruf des Philippus. Wissen Sie, Herr Hilfsbereit, um welchen Philippus es sich handelt?
0: Ja, natürlich, natürlich. Soweit ich meine Unterlagen im Kopf habe, handelt es sich um einen gewissen Philippus, der dem Finanzminister von Äthiopien auf der einsamen Straße nach Gaza die Bibel erklärte. Bitte schön.
1: Sehr gut. Sie wissen ja unwahrscheinlich Bescheid. Herzlichen Dank.
0: Ja, übrigens hat dieser Philippus 4 unverheiratete Töchter. Bitte schön.
1: Kommen wir zur 4. Frage. Sie lautet ganz kurz und einfach. Welchen Beruf hatte Philippus? Ich wiederhole die 4. Frage. Welchen Beruf hatte Philippus? Siehe Apostelgeschichte, Kapitel 21.

0: Bei unserer fünften Frage suchen wir keinen bestimmten Beruf, sondern die Nationalität eines Ausländers. Er ist ein ehrlicher, aufrichtiger Mann.
1: Ah, in meiner Praxis als Berufsberater habe ich viele Ausländer getroffen, bitte. Oh, da kann ich vielleicht helfen.
0: Also, im Johannesevangelium Kapitel 1 lesen wir von der ersten Begegnung des Herrn Jesus mit seinen Jüngern, seinen Nachfolgern. Unter ihnen war Philippus. Aber es war nicht der Philippus, dessen Beruf wir eben erraten haben, sondern ein anderer. Natürlich konnte er seine Begegnung mit Jesus nicht für sich behalten. Er musste sofort seinem Freund Nathanael weitersagen. Ja, und jetzt lauschen wir einmal seinem Gespräch.
2: Du, ich muss dir etwas Großartiges erzählen. Denk mal, wir haben endlich den gefunden, von dem Mose und die Propheten geschrieben haben. Tja, er ist es wirklich, auf den wir alle warten. Er heißt Jesus und ist der Sohn von Josef, dem Zimmermann.
3: Wen willst du gefunden haben? Den Messias?
2: Ja, er hat mich gerufen. Er sagte, folge mir nach.
0: Meine fünfte Frage lautet, was für ein Landsmann war Nathanael? Ich wiederhole die fünfte Frage. Was für ein Landsmann war Nathanael? Siehe Johannesevangelium, Kapitel 1.

0: Bei unserer letzten Frage begleiten wir einen jungen Mann bei seiner Stellensuche.
1: Na, endlich bin ich am richtigen Platz. Um einen jungen Mann handelt es sich also. Was hat er gelernt, bitteschön?
0: Er war bei seinem Vater auf einem großen Hof. Und dann ist er ausgerissen und hat all sein Geld auf den Putz gehauen.
1: Aha, ein typischer Fall von jugendlichem Leichtsinn. Naja, aber es gibt auch für solche Aussteiger immer noch Möglichkeiten. Also ich würde sagen...
0: Entschuldigen Sie, Herr Hilfsbereiter, dass ich schon wieder unterbreche. Begleiten wir doch einmal unseren jungen Mann bei seiner Suche nach Arbeit.
2: Ja? Was ist?
3: Verzeihen Sie, haben Sie Arbeit für mich?
2: Arbeit? Ja, wenn du meine Schweine hüten willst.
3: Schweine? Aber...
2: Ach, Schweine sind dir wohl nicht gut genug, was? Na, wenn sie dir zu schmutzig sind, dann kannst du ja wieder gehen.
3: Nein, nein, nein. Nein, nur in meiner Heimat rührt niemand ein Schwein an. Man isst doch kein Schweinefleisch. Schweine sind unreine Tiere.
1: Sehr interessant, sehr interessant. Auf jeden Fall, dem Mann kann geholfen werden, bitteschön. Ich hab da eine Idee.
0: Und eine Idee hat dieser junge Aussteiger auch. Ihr denkt daran, wie die Arbeiter auf seines Vaters Hof nie Hunger zu leiden haben. Warum sollte er nicht zurückgehen? Und hier kommt meine letzte Frage. Was möchte der junge Mann auf dem Hof seines Vaters sein? Ich wiederhole die letzte Frage. Was möchte der junge Ausreißer auf dem Hof seines Vaters sein? Siehe Lukas Evangelium, Kapitel 15.

0: Meine Damen und Herren, bitteschön.
1: Wir wiederholen jetzt alle 5 Fragen. Gesucht wurden 5 Berufe. Herr Hilmar Hilfsbereit hat uns in unserer Sendung sehr geholfen. Sagen Sie mal den jungen Mädchen noch einmal die erste Frage.
0: Ja, natürlich, gern. Also, die erste Frage lautet, welchen Beruf hatte Tertullus? Siehe Apostelgeschichte, Kapitel 24, bitteschön.
1: Und die zweite Frage, zu welchem Mann kam eine Witwe? Siehe Lukas-Evangelium, Kapitel 18.
0: Darf ich jetzt die dritte Frage sagen, bitteschön?
1: Ja, natürlich.
0: Also, die dritte Frage heißt, wer träumte von 3 Körben mit feinem Backwerk? Siehe 1. Mose, Kapitel 40, bitteschön.
1: Ja, und dann kam die vierte Frage, welchen Beruf hatte Philippus? Siehe Apostelgeschichte, Kapitel 21.
0: Ja, und jetzt kommt die Frage nach dem Ausländer. Was für ein Ausländer war Nathanael? Siehe Johannes Evangelium, Kapitel 1, bitteschön.
1: Und die letzte Frage heißt, was möchte der junge Mann auf dem Hof seines Vaters sein? Siehe Lukas Evangelium, Kapitel 15.
0: Und was geschieht jetzt, bitteschön?
1: Ganz einfach, die Anfangsbuchstaben ergeben das Schlüsselwort. Man nehme eine Karte oder einen Zettel und schreibe das Schlüsselwort und seine Anschrift und sein Alter drauf und dann geht die Post ab.
0: Ja, und wohin geht die Post, bitteschön?
2: Beinahe hätte ich es vergessen. Vielen Dank, Herr Hilfsbereit. Natürlich an den Kindertreff Missionswerk Werner Heukelbach, 51700 Bergneustadt in Deutschland. Und wer in der Schweiz wohnt, schreibt an das Missionswerk Werner Heukelbach, Postfach 650 in 4800 Zofingen, Schweiz. Wir freuen uns auf deinen Brief und sagen auf Wiederhören, dein und euer Johannes vom Kindertreff.

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Nun, liebe Kinder, wusstest du, dass Jesus für dich gestorben ist am Kreuz? Ja, nicht nur für alle Menschen allgemein, sondern für jeden Einzelnen, der ihn als Heiland und Retter erkennt. Ich hoffe, du hast Jesus schon als Heiland angenommen und ihm um Vergebung deiner Sünden gebeten. Aber wenn du es noch nicht gemacht hast, dann warte nicht mehr länger. Jesus liebt dich so sehr und wartet nur darauf, dass du zu ihm kommst und ihm dein Leben gibst. Jesus will unbedingt dein Retter und dein Freund sein.

0: Man sagt, Irren ist menschlich. Damit will man sagen, dass es typisch menschlich ist, Fehler zu machen, sich zu irren, nicht vollkommen zu sein. Du und ich werden dazu nur nicken, denn wir sehen ja täglich in uns und um uns herum, dass Fehler, Versagen, Irrtum nur allzu typisch ist. Doch eigentlich ist Irren nicht menschlich, sondern typisch für die Sünde. Gott hat den Menschen nach seinem Bild geschaffen. Und das Kommentar, das wir zu Gottes Schaffen in 1. Mose 1 lesen, lautet: Und Gott sah alles an, was er gemacht hatte, und siehe da, es war sehr gut. Das heißt, so wie Gott den Menschen erschaffen hat, war nicht Irren menschlich, sondern so zu sein wie Gott, nämlich gut, richtig, vollkommen. 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
1: Sie hören nun die gute Nachricht aus Gottes Wort. Unser Wochenvers steht in Jesaja 40, Vers 31. Aber die auf den Herrn harren, kriegen neue Kraft, dass sie auffahren mit Flügeln wie Adler, dass sie laufen und nicht matt werden, dass sie wandeln und nicht müde werden. Das war unser Merkvers aus Jesaja 40, Vers 31.

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So wie es viele Götter gibt, gibt es auch viele Jesus-Figuren, das heißt verschiedene Überzeugungen darüber, wer Jesus war bzw. ist. Es ist deswegen wichtig, sich an das Wort Gottes zu halten, denn nur das ist wahr und zuverlässig. Im Matthäusevangelium Kapitel 3 zum Beispiel lesen wir über eine Begebenheit im Leben Jesu, die uns seine göttliche Natur offenbart. Zu der Zeit kam Jesus aus Galiläa an den Jordan zu Johannes, dass er sich von ihm taufen ließe. Aber Johannes wehrte ihm und sprach: Ich bedarf wohl, dass ich von dir getauft werde, und du kommst zu mir? Jesus aber antwortete und sprach zu ihm: Lass es jetzt also sein, also gebührt es uns, alle Gerechtigkeit zu erfüllen. Da ließ er es ihm zu, und da Jesus getauft war, stieg er alsbald herauf aus dem Wasser, und siehe, da tat sich der Himmel auf über ihm, und er sah den Geist Gottes gleich als eine Taube herabfahren und über ihn kommen. Und siehe, eine Stimme vom Himmel herab sprach: Dies ist mein lieber Sohn, an welchem ich wohlgefallen habe.

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1: Wir sind gestern beim Psalm 56 stehen geblieben, jenem Psalm, der das Gedächtnis festgehalten hat, jenes Tages, an dem David sein Vertrauen anstatt auf Gott zu setzen, auf die Feinde seines Feindes setzte und meinte, dort müsse er geborgen sein. Und wir haben auch gesehen, wie Gott in seiner Güte, in seiner Gnade dafür gesorgt hat, dass David in diesem Vertrauen alsbald zuschanden wurde. Und dann eines Besseren belehrt, begibt er sich in die Höhle Adullam. Das nun ist wiederum Anlass zur Entstehung eines weiteren Psalmes. Schlagen wir aber zuerst auf 1. Samuel Kapitel 22 und lesen wir die Verse 1 und 2. Und David ging von dannen und entrann in die Höhle Adullam. Und als seine Brüder und das ganze Haus seines Vaters es hörten, kamen sie dorthin zu ihm hinab. Und es versammelten sich zu ihm jeder Bedrängte und jeder, der einen Gläubiger hatte und jeder, der erbitterten Gemütes war, und er wurde ihr Oberster. Und es waren bei ihm an 400 Mann. Also eben von Achis weggegangen, weggetrieben, kommt er in die Höhle Adullam. Und wir schlagen jetzt den Psalm 34 auf. Und dieser Psalm, der sagt uns, wie David zumute ist. Und wenn wir bedenken, was ihm widerfahren ist, er wird von Saul gejagt, ist seines Lebens nicht sicher, muss sein Zuhause verlassen, seine Freunde verlassen, Jonathan verlassen und muss als ein Flüchtiger von Ort zu Ort ziehen, mit einer Höhle Vorlieb nehmen. Psalm 34 von David, als er seinen Verstand vor Abimelech verstellte, natürlich danach ist dieser Psalm geschrieben worden, und dieser ihn wegtrieb und er fortging, und er ging eben in die Höhle Adullam. Den Herrn will ich preisen, alle Zeit. Beständig soll sein Lob in meinem Munde sein. Im Herrn soll sich rühmen meine Seele. Hören werden es die Sanftmütigen und sich freuen. Erhebt den Herrn mit mir, lasst uns miteinander erhöhen seinen Namen. Ich suchte den Herrn und er antwortete mir. Und aus allen meinen Beängstigungen errettete er mich. Hier wiederum Angst. Diese Angst, die ihn überfiel, als er bei den Philistern mit einem Mal erkannt wurde. Aus allen meinen Beängstigungen errettete er mich. Sie blickten auf ihn und wurden erheitert, und ihre Angesichter wurden nicht beschämt. Da sitzt er in einem trüben Loch, in einer unwirtlichen Höhle. Dabei ist er der Gesalbte Gottes. Anstatt in einem Palast eine Höhle und anstatt von einem Hofstaat umgeben, eine Schar verzweifelter Desperados will ich sie nicht nennen. Man könnte sie fast so nennen. Gläubiger, also verschuldete Leute, habe nichts. Von solchen umgeben. Und was kann er hier sagen? Ich will den Herrn preisen. Und obwohl es um ihn herum dunkel ist, ist sein Angesicht hell. Sie blickten auf ihn und wurden erheitert. Sein Gott ist sein Leben, ist seine Freude, ist seine Stärke. Und was auch die Umstände sind, kann er sich freuen in seinem Gott, an seinem Gott. Und es ist ihm ein Wunsch und ein Verlangen, dass der Herr erhöht werde und dass andere mit ihm seinen Gott preisen. Paulus sitzt am Ende seines Lebens im Gefängnis. von Freunden aufgegeben, allein gelassen, wartet auf seine Hinrichtung, und er hätte wirklich Grund gehabt zu denken, ist das jetzt der Dank dafür, dass ich mein Leben aufgezehrt habe im Dienst für die Geschwister, dass man mich jetzt allein lässt? Ist das der Dank dafür, dass ich mein Leben der Sache des Herrn ausgeliefert habe und jetzt lässt Gott mich so sitzen? Wenn wir den 2. Timotheusbrief lesen, dann sind wir erstaunt zu sehen, dass wir einen Brief finden, in dem ein Mann redet, der von Christus und seiner Sache erfüllt ist und nicht von sich. Keine Spur irgendwie von Wehleidigkeit oder etwas Ähnlichem. Ganz im Gegenteil. Und das Erste, was Paulus sagt in diesen Umständen, wo er im Gefängnis sitzt und auf seine Hinrichtung wartet, 2. Timotheus 1, Vers 3. 2. Timotheus 1, Vers 3. Ich danke Gott. Ich danke Gott. Denn er kannte seinen Gott. Im gleichen Kapitel sagt er auch, ich weiß, wem ich vertraut habe. Seine Dankbarkeit ist in Gott begründet, nicht in seinem Ergehen begründet. Das Gleiche kann David hier sagen. In diesem Psalm stehen allerhand bemerkenswerte Dinge. Im Vers 8, schmeckt und seht, dass der Herr gut ist. Was gut? Das soll gut sein, wie es mir jetzt geht. Der Herr ist gut. Und wie ehrt das Gott, wenn jemand das nicht nur bekennt, wenn es ihm auch äußerlich gut geht, sondern auch dann bekennt und von Herzen ausspricht, dass Gott gut ist, auch wenn die Umstände ganz widerlich sind. David vertraut seinem Gott und solcher Glaube ehrt Gott. Schmeckt und seht, dass der Herr gut ist. Glückselig der Mann, der auf ihn traut. Fürchtet den Herrn, ihr seine Heiligen, denn keinen Mangel haben, die ihn fürchten. In Psalm 31, im ersten Satz, der Herr ist mein Hirte, mir wird nichts mangeln. Das sagte er, als er auch äußerlich alles hatte. Seine Brüder, seine Familie, seine Weide, dem wirklich auch äußerlich nichts fehlte. Hier fehlte es ihm äußerlich an allerhand. Und doch sagte er, keinen Mangel haben, die ihn fürchten. Denn in seinem Gott ist er reich. Paulus sagt im Gefängnis, wo er äußerlich Mangel leidet, sagt er, dass er gelernt hat, sich mit dem, was er hat, zu begnügen, ob Überfluss oder ob Mangel. In allem bin ich unterwiesen. Denn er freut sich im Herrn, freut euch im Herrn. Und dann Vers 11 und 12. Und hier sehen wir, dass David durch solche Erfahrungen geführt wird, damit der andere nachher lehren kann. Jetzt lehrt er. Er lehrt uns. Dich und mich. Kommt, ihr Söhne, hört mir zu. Kommt, setzt euch her auf diese Steine. Es war kalt, feucht hier drinnen. Ihr hört mich, seht vielleicht nicht viel. Hört jetzt zu, ihr Leute. Und dann stellt er eine Frage, Vers 12. Wer ist der Mann, der Lust zum Leben hat, der Tage liebt, ein Gutes zu sehen? Wie sagt? Ein gutes Leben. Das gute Leben. The good life, wie man auf Englisch sagt. Es gab einmal eine Werbung. Vor vielen Jahren hatte ich eine Zeitschrift, so ein Nachrichtenmagazin, abonniert und ungefähr jede Woche war diese Werbung drin in diesem Magazin. Da stand drauf, the good life, das gute Leben. Und da sah man so braungebrannte, schnittige Leute, die so durch den Schnee flitzten oder auf Yachten sich räkelten. The good life. Und dann wurde für irgendwas Werbung gemacht, ist ja egal für was. Wer hat Lust zu einem guten Leben, fragt David. Und dann sagt er, ein gutes Leben liegt an der Furcht des Herrn. Vers 11. liegt daran, dass wir uns vom Bösen bewahren. Bewahre deine Zunge vor Bösen. Deine Lippen, dass sie nicht hochreden. Weiche vom Bösen, tue Gutes, suche Frieden, jage ihm nach. Die Augen des Herrn sind gerichtet auf die Gerechten, seine Ohren auf ihr schreien. Hier haben wir den Weg zu einem guten Leben. Gott fürchten, den Herrn fürchten, ihn lieben, an ihm hangen und das Böse hassen. David widerfährt viel Böses. Und Gott muss ihn dazu erziehen, dass er diesem Reflex nicht folgt. Sein Reflex, der in uns drinnen ist, wenn uns Böses widerfährt, mit Bösem zurückzuschlagen. Und er sagt dir, bewahre deine Zunge vor Bösem. Er hatte sicher Worte schon auf der Zunge, wo er Saul verwünschen wollte. Dieser Saul, diese Gemeinheiten. Aber der Herr hat ihn gelehrt. Er führte ihn in solche Bedrängnis, in solche Umstände, dass er lernte, Gott zu vertrauen, dass er an dem auch lernte, was der Mensch ist, und dass er dadurch auch begriff, ich bin ja genauso. Ich würde es genauso machen, wenn es auf mich ankäme, wenn Gott mich selbst überließe und ich die Mittel in der Hand hätte. Bewahre deine Zunge vor Bösem, deine Lippen, dass sie nicht Trug reden. Auf diesen Wegen, der Nachstellung, wegen der Ungerechtigkeit, die ihn befallen, die uns befallen, da lernen wir, was David hier lernte. Und was David lernte, kann er uns lehren, und was wir gelernt haben, können wir andere lehren. Während David in Not bei Abiathar, bei Ahimelech, dem hohen Priester, war, hatte Doeg ein Edomiter, der dort weilte, David gesehen und gehört, diese Unterredung, oder mindestens gesehen, was Ahimelech tat, wie er David versorgte, ihm sogar eine Waffe mitgab, und Ahimelech meinte ja, David sei im Auftrag des Königs irgendwohin gesandt. 1. Samuel 21, da steht im Vers 7, es war aber daselbst an jenem Tag ein Mann von den Knechten Sauls, der sich zurückgezogen vor dem Herrn aufhielt. Sein Name war Doeg der Edomiter, er war der Aufseher der Hirten Sauls. Und dann im Kapitel 22, Vers 7, da sprach Saul zu seinen Knechten, die bei ihm standen, hört doch, ihr Benjaminiter, wird auch der Sohn Isais euch allen Felder und Weinberge geben, euch alle zu Obersten über 1000 und zu Obersten über 100 machen, dass ihr euch alle wieder mich verschworen habt, und keiner es meinem Ohr eröffnet, wenn mein Sohn einen Bund mit dem Sohne Isais gemacht hat, und keiner von euch sich kränkt meinethalben, und es meinem Ohr eröffnet, dass mein Sohn meinen Knecht als Laurer wieder mich aufgewiegelt hat, wie es an diesem Tage ist. Da antwortete Doeg, der Edomiter, der beiden Knechten Sauls stand und sprach, ich sah den Sohn Isais nach Nob kommen zu Ahimelech, dem Sohne Ahitubs. Und er befragte den Herrn für ihn und gab ihm Zehrung, und das Schwert Goliaths des Philisters gab er ihm. Daraufhin lässt Saul Ahimelech und seine ganze Familie töten. Vers 18, da sprach der König zu Doeg, wende du dich und falle über die Priester her. Und Doeg, der Edomiter, wandte sich und fiel über die Priester her, und er tötete an selbigem Tage 85 Mann, die das leinene Ephod trugen. Einer kommt davon. Vers 20, es entrann ein Sohn Ahimelechs, des Sohnes Ahitubs, sein Name war Abiathar, und der entfloh David nach. Und Abiathar berichtete David, dass Saul die Priester des Herrn ermordet hätte. Da sprach David zu Abiathar, ich wusste an jenem Tage, weil Doeg der Edomiter daselbst war, dass er es Saul sicher berichten würde. Ich bin schuldig an allen Seelen des Hauses seines Vaters. Ich bin schuldig. Wie muss das David gequält haben, dieser Gedanke? Ich bin schuldig. Denn Ahimelech hat ja David darum sofort und fraglos gegeben, was er brauchte, als er dachte, er ist im Auftrag Sauls unterwegs. Er hatte wirklich nichts gegen Saul im Sinn dabei. Und Doeg hat das natürlich so dargestellt, dem Saul, ja, dieser Ahimelech, der hat das schon gewusst. Er ist auch auf der Seite meiner Feinde. Darum muss er jetzt sterben. David hört das und die Gedanken, die sich in Davids Herzen fanden, die sind im Psalm 52 festgehalten. Psalm 52. Dem Vorsänger ein Maskil von David, als Doeg der Edomiter kam und Saul berichtete und ihm sagte, David ist in das Haus Ahimelechs gekommen. Was rühmst du dich des Bösen, du Gewaltiger? Die Güte Gottes währt den ganzen Tag. Ja, da war einer, der stand auf der Seite der Gewaltigen. Doeg wählte den Starken, den Gewaltigen, der Ländereien hatte, der Besitz und Ämter und Ehren verteilen konnte und hat sich bei ihm beliebt machen wollen, dadurch, dass er David und Ahimelech anzeigte bei Saul. Und dann steht im Vers 2 etwas, Verderben sind deine Zunge wie ein geschliffenes Schermesser, Trug übend. Das ist ein sehr drastischer Vergleich. Und hier lernen wir ganz allgemein, wie furchtbar Worte, verleumderische Worte, Worte mit zerstörerischer Absicht ausgesprochen, wie furchtbar solche Worte sind, was sie anrichten. Bei Doeg war es buchstäblich so, dass seine Zunge wie ein geschliffenes Schermesser war. Seine Zunge führte dazu, dass 85 Priester Gottes aus dem Lande der Liebenden ausgerottet wurden, der Lebensfaden abgeschnitten, weg mit diesen. Aber genau das richtet eine böse Zunge an. Eine böse Zunge tötet. Tod und Leben ist in der Gewalt der Zunge, sagt Salomo. Wer ihre Frucht liebt, wird davon gesättigt werden. Und David hat wirklich die Frage gestellt, wer will ein gutes Leben sehen? Wer enthalte seine Zunge vor Bösen? Wenn wir Böses reden, richten wir Böses an. Unsere Zunge tötet dann, zerstört, zersetzt, zerspaltet. Leben ist ja Gemeinschaft. Tod ist Trennung. Tötet wirklich. Entfremdet Geschwister, entfremdet Gläubige, entfremdet Freunde voneinander. Etwas Furchtbares. Und wer das tut, Tod und Leben ist in der Gewalt der Zunge. Wer ihre Frucht liebt, wird davon gesättigt werden. Wenn du Worte des Todes sprichst, dann wirst du dich davon sättigen. Es fällt alles auf uns zurück. Und wir werden kein gutes Leben haben. Das Leben wird uns bitter werden. Wir werden dann wie Saul werden. Jemand, der dann überall, wenn du schlecht redest über andere, andere verleumdest mit deiner Zunge, andere verdirbst, dann verdirbst du dir selbst das Leben. Du wirst wie Saul ein Gejagter, der überall Feinde wittert, Feinde sieht, meint, alle haben sich gegen mich verschworen, alle sind so ungerecht, alles und alle sind gegen mich. Ich möchte nicht mit Saul tauschen. Lieber in der an der Stelle David sein. Lieber gehasst, gejagt, verleumdet, als andere verleumdet. Ich will aus diesem schönen Kommentar von Spurgeon hier einige Zeilen vorlesen. Das ist zwar zum 15. Psalm, im 15. Psalm, der auch von David ist, wird die Frage gestellt, Psalm 15, Verse 1 bis 3. Herr, wer wird in deinem Zelte weilen? Und das ist ja für David zu bezeichnen. Wir hörten das gestern auch von Walter. Seine Gedanken kreisten immer wieder um das Haus Gottes, da wo Gott wohnt. Wer darf dort wohnen, wo Gott ist? Und dann sagt er, Verse 2 und 3, dass nur solche dort wohnen werden, die für sein Haus passend sind. Wir werden natürlich einmal passend gemacht, grundsätzlich durch das Opfer Jesu Christi. Gott hat uns gerechtfertigt durch den Glauben an seinen Sohn. Aber wir müssen auch sittlich passend gemacht werden für sein Haus. Und dazu dient alle Erziehung in der Schule Gottes, der in Lauterkeit wandelt, Gerechtigkeit wirkt und Wahrheit redet von Herzen, der nicht verleumdet mit seiner Zunge, kein Übel tut seinem Genossen, keine Schmähung bringt auf seinen Nächsten. Daran erkennt man die, die von Gott dazu berufen sind, in seinem Haus zu weilen. Und dazu diese Zeilen aus dem Kommentar von Spurgeon. Wer seinen Nächsten nicht schmäht, oder wer nicht Schmähung gegen seinen Nächsten aufnimmt, Verleumdungen soll man liegen lassen. Der ist ein Narr, wenn nicht ein Schurke, der gestohlenes Gut an sich nimmt. Aufs Verleumden so gut wie aufs Rauben passt das Sprichwort, der Hehler ist wie der Stehler. Gäbe es keine begierigen Abnehmer für üble Nachreden, so würde der Handel mit solcher Ware bald ein Ende haben. Das ist wahr. Wäre Saul ein gottesfürchtiger Mann gewesen, dann hätte er einem Verleumder gesagt, was sagst du über den Priester Ahimelech? Warum redest du böse Worte über ihn? Das will ich gar nicht hören. Behalt das für dich. Schändlich, was du sagst. John Trapp, gestorben 1669, sagt, der Zuträger hat den Teufel auf seiner Zunge. Und der den Klatschereien lauscht, hat ihn im Ohr. Auf Englisch ist das noch prägnanter. The tale bearer has the devil on his tongue. The tale hearer has the devil in his ear. Also der Geschichtenerzähler hat den Teufel auf der Zunge, der Geschichtenhörer hat den Teufel im Ohr. Zeig ihm die Tür, würden wir von einem Betrunkenen sagen, der in unser Haus eindränge. Und doch ist es sehr fraglich, ob sein ungeziemendes Benehmen uns so viel Unheil anrichten würde, als die sich ins Herz einschleichenden Geschichten und versteckten Andeutungen des Ohrenbläsers. Schnell die Polizei herbei, rufen wir, wenn wir einen Dieb an seiner Arbeit sehen. Sollten wir keine Entrüstung fühlen, wenn wir ein Klatschweib an ihrer sauberen Arbeit treffen? Ein toller Hund! Alles stiebt auseinander, wenn der Ruf durch die Gasse schallt. Aber es gibt wenige Köter, die so gefährlich beißen, wie die Zunge des Müßiggängers und der sich in alle fremden Angelegenheiten mischt. Feuer, Feuer ist ein beängstigender Alarmruf, aber des Verleumders Zunge ist von der Hölle entzündet, Jakobus 3,6. Und die dem Verlästern frönen, haben alle Ursache, sich ernstlich zu bekehren, sonst könnten sie zu spät entdecken, dass es in der Hölle ein unauslöschliches Feuer gibt für ungetränkte Hölle.
0: 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Haben Sie einmal Fragen dazu, zu diesem Thema, dann schreiben Sie uns, gehen Sie auf unsere Kontaktseite.

0: Wir preisen den Herrn für seine Barmherzigkeit. 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
1: Sie hören nun die gute Nachricht aus Gottes Wort. Unser Wochenvers steht in Jesaja 40, Vers 31. Aber die auf den Herrn harren, kriegen neue Kraft, dass sie auffahren mit Flügeln wie Adler, dass sie laufen und nicht matt werden, dass sie wandeln und nicht müde werden. Das war unser Merkvers aus Jesaja 40, Vers 31.

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1: In einem Lied heißt es, ich staune die nie zu begreifende Liebe an. Ein anderer Dichter sagt, wenn ich das Wunder fassen will, dann steht mein Geist vor Ehrfurcht still. Der Apostel Paulus sagt in Römer 11, oh, welch ein unermesslicher Reichtum. Beides in der Weisheit und der Erkenntnis Gottes. Wie unbegreiflich sind seine Wege, wie unerforschlich seine Pläne, sagt Paulus. Paulus, dieser gesegnete Gottesmann, in seinen Briefen findet man 21 Mal das Wort Geheimnis bei Paulus. Aber hör, ein Kranker, ein Patient muss kein studierter Arzt sein, um eine erfolgreiche Behandlung zu bekommen. Der muss nicht erst Medizin studieren, um eine erfolgreiche Operation zu bekommen. Und wenn er überhaupt nichts versteht von Medizin, er muss nur Vertrauen haben, er muss sich dem Spezialisten anvertrauen und dann kann ihm geholfen werden. Und genauso ist das hier auf der geistlichen Ebene. Komm mit deinem inneren Schaden. Komm zu Gott. Gott kennt dich. Gott kennt dich durch und durch. Er hat dich gemacht. Gott liebt dich. Und Gott hat eine wunderbare Erlösung erfunden, steht im Hebräerbrief. Eine wunderbare Erlösung. Und die reicht aus für dich. Du musst kommen.
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Jesus, ich danke dir, dass du mich neu gemacht und mir ein neues Leben in dir geschenkt hast. Bitte hilf mir, meine alten Gewohnheiten abzulegen und dein Ebenbild anzuziehen. Neue DNA in Jesus. 4 Jahre nach seiner lebensrettenden Knochenmarktransplantation wurde das Blut von Chris

0: oder seine eigenen Erinnerungen, sein Aussehen und einen Teil seiner ursprünglichen DNA behalten hatte. Die Erfahrung von Chris ähnelt auffallend dem, was im Leben eines Menschen geschieht, der die Erlösung durch Jesus empfängt. An dem Punkt unserer geistlichen Verwandlung, wenn wir auf Jesus vertrauen, werden wir zu einer neuen Schöpfung. 2. Korinther 5, Vers 17. Der Brief des Paulus an die Gemeinde in Ephesus ermutigt sie, diese innere Verwandlung zu offenbaren, das alte Selbst mit seiner Lebensweise abzulegen und das neue Wesen anzunehmen, das nach dem Ebenbild Gottes und zur Gerechtigkeit, Heiligkeit und Wahrheit geschaffen und berufen ist. Verse 22 und 24. Das bedeutet, für Christus ausgesondert zu sein. Wir brauchen keine DNA-Abstriche oder Bluttests, um zu zeigen, dass die verwandelnde Kraft Jesu in uns lebendig ist. Diese innere Realität sollte sich in der Art und Weise zeigen, wie wir mit der Welt um uns herum umgehen. So ermuntert uns Paulus: Seid freundlich und mitfühlend zueinander und vergebt euch gegenseitig, wie auch Gott euch durch Christus vergeben hat. Vers 32. Jetzt hören wir Epheser 4, die Verse 17 bis 24.
1: Ich will vor Gott bezeugen, dass ihr nicht mehr leben sollt wie Menschen, die Gott nicht kennen und deren Denken ohne Sinn und Ziel ist. Ihr Verstand ist verfinstert und sie sind von dem Leben, das Gott für sie hat, weit entfernt, weil sie von ihm nichts wissen wollen und ihre Herzen hart geworden sind. Gleichgültig überlassen sie sich ganz ihren ausschweifenden Leidenschaften und suchen gierig nach jeder Art von Verlockung. Durch Christus habt ihr jedoch etwas anderes kennengelernt, wenn ihr ihm zugehört habt und die Wahrheit kennt, die in ihm ist. Deshalb sollt ihr euer altes Wesen und eure frühere Lebensweise ablegen, die durch und durch verdorben war und euch durch trügerische Leidenschaften zugrunde richtete. Lasst euch stattdessen einen neuen Geist und ein verändertes Denken geben. Als neue Menschen, geschaffen nach dem Ebenbild Gottes und zur Gerechtigkeit, Heiligkeit und Wahrheit berufen, sollt ihr auch ein neues Wesen annehmen.
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Im 1. Johannesbrief, Kapitel 3, finden wir diese ernste und notwendige Ermahnung. Wenn aber jemand dieser Welt Güter hat und sieht seinen Bruder darben und schließt sein Herz vor ihm zu, wie bleibt die Liebe Gottes bei ihm? Meine Kindlein, lasst uns nicht lieben mit Worten noch mit der Zunge, sondern mit der Tat und mit der Wahrheit. Ich weiß nicht, wie es Ihnen geht, aber ich muss diese Ermahnung öfters hören. Mögen wir Gott lieben und so auch unseren Geschwistern im Glauben und unseren Nächsten lieben. Und diese Liebe zu unseren Mitmenschen zeigt sich auch darin, dass wir die biblische Wahrheit, dass wir die frohe Botschaft Christi mit anderen teilen.

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Wir wissen nicht, wie das kommt, aber wir wollen sehr sorgfältig drauf sehen, dass das Geld eine ungeheure Macht hat. Und es übt seine Macht jetzt bei uns im Leben aus, weil man immer meint, man könne sich absichern für die Zukunft. Wir hatten in diesen Tagen bei CFI einen Besuch von einem amerikanischen Arzt, der Gunter Kiene und mich ungemein beeindruckt hat. Auch meine Frau noch beim Frühstück, da konnten wir erst ein paar Worte reden. Ich habe ihn vorher noch kurz im Büro getroffen. Ich habe das überhaupt nie erlebt, dass ein Mensch, der Kinder hat und alles Mögliche, er ist schon 24 Jahre verheiratet, er arbeitet jetzt immer in den Slums mit den deutschen Notärzten, und aber sagt, ich will eigentlich als gläubiger Christ mit so einer Organisation rausgehen, aber ich will keine Rentenversicherung, nichts, der Herr versorgt mich. Ich habe gesagt, das gibt's bei uns nicht. Ich lasse niemand raus ohne völlig richtige Absicherung. Das ist bei uns das Erste. Aber es war dann interessant, wenn ein Mensch so lebt und sagt, nein, in meinem ganzen Leben habe ich nie irgendwelche Sorgen gehabt, dass das nicht reichen könnte. Das hat mich noch nie bewegt und bewegt meine Frau nicht, der Mann ist jetzt über 50, sondern Gott wird das fügen und er ist der, der den Vögel auf dem Felde gebietet. Wir haben ja viele dieser Leute, und das sind nicht irgendwelche Deppen, die auf den Kopf gefallen sind. Bei uns ist die Bezahlung, ja, Sie wissen, mit allem, was einer braucht fürs Leben, maximal 1000 Mark im Monat, auch wenn er Professor oder Arzt ist oder was es ist, aber von dem muss er den ganzen Lebensunterhalt bestreiten, auch alles Essen und Trinken und seine Reisekosten dann, was er hat, und seine Sondersachen und seine Postgebühren oder was er hat, seinen Strom. Und dass all die Leute, die wir haben, nicht an der Geldfrage ansetzen. Wir haben immer gemeint, da würden mehr sagen, das reicht nicht, sondern dass alle sagen, wir kommen gut aus. Das sind also alles Leute, die sagen, wir haben uns frei gemacht von einem gewissen Aufwand, den man zu Hause vielleicht haben würde und brauchen würde. Also mit dem Geld müssen sie auch ihren Urlaub bestreiten, wenn sie dann irgendwo hinwollen in Afrika oder so. Die müssen sie dann zurücklegen, dann merken sie schon, dass es knapp wird. Aber es ist einfach beeindruckend, dass es eine Frucht christlichen Glaubens ist und dass man die Treue Gottes erfährt und erlebt und dann durchkommt. Wir haben ja oft ganz andere Lebensverhältnisse und es ist wichtig, dass wir uns auch ein Stück weit befreien. Und sagen, ich muss das mal wieder auf eine neue Ordnung stellen und Gott bitten, dass er mir hilft jetzt wieder, was brauche ich wirklich für mein Leben. Terstegen hat das Lied gedichtet, kommt Kinder, lasst uns gehen, weil wir reisen abgeschieden, mit wenigem zufrieden und brauchen es nur zur Not. So, wenn Sie einen Koffer richten müssen und wollen irgendwo reisen, und da merken Sie immer, man nimmt viel zu viel mit, was man gar nicht braucht. Man denkt an alle Fälle, wenn meine Schuhe kaputt gehen und so. Ja, nur da gibt es auch wieder Geschäfte, wo Sie sich notfalls auch ein paar Schuhe kaufen können. Das ist ja besonders schön, wenn man sich im Urlaub Schuhe kauft. Oft sind sie dort noch schöner oder günstiger oder was weiß ich. Aber man lädt immer aus der Sorge raus. Und diese Sorgen hat uns Jesus in der Bergpredigt verwehrt. Ihr sollt euch nicht sorgen, weil der Vater im Himmel euch versorgt. Und der geht mit. Und er ist da in allen Notlagen. Das betrifft ja auch unsere Vorsorge vor Krankheitsgefahren, vor Ansteckungen, Infektionen. Wir können uns nicht sichern. Dass wir deshalb Versicherungen nicht ablehnen, ist klar. Es war ja für unsere Vorväter eine große Frage, ob man eine Feuerversicherung machen soll. Dann wurde sie staatlich gefordert und es ist sicher eine weise Lösung und das lehnen wir auch nicht ab. Wir haben ja das Schlimme gesehen bei unserem Jan den Hartog, der auf eine Bibelschule ging, bevor er in den Missionsdienst gehen wollte, und wir haben diese Bibelschule für ihn finanziert, dass er in dieser Zeit als 31-Jähriger so herzkrank wurde, dass er starb, und die Frau mit dem Kind hatte keine Rentenversicherung bis heute. Und das ist eine unvorstellbare Not, wirtschaftliche Not. Das sind solche heimlichen Notfälle. Die Mutter konnte eben nicht arbeiten. Es war ihr auch, weil sie ein Herz für ihr Kind hatte. Wenn man so ein kleines Kind hat, ist auch nicht gut, wenn die Mutter wieder Krankenschwester ist. Das sind schwere Dinge. Seitdem habe ich mir geschworen, niemanden mehr wegzuschicken, ohne dass man diese Dinge abschließt. Wir haben an diese Möglichkeit ja überhaupt nicht gedacht. Man hatte Krankenversicherung für ihn gehabt, aber eben keine Rentenversicherung. Wenn einer in Ausbildung ist, macht man normalerweise keine Rentenversicherung. Aber
Das ist deshalb richtig, sich zu versichern, das ist nicht Unglaube. Es gibt ja Leute, die sagen, das ist alles Unglauben, gehört alles weg. Gott hat uns diese Mittel gegeben, mit denen dürfen wir leben. Und wir sind dankbar, dass das auch geregelt ist, wenn wir mit dem Auto einen Schaden machen, dass da irgendjemand eintritt und für uns das reguliert und wir uns nicht rumstreiten müssen. Aber wir sollten nicht aus der Sorge leben, weil Gott das fügt und er der gute Vater im Himmel ist. Und darum, unser Besitz wird uns zerfallen und wird nicht bleiben. Vers 4 kommt jetzt von den Arbeitern, die im Ernten und denen offenbar nicht der richtige Lohn bezahlt wurde. Also das Beispiel ist mir eben auch immer wieder ganz praktisch hier vor Augen. Ich denke immer wieder, wenn wir als in der Kirche so groß reden über soziale Weltordnungen, dann müssten wir es machen in der Kirche, wie wir es bei CFI haben. Da verdienen alle gleich. Ob das ein Baumeister ist oder ob er Professor ist. Und alle der gleiche Satz. Bei der großen SAM-Mission ist genauso. Der Generaldirektor verdient genauso viel wie der Krankenhelfer. Alle haben einen Lebensunterhaltssatz, mit dem müssen sie durchkommen. Das ist sozial. Bei uns ist leider so, dass die Frau Ludwig, die viel härter arbeitet als ich, viel, viel weniger verdient. Ist ja interessant. Hier geht es bloß einfach darum, wie praktiziert ihr eure Ordnungen? Haben eure Arbeiter, die ihr beschäftigt auf dem Feld, den großen, auch den Lohn, den sie brauchen? Habt ihr da oder wollt ihr die noch voll drücken? Es ist ganz einfach, jeder, der in der Verantwortung steht, dass er ihnen sagt, du kümmer dich um die, die schlecht dran sind. Auch in deinem Betrieb. Gut gesagt. Dass das in der Bibel drin steht. Nicht die Sozialordnung, wird kein Kommunismus gelehrt, sondern christliche Liebe. Überhaupt ist das ja in der Bibel so, dass die heute verbreiteten Sozialgedanken nicht in der Bibel abgedeckt sind. Man darf über die Fragen gar nicht mehr diskutieren. Das gäbe heute großes Hallo. Und wenn das morgen in der Zeitung steht, dass mich hier sowas lehrt, dann wäre das sicher noch katastrophal. Die Bibel geht also eigentlich davon aus, jeder Mensch sollte für seine Notzeiten vorsorgen. Das ist ganz richtig. Du solltest vorsorgen. Man sollte auch als haushalterisch umgehen mit seinen Gaben. Mir auch eine Frage, ob unsere Besteuerungspraxis eigentlich stimmt, wo man ja kaum sowas zurücklegen kann, dass man später mit Anstand in ein Pflegeheim gehen kann. Es ist nicht die Aufgabe des Staates, in der Bibel nicht, für die Menschen zu sorgen und alle werden vom Staat abhängig, sondern der Staat hat eigentlich dann nur die Aufgabe, für die Schwachen zu sorgen. Das ist richtig. Die Sozialordnung soll nur für die wirklich Schwachen da sein. Da würden wir sagen, das ist gut, aber das Normale sollte auch heute wieder sein, dass Menschen ein wenig vorsorgen für die Notfälle ihres Lebens. Ist ihnen wahrscheinlich noch in Fleisch und Blut gegangen, aber wird zunehmend bei der jungen Generation wieder aus dem Blickfeld kommen. Das ist das Normale. Heute der Ruf, der Staat muss für mich sorgen, der muss meine Ausbildung machen, der muss für meine Kinder sorgen, der muss, wenn irgendwas schief geht, für mich sorgen, ist sicher nicht die biblische Ordnung, sondern das ist meine Verantwortung vor Gott, die ich für mein Leben habe, dass ich das regle. Aber es steht in der Bibel sehr viel drin, dass ich mit dem Besitz, den ich habe, Liebe übe. Und das fängt an bei den Mitarbeitern, das geht dann weiter bei den Familienangehörigen. Wenn ich nicht bei den Familienangehörigen hier in Güte und Liebe wirke, hat es keinen Wert. Ich glaube, es ist nicht möglich, dass diese Härte, die man manchmal so hört, dass Leute meinen, sie müssen besonders knapp und scharf sein, auch in ihrer eigenen Familie oder sowas, das ist nicht biblisch abgedeckt. Wir hatten mal auf einer Israelreise erlebt, wie da zwei Israelis sich gefragt haben und der eine sagte, ja, denk mal, mein Sohn kam zu mir und hat gesagt, er sei gerade in einer Notlage und er bräuchte Geld und der Vater hat's geweigert und dann sagte der andere, wie viele Söhne hast du denn? Ja, den einen, sagt er. Und dann verschließt du vor ihm sein Herz. Ist doch schwierig genug für den Sohn, wenn er dich bitten muss. Und dieser Jude hat mir an dieser Stelle ungeheuer Eindruck gemacht, weil das genau das ist, was Jesus wieder sagt. Dass wir die Dinge, die wir haben, dann in Verantwortung üben. Wir geben es unseren Kindern nicht, dass sie es verschleudern, aber dass wir doch wirklich hier auch offen sind und unser Herz nicht verschließen. Das fängt bei den Familienangehörigen an. Haben Sie bitte immer ein weites Herz bei Ihren Mitarbeitern, wenn Sie Verantwortung haben. Es ist nicht etwas, was Sie sich für Ihren Nachruf aufsparen müssen am Grab, dass Sie sagen, er hat das Geld immer so verwaltet, dass es alles auf dem Konto lag. Sondern wir sollten wuchern mit den Dingen,
dass Gutes und Liebe getan wird. Deshalb brauchen wir es nicht mit beiden Händen zum Fenster rausfeuern. Aber ich glaube, es ist doch wichtig, dass wir hier ein Herz haben und auch wissen, wo es benötigt wird. Das ist alles drin. Und es gibt auch in der Bibel nicht die asketische Linie, dass man sagt, man soll überhaupt kein Geld ausgeben wegen der Not der Welt. Das ist nicht biblisch. Jesus hat auch bei der Hochzeit zu Kana ein Fest gefeiert und hat sich nicht darüber aufgeregt, dass der Sohn so viel Mark kostet. Es gibt so Christen, die rechnen immer vor, sagen, was die Neonreklame kostet und so. Man könnte ja heute Abend auch bloß ein Licht brennen lassen und sagen, das andere ist Luxus. Ich könnte auch noch einen schlechteren Anzug anziehen. Also das ist nicht biblisch. Ich darf auch die Dinge dieser Welt benutzen und darf mich dran freuen. Verstehen Sie, da gibt es so eine Asketenlinie. Wer meint, er soll das leben, ich will ihm nichts tun. Ich darf die Güter dieser Welt brauchen. Und umgekehrt, ich soll die Güter dieser Welt benutzen und einsetzen. Und deshalb sind die Güter eine Leihgabe von Gott. Eine Leihgabe, mit der ich verwalten kann. Worin kommt das zum Ausdruck in der Bibel? Dass im siebten Jahr das Sabbatjahr war, das Ruhejahr. Und deshalb hat man den Acker ruhen lassen, hat ihn nicht bestellt zum Zeichen, es ist Gottes Sache. Er gehört Gott, in den Mosebüchern wunderbar beschrieben. Wenn Sie noch ein paar Stellen in Mosebüchern mal aufschlagen, 3. Mose 19, Vers 9, sind ganz praktische Hilfen. Jetzt, 3. Mose 19, Vers 9, die Stelle ist mir besonders wichtig, weil hier einige Schwaben unter uns sind und ich mich selber zu dieser Rasse zähle. Wir nehmen so furchtbar genau, aber da steht, wenn du dein Land aberntest, sollst du nicht alles bis an die Ecken deines Feldes abschneiden, auch nicht Nachlese halten, auch sollst du in deinem Weinberg nicht Nachlese halten, noch die abgefallenen Beeren auflesen, sondern dem Armen und Fremdling sollst du es lassen, ich bin der Herr dein Gott. Ist ganz toll, wenn was liegen bleibt auf dem Acker. Und wenn Sie mal Geld verloren haben und denken Sie, hoffentlich hat es einer gefunden, der es brauchen kann. Wenn es nicht gerade Ihr ganzer Geldbeutel mit dem ganzen Vermögen war. Aber mein Sohn mal einen 10-Mark-Schein, das ist auch nicht die Welt. Verstehen Sie, irgendwo das nicht tät gerechnet, sondern Sie verstehen das Bild beim Acker. Wer mal Ehre gelesen hat in der schlechten Zeit, weiß, was es ist, wenn hier Raum gelassen wird. Und ich habe es jetzt erlebt, wie meine Töchter bei einem so furchtbar lieb aufgenommen wurde als Studenten und so großzügig entlohnt wurden. Das ist was Wunderbares, so lieb mögst der Herr ihnen auch segnen. Die haben sich ja mehr kaputt gemacht, als sie helfen konnten, aber es ist dann auch schön, wenn sie so fröhlich nach Hause ziehen. Und so ist einmal, wenn man irgendwo Gutes und Liebes tun kann. Dann 5. Mose 14, Vers 28, so praktisch vom Besitz, was hier steht. 5. Mose 14, Vers 28, alle 3 Jahre sollst du aussenden, sondern den ganzen Zehnten vom Ertrag dieses Jahres und sollst ihn hinterlegen in deiner Stadt. Und wenn dann der Levit kommt und so weiter, dann gib ihm und die Weise und der Fremdling und dann kannst du ihn versorgen. Ich habe sie immer wieder gebeten, bei uns sollten sie nicht Bettler unterstützen. Bei Adventsfeier kam auch wieder einer, der ist jetzt, hat es auch gemerkt, dass er gerade, dass bei mir bloß Brot gibt. Jetzt kam er in die Kirche und wollte Brot holen, aber für die Adventsfeier war er da nicht interessiert. Der wohnt hier irgendwo in der Ecke. Also ich glaube immer, unser Sozialsystem ist nämlich erstaunlich. Ich würde dann mit Ihnen mal gerne eine Exkursion machen und dann Übernachtungsheim der Nordbahnhofstraße angucken und mal wirklich durchgehen, wie viel auch von den vielen, vielen Sozialarbeitern heute getan wird. Ich möchte Sie immer warnen, greifen Sie in dieses Sozialsystem nicht ein durch Beiträge anderer Art. Die kommen natürlich, müssen heute nach München fahren und sonst was und Mutter ist gestorben und muss ein Telegramm schicken, die wollen halt Bargeld, weil man Alkohol nur gegen Bargeld kriegt. Deshalb seien Sie bitte vorsichtig, wenn Sie etwas Gutes tun wollen, dann geben Sie es einer Einrichtung. Dann geben Sie es einer Einrichtung, die irgendwo hilft und irgendwo eine sinnvolle Arbeit tut. Geben Sie es im Kinderheim Korntal oder irgendwo, aber geben Sie es nicht an der Straße, weil Sie hier eben den belohnen, der aus dem Sozialsystem ausbricht und sich daneben noch seine Zusatzfründe holt. Aber das mit dem Zehnten ist eine interessante biblische Ordnung, dass wir 10% von unserem Einkommen geben sollten. Und das ist ein Brauch, den ja viele von uns praktizieren, weil auch im Neuen Testament bekräftigt ist. Ich kann Ihnen nur Mut machen, dass Sie irgendwie auch eine Ordnung da hineinbringen. Es wird Ihnen sehr gut tun. Auch wenn Sie knapp dran sind, ich freue mich auch, wie ich selbst Studenten und so einen Brauch haben und sagen, es liegt ein Segen drauf, weil es eine Gottesordnung ist.
Finanzamt honoriert es noch bei Ihnen. Wir haben Gemeindeglieder, die wollen nicht mal eine Quittung dafür. Und die sagen dann, die rechte Hand soll nicht wissen, was die linke tut. Dann sagen sie, das braucht die ja nicht wissen. Aber die Quittung darf ich einreichen, weil ja ich umso mehr wieder fürs Reich Gottes damit tun kann. Wer die zweiten 5% geben will und gegen Nachweis, es gibt Einrichtungen, etwa die theologische Ausbildungsstätte, die Bibeltreue in Gießen, die ist bei den wissenschaftlichen Zwecken anerkannt, oder die Wycliffe-Bibelübersetzer. Nun muss er dann von mir die Adresse holen und eine Kontonummer, denn für diese Spendenbescheinigung darf die Gemeinde nicht ausstellen, die muss direkt von denen ausgestellt werden. Aber wer sich dafür interessiert, dem kann ich es gern geben, dann darf er sogar bei uns 10% Steuer begünstigt bei uns in seiner Steuererklärung angeben. Das würde ich Ihnen Mut machen, das ist nichts Unrechtes, sondern etwas, was der Staat ja will und was er fördert. Aber die biblische Ordnung des Zehnten ist außerdem ein Grundsatz, der hier gilt. Und noch 3. Mose 25, Vers 36. 3. Mose 25, Vers 36. Du sollst nicht Zinsen nehmen von deinem Bruder, noch Aufschlag, sondern sollst dich vor deinem Gott fürchten, dass dein Bruder neben dir leben kann. Es gibt so tolle Geschichten, wir haben heute Abend immer die Zeit, die zu erzählen, von einem Konkurs in einem ostwürttembergischen Ort, wo dann ein Mitchrist kam, der hat das nötige Geld gehabt, hat den Betrieb übernommen, hat gesagt, ich möchte, wenn ich es übernehme, nicht den Preis zahlen, sondern ich möchte es zahlen, was die Schulden sind, das gedeckt ist. Also das Mitfühlen für einen Bruder, der in Not ist. Das ist auch eine Sache, und ich staune immer wieder, wie es im Wirtschaftsleben gläubige Brüder gibt, die diese Praxis haben. So manch einer sagt, Mensch, der kann doch kein Christ sein, wenn er so viel Geld hat und solche Betriebe hat. Es gibt ja gläubige, bekennende Christen. Ich habe immer, und ich freue mich auch, was etwa ein Deichmann an Gutem tut, und ich weiß auch, wie viel er im Verborgenen tut, von seiner aussätzigen Arbeit und mit den, wie auch in vielen Stellen Afrikas, das sichtbar wird. Aber das gefällt mir am allermeisten, wenn Sie dann bei Geschäftspraktiken, wo Sie es nicht müssen, auch noch ein Mehrfaches von dem zahlen, nur um einen Bruder aus der Not herauszuholen. Und das ist etwas Besonderes, dass einfach die Maßstäbe der Christen anders sind und von der Liebe bestimmt sein sollen. Es gibt noch im Neuen Testament ein ganzes Kapitel, das vom Opfer handelt, das wollen wir heute nicht behandeln, 2. Korinther 8 und 9, die beiden Kapitel vom Opfer. Wer da karg sät, wird auch karg ernten, und bitte, du kannst hier die Güte Gottes in deinen Geldgeschäften erleben. Wir haben ja auch neulich irgendwo mal den Abschnitt gehabt, haben als hätte man nicht. Haben als hätte man nicht. Wir sollten uns lösen von diesen Dingen und nicht an ihnen verhaftet bleiben. Das Rufen derer, die in Not leiden, ist vor den Herrn gekommen. Ich würde Ihnen heute freimütig sagen, das große Problem ist auch heute, wo kann ich sinnvoll meine Gaben einsetzen. Das ist ja immer besonders bei den spektakulären Dingen. Seien Sie da etwas zurückhaltend. Wir sind ja so viel mit den Notgebieten der Welt belastet. Das war auch schon bei der Russlandarbeit so. Und wir haben immer uns furchtbar geärgert, wenn da so die christliche Ostmission in einem Jahr 20 Millionen eingenommen hat, bloß weil sie so ein paar sensationelle Geschichten vorne drauf gemacht hat. Das kann man gar nicht umsetzen. Und genau, wenn das so drastisch gemacht, hier ist dein Kind und mit wie viel, mit 30 Mal können Sie dieses Kind heilen und so weiter, das ist nicht wahr. Da brauchten Sie eben sehr, sehr viel, bis man wirklich, das wissen Sie, wie schwer das ist, einem Kind zu helfen, auch einem Kind im Slum, und das wirklich, bis das Erziehung hat, das ist ein langer, langer, langer Weg, und das erfordert sehr viel Mühe und so weiter, aber es ist schön, es gibt so viele Werke, die das tun in einer umfassenden Weise, und wo auch immer man hilft, es liegt ein großer Segen darauf. Jetzt noch die zwei letzten Verse. Ihr habt geschlemmt auf Erden und geprasst und eure Herzen gemästet am Schlachttag. Da könnte es ja sein, dass mit dem Schlachttag ist schon der Tag des Gerichts ist so nah. Ihr steht praktisch schon am Schlachttag da und ihr esst noch so und tut so, wie denn das alles keine Bedeutung hat. Ihr habt den Gerechten verurteilt, das ist, ihr habt Jesus verurteilt, das ist an Judenchristen geschrieben, und er hat euch nicht widerstanden. Aber er greift uns nun an und sagt, seid nicht solche Reiche, die auf den Reichtum sich verlassen und daran bleiben und sich stolz fühlen und sich sicher fühlen, sondern nehmt
jetzt nochmal das Wort als Haushalter, als Verwalter, dieses Geld und diese Gaben, die euch Gott anvertraut hat, wirkt im Leben, verantwortet sie vor Gott. Wir dürfen sie einsetzen auch für unser Leben, aber macht etwas zur Ehre Gottes draus. Das fängt an in unseren Familien, das fängt auch an, dass wir auch die Dinge bewahren, die wir haben. Wir dürfen sie gebrauchen, aber den Dingen nicht verfallen. Es gibt ja biblische Beispiele, die wir immer in diesem Zusammenhang erwähnen, dass der Gehasi beim Elisa, 2. Könige 5, der Gehasi, den das reut, wie der Naaman das Gold bringt und der Elisa sagt, ich will's nicht. Sie haben die gleiche Haltung beim Abraham, der den Königen von Sodom gegenüber sagt, ich will nicht, und sagt, ich habe nicht einen Schuhbändel begehrt von der Beute. Und das ist immer wieder wichtig, dass wir von den Dingen frei werden und nicht ihnen verhaftet sind. Dann, ja, so wie es dann im Hebräerbrief heißt, dass da einige den Raub ihrer Güter mit Freuden erduldet haben. Den Raub ihrer Güter mit Freuden erduldet haben. Wir sollten also auch nicht unsere Autos so heilig halten, dass wir uns aufregen über jeden Kratzer, der drin ist und das und der Teppichboden und so. Das muss ja alles irgendwo, es soll ja zum Benützen da sein und es soll Freude stiften und das nicht alles so. Das ist ja furchtbare Not und das ist eine geistliche Not. Wenn Leute ihre Wohnung so machen, nicht das Sofakissen mittendrin und das weh, wenn wieder einer reinsitzt. Ich meine, da hat jeder seinen Stil und seine Art, aber irgendwo ist ja zum Leben die Sache noch da und nicht, dass wir immer bloß nicht mehr atmen dürfen aus der Angst, es könnte was kaputt gehen und so. Das ist nicht Christenart und wir sollten aufpassen, das geht nicht nur die in den Willen an, sondern das geht eben gerade Leute an, die vielleicht sehr wenig haben und die das Wenige umso mehr vergötzen. Wir sollten frei werden von den Dingen und Gott danken, dass er uns so wunderbar versorgt und dann haben wir viel Grund zum Danken und zum Loben.

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1: Sie hören nun die gute Nachricht aus Gottes Wort. Unser Wochenvers steht in Jesaja 40, Vers 31. Aber die auf den Herrn harren, kriegen neue Kraft, dass sie auffahren mit Flügeln wie Adler, dass sie laufen und nicht matt werden, dass sie wandeln und nicht müde werden. Das war unser Merkvers aus Jesaja 40, Vers 31.

0: 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Könige 3, das Leben des Propheten Elisa. Joram von Israel, Krieg gegen die Moabiter.
1: Und nun kommt der Elisa dran. 2. Könige 3. 2. Könige 3. Also ich möchte Ihnen ein Lebensbild des Propheten Elisa geben. Und das muss man so rausfischen, mosaikmäßig. Da ist jetzt eine Geschichte, an der sind so viele interessante Sachen und ich muss dann Acht geben, dass wir unser Augenmerk wirklich nur auf den Elisa richten. Was wusste man vom Elisa? Wollen wir nachsehen, was man vom Elisa wusste? Erstens, dass man überhaupt, was man ihm wusste, ist so wunderbar. Der Josef hat, der war immer so. Wer sich noch an die frühere Geschichte erinnert, mit dem König Ahab, und der Ahab sagt, wir wollen den Krieg ziehen, der sagte auch gleich, ist kein Prophet da. Er fragt immer nach dem Wort Gottes. Das ist sympathisch für ihn, nicht? Spricht für ihn. Und so fragt er hier, ist denn kein Prophet im Land? Da saßen sie also in der Wüste, waren 6 Tage gewandert ohne Wasser, schleppen sie mal Pferde 6 Tage ohne Wasser mit. Alles Vieh steht hier, dürstete. Nicht? Also Reiter wissen, wie die Zunge raushängen. Da denkt der Reiter, du kannst meinen eigenen Durst. Es war schrecklich. Und das ist also zu nett nach der Einleitung, dass der Joram sagte, wir gehen kaputt. Und der Josaphat sagt, ist denn kein Wort Gottes im Lande? Der Unterschied zwischen Walter Blesing und mir. Ja, ist denn kein Wort Gottes da? Und sofort sagt ein Soldat oder Offizier, Elisa. Man kannte ihn. Man wusste von ihm. Was muss das für eine arme Zeit gewesen sein? Dass ein einzelner Mann, der ernst machte mit dem Herrn, bekannt war weit und breit, dass der auffiel wie ein weißer Rahmen. Im Volke Gott. Ich habe manchmal den Eindruck, wir sind in der christlichen Kirche bald so weit, dass wenn einer von Herz und Seele dem gehört, der uns am Kreuz erkauft hat, dass der auffällt wie ein weißer Rahmen. Nicht? Trotzdem alles Christus ist. Was für eine dunkle Zeit. Man kannte ihn. Im Übrigen ist das durchaus normal. Jesus sagt, ihr seid das Licht der Welt. Es kann eine Stadt, die auf dem Berge liegt, nicht verborgen bleiben. Oh, meine Freunde, wenn wir uns das Heils gewissen, geglaubt haben, dass Jesus mich mit seinem Blut wäscht und erkauft hat und voll Heiligen Geistes sind, dann können wir als Jesus-Jünger nicht verborgen bleiben. Es gibt in Württemberg ein Wort, das gibt es nur in Württemberg, das gibt es sonst nirgends, das heißt Hählinger. Das heißt also, Hählinger heißt so viel wie heimlich verborgen. Und ich habe so oft auf der Schwäbischen Alb bei meinen Brüdern den Satz gehört, es gibt kein Hählinger-Christentum, kein Christentum, was die Welt nicht merken könnte. Das gibt es nicht, nicht? Wenn die Welt das nicht merkt, dann sind bei uns nicht. Licht der Welt leuchtet. Kinder Gottes kippen auf, fallen auf, leuchten. Wie in der dunklen Straße eine Laterne. Man kannte den Elisa. Dann wusste man von ihm, sehen Sie hier in Vers 11 den schönen Satz, hier ist Elisa, der Sohn Safats, der Elia Wasser auf die Hände goss. Komischer Ausdruck. Da soll wohl ausgedrückt werden, dass er dem Elia lange Jahre gedient. Der Elia hat ihn berufen zu seinem Nachfolger, hat den Prophetenmantel auf ihn geworfen, hat ihm versprochen, dass er ein doppeltes Teil seines Geistes haben sollte, hat ihn zum Zeugen in der Himmelfahrt werden lassen. Aber die Leute hatten nur gemerkt, wie demütig dieser junge Mann dem Elia dient. Was muss der für einen demütigen Eindruck gemacht haben? Nicht für einen demütigen Eindruck gemacht haben, dass man nichts anderes von ihm wusste, ach, der hat dem Elisa das Wasser über die Hände gegossen, wenn er gegessen hatte, Früchte liegen, oder so. Dem Elia hat er Wasser über die Hände gegossen, wenn er sich waschen wollte, er hat ihm gedient, nicht? Eigentlich schön, wenn man fast nichts anderes von ihm sagen konnte, als er hat gedient. Puh, was kann man von uns alles sagen, ja? Jetzt denken Sie nicht gleich, ja, Pastor, von dir. Denken Sie mal bitte an sich selber. Ich habe mit mir schon genug zu tun. Das ist richtig. Sofort denken Sie alle, ja, Pastor, nicht? Das Dritte, was man vom Elisa sagen konnte, war das, das ist interessant. Als er genannt wird, da sagt der Josaphat, Vers 12, ja, ist richtig. Des Herrn Wort ist bei. Von dem habe ich gehört, des Herrn Wort ist bei. Dies war neben der Demut, was man vom Elisa sagen konnte. Er geht um mit dem Wort Gottes. Er bekommt es direkt, hat es von Elia gehört und gibt es weiter. Des Herrn Wort ist bei. Meine Freunde, wir sind keine Propheten, weder große noch klein. Aber es wäre doch sehr hübsch, wenn man uns sagen könnte, des Herrn Wort ist bei. Stellen Sie sich vor, Sie werden an ein Krankenbett gerufen und sollten dem Kranken jetzt ein Bibelwort vorlesen. Ich möchte wetten, dass 50% von Ihnen mit der Bibel da sehen und sagen, wie, was soll man da lesen? Das weiß ich nicht. Da finde ich mich nicht zurecht. Nicht wahr, wenn die Bibel in so ein fremdes Buch ist, dann ist das Wort Gottes eben nicht bei Ihnen. Möchten wir Leute werden, bei denen das Wort Gottes, und das ist die Bibel, wirklich auch eine Rolle spielt? Es ist fein, dass Sie durch Schnee und Eis und alles heute Abend wieder hergekommen sind. So eine Bibel, die ist überhaupt nicht anmächtig wieder. Da kann es regnen, da kann es schneien, da sind Sie da, nicht? Ich möchte heulen vor Dankbarkeit. Aber, ja, wie ich also, Pastor, freut sich, wenn Leute da sind, nicht? Ich bin das schon vorbereitet. Aber wissen Sie, das ist noch nicht, dass das Wort Gottes bei Ihnen ist. Ich habe mir zur Gewohnheit gemacht, wenn ich irgendwie kann, jeden Tag eine Predigt von einem von Gott legitimierten Erweckungsprediger zu lesen. Und habe mir in Antiquariaten die schönsten alten Sachen an Land gezogen und las heute Morgen eine Predigt von dem Erweckungsprediger Louis Harms, der in der Lüneburger Heide gewirkt hat. Der nannte sich nach der Sitte der Zeit Louis Harms, aus dem er eigentlich ganz anständig Ludwig heißt, nicht? Und aber es war damals so. Anfang erster Hälfte des vorigen Jahrhunderts, durch den ist eine gewaltige Erweckung in Hermannsburg und Umgegend geschehen. Und die Predigt von dem sind also, wissen Sie, da sieht man förmlich eine Kirche mit so 2000 Buren, die zum Teil die ganze Nacht gewandert sind, um zu hören, wo wir so väterlich mit ihnen spricht. Eine Predigt am Anfang der Passion. Und da hat er einen Teil, da sagt er, dann sprach er über das Wort des Menschen, so geht dahin, wie von ihm geschrieben steht. Ihr solltet euch auch mal, sagt er, dran machen. Und nachsehen, wie von Jesus im Alten Testament geschrieben steht, von seinem Leiden und von seiner Passion. Und dann verfolgen, wie das Zug um Zug im Neuen Testament in Erfüllung geht. Wenn ihr noch einen Zweifel habt, ob die Bibel Gottes Wort und inspiriert ist, dann vergeht's euch. Wenn ihr mal jeden Zug der Leidensgeschichte im Alten Testament sucht und im Alten Testament jedes Wort, das auf Leiden deutet, die entsprechende Stelle im Leiden Jesu. Und dann hat er so zwei Seiten lang nur so eben angedeutet, welcher Linie das ginge, nicht? Wie sie ihn bespeien. Und dann hat er ein Wort aus dem Propheten Jesaja, ich hielt mein Gesicht da und wich nicht zurück, wenn sie mich bespien. Ich habe meine Stirn zum Kiesel gemacht. Die ausgefallene Stelle zitiert er nur eben so, nicht? Also, wenn ich so predigen wollte, da wäre meine Gemeinde am Sonntag drauf kein Mensch mehr da, nicht? Über die Zumutung, glauben Sie nicht? Na, überschätzen Sie. Über die Zumutung, dass Sie sich mal einen Sonntag eine Stunde oder zwei dran setzen, wo mal anfangen nachzusuchen, was im Alten Testament die Passion Jesu steht, Psalm 22. Die Jesaja-Kapitel und Such um Such, das im Neuen zu übertragen. Und wie der Ludwig Harm das den Bauern nahelegt, sich da mal drüber zu setzen, an so Wintersonntage, wo sie Zeit haben, da habe ich gedacht, kein Wunder hat der Ludwig Harms so bleibende Frucht gebracht mit seiner Erweckung. Weil er seine Leute nicht nur mal eben so anspritzte, wie man Bäume anspritzt mit ETR, wie heißt das, 508 oder so, oder 608, was ist denn, sondern... Ja, also, da sehen Sie, so Bäume sind Blattläuse, da kommt alle halbe Jahre so ein Kerl nach, und die Blattläuse, die fahren sich förmlich da drin und bleiben, verdoppeln sich, nicht? Und, ja, und so gibt's auch ein christliches Bespritzen, nicht? Wo der alte Mensch sich nur wohlfühlt, sondern er stirbt. Der muss doch sterben mit Jesus. Das bleibt also erhalten, wird nur schlimmer. Ich verstehe, dass der Ludwig Herms so eine Frucht schaffte, weil er seine Gemeinde anwies, dass das Wort Gottes bei ihnen war. Dass sie heimisch wurden, gewurzelt. Richtig gewurzelt in der Bibel. Ich möchte ihnen das nahelegen, ne? Aber ich muss nicht weitermachen, ja. Den dritten Abschnitt möchte ich überschreiben, mit den Augen Gottes gesehen. Da ist also dieser Elisa, von dem man nun also eine ganze Menge gehört hat, dem man die Ehre antut, dass man zu ihm hingeht. Drei Könige könnten einen kleinen Propheten auch zu sich bestellen. Nicht? Telefonanruf, hier ist seine Majestäts Vorzimmer. Elisa, König, würde sich freuen, wenn Sie mal erscheinen hier. Das macht ja ein Industrieller schon mit dem Pastor, nicht? Ja, geschweige denn König mit dem Propheten, der noch nicht Schwachakademiker ist. Sie gehen hin, sie gehen zu ihm hin. Was muss das für eine Persönlichkeit gewesen sein? Dass die Könige alle drei zu ihm hingehen. Der muss wohl dem Herzog irgendwie gefolgt sein und am Nähe gewesen sein. Mit diesem Hingehen spüre ich etwas von diesem, hoffentlich kann ich ihn deutlich machen. Da sind vier Leute, der Elisa und drei Könige. Die drei Könige gehen zum Elisa hin. Offenbar ist er der königlichste König. Und das war er in der Tat, denn der Offenbarung steht, Jesus hat uns Gott zu Königen gemacht. Mein Junge hat oft das Lied gebetet, schenke er auf meine Bitte mir ein göttliches Gemüte, einen königlichen Geist, mich als dir verlobt zu tragen, allem anderen abzusagen, was nur Welt und Sünde heißt. Elisa ist ein Mann mit diesem königlichen Geist, das fühlen diese komischen Könige, und darum marschieren sie zu ihm, nicht? Er ist der König, der über den drei Königen steht. Und nun kann man solch einen Besuch mit doppelten Augen ansehen. Man kann sie ansehen mit den Augen des natürlichen Menschen. Und dann sagt man, große Ehre, drei Könige. Drei Könige, Mensch. Hat erst der Herr Jesus gelebt, nicht von drei Königen besucht. Drei Könige, was eine Ehre. Bitte nehmen Sie Platz, erwischen Stuhl ab, können Sie sich vorstellen, nicht? So sah der Elisa diesen Besuch nicht an. Sondern er stand so auf der Seite Gottes, dass er diese drei Könige mit den Augen Gottes sah. Mit den Augen Gottes. Meine Freunde, das ist, glaube ich, Seelsorge, ja? Das wäre die richtige Seelsorge. Dass er mit Gottes Augen Menschen sehen könnte. Wenn ich das könnte. Ich will es ganz kurz eben skizzieren. Herr Präses, noch vier Minuten. Dass er mit den Augen Gottes diese Könige sieht. Er sieht diesen Mann mit seinem liberalisierten Christentum, diesen Joram, dem der Baalsdienst zu grob ist und es eine richtige Bekehrung zu pietistisch und der darum sich so einen Mittelweg gesucht hat. So eine Mischung zwischen dem Herrndienst und Götzendienst. Und dann schnauzt er den an. Wollen Sie mal reingucken eben. So spricht man nicht mit Königen. Was hast du mit mir zu schaffen? Geh doch zu den Propheten deines Vaters und deiner Mutter. Das ist das Tolle, nicht wahr? Der Joram hat ja gerade diesen Baalspriester als zu grob abgelehnt. Ach, aber da gehörst du hin. Liberalismus, also liberales, verdünntes Christentum, gehört auf ein Pott mit einer Eigentum, sagt er. Nicht? Geh zu deinen Baalspriester. Auch wenn du es abgeschafft hast, da gehörst du hin. Ist toll, nicht? Was habe ich mit dir zu schaffen? Geh zu diesen Baalspriester dahin. Und der König sagte, nein, nein, sondern wir sind im Druck. Das war eine Logik. Er sieht diesen Mann mit den Augen Gottes. Nicht ein König, sondern ein, der es wagt, die Wahrheit Gottes mit Menschenweisheit zu verdünnen. Der es wagt, aus dem Sohn Gottes einen Religionslehrer zu machen. Der es wagt, aus der Erlösung Gottes durch Kreuz Jesu Christi eine kleine Moral zu machen. Der es wagt, aus der großen Botschaft der Auferstehung, eine Botschaft zu machen, dass im Frühling alles neu wird. Und so, nicht? Er sieht ihn nicht als König, sondern den Mann, der das Wasser menschlicher Weisheit in den Wein des göttlichen Heils gegossen hat. Und das hält er ihm vor und sagt, geh du ruhig zu den Baalspriestern, das wird er einfügen. Da ist der Edomiter, der nichts versteht, nichts weiß und einfach mitläuft. Dem sagt er gar nichts. Der hat nichts und kriegt doch kein Wort. Dem hat Gott nichts zu sagen. dem Gott so wenig wert ist, dem tut Gott kund, dass er ihm nichts mehr zu sagen hat. Ich denke oft unserer Zeit, dass Gott dieser Zeit nichts mehr zu sagen hat. Was hat Gott mit uns geredet? Dass es nicht mehr aussieht, es gibt keine Erweckung mehr und nichts, dass Gott gar nichts zu sagen hat. Ja, da kann man erschrecken drüber. Edom kriegt nichts zu sagen. Edom hat die Ernst gemacht, Edom kriegt nichts zu sagen. Und das ist der Josef hat noch. Der fromme Knecht Gottes auf falschen Wegen. Das ist wundervoll. Dem Josef hätte er sagen können, du Heini, jetzt läufst du schon wieder mit den israelischen gottlosen Königen rum. Das hätte ich gesagt. Ich bin auch kein Prophet, nicht, sehen Sie. Daran kannst du es merken. Dem Josaphat, den sieht er mit den Augen Gottes. Ach, du bist mal wieder auf dem falschen Weg. Aber im Glauben mein Kind und Eigentum geworden. Und darum kriegt er eine Liebeserklärung Gottes. Wenn ich Josaphat nicht ansehe, wollte ich dir gar nicht antworten. Um Josaphats Willen will ich euch jetzt antworten. Spricht er. Auch ein Kind Gottes, das ist Kind Gottes. Und das wird hier dokumentiert in geradezu unwahrscheinlicher Weise. Der Josaphat gehörte in den Club nicht rein. Aber er hatte sein Herz hergegeben und geglaubt, dass der ihn erkauft hat. Meine Schafe hören meine Stimme und niemand wird sie aus meiner Hand reißen. Wenn ich mir einen Hund kaufe, wird der Hund mir, auch wenn er krank wird und Krätze und Läuse hat. Und ich sage oft, Jesus, Herr, du hast mich erkauft, ich hab's geglaubt und ich bin ein schlechter Hund, aber deiner. Josaphat ist des Herrn Eigentum. Und wenn er auch jetzt irrt, dann sagt der Herr zu ihm, mein Josaphat, um deinetwillen sehe ich die Könige an. Das heißt, mit Gottes Augen alle drei gesehen, ist deutlich, nicht? Und so bekommen sie nun Rat, Kraft, Wassergräben, und dann machen sie die, und dann füllt der Herr das mit Wasser. Die Gelehrten sagen, da gab es in Edom ein Gewitter und das Wasser floss daher, kann sein. Das ist mir ganz wurscht, wo das Wasser herkommt. Was mich interessiert, ist immer die alte Geschichte. Doch Herr gibt den Durstigen Wasser. Als Israel in der Wüste ist, da gibt er Wasser aus den Felsen. Als das Volk verschmachte, da stand Jesus und sagte, wen da dürstet, der komme zu mir und trinke.

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1: Die Sonne ging unter, die Dämmerung kam herauf und kühle Nacht bedeckte die Erde. Im Osten stand der Mond, es wurde still. Die Menschen gingen schlafen. In Goschen aber schlief niemand, dort bewegten sich geheimnisvolle Gestalten zwischen den kleinen Häusern. Dort flüsterten Stimmen, eine Kuh brüllte auf der Weide, das Vieh wurde zusammengetrieben. Im Mondlicht war das Volk an der Arbeit. Mose hatte ihnen gesagt, was sie tun sollten. Jeder Familienvater hatte ein Böckchen aus der Herde ausgesucht. Schon vor Tagen das Beste, das er finden konnte. Und in der Dämmerung wurde es geschlachtet. Das wollte er jetzt über dem Feuer am Spieß braten. Und die Mutter backte Kuchen dazu. Sie machte auch eine Soße zu den Kuchen. Die roten Flammen züngelten um das frische Fleisch und überall roch es nach Kuchen und Gebratenem. Das war ein herrliches Fest an diesem stillen Abend. An der Tür aber hob ein kleiner Junge eine Schale mit Blut hoch, das man gerade sorgfältig aufgefangen hatte. Und der Vater kam hinzu mit einem Bündchen Üsop, das ist ein kleiner Besen aus dünnen Zweigen. Behutsam tauchte er es in die Schale und bestrich den Querbalken über der Tür und die beiden Türpfosten mit Blut. So kennzeichnete in Goschen jeder Vater seine Tür, und die anderen sahen zu, ehrfürchtig und bewegt. Denn sie wussten, was das zu bedeuten hatte. Dieses Blut sollte ihnen allen das Leben retten. Dann wurden die Türen geschlossen. Es wurde still in Goschen. Der Nachtwind flüsterte in den Bäumen, das Mondlicht schimmerte auf den weißen Häusern und auf dem dunkelroten Blut. Drinnen aber wurde nun ein Fest gefeiert. Dort standen sie um den Tisch, die Alten und die Jungen, und ihre Schatten standen groß an der Wand. Sie aßen schweigend Fleisch und Kuchen und Soße. Die Soße war bitter und die Kuchen waren hart, denn es war keine Zeit, um den Teig aufgehen zu lassen. Es war ein ganz einfaches Essen, aber es schmeckte köstlicher als je zuvor. Es war nämlich die letzte Mahlzeit in Ägypten, und bitter und hart war die Sklaverei, deren Ende nun in dieser Nacht kam. Deswegen waren sie alle reisefertig, die Sandalen an den Füßen, den Stab in der Hand, gekleidet für die Reise, und ihr ganzes Hab und Gut war verpackt. Dies alles hatte Mose ihnen im Auftrag Gottes befohlen, denn Gott war zornig auf den Pharao und sein Volk. Gegen Mitternacht kam ein Engel aus der Höhe und ging durch das Land. Es war der Todesengel. Keine Tür blieb für ihn verschlossen. Kein Riegel war für ihn zu stark. Er drang in die Häuser der Vornehmen und in die Hütten der Armen, in den Palast des Königs und ins Gefängnis und auch in die Viehställe. Stumm zog er durch das Land, schnell wie der Blitz, und überall tat er sein grausiges Werk. Er brachte Gottes Strafe. In allen Häusern tötete er den ältesten Sohn und in allen Ställen das erstgeborene Jungtier. Wo er gewesen war, erwachte der Älteste am nächsten Morgen nicht mehr. Aber die Ägypter wussten es noch nicht. Ägypten schlief. Bald darauf kam der Engel auch nach Goschen. Waren die Menschen hier so viel besser als die in Ägypten? Auch in ihren Herzen wohnte die Sünde. Wer konnte dem Engel Einhalt gebieten, wo Gott ihn ja selber schickte? Aber ein paar Blutstropfen wiesen den Engel zurück. Wo er die roten Streifen an der Tür sah, ging er vorüber. Hier war der Tod schon gewesen in ganz Goschen. Die Israeliten feierten ihr Fest in Sicherheit und Frieden. Der Todesengel ging bei ihnen vorüber. Das Blut hatte dem Volk Israel das Leben gerettet. Ein Lamm war für das Volk gestorben. In Ägypten traten die Menschen aus den Türen heraus, Männer und Frauen. Sie schluchzten vor Leid. Lautes Klagen erfüllte die Nacht.
2: Mein Sohn ist tot, mein Sohn.
1: Sie riefen alle dasselbe. Und jeder erschrak, wenn er den anderen so klagen hörte. Trösten konnten sie einander nicht. Es gab ja kein Haus ohne Toten. Und sie wussten auch, weswegen diese Strafe über sie kam. In großen Gruppen zogen sie dann nach Osten, mitten in der Nacht. Sie kamen nach Goschen, sie rissen die Türen der kleinen Sklavenhäuser auf.
3: Geht, geht!
1: Flehten sie weinend.
3: Ach, geht, geht, geht doch fort! Sonst müssen wir alle sterben. Alles könnt ihr haben, alles, wenn ihr nur fortgeht, noch in dieser Nacht.
1: Und sie warfen den Israeliten kostbare Dinge hin. Schmuckstücke und Armbänder, silberne und goldene Gefäße und Vasen. Ihre Schätze bedeuteten ihnen jetzt nichts mehr. Und der König ließ die Israeliten fortziehen mit allem, was sie hatten. Er selber aber kam nicht. Er saß in seinem Palast bei seinem toten Sohn. Die Befreiung war gekommen. 430 Jahre, nachdem Jakob nach Ägypten gekommen war. Und bevor der Morgen tagte, brachen die Israeliten mit Jubel auf nach Osten der Sonne und der Freiheit entgegen. Mose ging voran und führte sie, und ihm folgte in strenger Ordnung eine Familie nach der anderen, ein Stamm nach dem anderen, lange unabsehbare Reihen. Mit Musik und Gesang zogen sie dahin, und keinem von ihnen wurde das Gehen zu viel. Und eins war auffallend, Kranke oder Schwache gab es nicht unter ihnen. Die Männer trieben das Vieh vor sich her, die Frauen kümmerten sich um die Kinder, die Esel waren mit Hausrat und ägyptischen Schätzen schwer beladen. Und mitten im Zug gingen auch einige Männer, die einen Sarg trugen, darin ruhten die Gebeine Josefs. Sie hatten seinen letzten Wunsch nicht vergessen. Er wollte in Kanaan begraben werden, wo auch seine Väter ihre letzte Ruhestätte gefunden hatten. In Sukkot kamen die Stämme zusammen. Von dort zogen sie weiter, ein endloses Heer, ein großes Volk. Verlassen blieb das Land Goschen zurück. Die Häuser standen leer, die Äcker wurden nicht mehr bestellt, und die stolzen Bauten des Königs blieben halbfertig liegen. Überall aber in Ägypten zogen klagend die Leichenzüge der Bewohner, die trauernd ihre Söhne begruben.
4: Mein Sohn!
1: Diese letzte Nacht in Ägypten wurde nie mehr vergessen. In jedem Jahr feierten die Israeliten seitdem ein Fest. Im Frühling, wenn der Vollmond über der Erde leuchtete. Passa wird es genannt, das heißt vorübergehen. Das erinnerte sie an jene Nacht, als der Todesengel an ihrer Tür vorübergegangen war. Dann aßen sie gemeinsam Lammbraten und ohne Sauerteig gebackene Kuchen mit bitterer Soße. Dann sangen sie ihre Lieder zur Ehre Gottes. Und wenn die Kinder fragten, weshalb man dieses Fest beging, dann sagten die Eltern,
5: weil Gott uns in Ägypten durch das Blut des Lammes verschont hat.
6: Und damit wir nie vergessen, dass wir das Volk des Herrn sind.
1: Später sollte ein anderes Passafest gefeiert werden, nicht nur in Israel, sondern in der ganzen Welt. Dann würde man nicht mehr an ein Lamm denken und an die Befreiung von der Sklaverei in Ägypten, sondern an Jesus Christus, der die Welt von der Macht Satans befreite. Jesus war das Lamm Gottes, das die Sünde der Welt trug. Sein Blut rettete uns das Leben.
0: Das war gerade die Geschichte Die Befreiung aus dem großen Erzählbuch zur biblischen Geschichte. 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

Hast du die Gewohnheit, dich mit anderen zu vergleichen? Mit Menschen aus deinem Umfeld oder mit berühmten Menschen, die du bewunderst? Fällt es dir schwer zu akzeptieren, dass Gott dich körperlich und intellektuell so geschaffen hat, wie du bist? Für sehr lange Zeit wollte ich jemand anders sein und auch heutzutage kommen mir hin und wieder solche Gedanken. Was mir schließlich geholfen hat und immer noch hilft, war es einzusehen, dass Gott mich persönlich geschaffen hat, dass er keine Fehler macht, dass er mich liebt und seine Absichten gut sind. Im Psalm 139 bekennt David: Denn du hast meine Nieren bereitet und hast mich gebildet im Mutterleib. Ich danke dir dafür, dass ich wunderbar gemacht bin. Wunderbar sind deine Werke, und das erkennt meine Seele wohl. Deine Augen sahen mich, da ich noch unbereitet war, und alle Tage waren auf dein Buch geschrieben, die noch werden sollten, als derselben keiner da war. Aber wie köstlich sind vor mir, Gott, deine Gedanken! Wie ist ihrer so eine große Summe?

Hallo, liebe Kinder. Schön, dass ihr wieder dabei seid. Ist es nicht gut, ein Schäflein von Jesus zu sein? Ja, und wisst ihr warum? Weil Jesus der gute Hirte ist. Und der gute Hirte lässt sein Leben für die Schafe. Jesus sagte, meine Schafe hören meine Stimme und ich kenne sie und sie folgen mir. Und ich gebe ihnen das ewige Leben und sie werden nimmermehr umkommen. Und niemand wird sie aus meiner Hand reißen. Mein Vater, der mir sie gegeben hat, ist größer als alles, und niemand kann sie aus des Vaters Hand reißen. Also, wenn wir Jesu Schäflein sind, dann sind wir doppelt bewahrt. Wir sind in Jesu Hände, und Jesu Hände sind in des Vaters Hand. Und wer kann uns aus der starken Hand des Vaters reißen? Ist es nicht gut, ein Schäflein von Jesus zu sein?

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1: Sie hören nun die gute Nachricht aus Gottes Wort. Unser Wochenvers steht in Jesaja 40, Vers 31. Aber die auf den Herrn harren, kriegen neue Kraft, dass sie auffahren mit Flügeln wie Adler, dass sie laufen und nicht matt werden, dass sie wandeln und nicht müde werden. Das war unser Merkvers aus Jesaja 40, Vers 31.

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1: Ich begrüße Sie zu unserer Sendereihe durch die Bibel. Herzlich willkommen. In den Klageliedern Jeremias, einem alttestamentlichen Buch mit nur 5 Kapiteln, wird uns eine Situation am Abgrund vor Augen gemalt. Jerusalem ist zerstört, das Volk wird in die Verbannung nach Babel weggeführt. Und dennoch ist da noch Hoffnung zu finden. Der Prophet Jeremia wurde in Jerusalem zum Zeugen des Untergangs. Die Truppen des babylonischen Königs Nebukadnezar haben Juda und die Hauptstadt Jerusalem eingenommen. Wohin man auch blickt, überall Zerstörung und Verzweiflung. Doch obwohl Jeremia beileibe nicht zu den Optimisten gehört, hat er auch in der gegenwärtigen Situation ein tiefes Vertrauen zu seinem Gott. Das führt dann auch dazu, dass er selbst angesichts der Ruinen zu erstaunlichen Aussagen des Vertrauens fähig ist. Eine seiner Spitzenaussagen finden wir im 3. Kapitel der Klagelieder in den Versen 21 bis 24. Dies nehme ich zu Herzen, darum hoffe ich noch. Die Güte des Herrn ist's, dass wir nicht gar aus sind. Seine Barmherzigkeit hat noch kein Ende, sondern sie ist alle Morgen neu und deine Treue ist groß.